über Lohmut, habe ich ja schon erzählt. Die zwei Jungs und ihre Band. Im nächsten Block geht es zumindest bei den ersten zwei Editions um, ja, eigentlich den globalen Krieg, World War III, No Nuclear War. Michael Jets macht den Anfang, danach Peter Tosh von seinem letzten Album vor seiner Ermordung ist nicht eins seiner besten geworden. Das Nuclear War lassen wir mal kurz anlaufen. Danach

Danach ein interessanter Song aus dem Jahr 64 von Lord Brinner. Das ist ein Kollege aus Trinidad, der war da schon sehr erfolgreich als Calypso-Artist und ist dann nach Jamaika gekommen, enorm erfolgreich als auch dort im Calypso, hat aber auch ein paar andere Songs aufgenommen. Hier ein Ska im Studio One mit The Shakes, da spielt Now Check Me Too und die ganzen Kollegen mit. Und sein Großvater kam angeblich aus dem Kongo, singt er zumindest in dem Song Congo War. Der Hintergrund, also stark verkürzt und vereinfacht, nach der Unabhängigkeit des Kongos von Belgien 1960 meutert die kongolesische Armee, also es waren wirklich Kongolesen, und zwar deswegen, weil nur belgische Soldaten Offiziere werden durften in der Armee. Das ist ein völliger Blödsinn. Es gab Ausschreitungen, bürgerkriegsähnliche Zustände und die ehemalige Kolonialarmee, die noch im Land war, aber kaserniert, die ist dann ausgerückt, um Ordnung zu schaffen. Das war die gegen die getroffenen Abkommen. Der Ministerpräsident, der erste Patrice Lumumba, bietet die UNO um Hilfe, die auch Truppen schickt. Und die UNO und der Westen wollen Lumumba aber nicht im Kampf gegen die Separatisten an der Grenze unterstützen, sodass der Kongo zu zerfallen droht. Und Lumumba wendet sich in seiner Not an die Sowjetunion und macht sich so die USA zum Feind. Die unterstützen daraufhin Lumumbas Gegner Mobutu. Lumumba wird schon 1961 verschleppt und ermordet. Mobutu erhielt ein paar Jahre später nach einem weiteren internen Kämpfe der Diktatur, die bis 1997 andauert. Kongo War von Lord Brinner. Danach noch wieder die jamaikanischen Themen, Gewalt in der Stadt, in der Gesellschaft, Deadly Lady, War Between the Systems und nochmal den Yummy Bode, den wir vorhin schon mal gehört mit Glock War Gone War. Glock ist eine österreichische Schnellladepistole, die noch heute noch immer als einer der besten ihrer Klassen gilt. Und die war damals schwer angesagt auf Jamaika. Okay, World War III, Mikey Dread, da geht's um den Krieg der Welt.

0: erste Nummer damals auf Yami Bulos eigenem Leben, Yamnifoni, erschienen. Konoha Yami Bulo aus dem Jahr 92. Jetzt schließen wir praktisch nochmal ein Feuer in das Tribal War so ein bisschen an. The War in the City ist auch immer das Thema, über die ganzen Jahrzehnte, passt auch auf Jamaika in den Ghettos. Ist immer relativ viel Gewalt unterwegs. Es gab ja auch später in den 90ern Songs, zum Beispiel haben ja Wuchu-Banden, Brian und Tony Gold, Tony Rebel und Terry Gunsey nochmal Tribal War aufgewärmt und neu gemacht. Das Songmotiv War in the City stammt eben auch aus der Zeit in den 70ern, hält sich aber lang. Es gibt ja auch immer wieder Don't Bring Your Guns to Town und ähnliche Sachen. Ich lasse aber jetzt nur Songs aus den 90ern und 2000ern laufen. Zuerst mal Nadine Sutherland mit einer Cover eines Bob Andy Songs von 1976, War in the City. So heißen übrigens die meisten Songs, die dann kommen. Earl Cunningham aus dem Jahr 2018 mit dem Jingle Anfang, New Roots auf Red Robin Records. Danach Ginger, War in the City auf Harmony House von Paris Hammond produziert. Den haben wir vorhin singen hören. Get in the Groove ist der Rhythm. Und Michael Prophet, wenn man den auch noch unterbringt, hat 1998 Warren City für Joe Arriva oder Joe Fraser aufgenommen. Das ist der Sohn vom Mad Professor und sein Nachfolger bei Arriva Records. Gut, und wenn die Zeit wirklich noch übrig ist, was ich schwer bezweifle, dann gibt es noch ein bisschen Dub hinten raus. Ich hoffe, das hat euch gefallen, war eher eine Musiksendung als eine Message-Sendung. Gibt mal wieder andere, wo ich ein bisschen mehr über ein Thema erzähle. So was einfach mehr gemischt durch die verschiedenen Jahrzehnte. Und ja, genug gelabert. In 2 Monaten hören wir uns wieder. Ich sag tschüss, der Luku sagt tschüss.
1: Ciao.
0: Und ich hoffe, ihr hattet einen schönen Abend und habt weiterhin ein Nadine Sutherland, War in the City. Ciao.

Ja, einen schönen guten Morgen, liebe Hörerinnen und Hörer. Jetzt um 11 Uhr und eine Minute. Herzlich willkommen hier bei Radio Dreieckland Freiburg UKW 102,3 MHz zu einer neuen Folge von Back to the Garage, die Nummer 839. Genau die Folge, die es letzte Woche nicht gegeben hat. Technikschwierigkeiten bedingt, sozusagen Spätfolgen des kurzen Stromausfalls vor vorigen Donnerstag um 17.27 Uhr. Und so gibt's genau die Musik, die ich für vorigen Samstag vorbereitet habe, zu hören. Unter anderem den Schluss dieses Albums der Cryptones aus Südfrankreich. Neues aus dem Hause Rouge Records. Aus La Spezia in Italien, wo der Jamie ja im Moment seinen Frühlingsurlaub verbringt. Natürlich die Peewees für den Jamie. Und ansonsten bleibt einfach dran, wie gehabt. Hört zu, bis es fertig ist. Am Mikrofon ist der Andreas und los geht's mit der zweiten und auch letzten Single einer Formation aus Topeka im US-Bundesstaat Kansas. Iguanas heißt die Band und ihre Single Living in a Vacuum aus dem Jahr 1987.

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Iguanas aus Topekan, US-Bundesstaat Kansas, Living in a Vacuum und Flight of the Iguana. Diese Formation, die hat 1985 ihre Debütsingle veröffentlicht. Dann gab es 1987 und 88 je ein Album und 1987 die gerade eben gehörte Single. Damit ist die Diskografie dieser Formation der Leguane erschöpft. Kommen wir daher jetzt um 11 Uhr und 10 Minuten hier in Back to the Garage Nummer 839 bei Radio Dreieckland Freiburg UKW 102,3 MHz an diesem hochsommerlichen Samstag Vormittag. Hier drin ist's wohl temperiert. Ich habe aber vergessen, mein Thermometer mitzubringen. Auf jeden Fall, dem Jamie würde es hier drin gefallen. Und der Jamie, der ist jetzt in Italien, sein Frühlingsurlaub in La Spezia. As usual, sage ich mal. Und aus La Spezia kommen ja die Peewees. Wenn der Jamie dort ist, dann spiele ich ja immer was von den Peewees, von denen ja vorgestern vor 7 Wochen am 9. April 2026 ihr Album More Scraps erschienen ist als Einzelveröffentlichung. Ursprünglich war das Teil einer 30 Jahre Jubiläums Boxset von den Peewees und auf diesem More Scraps Album, da ist drauf so ein Sammelsurium von irgendwie Single B-Seiten und Obskuritäten und wie solche Dinge halt gestrickt sind. Vor 5 Wochen haben wir ja schon mal was davon gehört. Und jetzt habe ich hier 3 Coverversionen ausgesucht. Zunächst ein Stück im Original von Bob Dylan. Baby, I'm in the mood for you. Das entstammt dem Peewees Original vom 9. Mai 2024. Die B-Seite ihrer 12. Single. Pink durchsichtig war die, zumindest die, die wir hier aufliegen hatten. Vorletzte Woche von einem halben Jahr in Back to the Garage Nummer 813. Daran anschließend dann ein Stück im Original aus März 1960 von Eddie Cochran. Cut Across Shorty. Und als drittes die Peewees Version von I Should Have Known Better. Der Beatles aus ihrem ersten Film A Hard Day's Night vom Juli 1964. Das haben wir hier schon mal von Vinyl-Single der Peewees gehört. Und zwar am 30. März 2024 in Back to the Garage Nummer 732. Das Ganze war die 3. Single der Peewees. Hier jetzt die 3 Coverversionen aus ihrem vorgestern vor 7 Wochen als Einzelveröffentlichung erschienenen More Scraps Album, beginnend mit Baby, I'm in the Mood for You aus La Spezia in Italien, die Peewees.

Für den in La Spezia in Italien frühlingsurlaubenden Jamie die Peewees aus La Spezia mit diesen drei Coverversionen: Baby I'm in the Mood for You im Original von Bob Dylan, dann Cut Across Shorty von Eddie Cochran und I Should Have Known Better der Beatles aus dem vorgestern vor 7 Wochen am 9. April 2026 als Einzelveröffentlichung erschienenen More Scraps Album der Peewees. Und wie zuvor gesagt, diese Peewees Version von I Should Have Known Better, die haben wir von Vinyl Single hier bei Back to the Garage in der Nummer 732 gespielt am 30. März 2024, anderthalb Monate bevor erschienen ist unsere gegenwärtige Back to the Garage komplett Langspielplatte, nämlich Brand New Start von den Cryptones. Das Album ist am 15. Februar 2024 erschienen und die Cryptones auf dem Album sind 6 Leute. Die haben sich 1987 gegründet, hervorgegangen aus 2 im Vorfeld zerfallenen Bands. Und ich habe mal gesagt, die stammen aus dem Süden Frankreichs. Mittlerweile kann ich hier lesen, aus Marseille sind die Cryptones. Und von ihrem Album vom eben 15. Februar 2024, Brand New Start, da fehlen uns noch die letzten 3 Songs. I Need You, New Life und Brother and Sister aus Marseille, die Cryptones.

Die Cryptones aus Marseille in Frankreich mit den drei Schlussnummern I Need You, New Life und Brother and Sister ihres Albums Brand New Start, das am 15. Februar 2024 erschienen ist. Die nächste komplett Langspielplatte hier bei Back to the Garage, das, denke ich, wird sein das einzige Album der Double Nord Spies, 1992 erschienen unter dem Titel Going Nowhere with the Double Nord Spies. Ein Jahr drauf, 1993, ist dann mit zwei Bonustracks versehen, erschienen als Volume 5 der Teen Trash Serie von Music Maniac Records, und Volume 1 davon, das waren die Cryptones. Das jetzt nur nebenbei um 11.32 Uhr gleich 33 Minuten hier bei Back to the Garage, Radio Dreieckland Freiburg, UKW 102,3 MHz, Nummer 839, und da kommen wir jetzt zu Neuem aus dem Hause Rouge Records in Toulouse. Das sind ja die, die A, nur 7-Inch-Platten veröffentlichen, und B, deren Veröffentlichungen so aussehen, als wären sie irgendwie zwischen 1960 und 66 in den Läden gestanden. Und vor 9 Tagen, am 21. Mai, sind 2 neue Rouge Records Platten erschienen. Zum einen die, die wir gleich hören, von einer Band aus Lausanne in der Schweiz, und zum anderen von The Datura 4, aber dazu mehr nächste Woche, wenn der Jamie mit an Bord wieder ist. Garage Rock Troublemakers, The Giant Robots from Lausanne, Switzerland, keep their fuss warm and their melodies sharp. 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Klingt so, als wenn es dem Jamie auch gefallen würde. Vielleicht hört das ja jetzt bei seinem Urlaub in La Spezia in Italien. Die Giant Robots aus Lausanne. Ihre vor 9 Tagen am 21. Mai erschienene Rouge

Aus Lausanne in der Schweiz, die Giant Robots mit ihrer vor 9 Tagen am 21. Mai erschienenen Rouge Records Single Spooky Signs und Goodbye. Die zweite Rouge Records Neuerscheinung

von vor 9 Tagen, die stammt von den The Tour of Four, von denen ja in 20 Tagen ein ganzes neues Album erscheint. High on the Low Brow wird das heißen und da bin ich schon mal mächtig gespannt drauf, angehörst der beiden Vorabs, die es dazu gibt. Aber diese Rouge Record Single von Dom Mariani und den seinen The Tour of Four, die gibt's nächste Woche hier bei Back to the Garage zu hören, wenn da Jamie mit dabei ist. Bis dahin. Jetzt eine EP, die geht zurück auf die letzte Back to the Garage Sendung von vor 2 Wochen. Da haben wir ja gehört, Musik von The Gnomes. Alle Songs ihrer 12-inch single-sided Maxi-Single vom 13. Mai. Thinking of You, Don't Worry, Magic Man, A Matter of Time. Und die Gnomes aus Frankston in Australien, deren Gitarrist und Sänger Jay Miller, der hat auch Solo-Platten fabriziert und veröffentlicht. 2024 ein Kassettenalbum Cows and Sheep und im gleichen Jahr auch eine EP am 18. Februar 2024 aufgenommen. 4 Songs recorded in 4 hours. Und zwar sind das Coverversionen She's So Fine, I Want to Be Your Driver, The Girl Can't Help It und It's in Her Kiss. So die Reihenfolge auf dieser EP von Gnome, wie sich Jay Miller von den Gnomes aus Frankston, Australien einfach nennt. Ich bin mir nicht sicher, ist das jetzt eine rein digitale Angelegenheit, wozu es dann online ein Bild gibt, das aussieht wie eine Schallplattenhülle? Keine Ahnung. Wir hören das Ganze jetzt hier. Eben aufgenommen, diese 4 Songs in 4 Stunden am 18. Februar 2024. Jay Miller von den Gnomes alias Gnome, seine erste EP mit diesen Coverversionen.

Jay Miller, Sänger und Gitarrist der Gnomes aus Frankston in Australien, mit seiner in 4 Stunden am 18. Februar 2024 aufgenommenen EP mit Coverversionen She's So Fine, I Want to Be Your Driver, The Girl Can't Help It und It's in Her Kiss. Seine zweite Solo-EP vom 3. Januar 2025 gibt's alsbald hier bei Back to the Garage zu hören. 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Zum Schluss der heutigen 839. Da hören wir jetzt gleich eine Band aus Boston, wo die Formation in den 1980er Jahren führend war in der Bostoner Alternative-Szene. Die Rede ist von Johnny and the Jumper Cables. Die haben wir hier erstmal bei Back to the Garage gehört in der Nummer 787 vom 10. Mai 2025. Da waren sie zu hören mit ihrem Song auf diesem Here's Stanton Park EP Sample aus dem Jahr 1991, und aus dem gleichen Jahr stammt auch ihre dritte und letzte Single. Ihre zweite Single, die haben wir vor 15 Wochen hier gehört, am 7. Februar, und hier habe ich jetzt eben ihre dritte aufliegen und auch noch eine limitierte Fassung. Durchsichtig burgundrotes Vinyl. Erschienen auch 1991. Die hören wir jetzt gleich. Dann ist das gewesen. Am Mikrofon war der Andreas. Nächste Woche ist der Jamie dann frisch aus seinem Frühlings-Italien-Urlaub dabei wieder. Bin mal gespannt, was er mitbringt. Wäre das erste Mal, dass er von da nichts mitbrächte. Aber bis dahin, jetzt hier mit den besten Wünschen für euch ein schönes Wochenende, liebe Hörerinnen und Hörer. Das heute hochsommerlich und morgen gewittrig sein soll, werden, wird, irgendwie in dieser Art. Johnny and the Jumper Cables, ihre dritte und letzte Single aus dem Jahr 1991. Kiel Wasser heißt die A-Seite und Georgia Skinheads Must Die die B-Seite. Ich würde mal sagen, nicht nur die Skinheads aus Georgia. In diesem Sinne, liebe Hörerinnen und Hörer, bye bye, jetzt hier mit Johnny and the Jumper Cables.

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Wie komme ich zu dieser Musikzusammenstellung? Wenn ich beim täglichen Musikhören auf ein interessantes Stück stoße und ich habe einen sehr breiten Musikgeschmack, füge ich dieses einer Playlist zu und von Zeit zu Zeit bastle ich daraus eine Sendung. 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

Das war der Magical Mystery Mix mit seinen Geräuschen für Fortgeschrittene, wie jeden ersten und dritten Dienstag im Monat hier bei Radio Dreieckland. Danke fürs Zuhören, fürs Abtauchen, fürs Mitdriften und passt auf eure Ohren auf, denn sie sind die Eintrittskarte zu ungeahnten Universen. Vielleicht wieder, bis zum nächsten Mal in 14 Tagen, gleiche Uhrzeit, gleiche Welle. Verantwortlich für die letzte Stunde war Kurt Meinenuck, der uns allen noch einen schönen Sommer wünscht.

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1: Ja, auf wie go then, yes indeed. Einen schönen guten Abend hier bei Radio Dreigland in Freiburg, wo immer live in Farbe und ziemlich laut, auch im World Wide Web.
2: At this point, we'd like to inform our North American listeners that transmission in the 31-meter band is now available.
1: Na, diese Ansage ist wie immer mumpels einfach. Es ist wie erwähnt im World Wide Web, unserer Homepage rdl.de, da gibt's das hier im Livestream. Ja, willkommen am Sonntagabend hier bei den Permanent Waves. Auch heute geht's wieder 40 Jahre zurück in die britischen Independent Charts. Wir sind im Juni 1986.
3: The socialist countries are convinced any global or regional issue can be resolved.
1: Schon die erste Jahreshälfte geht standesgemäß zu Ende. Zurück an der Spitze der Charts, sowohl bei den Singles wie auch bei den LPs, die Smiths und ihrem Sänger Morrissey. Ganz zuvor gab es ein Nummer 1 Album von The Petrol in Motion. Auch das eine angesagte Band des Jahres. Ja, es gibt jede Menge neue Namen in den Indie-Charts vor genau 40 Jahren. Beispielsweise Zodiac Mind Warp. Und es gibt den ersten großen Hit von The Mission. Auch das ja in der zweiten Hälfte des Jahrzehnts eine der erfolgreichsten britischen Indie-Bands.
4: I like the American sense of humor. Maybe the American lunar expedition didn't leave Hollywood at all.
1: Naja, heute gilt natürlich unser schönes Motto: Kampf den Verschwörungstheoretikerinnen. Und deswegen hier nur die nackten Fakten. Beispielsweise auch eine schöne, denkwürdige John Peel-Session. Zuerst die neue slowenische Kunst in der Form der Gruppe Laibach.
5: So we continue our program from Radio Master World Service with
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1: Naja, Radio Moskau, Radio Dreigland ist hier mit den Permanent Waves am Sonntagabend. Hört wie immer live im Studio führt durch die nächste Programmstunde Michael Jung.

Jetzt zum Start der heutigen Folge noch ein Nachtrag zur letzten Sendung mit unserem C86-Special. Auch das hier eine schottische Band, die auf diesem Enemy-Sampler vertreten war, mit ihrem ersten großen Hit. Die Soup Dragons waren das mit Whole Wide World. Kam am 21. Juni in den Charts und erreichte immerhin Platz 2. Jetzt Musik aus Manchester, zurück an der Spitze der Hitparaden in Großbritannien waren die Smiths. Sie hatten ein neues Album und eine neue Single. Beides erreichte die Spitzenposition. Hier zunächst die Single, die beeinflusst wurde von den Rolling Stones und ihre Nummer Jumpin' Jack Flash. Das Ganze hieß Big Mouth Strikes Again. Ein sehr persönlicher Song von Morrissey, der sich hier, naja, seinen Ärger mit der britischen Musikindustrie von der Seele schrieb. Ja, so die neue Single der Smiths, die Nummer 1 am 7. Juni 86. Big Mouth Strikes Again.

Ja, in dieser Woche vor genau 40 Jahren die neue Nummer 1 in den britischen Independent Charts, neue Single der Smiths, Big Mouth Strikes Again. Wie ich finde, sicherlich einer der besten Songs, den die Gruppe um Morrissey hier abgeliefert hat. Das Ganze stammte aus ihrem neuen Album, das exakt 3 Wochen später Platz 1 erreichen sollte, erschienen eine Woche später, also am 16. Mai des Jahres 1990.

Ja, Steven Street hieß der Mann, der hier an den Knöpfen verantwortlich war für dieses Fade-In bei dieser Aufnahme der Smiths aus dem Album The Queen is Dead, Some Girls Are Bigger Than Others. Und das Ganze, wie gesagt, auf dem neuen Album, das wir auch im Juli nochmal hören werden. Es blieb relativ lange an der Spitze der Charts. Jetzt das Album, das abgelöst wurde in diesen Tagen vor 40 Jahren. Es war das Debütalbum der Gruppe The Petrol Emotion. Auch das eine angesagte Band vor 40 Jahren. Manic Pop Thrill hieß die Scheibe. Wir hören auch hier eine schöne Nummer live platt. Hier kommen The Petrol Emotion.

Schon nach dem Nummer 1 Album von That Petrol Emotion hier der nächste Top 10 mit einer schottischen Band in den britischen Indie-Charts im Sommer 1986. Das waren die BMX Band, jetzt mit ihrer Nummer Sad, erreichte seinerzeit Platz 9. Und das Ganze war eine Lieblingsband von Kurt Cobain. Der hat mal gesagt oder soll gesagt haben, wenn es eine andere Gruppe gäbe außer Nirvana, in der ich wäre, dann wären das eben die BMX Bandits aus Schottland. Naja, schöne Nummer hier, Sad, ihr erster Top 10. Jetzt neue Namen in den britischen Indie-Charts. Jetzt kommt zunächst eine Gruppe, die später sehr erfolgreich war, allerdings nicht mehr als Indie-Gruppe, sondern bei einem Major-Label. Die Gruppe hieß The Mission, wurde in den USA The Mission UK genannt, weil es da schon eine gleichnamige Gruppe gab, entstanden aus den Resten einer Gruppe, die sich von den Sisters of Mercy abgespalten hatte, nämlich The Sisterhood mit Wayne Hussey und Craig Adams. Dazu kamen noch ein paar Musiker von Red Laurie, Yellow Laurie oder Artery und Pulp, und ihre erste Single, die seinerzeit in die Charts kam, die hieß Serpent's Kiss, was sehr erfolgreich erreichte, Platz 2. Hier also der erste Indie-Hit der Gruppe The Mission, Serpent's Kiss.

0: Vor 40 Jahren in der Top 10 der britischen Indie-Charts, der erste von zwei Indie-Hits für The Mission, das war Servant's Kiss. Jetzt noch ein neuer Name, der seinerzeit für Furore sorgte, auch im Rundfunk, Zodiac, Mind Warp and the Love Reaction. Das Ganze war ein Künstlername eines Mannes namens Mark Manning und den kannte man als künstlerische Kopf des Magazins Flexipop. Die ganz Alten unter den Hörern und Hörerinnen werden das noch kennen, das Flexipop-Magazin. Und seine erste Single gab es auch als Maxi, die möchte ich spielen, schöne Version von Wild Child, erreichte seine Zeit ebenfalls eine Top-10-Platzierung in den britischen Indie-Charts. Hier als das Debüt von Zodiac, Mind Warp.
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spannende Coverversion, ihre Version eines Hits aus Österreich von der Gruppe Opus, nämlich Life is Life. Und das Ganze klang bei Laibach so aufgenommen am 15. Juni 1986, die neue slowenische Kunst.

Na, John Peel war auch beeindruckt. Die Gruppe Laibach zu Gast bei der BBC, eine Aufnahme vom 15. Juni 86, ihre Version des Opus-Hits Life is Life. Es gab dann später auch eine Version auf ihrem ersten Album Opus Dei, das in die Charts kam zumindest. Und da gab es auch eine deutschsprachige Version, die hieß Leben heißt Leben. Leider ist nicht überliefert oder ich weiß es zumindest nicht, was Opus zu diesen grandiosen Versionen ihrer Nummer seinerzeit gesagt haben. Also die Gruppe Laibach. Wir bleiben bei John Peel. Zwei Tage später wieder eine britische Band, Pop Will Eat Itself. Die kam aus Stourbridge in den West Midlands und machten auch schöne Gitarrenmusik. Und wir hören jetzt ihre Nummer Sweet Sweet Pie, aufgenommen am 17. Juni 86 bei der BBC bei John Peel.

Tja, Bob Meredith ZF zu Gast bei John Peel bei der BBC, die Nummer Sweet Sweet Pie. Wir bleiben bei leckeren Teigwaren. Jetzt kommt der große pinkfarbene Kuchen. Das war der erste Single mit einer Band aus London seiner Zeit, die später bei Creation unter Vertrag sein sollten. Diese Single erschien bei Subway Organization, reichte immerhin Platz 44. Big Pink Cake. Hier kommen die Razor Cuts.

Erste Idee für die Razor Cuts aus London, die Nummer Big Pink Cake, die am 14. Juni 86 in die britischen Independent Charts kam. Jetzt noch zwei Alben, die seinerzeit sich tummelten in den Indie Charts. Die erste, auch eine Band aus London, Pioniere des Psychobilly-Genres, 1980 gegründet. Die Rede ist natürlich von den Meteors, die diese Musikrichtung seinerzeit in London populär machten und zu einer der erfolgreichsten Psychobilly-Bands aller Zeiten wurde. Es gab ein neues Album, es war eine Zusammenstellung älterer Tracks. Platte hieß Teenagers from Outer Space und da hören wir jetzt die Titelnummer von den Meteors aus London, eben Teenagers from Outer Space.

0: Dirty Meteors aus London mit dem Titeltrack ihres neuen Albums Teenagers from Outer Space. Wie gesagt, eine Compilation und jetzt noch eine amerikanische LP, die seinerzeit in den Charts zu finden war. Eine sehr interessante Band aus Kalifornien, Camper van Beethoven, die ihr Debütalbum bereits im Vorjahr veröffentlicht hatten. Telephone Free Landslide Victory, jetzt aber erst in Britannien populär, lag auch eine Nummer, die seinerzeit auch als Single ausgekoppelt wurde. Auch die werden wir im August hören. Take the Skinheads Bowling, eine der besten Tracks des Sommers 1986. Jetzt eine Nummer aus diesem Album Landslide Victory, Wasting All Your Time. Hier kommt aus Kalifornien Camper van Beethoven. Die Platte erreichte seit übrigens Platz 30 in den britischen Independent Charts.
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Ja, eine von vielen grandiosen kalifornischen LPs, die vor 40 Jahren in britischen Indie-Charts zu finden war. Das war Camper von Beethoven. Album hieß Telephone Free Landslide Victory. Wir hörten die Nummer Wasting All Your Time. Ja, das war's dann für heute hier bei den Permanent Waves, der Juni 1986. Wie gesagt, die Hitsingle von Camper von Beethoven mit den Skinheads, die gibt's dann im August zu hören. Nächste Folge allerdings im Juli, in genau 4 Wochen hier, der Permanent Waves. Dann gibt's auch ein Wiederhören mit dem Nummer 1 Album, der Smiths, The Queen is Dead. In 2 Wochen gibt's dann die Permanent Grooves. Wie immer mit dem Blick auf die britischen Clubcharts. Vor genau 40 Jahren noch da gibt's Spannendes zu hören. House, Hip-Hop und Elektro. Ja, zum Schluss nochmal eine Gruppe, die auch auf dem Enemy-Sampler C86 zu finden war. Und die kam natürlich aus Schottland. Rede ist von den Mackenzies aus Glasgow. Die 2 Indie-Hits hatten. Und einen hören wir gleich, erreichte seinen Platz 15. Die Nummer New Breed. Das Ganze auf einem sehr kleinen Label. Plattenfirma hieß Ron Johnson Records. Naja, heute eher vergessen. Ich hoffe, das gilt nicht für diese Sendung. Hier ist Radio Dreiklatt in Freiburg, wie immer auf der 102.3 FM und natürlich auch im World Wide Web. Da gibt es unsere Homepage. Da kann man diese Sendung nachhören, weiterempfehlen oder auch downloaden, zumindest für die nächste Woche. Anyway, das war's. Zumindest für heute im Studio und verantwortlich war hier in der letzten Stunde Michael Jung. Ich sag mal vielen Dank fürs Zuhören. Wünsche noch einen schönen Sonntagabend und verabschiede mich mit den Mackenzies aus Glasgow von ihrer Hitsingle New Breed. In diesem Sinne, bye bye.

Herzlich willkommen zum Musikmagazin auf der 102,3 MHz Radio Dreieckland, die Juno-Ausgabe 2026. Und wir nähern uns so

Heute einfach nur mit Musik. Vorab mal, um die Themen schon mal so ein bisschen einzugrenzen. Es gibt schöne neue Releases. Einen kleinen Recap zur letzten Sendung, nämlich ein Track von der Trinity Park vom Album von Betty Ford Boys. Dann habe ich noch mit im Gepäck Nicolas Klutzek mit Mediterranean Islands, einer schönen EP. Nicolas Klutzek ist kein Unbekannter in dieser Sendung. Howie Wonder meldet sich auch zurück, zusammen mit Moogie Gangers, Momentum. Und das große Hauptthema, Helmut, Smurf, ein Stück Wirklichkeit. Ich kann es kaum erwarten. Irgendwie renne ich dem Interview hinterher. Das erste habe ich verduselt wegen Technikpanne und es lässt mich nicht los. Wieder eine Sendung mit Helmut, aber ich möchte dranbleiben und vielleicht klappt es nach unserer legendären Radtour durch den Schwarzwald im Herbst, weil Helmut ist ein Tausendsasser und Helmut wird wieder Musik machen und Helmut wird wieder zu Gast sein in dieser Sendung. So, seid nicht traurig. Es reicht, wenn ich es bin. Und dann habe ich natürlich noch eine Newcomerin in der Sendung, die kam schon mal zum Jahresrückblick in meiner Sendung. Die Rede ist von Melina, damals von Cream, angepriesen, die nächste Generation, und sie hat tatsächlich einen neuen Song fertig. Klingt soulig, poppig, aber schön. Was ihr davon haltet, macht euch ein eigenes Bild. So mal der grobe Umriss von dem, was euch in der heutigen Sendung erwarten wird. Vielleicht habe ich auch noch Platz für andere Sachen. Mal schauen, wir werden sehen. Jetzt fangen wir erstmal an mit Flitzsuppe und Leaf. Windstärke 0 via Decibel Records. Wünsche euch viel Spaß beim Zuhören der Sendung, viel Spaß beim Musikhören bis 18 Uhr und dann natürlich in der Mediathek für eine Woche für euch zum Download. Angesichts der Tatsache, dass auch manchmal hier Konzertberichterstattungen stattfinden, möchte ich noch ganz kurz lobend erwähnen, dass das Konzert von Markus Walle in der Kaserne beim Offbeat Festival eine unglaubliche Sensation war. Der Mann ist 81 und hat auf der Bühne gerockt wie kein 20-Jähriger. Das war eins der berührendsten Konzerte. Ich weiß nicht, wann ich das letzte Mal auf einem Konzert so viel geweint habe vor lauter Rührung. Also das war wirklich ein absolutes Highlight. Nochmal vielen Dank an die Veranstalter vom Offbeat-Konzert. Die machen sowieso super tolle Sachen. Da werden wir auf jeden Fall auch in Kontakt bleiben und vielleicht auch das ein oder andere Originalschnipselchen noch mitbringen, was in Zukunft auf uns wartet. Mal sehen. Okay, verantwortlich für seine Moderation und Musikauswahl ist wie immer Kefian. Ich wünsche euch was. Laut aufdrehen. Jetzt geht's los.

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2: Flitzsuppe lief. Milchstraße. Schönes neues Ding. Via Decibel.

12-Bit Twins. Ja, Hydrocrypt, kann man schon sagen. Hydrogeni zusammen mit DJ Crypt. Schönes Ding via Daisy Bell Records. Hier mit den Tracks Sailing Dream und Easy Living. So, jetzt kommen wir direkt zum nächsten Album. Nikolas Klitschek, kleine EP. Schönes Ding via Vinyl Digital.

wunderbare Sommer-EP, perfekt für den Urlaubseinstieg. Nikolas Klutzek, Mediterranean Island, schöne EP via Vinyl Digital. So, jetzt kommen wir direkt gleich noch zu Howie Wonder und Boogie Gangers und dann natürlich vorab noch Melina mit ihrem neuen Song Hi. Ja, also los.

The Next Generation hier in Form von Melina mit ihrem neuen Track High. Hab leider keine Informationen zur Produktion, da werde ich nochmal nachhaken. Ich denke, dass der Song im Juli wahrscheinlich hier nochmal rotieren wird und dann weiß ich ein bisschen mehr zu den Beats. Schaut doch mal auf ihrer Seite vorbei, Melina Diaz auf Instagram, da könnt ihr auch mehr Sachen von ihr mitbekommen. Ja, jetzt kommen wir direkt zu Howie Wonder und Boogie Gangers hier mit Momentum und dann sind wir schon beim großen Hauptthema Smooth. Helmut. Ja, und ihr könnt tatsächlich eine Helmut-Platte gewinnen bei mir in der Sendung. Ihr müsst unter den Radiobeitrag auf meiner Instagram-Seite DJ Kefian einfach nur Helmut in die Kommentare droppen. Helmut in die Kommentare und die Scheibe, das neue Album, kann euch gehören. Leichter kann ich es euch wirklich nicht machen. Ihr kriegt das doch hin, oder? Ein Stück Wirklichkeit in euren Händen. Ja, und so heißt auch das Album, aber da kommen wir erst gleich zu. Momentum, Howie Wonder und dann geht's weiter mit Helmut und Smooth.

Howie Wonder, Boogie Gangers hier mit Momentum, mit dem neuen Stück für euch in Musikmagazin 102,3 MHz Radio Dreieckland, immer am ersten Montag des Monats. Und jetzt hören wir noch ganz kurz Bossy Nova von den Betty Ford Boys. Die waren letztes Mal großes Thema bei mir in der Sendung mit Trinity Park via Waveplant Records. Ich glaube, das ist fast ausverkauft. Wer von euch noch Bock hat, eine Scheibe zu bekommen, schaut mal auf Bandcamp bei Waveplant Records vorbei und ordert sich die Scheibe. Lohnt sich, ist ein absolutes Meisterwerk geworden und die drei Beat-Helden sind nicht umsonst der Cerberus der Beat-Generation und haben mit diesem Album tatsächlich einfach nochmal bewiesen, was sie auf dem Kerbholz haben. Soof Daddy, Frank Sinatra und natürlich Dexter, Bossy Nova, Betty Ford Boys.

Ich habe noch was unterschlagen. Bloody Ford Boys hier natürlich mit Bossy Nova, Trinity Park. Check das Album nochmal aus via Wave Planet Records. Unterschlagen habe ich Zero und Soundtracks mit Sommerzeit. Und das ist eigentlich auch ein schöner Einstieg in das Album von Helmut und Smurf. Das ist nämlich auch deutschsprachig und passt eigentlich wie die Faust aufs Auge vorab. Und das hören wir jetzt noch. Und dann geht's los mit dem Hauptthema, wo ihr die Platte gewinnen könnt. Wisst ihr noch, was ihr machen müsst? Ja, ihr müsst Helmut in die Kommentarspalte bei dem Radiobeitrag. Mann, ein kleines Meisterstückchen kann in euren Händen sein. Das kann doch nicht sein. Los, tut es. Tut es, tut es, tut es.

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Herzlich willkommen zum Infomagazin bei Radio Dreieckland am 8. Juni 2026. Der Arbeitskampf an Unikliniken eskaliert. Verdi zu den aktuellen Streiks. Sie werden die vielen Skandale unbeschadet überstehen, eine Einschätzung zum AfD-Landesparteitag in Heidenheim. Queerfeindlichkeit tötet an der Mosel, der Mord am 19-jährigen Noam in Metz. Und damit nicht mehr mit Handylicht operiert werden muss und für vieles mehr, der 9. Freiburger Hilfskonvoi in die Ukraine. Das sind die Themen dieser Stunde.

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1: Streik an den Unikliniken, aber die Arbeitgeber reagieren nicht mit einem Angebot, sondern mit Drohungen und der Kündigung eines jahrzehntealten Schutzvertrags für Beschäftigte. Die Gewerkschaft Verdi spricht von einem massiven Angriff auf soziale Rechte in den Kliniken. Was da gerade eskaliert, betrifft nicht nur Pflegekräfte und Klinikpersonal, sondern die Frage, wie weit Krankenhäuser inzwischen nach wirtschaftlicher Logik funktionieren. Darüber haben wir mit der Gewerkschaftssekretärin Franziska Pfab von Verdi Bezirk Süd Baden-Schwarzwald gesprochen.
2: Wenn Arbeitgeberinnen auf einen eintägigen Warnstreik direkt mit Kündigung und mit der Drohung reagieren, es würde sich negativ auf das Tarifergebnis auswirken. Was macht das aus Sicht von Verdi mit den Beschäftigten in den Kliniken?
3: Also ich glaube, die meisten Beschäftigten waren auf jeden Fall sehr schockiert. Wir hatten letzte Woche auch eine außerordentliche Personalversammlung. Da waren 450 Kolleginnen vor Ort und die haben da auf jeden Fall sehr deutlich auch nochmal ihren Unmut gemacht. Teilweise sind die Beschäftigten auch wütend, weil sie genau das deutlich als einen Angriff auch verstehen auf ihr Streikrecht. Und das kann gerade ja bei einem öffentlichen Arbeitgeber eigentlich überhaupt nicht sein.
2: Der Schutzvertrag, den die Arbeitgeberinnen jetzt gekündigt haben, soll ja eigentlich die Beschäftigten bei Personalabbau absichern. Warum trifft die Kündigung gerade dieses Jahr seit vielen Jahrzehnten bestehenden Vertrags viele der Beschäftigten so zentral?
3: Ich glaube, man muss dazu sagen, dieser Tarifvertrag, der würde auch nicht verhindern, dass Beschäftigte gekündigt werden können, sondern der stellt sicher, dass, falls es zu so Maßnahmen kommt, dass sozusagen möglichst in dem Sinne, wo es eben geht, sozialverträglich passiert. Das heißt, das Signal, was die Arbeitgeber gerade an die Beschäftigten senden, ist, wir wollen euch kündigen und das wollen wir nicht sozialverträglich machen. Und das löst natürlich in der Belegschaft, die jeden Tag über ihre eigenen Grenzen geht, um irgendwie dieses Gesundheitswesen am Laufen zu halten, natürlich große Empörung aus.
2: Sie sprechen jetzt über die Grenzen gehen. Immer mehr Druck ist zu spüren im Arbeitsalltag, da zugleich auch immer wieder.

0: fragen sich schon auch, warum lässt uns die Politik in dem Fall so im Stich?
1: Lass uns das nochmal erst in die Unikliniken gucken oder in die Krankenhäuser. Viele Menschen denken bei Krankenhäusern erstmal an Ärztinnen und Pflegekräfte. Wer arbeitet eigentlich alles in so einer Uniklinik und ist deshalb auch von dem aktuellen Konflikt betroffen?
0: Also ich glaube, an der Uniklinik finden wir fast jede Berufsgruppe, die es so gibt. Also von der Gärtnerei, den ganzen technischen Berufen bis hin natürlich auch zum Beispiel zur Reinigung. Wir haben die besondere Situation an der Uniklinik, dass wir einen sogenannten Absenkungstarifvertrag haben, also einen Tarifvertrag, der die Beschäftigten im Servicebereich schlechter stellt. Und die Beschäftigten dort haben im Herbst ihre Tarifrunde und für die war das natürlich nochmal ein besonders hartes Signal, weil es da eben auch schon Indizien gibt, dass bei ihnen besonders eingespart werden soll, was eigentlich ja unvorstellbar ist, weil wenn das Reinigungspersonal nicht mehr ordentlich reinigen kann im Krankenhaus, glaube ich, können wir uns alle vorstellen, was das für ein Problem eigentlich wäre.
1: Personalkosten sind ja ein besonders hoher Anteil in der Bilanz jedes Krankenhauses. Die Arbeitgeberinnen und deren Verband behaupten ja, das Geld wird knapper, die Krankenhausreform bringt Belastungen, irgendwo muss gespart werden. Aber warum landet dann dieser Spardruck letztendlich fast immer bei den Beschäftigten?
0: Ja, ich glaube, im Endeffekt ist es ja schon einfach alles eine politische Entscheidung, für was Geld da ist und für was eben nicht. Das diskutieren wir gerade auch ganz offen mit der Belegschaft, weil wir ja alle irgendwie auch merken oder auch in der Zeitung lesen, die Reichen werden immer reicher, aber an denjenigen, die irgendwie arbeiten, an denen soll gerade gespart werden. Das merken wir jetzt mit der Reform zur gesetzlichen Krankenversicherung, zu den Vorschlägen mit der Pflegereform. Und ich glaube, für uns ist da wichtig zu sagen, das ist ja nicht einfach eine Tatsache, dass im Krankenhaus wenig Geld da ist, sondern es ist zum einen eine Verteilungsfrage, auch für was Geld da ist in unserem Gesundheitswesen. Es gibt genügend private Krankenhauskonzerne, die Millionengewinne machen. Und natürlich ist auch die Summe an Geld, die wir als Gesellschaft für unser Gesundheitswesen ausgeben, ist natürlich auch eine politische Frage. Wie die Regierung sich gerade verhält, beantwortet sie leider die Frage ziemlich eindeutig und zieht eben auch nochmal enorme Summen aus dem Gesundheitswesen an Geld raus gerade.
1: Wenn aber auch außerhalb der Unikliniken große Unsicherheiten herrschen, niedrige Löhne und die Menschen steigende Preise erleben, dann fragen sich manche vielleicht, warum soll ausgerechnet an den Unikliniken jetzt eine deutliche Lohnerhöhung durchgesetzt werden? Mhm. Was entgegnet Verdi?
0: Genau, ich glaube, es ist ja auf jeden Fall ein Problem, dass gerade durch die Politik, die durch unsere Regierung gemacht wird, die Spaltung in der arbeitenden Klasse vorangetrieben wird, weil sich genau viele dann diese Fragen stellen, wieso jetzt die einen und nicht wir. Da werden ja auch irgendwie Ideen aufgemacht. Es gibt extrem viele Leute, die über ihre Verhältnisse leben, die nicht genügend arbeiten. Und wir glauben, dass das halt eben eigentlich das Problem ablenkt von dem, was es eigentlich ist. Es ist gerade eine Reichtumsverteilung in unserer Gesellschaft, eine Vermögensverteilung. Das sehen wir ja auch bei der Reform zur gesetzlichen Krankenversicherung. Also die gesetzlich Versicherten sollen jetzt zahlen, nicht die Privatversicherten. Also ich glaube, dass wir da einfach auch gemeinsam als Gesellschaft eine politische Frage uns stellen müssen, wo ist eigentlich das Geld verteilt und wir nicht sagen können, wir spielen jetzt die Person im Krankenhaus gegen die aus, die gerade in der Abfallwirtschaft arbeitet.
1: Was fordert denn aktuell Verdi im Rahmen der Tarifauseinandersetzung von den Unikliniken? Können Sie dazu den Hörerinnen vielleicht ein paar griffige Zahlen nennen?
0: Genau, die Beschäftigten haben ihre Forderungen vor ein paar Monaten aufgestellt. Das sind 7,5% mehr Geld, mindestens 320 Euro, damit gerade die unteren Entgeltgruppen besonders profitieren von einem hoffentlichen Tarifabschluss irgendwann und mindestens 250 Euro für die Auszubildenden, um eben auch der immer wieder steigenden Inflation endlich entgegenkommen zu können.
1: Um nochmal so zum Anfang zurückzukommen, Verdi spricht ja von einem Angriff auf das Streikrecht seitens der Arbeitgebenden und das klingt ja ziemlich grundsätzlich. Haben Sie den Eindruck, dass Beschäftigte im Gesundheitsbereich zwar funktionieren sollen, aber bitte möglichst still und leise und für möglichst wenig Geld und sich schon gar nicht wehren?
0: Ja, also diesen Eindruck erhalten wir auf jeden Fall gerade auch bei der Uniklinik aktuell. Streiken im Krankenhaus ist natürlich auch ein total sensibler Bereich und das machen die Beschäftigten nicht einfach so, sondern wir schließen immer auch eine Notdienstvereinbarung.

0: Anmerkung ab, damit zum einen das Grundrecht Streik gewahrt werden kann, aber natürlich gleichzeitig die Patientinnenversorgung da, wo sie notwendig ist, auch aufrechterhalten werden kann.
1: Das heißt Notfälle, und, Entschuldigung, das heißt Notfälle werden immer behandelt in Unikliniken.
0: Genau, die werden immer behandelt und es ist ein sehr geregelter Streik, der auch sehr viel Vorarbeit bedarf, was ja auch richtig so ist, dass in so einem großen Krankenhaus die Versorgung einfach gut weiterlaufen kann, da wo sie eben notwendig ist. Und dementsprechend haben wir auch unseren letzten Streiktag mit Bedacht gemacht, das gut abgewägt und dass dann so ein Signal gesendet wird, dieser Tarifvertrag, gerade dieser Tarifvertrag gekündigt wird, das empfinden viele als Drohszenario und das ist was, was total unüblich ist und vielleicht auch zeigt, dass sich gerade in einem politischen Klima, was sich immer weiter nach rechts verändert, auch die Arbeitgeber viel konfliktorientierter werden und eben den Beschäftigten nicht die Hand ausgestreckt haben und gesagt haben, wir machen euch ein Angebot, sondern eben so reagiert haben.
1: Die nächste Verhandlungsrunde beginnt ja kommende Woche am 17. Juni. Wenn die ArbeitgeberInnen bei ihrem Kurs bleiben, rechnen Sie seitens Verdi mit einer weiteren Eskalation der Auseinandersetzungen?
0: Also was auf jeden Fall schon klar ist, dass wir in den Tagen davor, Montag, Dienstag, streiken werden. Das ist unter den Beschäftigten gerade ein eindeutiges Zeichen gewesen, dass sie eben sagen, sie wollen sich eben nicht einschüchtern lassen. Sie streiken jetzt eben für ihre Forderungen, aber auch mit der Forderung eigentlich nach Respekt vor den eigenen Arbeitsbedingungen. Und wenn am 17. die Arbeitgeber sich nicht bewegen, dann werden wir uns wieder mit den Beschäftigten zusammensetzen und weiter überlegen, wie der Druck noch steigen kann.
1: Zum Schluss gefragt, Frau Pfab, wenn Beschäftigte in Krankenhäusern heute um Schutz vor Stellenabbau und auch um Entlastung und oftmals ja auch überhaupt um Respekt der Anerkennung für ihre Arbeit kämpfen müssen, was sagt das über den Zustand dieses Gesundheitssystems aus? Was muss sich grundlegend ändern?
0: Also grundlegend müsste sich eigentlich ändern, dass wieder die Menschen, sowohl die Patientinnen als auch die Beschäftigten im Vordergrund stehen. Das ist aktuell nicht so. Unser Gesundheitswesen ist profitorientiert. Das ist, glaube ich, die große Ursache für ganz viel Misere auch in diesem Gesundheitswesen. Das müsste sich grundsätzlich ändern. Und das ist auch was wir bei unseren Streiks auch immer weiter thematisieren werden. 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

0: Am vergangenen Samstag, den 6. Juni, fand im Kongresszentrum in Heidenheim an der Brenz der Landesparteitag der AfD in Baden-Württemberg statt. Über die Hintergründe zum Parteitag der extrem rechten Partei, zum Finanzskandal des Stuttgarter Kreisverbands, zum antifaschistischen Gegenprotest und zuallererst zur Frage, weswegen der Parteitag so überraschend kurz über die Bühne ging, sprach Radio Dreieckland mit dem freien Journalisten und Bildungsreferenten zur extremen Rechten Lucius Teitelbaum.
1: Die AfD-Delegierten, es war ja ein Delegiertenparteitag, waren selber überrascht, dass er bloß 6 Stunden gedauert hat. Und das hat einfach den Grund, dass es halt keine großen Streitereien, keine irgendwie ungefähr gleich große Lager mehr seit 2024 gibt. Es hat sich ein Lager durchgesetzt und da ist jetzt die Maschinerie sehr gut geölt und auch, dass man auf Delegiertenparteitage umgestiegen ist. Also früher waren die Parteitage in Baden-Württemberg und ich glaube auch in Bayern mit zuletzt noch, als letzte Landesverbände waren Mitgliederparteitage und das war immer so ein bisschen ein unkalkulierbarer Faktor, dass da halt quasi Leute hingekommen sind und vielleicht auch Anträge gestellt haben oder sich dann auch zu Wahlen sehr aussichtslos aufstellen lassen haben. Das hat halt eben halt auch nochmal die Länge verstärkt. Und dann konnten auch, also da konnte man auch besser streiten sozusagen. Und das hat alles nicht stattgefunden. Und da ist man halt in 6 Stunden durch gewesen.
2: Im Stuttgarter Kreisverband kriselt es ja in den vergangenen Monaten, was auch bundesweit medial beachtet wurde. Darauf kommen wir später auch zu sprechen. Aber abseits diesem Punkt, was wurde besprochen und beschlossen auf dem Landesparteitag?
1: Genau, also es gab keinen Livestream, von daher weiß ich jetzt nicht alle Punkte. Es wurde halt der Landesvorstand neu gewählt, es wurde das Landesschiedsgericht gewählt und die Konventsdelegierten wurden gewählt. Es gab auch in den Berichten von AfD-Delegierten, die teilgenommen haben, gab es auch die Erwähnung, dass man halt Satzungsänderungen beschlossen habe, aber da weiß ich leider überhaupt nichts über die Details. Ansonsten hat man sich sicherlich auch so ein Stück weit selber gefeiert, also was auf mehreren oder in mehreren Social-Media-Posts auch nochmal sichtbar war, ist, dass der AfD-Landesverband jetzt 9000 Mitglieder hat. Also da gab es neben dem quasi, dass man jetzt ja auch die stärkste Oppositionsfraktion ist in Baden-Württemberg mit 35 Abgeordneten, war es auch so, dass man halt nochmal gefeiert hat, dass man halt einen Anstieg an Mitgliedern hat. Inzwischen, wie gesagt, laut eigener Auskunft 9000 Mitglieder.
2: Was ja auch Mitglieder und Parteifunktionäre nach außen kommuniziert haben, ist, dass der Vorsitz gewählt wurde und bestätigt wurde, Markus Frohnmeier mit 91%, was ja ziemlich hoch ist, die Zustimmung mit 91%. Und Emil Senze, der zweite Landesvorsitzende, mit vergleichbar schlechten Ergebnissen, und zwar nur 74% in seinem Amt bestätigt wurde. Was denkst du, woran liegt diese Divergenz?
1: Das ist schwierig zu sagen. Also Markus Frohnmeier hat sicherlich mehr Charisma, ist auch mehr sichtbar, ist ja tatsächlich auch bundesweit und oder weltweit unterwegs. Also er hat ja diese bekannten USA-Reisen gemacht, aber er war zuletzt auch bei dem Wirtschaftsforum in St. Petersburg, wo er sich mit irgendjemandem von Gazprom getroffen hat und so weiter. Also der macht so eine Nebenaußenpolitik und ist da sicherlich nochmal deutlicher sichtbar. Populärer war ja auch der Ministerpräsidentenkandidat bei den vorangegangenen Landtagswahlen. Ob es jetzt irgendwie eine parteiinterne spezifische Kritik an Senze gibt, das wäre mir unbekannt. Also gibt es sicherlich Leute, die ihn nicht gut finden, aber jetzt so ganz spezifisch, ich glaube, das ist tatsächlich so ein bisschen, Markus Frohnmeier ist halt das Zugpferd und auf den können sich anscheinend die meisten Delegierten einigen, dass es auch was damit zu tun hat. Aber es ist spekulativ. Also ne, vielleicht hat auch Senze irgendwie, gibt es Kritik, die mir unbekannt ist und er hat deswegen vergleichsweise schlecht abgeschnitten.
2: Du recherchierst ja sehr eifrig zu Extremrechten und speziell zur AfD und schaust dir da diverse Social-Media-Kanäle an. Kannst du was sagen, weil es ja häufig in Diskussionen, ob und wie die AfD der extremen Rechten zuzuordnen ist. Jetzt die Einstufung durch den Verfassungsschutz ist ja, da ist noch die gerichtliche Entscheidung steht noch aus. Was kannst du aber sagen von dem, was aus dem Landesparteitag rausgedrungen ist? Zeigte sich die Ideologie und die Position der AfD als extrem rechte Partei? Wenn ja, wie?
1: Also ich meine, das Personal ist ja klar und ist auch entsprechend aufgefallen. Die AfD ist für mich eine extrem rechte Partei mit einem offen faschistischen Flügel. Also die Leute, die sich sehr stark an Höcke orientieren und an dieser neurechten Ideologie, die unter anderem in Schnellroda produziert wird. Wenn man jetzt so sich quasi anschaut, keine Ahnung, da war zum Beispiel Miguel Klaus, der halt Landtagsabgeordneter ist und mit so einem richtig harten Remigrationsthema immer wieder versucht für sich zu punkten. Er ist Herausgeber des Abschiebekalenders. Und jetzt bei dem Landesparteitag hat er sich auch vor den Gegendemonstrierenden ablichten lassen und macht da halt ein Zeichen, das könnte man jetzt als Taucherzeichen für alles okay interpretieren. So würde er sich, glaube ich, auch ausreden, was aber halt in der extremen Rechten als sogenannter White Power Handzeichen quasi bekannt ist. Also da zeigt sich schon, dass man zumindest mit dieser Doppeldeutigkeit gerne spielt.
2: Die AfD versucht sich ja auch professionell zu geben und bei solchen Dog Whistles, bei so Chiffren und halboffiziellen, sage ich jetzt mal, Symbolen zeigt sich das dann aber doch, dass was für ein Gedankengut da eigentlich dahinter steckt, wenn man das nicht sofort erkennt. Du hast schon ein bisschen rausblicken lassen, blicken wir auf den Gegenprotest. Was weißt du denn darüber? Ich habe gehört, dass der doch ein bisschen klein ausgefallen ist.
1: Also ich kenne Leute, die vor Ort waren, mit denen ich mich auch unterhalten habe. Und es gab wohl zwei Demonstrationen. Eine ist relativ früh in Heidenheim am Hauptbahnhof gestartet. Ich glaube, es war auf 8 Uhr hin. Ist man da losgelaufen. Von der Entfernung her schätze ich mal, dass man so gegen 9 oder so oben war. Und das waren laut einer Teilnehmenden waren das ungefähr 100 Leute. Das ist jetzt nicht so viel. Es gab Unterstützung von auswärts. Es gab den Adenauerbus des Zentrums für politische Schönheit. Der hat ja so eine starke akustische Anlage. Also ich kann mir da gut vorstellen, dass es auch hörbar war, was die da abgespielt haben. Aber 100 Leute ist tatsächlich nicht viel. Es gab noch eine zweite Demo, wo laut Presseberichten 500 Menschen daran teilgenommen haben. Aber man muss schon sagen, also ich meine, bei 400 Delegierten ist das jetzt nicht so viel. Und auch wenn man es vergleicht mit früheren Gegenprotesten, dann ist es eher wenig. Also ja, für Heidenheim, das kann ich jetzt nicht einschätzen, wie da halt sozusagen die Protestkultur ist. Aber gerade die 100 Leute am Anfang. Und man hat halt auch gesehen bei den Social-Media-Accounts von AfD-Delegierten, dass sie diesen Gegenprotest halt auch so als Hintergrundkulisse verwendet haben. Und also mein Respekt vor allen, die da quasi so früh aufgestanden sind und an den Gegenprotesten teilgenommen haben. Aber das ist ja sozusagen, das sollte vielleicht ein bisschen zum Überlegen anliegen, wenn man halt irgendwie so unfreiwillig natürlich die Hintergrundkulisse für irgendwelche AfD-Reels und Selfies quasi darstellt, ob man da irgendwie vielleicht auch was ändern muss an der Strategie des Gegenprotests. Aber das ist jetzt natürlich auch so ein bisschen von außen dahergesagt. Mhm. Also war sicherlich viel Arbeit, die Leute da in den Gegenprotest reingesteckt haben. Also ich glaube auch, dass das gerade so ein bisschen überschattet wird von der großen Mobilisierung nach Erfurt. Da werden sicherlich um einiges mehr Leute da sein. Also das hat ja auch eine andere Relevanz. Es ist ein Bundesparteitag. Noch dazu in Erfurt, wo halt die Höcke-Fraktion sitzt, also die eindeutig faschistische Teil der AfD. Und dann glaube ich, dass es natürlich auch einfach Gewöhnungseffekte gibt. Also da muss man ganz ehrlicherweise sagen, auch wir, obwohl wir das vielleicht stärker thematisieren und vielleicht auch reflektieren, gewöhnen uns an die AfD. Es gibt eine Normalisierung und ich glaube auch, dass es so diese Gegenproteste, sie sind häufig dann doch eher symbolisch. Also sie haben ja keinen Erfolg im Sinne von, man blockiert dauerhaft etwas. Also zum Beispiel in Gießen war ja der Erfolg, dass es so zumindest einige Teilnehmende an der Gründung der AfD-Jugendorganisation sich so ein bisschen verspätet haben. Also das war irgendwie auch ein Erfolg, aber verhindert hat man es jetzt auch nicht. Von daher ist es ja auch so, man geht hin und äußert halt eine Gegenposition, macht die sichtbar. Ich glaube, es gibt so ein bisschen drei Sachen, warum das gut ist. Einmal, um für die Medien auch die Gegenposition sichtbar zu machen, die dann wieder an quasi transportieren an ihr Publikum. Dann ist es auch so für Leute, die vielleicht nicht organisiert sind, dass sie die Möglichkeit haben, sich so einer Gegenposition gegen die AfD eben anzuschließen. Also einfach normale BürgerInnen, die dann vor allen Dingen, glaube ich, bei der zweiten Demo teilgenommen haben. Und dann hat es auch ein bisschen eine Vernetzungsfunktion, also dass man halt Leute vielleicht aus anderen Städten kennt, die anspricht und sagt, ah ja, okay. Oder auch in kleinen Orten kann es auch sein, dass dann überhaupt sichtbar wird, ah ja, meine Nachbarin ist auch gegen die AfD, schön, oder meine Bäckerin. Und dann weiß man sozusagen, wer auf meiner Seite steht. Also es hat schon einen Sinn, aber es hat keinen Erfolg im Sinne von, dass es jetzt maßgeblich die AfD-Parteitage in den letzten Jahren sehr erschwert hat oder so. Also zumindest nicht in Baden-Württemberg oder weniger.
2: Zurück zum Landesparteitag der AfD. Wir haben es vorher angerissen oder ich. Der AfD-Kreisverband Stuttgart steckt in einer, in Anführungsstrichen, Krise. Grund dafür ist, dass der mittlerweile verstorbene Kassenwart Summen von, also Parteisummen von rund 100.000 Euro veruntreut haben soll. Er soll dafür seine Anstellung bei der Technikerkrankenkasse genutzt haben und Kontoauszüge gefälscht. Der Kreisvorstand wurde durch den Landesvorstand abgesetzt. Dies wurde, wenig überraschend, auf dem Landesparteitag bestätigt. Medial wurde über den Fall auch bundesweit berichtet. Wie schätzt du das ein? Wie groß könnte das Einfluss auf das Standing des AfD-Landesverbands oder der AfD-Partei insgesamt haben in der Parteienlandschaft, die sich ja eben versucht, so professionell zu geben und so weiter?
1: Ja, nicht nur professionell, die versuchen ja immer zu sagen, ja, wir sind anders als die sogenannten Altparteien. Also so ist es ja dann in ihrem Duktus. Ich bin da so ein bisschen skeptisch. Diese diversen Skandale, und die AfD ist ja eine Partei voller Skandale, selbst wenn man jetzt mal den grundlegenden Skandal rausnimmt, dass es halt eine extrem rechte Partei mit den entsprechenden ideologischen Ausrichtungen ist, gibt es ja diverse Spendenskandale, Leute, die durch Kriminalität oder Gewalt sogar aufgefallen ist. Also ein AfD-Lokalfunktionär in Stuttgart, der vorbestraft ist, weil er jemand anders einen Teil seines Ohres abgebissen hat, etc. Das schadet der AfD langfristig offensichtlich nicht. Also muss man ganz ehrlicherweise so sagen. Ich glaube, es bringt manchmal sozusagen Probleme in der AfD, also dass das dann halt sozusagen für Trubel sorgt, dass es bei parteiinternen Auseinandersetzungen, dass es zu parteiinternen Auseinandersetzungen führt. Das hat nicht immer bloß was damit zu tun, dass es um die Sache geht, sondern es gibt eben halt auch Spaltlinien, und dann wird auf beiden Seiten wird halt Material gesammelt. Also ne, manchmal gibt es sogar Leute, die halt anderen Leuten in der AfD zum Beispiel so eine harte neonazistische Ausrichtung oder Vergangenheit vorweisen, aber das hat nicht unbedingt was damit zu tun, dass man irgendwie so grundsätzlich ein inhaltliches Problem hat, sondern man nutzt es einfach als Munition. Also man sammelt Munition. Und jetzt bei dem neuesten Skandal um diese unterschlagene, um das unterschlagenes Geld. Die AfD hat jetzt so ein bisschen diese Linie, wir sind selber Opfer von was. Also wir wurden halt, sind die Geschädigten, und versuchen das auf diesen Kreisschatzmeister abzuwälzen, der natürlich verantwortlicher ist. Man macht sich natürlich auch ein bisschen einfach, weil der verstorben ist. Ne? Toten kann man auch immer alles zuschreiben. Von daher glaube ich, man wird da durchkommen. Auf die Wählergunst wird es, glaube ich, überhaupt keinen Einfluss nehmen. Und jetzt parteiintern, ich meine, der Skandal ist bekannt. Es gab jetzt den Landesparteitag. Frohnmeier wurde mit über 90% wiedergewählt. Von daher gab es da jetzt nichts irgendwie im Sinne von, dass man ihn abgestraft hätte oder sowas. Also man hat darauf reagiert, indem man den Kreisvorstand halt eben rausgenommen hat. Und es gibt, glaube ich, auch ein Parteiausschlussverfahren gegen ein Mitglied der AfD. Aber ansonsten, die AfD wird auch diesen Skandal wie diverse andere ohne größere Probleme überstehen. Also da mache ich mir keine großen Hoffnungen.
2: Du hast es ja auch angerissen. Blicken wir aber nochmal konkreter auf die mediale Berichterstattung über den Landesparteitag. Da könnte dieser Vorfall oder diese Entwicklung da auch Einzug erhalten haben. Im Vorfeld wurde auch über den bürgerlichen Gegenprotest berichtet, dass der aufgrund der Absage des Stadtfests sich quasi mobilisiert hat. Aber ja, wie kritisch war denn die mediale Berichterstattung über den Landesparteitag? Was weißt du darüber?
1: Also ich habe noch nicht so viel gelesen, gebe ich ehrlich zu. Also das, was ich gelesen habe, war durchaus kritisch. Ja, es ist so ein bisschen die Frage, weil da auch zum Teil diese Skandale, also es gibt noch weitere Skandale, es gibt noch so einen Streit um ein Immobilienerbe der AfD zum Beispiel, ob diese Skandale nicht so ein bisschen groß geschrieben worden sind. Das kann man machen, aber wenn es offensichtlich innerhalb von der AfD nicht so die starken Auswirkungen hat, glaube ich, dass das zum Teil auch die Journalistinnen, die darüber geschrieben haben und da ihren Schwerpunkt gesetzt haben, auch so ein bisschen überschätzt haben, welchen Einfluss das hat. Ansonsten, also soweit ich mich dran erinnere, waren die Sachen, die ich gelesen habe, kritisch gegenüber der AfD. Ja, also da habe ich jetzt nichts zu bemängeln, sage ich mal.
2: Du hast es vorher schon angerissen, Stichwort Markus Frohnmeier. Abschließend würde ich dich bitten, einen Blick auf ihn zu werfen, quasi. Der war, wie du es schon vorher erwähnt hast, wenige Tage vor dem Landesparteitag auf dem Wirtschaftsforum in St. Petersburg in Russland und knüpfte dort Beziehungen zu russischen AkteurInnen. Wie schätzt du die Auswirkungen solcher Russlandreisen ein, die er ja auch im Vorfeld zur Landtagswahl ja bestritten hat, dass da ja gar keine Pläne existieren, regelmäßig nach Russland zu reisen und so weiter. Jedenfalls, wie schätzt du die Auswirkungen solcher Russlandreisen ein, die ja auch von Sicherheitsbehörden und ExpertInnen als Sicherheitsrisiko gewertet werden? Vielleicht aber auch aus antifaschistischer Perspektive.
1: Also es gab ja auch mal so einen früheren Spiegelartikel, wo aus Geheimdienstpapieren angeblich zitiert oder aus möglichen Geheimdienstpapieren zitiert worden ist, wo er als Abgeordneter unter vollständiger, unter unserer, also aus russischer Perspektive unserer Kontrolle beschrieben worden ist. Ich bin da immer so ein bisschen skeptisch. Also Markus Frohnmeier ist vor allen Dingen eins, ein deutscher Nationalist. Und das betont er auch und sagt halt immer so, naja, er macht halt das, was halt für Deutschland gut ist. Er hat ja jetzt auch sozusagen seine Westkontakte ausgebaut. Also es ist nicht nur quasi zu Putins Regime hin, sondern auch zu eben halt den Trump-Republikanern, mit denen er sich trifft. Also von daher ist er jetzt ausgewogener als früher, wo halt diese Ostkontakte überwogen haben oder er nur diese Ostkontakte gehabt hat. Und jetzt ist ihm, also er würde das immer so ein bisschen begründen, hey, ich gehe da halt hin aus quasi deutschem Interesse und er macht so eine Nebenaußenpolitik. Das macht er sicherlich auch, um nochmal Aufmerksamkeit zu bekommen, weil er ist ja eigentlich bloß einer von mehreren hundert Bundestagsabgeordneten. Aber er macht jetzt diese Reisen und wird, zumindest in Russland, in den USA bin ich mir nicht ganz so sicher, so ein bisschen wie so ein Staatsgast behandelt. Also da wird er ja auch sicherlich aufgewertet, mutig gut für sein Ego. Er hat ja übrigens auch bei einer von diesen Russlandreisen seine spätere Frau kennengelernt, die selber russische Staatsbürgerin ist. Und ob da jetzt ein quasi halt Sicherheitsproblem besteht, also ich glaube nicht, dass er da jetzt irgendwie so Geheimnisse verrät. Das ist ja auch, also so ein bisschen ist das ja eine Linie von der CDU, die so ein bisschen versucht, die AfD als so, das sind keine echten Patrioten, zu brandmarken. Das ist jetzt für mich als kritischen Menschen ist das ja keine Argumentationslinie. Also das glaube ich erstens nicht und zweitens wäre mir das jetzt nicht so wichtig, wie quasi treu der gegenüber der Bundesrepublik ist. Aber aus antifaschistischer Sicht oder aus kritischer Perspektive würde ich halt sagen, er wertet natürlich auch ein Regime auf, was halt weiterhin einen Angriffskrieg gegen ein Nachbarland führt. Er normalisiert da sozusagen halt dieses Regime. Also natürlich auch quasi, was einen Angriffskrieg führt, aber was zum Beispiel auch die Diktatur in Weißrussland unterstützt oder in Belarus unterstützt oder was verantwortlich ist für die Verfolgung von Oppositionellen oder queeren Personen in Russland selber und so weiter. Also das ist natürlich so, dass man da quasi halt von ihm, also da gibt es keine Kritik, warum auch. Und er begründet das halt so, ja, er ist jetzt der halt irgendwie für gute Kontakte sorgt und der versucht halt da wieder die Versorgung mit billigen Erdöl quasi anzustoßen oder wieder einzuführen, die ja unterbrochen ist durch die Sanktionierung des russischen Regimes. Und das könnte ich mir schon vorstellen, dass ihm das gar nicht schadet, sondern dass das auch in Teilen der Bevölkerung durchaus verfängt. Also dass da halt der Unmut über die hohen Benzinpreise, falls es überhaupt Leute so großartig mitbekommen, dass er da in St. Petersburg war und sich mit dem Gazprom-Chef getroffen hat, also in der AfD-nahen Kreisen, wird das schon irgendwie so, ja, okay, der ist der, der dafür sorgt, dass wir halt diese Sanktionspolitik wieder verlassen oder verlassen könnten, wenn es eine AfD-Regierung gibt. Und das schadet ihm jetzt sicherlich nicht. Also dagegen, glaube ich, die meisten Leute innerhalb von der AfD und AfD-nahen Kreisen d'accord mit.
2: Und nicht-AfD-nahe Kreisen?
1: Also da gibt es, manchmal wird ja gesagt, es gibt so ein bisschen da auch so eine Ost-West-Spaltung, also dass in Ostdeutschland viele Leute das an sich gut finden, wenn es so sehr russlandnahe Kontakte gibt und dass es in Westdeutschland dann doch auch einen Fremden gibt, weil es da halt auch innerhalb von der konservativen Rechten eigentlich eher so eine pro-atlantische Ausrichtung gibt. Da kann sein, dass da auch Leute so quasi damit fremdeln, aber das weiß ich auch nicht, wie da halt sozusagen die Einstellungen genau verteilt sind. Wo er sicherlich auch nochmal von Teilen Zuspruch erfährt, ist bei SpätaussiedlerInnen. Da ist die AfD, wird häufig überproportional gewählt, aber um nicht falsch verstanden zu werden, nicht auf gar keinen Fall ist es so, dass irgendwie so alle SpätaussiedlerInnen quasi halt die AfD gut finden oder Putin oder so, aber es gibt da halt eben halt auch Tendenzen von manchen und da gibt es sicherlich auch Leute, die das gut finden. So. Also weil die zum Teil auch die russische Staatspropaganda weiterhin zu Hause rezipieren und da halt beeinflusst sind entsprechend.

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1: Der Mord am 19-jährigen Noam in Metz. Queerfeindlichkeit tötet an der Mosel. Es dauerte Tage, bis die Medien in Frankreich über den Fall berichteten. In den frühen Morgenstunden des 30. Mai ereignete sich auf dem Place de la République in Metz ein letztlich tödlicher Übergriff. Zwei Opfer des von drei stark alkoholisierten Männern und verübten Angriffs wurden medizinisch versorgt. Noam starb am 2. Juni an den Folgen seiner Verletzungen. Der Verein Stop Homophobie informierte bereits am Tag nach dem offenbar queerfeindlich motivierten Tat in der Moselmetropole. Laut Zeugen des Angriffs befand sich Noam mit Freunden auf dem Heimweg von einer Feier. Die drei filmten einander. Sie gerieten in einen Disput mit einer Gruppe von drei Personen, die sie aufforderten, Videos zu löschen und schließlich Noams Telefon zu Boden warfen. Wenig später kehrte die Gruppe zurück und griff die Gruppe um Noam mit Tritten und Schlägen an. Dabei seien unter anderem Beleidigungen wie Sales PDs, also Drecksschwule, gerufen worden. Der bereits am Boden liegende Noam sei noch mehrfach getreten worden. Fälschlicherweise berichteten lokale Medien erst Tage später über eine angebliche Straßenschlägerei, der Noam zum Opfer gefallen sei. Doch die Überlebenden der Attacke bezeugen einen völlig einseitigen Angriff durch die andere Gruppe. Die Behörden erklärten, ein politisches Motiv sei zunächst nicht Gegenstand der Ermittlungen. Von drei festgenommenen Personen verbleiben aktuell zwei in Untersuchungshaft. Die eingangs auf versuchten gemeinschaftlichen Totschlag lautenden Ermittlungen wurden, nachdem Noam nach 72 Stunden im Koma verstarb, ausgeweitet. Vereine wie Stop Homophobie und Couleurs Gays riefen für den Abend des 2. Juni zu einer Gedenkveranstaltung in Metz auf. Rund 200 Menschen beteiligten sich an der Versammlung. Zwischen Trauer und Wut erklärt ein Demonstrant am Rande der Kundgebung, wäre Noam ein Faschist gewesen, hätte es vermutlich eine Schweigeminute in der Nationalversammlung gegeben. Der Fall zu Beginn des Pride-Monats trübt die Stimmung für Angehörige und UnterstützerInnen nicht heteronormativer Gemeinschaften. Weltweit demonstrieren Mitglieder der queeren Community im Juni und darüber hinaus für ihre Rechte. Ausgangspunkt dieser Bewegung, zu der in manchen Städten Zehntausende mobilisiert werden, war die schwulenfeindliche Stürmung des Stonewall Inn durch die New Yorker Polizei im Juni 1969. In Metz beginnt die diesjährige Pride am Samstag, den 13. Juni um 13 Uhr auf der Esplanade.
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0: Nach wie vor fallen Putins Raketen und Drohnen auf die Ukraine und es werden immer mehr. Die ukrainische Zivilgesellschaft hält mit verschiedenen Projekten dagegen und bekommt dazu Unterstützung unter anderem auch aus Freiburg. Der Verein Ukraine Hilfe Direkt startet nun bald schon den 9. Hilfskonvoi in die Ukraine. Die Hilfe ist nicht nur umfangreicher, sondern auch vielfältiger geworden. Im Gespräch mit Radio Dreieckland berichtet Didi Dietmar Klausmann über Projekte und die Zusammenarbeit vor Ort. Didi gehört zu den Leuten, die Geschichte halt nicht einfach geschehen lassen.
1: Ich begrüße ja gleich mal den Didi Klausmann.
2: Grüß dich, Jan.
1: Von Ukraine Hilfe Direkt, einem Freiburger Verein, der Ukraine hilft, und wir wollen das heute ein bisschen darstellen, weil ja auch da Aktionen anstehen. Kommen wir später vielleicht noch dazu.
2: Jupp.
1: Womit beginnen wir? Vielleicht diese Katharina Terechowa in Kiew von Charity Fund District 1. Die stellen Wohnraum wieder her. Sehe ich das richtig?
2: Genau, mit der Katharina sind wir jetzt schon seit über 3 Jahren in Kontakt. Sie lebt in Kiew und sie ist sehr aktiv mit sehr vielen jungen Menschen. Und wenn wir jetzt wieder gerade gesehen haben, diese Drohnen und Raketen, die Häuser und Wohnraum zerstören, an Angriff auf die zivile Bevölkerung in Kiew. Nachdem dann die Feuerwehr und die Rettungskräfte gegangen sind, kommt Katharina mit ihren Teams. Sie machen sauber, sie machen die Scherben weg und setzen zum Beispiel Spanplatten rein, wo Fenster waren, und sie sorgt dafür, dass zerstörter Wohnraum so weit wieder hergestellt wird, dass sich dort wieder Menschen aufhalten können.
1: Und ihr unterstützt diese Arbeit?
2: Wir unterstützen diese Arbeit. Wir haben der Katharina auch schon ein paar 1.000 Euro gespendet. Sie kauft damit Baumaterial und so weiter. Und wir verfolgen das auch über ihre Posts im Facebook. Und wir sind da auch eng in Kontakt. Und ja, es ist spannend mit anzusehen, wie engagiert diese Menschen dort sind und sich nicht rumkriegen lassen mit Putins Angriff auf die Zivilbevölkerung.
1: Also das, sie machen das wieder bewohnbar, was bewohnbar ist, und stellen auch fest, wo sich das lohnt und wo es sich halt nicht mal lohnt.
2: Genau, so ist es.
1: Jetzt eine andere sehr wichtige Geschichte sind diese Notstromaggregate. Man hat es ja im letzten Winter gesehen, als die Ukraine stark angegriffen wurde, auch Energieversorgung und vor allen Dingen auch Fernwärme bei Temperaturen dauerhaft unter minus 20 Grad. Aber Notstromaggregate braucht es eigentlich immer im Sommer ja auch, weil auch da die Strominfrastruktur angegriffen wird. Und auch da habt ihr was vor.
2: Genau, das hat mich im letzten Winter persönlich sehr betroffen gemacht, die Menschen bei minus 20 Grad und dann diese Wärmezelte vor den Häusern. Wir hatten da auch schon Notstromaggregate gesammelt und auch schon hingebracht. Und jetzt in Vorbereitung zu dem 9. Hilfskonvoi habe ich einfach Telefon in die Hand genommen und die Firma Feser GmbH in Vogtsburg angerufen. Und das war sensationell. Der Herr Feser hat gesagt, ich bin dabei, wir machen da mit. Ja. Und er hat gesagt, pass auf, alles, was ihr spendet, verdoppel ich. Und im Moment sieht es so aus, dass wir 7 sehr große Notstromaggregate zusammenkriegen mit 7 kW 380 Volt Wechselstrom. Und die werden wir mit dem 9. Hilfskonvoi dann in die Ukraine bringen.
1: Wir wollten jetzt das Interview fortsetzen mit einem Gespräch über den nächsten Hilfskonvoi, der jetzt schon sehr bald ansteht.
2: Einen neuen Hilfskonvoi, und jetzt ganz konkret am Samstag sind wir am 6.6. Ganztag vor Ort, E-Center Kola in Zähringen, oder am 13.6. auch ein Samstag am Hiebers Frisches Center Bad Krozing. Da könnt ihr gerne vorbeikommen auf unserer Homepage www.help-ukraine-direkt-mit-c-geschrieben.de haben wir einen Flyer eingestellt. Da seht ihr, was wir brauchen. Und da freuen wir uns auf eure Unterstützung. Kommt einfach vorbei. Unterstützt werden wir diesmal auch von verschiedenen Schulen aus Ettenheim, in Freiburg und in Bingen. Und auch die VAG unterstützt. Wir wollen mit 3 Fahrzeugen fahren. Wir sind 6 Fahrer. Und werden diesmal als Besonderheit einen Tag länger in der Ukraine verbleiben. Wir möchten mit den Kindern in Mukatschewo ein kleines Fußballturnier machen, um auch mit den Kindern ein bisschen in Kontakt zu kommen.
1: Das ist ein Ort, wo ihr regelmäßig hinfahrt in der Ukraine.
2: Genau, das ist ein Ort, wo wir regelmäßig hinfahren. Wir haben auch zu diesen Kindern schon tolle Beziehungen aufgebaut. Mit Sicherheit werden wieder von der Grundschule Bingen Bilder gemalt, die wir dann dort an die Kinder geben. Und wahrscheinlich kriegen wir wieder Bilder und Botschaften von den Kindern aus Mukatschewo mit für die Freiburger Kinder. Das finde ich immer ein sehr toller Austausch. Und das hat sich auch emotional bewährt, dass die Kinder, die uns von den Schulen uns unterstützen, da auch einen konkreten Bezug dazu kriegen. Wir werden dann eine Nacht im Flüchtlingsheim in Berezinka verweilen und dort wollen wir eine Großfamilie treffen. Wir haben auch einen Übersetzer. Wir wollen die Leute kennenlernen, ein kleines Interview machen und am Tag danach fahren wir nach Uschkrut. Das ist eine Grenzstadt an der Slowakei, eine wunderschöne Universitätsstadt. Dort werden wir auf dem Weg auch nochmal eine Großfamilie treffen und auch mit denen in Kontakt kommen. Und in Uschkrut verspreche ich mir auch mit jungen Leuten, Studenten in Kontakt zu kommen. Der Hintergrund ist der, wir wollen einen Podcast machen und wenn wir genug Material zusammenkriegen, auch ein kleines Filmchen. Und ich freue mich auch auf die Begleitung. Einer unserer Fahrer ist ein ehemaliger Hörfunkjournalist aus dem Südwestrundfunk und der begleitet uns. Das ist also jetzt ganz konkret der Hilfskonvoi. Und nochmal zu den Notstromaggregaten.
1: Genau, vielleicht. Darauf wollte ich noch.
2: Also das ist eine ganz tolle Sache. Wir haben jetzt ungefähr 3.500 eingenommen. Wir brauchen also noch ein bisschen, circa 2.500. Und ihr könnt gerne Geld spenden. Wir schreiben euch auch eine Spendenquittung aus. Unser Ziel ist es, dass wir 6.000 Euro dafür einnehmen. Und wenn wir dann eben, wenn da die Firma Feser das verdoppelt, dann hätten wir diese 7 Notstromaggregate zusammen. Und das wäre eine tolle Sache. Damit könnt ihr echt was Konkretes tun. Also zusammengefasst, entweder ihr kommt zu den Märkten vorbei und bringt uns Material oder ihr unterstützt uns mit Geldspenden. Dann seid ihr auf der sicheren Seite. Wir setzen das für euch.
1: Bei den Stromaggregaten hast du erzählt, dass eines auch für eine mobile klinische Station sein soll.
2: Genau, also die Adressaten für diese voraussichtlich 7 Notstromaggregate werden also nicht nur in Kiew oder wir kommen nachher noch zu Kharkiv und Ruslana sein, sondern ein Notstromaggregat wird voraussichtlich an ein mobiles Hospital, also das muss man sich so vorstellen, das ist von Ärzten und, Pflegern mobil, die sind an der Front, dort können sofort zivile oder militärische Opfer, Verletzte versorgt werden. Und dieses mobile Hospital geht natürlich mit, wo sich eben die Not hin bewegt. Und das macht für mich natürlich auch Sinn und es erweckt bei mir das Gefühl, dass wir auch mit diesen Notstromaggregaten auch direkt Menschenleben helfen und retten können.
1: Ja, die Zustände sind ja eigentlich unglaublich. Wenn man sich denkt, dass Leute nicht richtig operiert werden können bei schlechtem Licht und so weiter. Vielleicht noch ein Nachtrag in Mukatschewo, wenn ich es jetzt richtig
2: Mukatschewo, ja. Mukatschewo.
1: Da unterstützt ihr nicht das erste Mal ein Waisenhaus und Flüchtlinge.
2: Genau, also in Mukatschewo, das Waisenhaus, da fahren wir jetzt eben auch zum 9. Mal hin, genauso wie zu dem Flüchtlingsheim in Berezinka. Dort haben wir natürlich jetzt auch Beziehungen aufgebaut. Da Kinder werden erwachsen. Daniel heißt der, der ist jetzt eben in Uschkrut und wird studieren. Neue Kinder kommen dazu. Das Kind auf unserem Flyer, der kleine Junge mit dem Spielzeug, das habe ich letzten November fotografiert. Das ist der Neuzugang gewesen. Ja, also es sind immer so um die 16, 18 Kinder dort in Obhut.
1: Wir kommen jetzt zum dritten Teil des Gesprächs über die Hilfsaktion für die Ukraine. Wir wollten weitermachen mit eurem Projekt in Charkiw. Ihr reist ja irgendwie so ziemlich quer durch die Ukraine?
2: Nee, wir bleiben immer in dem Dreiländereck Ungarn, Slowakei. Dort fahren wir hin, eben Mukatschewo und Berezinka. Aber wir beliefern unter anderem eben die Katharina in Kiew oder jetzt die Ruslana Korina bei Kharkiv. Das ist eine Wohltätigkeitsorganisation, Herz of the Unbreakable, also die ungebrochenen Herzen, eine Foundation, eine Organisation, die uns auch hilft mit den Zollpapieren. Die brauchen wir, weil die dort registriert sind als eingetragene Hilfsorganisation. Und wir haben auch persönliche Kontakte dorthin. Einer unserer Mitglieder war eben dort in der Nähe Staatsanwalt und wir haben da dann besonderen Draht. Es sind im Prinzip drei Projekte, die wir dort mit Ruslana zusammen unterstützen. Zum einen hat die Ruslana, ist es nicht so weit weg von der Front. Sie fährt praktisch mit ihrem Transporter hin zu Menschen, die wollen nicht mehr evakuiert werden. Die sind ihr Leben dann lang aufgewachsen und wohnen zum Teil in ihren zerstörten Häusern. Und sie beliefert diese Menschen mit Hilfsgütern. Und Teile unserer Hilfsgüter wird sie auch bekommen. Das ist unglaublich emotional, wenn man das sieht, wie sie dann dort diese Menschen unterstützt. Ein zweites Projekt, was wir mitgemacht haben, das Zentralkrankenhaus, ich hoffe, ich kann den Namen richtig aussprechen, Sasnovatschnja. Das ist ein Krankenhaus, was für ungefähr 24.000 Bürger zuständig ist. Und dort hatten wir mitbekommen durch den ganzen Stromausfall, wie sie gerade in der Kinderabteilung mit Handylicht und Taschenlampen mehr oder weniger die Kinder versorgen, hier nähen, dort verarzten. Und wir haben dann dort eben Notstromaggregate und Powerstation hingeliefert. Und das könnt ihr auf unserer Homepage sehen. Da haben wir drei kleine Filme eingestellt und könnt sehen, wie da eure Spenden, die ihr uns gibt, angekommen sind. Wir haben inzwischen auch zwei Kinderzimmer renovieren lassen, sodass praktisch Mutter und Kind dort gemeinsam zusammen sind und versorgt werden können. Dann haben wir noch ein Großprojekt, die Sonderschule Lysorkia, befindet sich im Dorf Lysahora im Oblast Mykolaja. Also das muss ich so vorstellen, Kharkiv Richtung Odessa in diese Richtung und dort die Sonderschule. Es sind 142 Kinder, die sind natürlich gehandicapt, Sprachstörung, Autismus und Entwicklungsstörungen. Und diese Kinder brauchen eine besondere Obhut und Versorgung. Und jetzt ist im Winter deren Wassertank geplatzt. Also die Wasserversorgung ist kaputt gegangen und auch kein Strom. Und wir sind gerade dabei, das mit zu organisieren, dass wir dort die Wasserversorgung und auch eine Photovoltaikanlage mit 30 kW dort installieren wollen. Und bereiten soweit alles vor. Allein für dieses Projekt werden ca. 20.000 Euro gebraucht. Und da werden also auch eure Spendengelder eingesetzt.
1: Also ihr nehmt es dann an. Aber mit dem Staatsanwalt schaut ihr auch so ein bisschen, also dem ehemaligen Staatsanwalt, so ein bisschen auf die Finger, dass da irgendwie nichts in private Taschen läuft in der Ukraine.
2: Das ist ein ganz großes Thema. Also wenn ich jetzt im Juli dort bin, ich werde für 3.000 Euro Lebensmittel dort einkaufen, weil die hier in der Ukraine günstiger sind als hier. Und ich werde praktisch das Geld direkt bei Lieferung auszahlen, sodass ich praktisch die Ware kontrollieren kann. Und alles, was wir tun und alles, was wir einsetzen, wird also von unserer Seite her mit unseren Netzwerken strengsten kontrolliert. Und da habe ich auch ein sicheres Gefühl. Also die Katharina Terekova in Kiew oder auch die Ruslana Korina in Kharkiv, die sind da integer Und trotzdem werden wir immer wieder drauf schauen. Und ich bin mir sicher, dass wir dort kein Problem haben mit Korruption, weil das ist ja das Schlimmste, was es gibt, wenn andere Leute Geld nehmen. Also unser Verein ist auch bekannt, Hilfe direkt, die ankommt. Ja, und das ist auch unser Markenzeichen und da vertrauen uns viele Spender und das zu Recht. Wir sorgen dafür.
1: Jetzt sind wir mit den Projekten ganz durch. Du hattest relativ viel.
2: Genau, wir hatten jetzt den Konvoi und Kiew und Kharkiv angesprochen und die Notstromaggregate. Wir werden nach der Rückkehr von unserem Konvoi natürlich einen Reisebericht auf unserer Homepage erstellen und euch wieder genau zeigen, was wir da erlebt haben, wo die Spenden angekommen sind. Und wir werden dann einen Schwerpunkt setzen auf eben diese Sonderschule, die wir da erwähnt haben, und das Zentralkrankenhaus. Und ihr könnt uns jederzeit auch folgen auf der Homepage, weil wir da immer wieder neue Informationen aktuell einstellen.
1: Vielleicht kannst du noch ein paar Worte zu eurem Hilfsverein sagen, Ukraine-Hilfe direkt.
2: Ja, entstanden sind wir vor über 3 Jahren und wir hatten dann dank des Einzelhändlers in Freiburg mit dem Geschäftsführer Volker Höhlein das Glück gehabt, dass er uns supportet hat. Wir konnten also über seine Organisation uns sammeln und Erfahrungen sammeln und uns aufstellen. Er hat uns unterstützt, hat uns auch ein Spendenkonto zur Verfügung gestellt. Und genau vor ungefähr 1 Jahr haben wir uns dann selber als Verein gegründet. Wir sind jetzt also ein anerkannter gemeinnütziger Verein und haben uns sozusagen emanzipiert vom Einzelhändler. Aber wir arbeiten natürlich mit dem Einzelhändler und anderen Organisationen Hand in Hand, weil wir haben ja die gleiche Zielgruppe. Die Menschen in der Ukraine. Unser Verein ist auch ein bisschen gewachsen. Wir sind inzwischen 10 Mitglieder und wir möchten natürlich noch weitere Leute gerne mit an Bord nehmen, die mit uns zusammen was Gutes organisieren wollen. Könnt ihr euch jederzeit melden über die Homepage, Kontakt aufnehmen und ja, weil wir haben ja noch ein paar gute Ideen, die wir dann noch umsetzen möchten.
1: Dann möchte ich dich zum Schluss nochmal fragen, wie eigentlich so alles angefangen hat. Also jetzt nicht unbedingt das vor einem Jahr. Also wie kommt man darauf? Ich meine, man sieht ja vielleicht im Fernsehen oder sonst wo die Bilder aus der Ukraine und weiß, dass da Krieg ist. Aber wie geht dann der Sprung los, dass man sich sagt, oh, könnte ich da irgendwie vielleicht Hilfsorganisationen gründen oder einen Hilfskonvoi losfahren lassen? Wie kommst du da drauf?
2: Also ich war richtig schockiert über den Angriffskrieg von Putin. Ich kann das nicht nachvollziehen, wie ein Land, was frei gewählt, demokratisch sich eine Verfassung gegeben hat und sich emanzipiert hat und sich orientiert nach Europa und dann Putin behauptet, Selenskyj wäre Nazi. Also es ist ein völliger Schwachsinn. Ich konnte das nicht nachvollziehen und dann sehe ich natürlich diese Kriegsverbrechen, die entführten Kinder etc. etc. Und da war das für mich ein Akt der Menschlichkeit, aktiv zu werden. Und so habe ich angefangen im Rieselfeld. Da gab es eine große Sammelaktion und über diese Sammelaktion lernt man Menschen kennen. Und dann wurden Fahrer gesucht, die in die Ukraine fahren. Und da bin ich dann das erste Mal mitgefahren. Und da lernt man neue Leute kennen. Und für mich als jetziger Rentner ist es eine Wohltat, seine Erfahrung. Ich war ja mal Veranstalter, Blumande. Ich weiß, wie man Konzerte veranstaltet. Ich weiß, wie man Dinge organisiert. Also auch Hilfskonvois organisiert. Und da bin ich froh, dass ich da jetzt was gefunden habe, wo ich mich mit vielen anderen ehrenamtlichen Menschen zusammentun kann und konkrete Hilfe leisten kann.
0: Soweit Didi Klausmann über den 9. Freiburger Hilfskonvoi in die Ukraine. Und weitere Informationen zum Verein und seiner aktuellen Arbeit findet ihr verlinkt bei diesem Beitrag auf unserer Webseite rdl.de. Und hier geht das Infomagazin bei Radio Dreieckland zu Ende am 8. Juni 2026 und am Mikrofon verabschiedet sich Johanna. Bam.

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1: Guten Morgen, es ist der 9. Juni und ihr seid beim Morgenradio hier bei Radio Dreieckland. Für euch heute Morgen schon ganz früh wach sind einmal Dave und einmal Ari. Wir werden euch heute die ersten zwei Stunden so ein bisschen das Programm gestalten. Und gleich erzählt uns Ari, was wir für Themen anstehen haben.
2: Ja, nämlich einmal hat ja Maya, die eine Person, die in Budapest immer noch in Gefangenschaft ist, 2025 einen 40-tägigen Hungerstreik gemacht und dazu ist jetzt eine Broschüre rausgekommen. Im Interview dazu ist Konstantin vom Soli-Komitee und erzählt über diese Broschüre.
1: Dann haben wir noch ein Interview zur Haftentlassung von Ralf Wohlleben, einem Mittäter aus den NSU-Morden. Der ist vor wenigen Tagen aus der Haft entlassen worden und über die Wirkungen, die das auf, über die symbolischen Wirkungen, auf die das auf die rechte Szene hat, sowie im Allgemeinen über die rechte Szene spricht FSK Hamburg, also eines der anderen freien Radios, mit einem Rechtsextremismus-Experten.
2: Und dann geht es wieder um Klassenkampf, denn an den Unikliniken in Freiburg, Heidelberg und Tübingen und auch Ulm läuft eine harte Tarifauseinandersetzung und Verdi hat ab Montag kommender Woche weitere Streiks angekündigt, beziehungsweise ab Montag kommender Woche. Ja, und davor hören wir noch ein bisschen Musik, nämlich mit Camille.

0: Zum Start in den Tag gibt es erstmal ein bisschen Räuber-Hotzenplotz von Ottfried Preußler. Letzte Woche ging es ja darum, dass der Räuber-Hotzenplotz die Großmutter überfallen hat und ihre Kaffeemühle geklaut hat. Und jetzt hören wir die Geschichte ein bisschen weiter. Ich glaube, es geht nämlich um Kasperl und Seppl jetzt. Wir hören mal rein.
1: Kasperl und Seppl waren auf ihrer Flucht vor Hotzenplotz nur bis hinter die nächste Waldecke gelaufen. Dort schlüpften sie in die Büsche und warteten, bis der Räuber mit der Kartoffelkiste verschwunden war.
2: Und jetzt hinterher, Seppl.
3: Halt, Kasperl, nicht so schnell. Wir müssen uns erst verkleiden.
2: Verkleiden?
3: Na ja, der Räuber Hotzenplotz darf uns auf keinen Fall wiedererkennen.
2: Schlimperdiebigs, da hast du recht.
3: Nicht wahr?
2: Aber wo nehmen wir in der Eile eine Verkleidung hin?
3: Das ist doch furchtbar einfach. Du gibst mir deine Kasperlmütze.
2: Meine Kasperlmütze?
3: Ja, und ich gebe dir meinen Seppelhut. Und schon erkennt er uns nicht mehr, der Kotz-Kotze-Hotze-Hotze-Plotzl.
2: Der Kotz-Plotzl.
3: Ja, und denn einen Seppel mit einer Kasperlmütze und einen Kasperl mit einem Seppelhut, das gibt es auf der ganzen Welt nicht mehr.
2: Du bist ein Schlaukopf, Seppl. In dieser Verkleidung erkennt uns kein Mensch.
3: Niemals nicht.
2: Gar kein Mensch erkennt uns mehr.
1: Kasperl und Seppl machten sich auf und folgten der Sandspur, die Hotzenplotz auf dem Waldboden hinterlassen hatte. Sie mochten bald eine Stunde gelaufen sein, da blieb Kasperl, der vorne wegging, auf einmal stehen. Die Spur auf dem

0: Hoffentlich waren Kasperl und Seppel so unvorsichtig, sich zu trennen, dachte er. Am Ende der Spur sollte jeder sein blaues Wunder erleben. Dafür hatte Hotzenplotz vorgesorgt. Als der Seppel vor seiner Räuberhöhle auftauchte, machte er ihn mit einer Ladung gemahlenen Pfeffers aus seiner Pistole unschädlich. Den Kasperl hatte er mit der zweiten Spur in eine Fallgrube gelockt. Beide schleppte er in seine Höhle und hielt sie dort gefangen.
1: Ja, das war ja gar nicht so klug von Kasperl und Seppel, sich da so zu trennen. Und als nächstes Lied hören wir 30 Dinge von der Künstlerin Swaggy Halleluja.

0: 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Und 30, dass dieser Beat jetzt schon zu Ende ist.
1: Danke an Swaggy Halleluja für diesen Track. Fühle ich auf jeden Fall sehr. Jetzt geht es um Maja, denn 2025 hat Maja in ungarischen Gefängnissen in Budapest einen Hungerstreik durchgeführt. Und ein Jahr später gibt es nun eine Broschüre, die eben den Hungerstreik im Rücklicht beleuchtet und eben die Situation von Maja in Gefangenschaft. RDL bzw. Thomas von RDL sprach mit Konstantin vom Soli-Komitee.
2: Konstantin, bevor wir über die Broschüre sprechen, wie geht es Maja denn heute? Wie erlebt Maja die aktuelle Situation in Haft?
3: Man kann jetzt nicht sagen, dass es Maja gut gehe, aber es geht Maja grundsätzlich okay. Maja hält den Kopf über Wasser und lässt sich nicht unterkriegen. Durch die Wahlen und den Regierungswechsel in Ungarn hat sich die Situation von Maja allerdings nicht verändert. Das heißt, Maja ist weitgehend isoliert, wie auch vorher. Auch wenn es einige kleine Erleichterungen gibt, die Maja während des Hungerstreiks erkämpft hatte. Zum Beispiel ein bisschen mehr Kontakt zu Mitgefangenen, beispielsweise während des Hofgangs. Oder eben gelegentliche Besuche durch solidarische Abgeordnete aus Deutschland. Aber im Großen und Ganzen ist Maja weiterhin isoliert und das

0: Berufungsverfahren ist noch nicht angelaufen. Das wird wohl auch noch einige Monate dauern. Und erst dann soll Maja ja nach Deutschland zurücküberstellt werden, so zumindest der ungarische und deutsche Staat.
1: Viele 10.000 Menschen haben den Hungerstreik verfolgt. Wenn ihr heute auf diese 40 Tage zurückblickt, gab es einen Moment, auch in dem dir klar wurde, dieser Hungerstreik wird niemanden von uns unverändert lassen?
0: Für mich persönlich war es tatsächlich so, als wir im Dezember, glaube ich, 2024 zum ersten Mal erfahren haben, dass Maja überlegt, in den Hungerstreik zu treten. Das war für mich dieser Moment. Ich habe das sofort sehr ernst genommen und habe gedacht, okay, Maja gibt keine heiße Luft von sich, das ist jetzt eine ernste und schwerwiegende Sache. Und da habe ich schon gemerkt, okay, hier passiert etwas Größeres, etwas Schwerwiegendes, worauf wir uns sehr, sehr gut vorbereiten müssen. Und dann gab es mehrere solcher Momente während des Hungerstreiks, zum Beispiel schon Tag 1. Als an Tag 1 des Hungerstreiks ist in den bundesweiten Leitmedien war es, in vielen Städten Soli-Aktionen gab, das war schon super bewegend.
1: In der Broschüre dokumentiert er ja nicht nur den Hungerstreik selbst, sondern auch die Solidaritätsbewegung. Warum ist es euch wichtig, deren Erfahrungen ebenfalls festzuhalten?
0: Es ist ja so, dass Gefangene kämpfen können, auch alleine, aber wirklich erfolgreich können ihre Kämpfe ja nur werden und überhaupt bekannt können sie nur werden, wenn es draußen eine Soli-Bewegung gibt, die sie unterstützt. Das heißt, es ist natürlich sehr wichtig, die Erfahrung der Gefangenen selbst sich anzuschauen, aber es ist eigentlich genauso wichtig, sich anzugucken, was macht draußen die Soli-Bewegung. Und da gab es viele Dinge, die wir aus der Solidaritätskampagne für den Hungerstreik von Maja mitnehmen können. Es gab ganz tolle Aktionen des zivilen Ungehorsams, wie zum Beispiel die Besetzung der Bauhaus-Uni in Weimar oder die Störung einer Sitzung des Sächsischen Landtags in Dresden, die ja ich für sehr inspirierend halte. Es gab militante Aktionen, die man sich kritisch mal anschauen kann. Es gab so diese Aktion von der Soli-Hungerstreiks von jungen kommunistischen Aktivistinnen draußen, über die man auch mal diskutieren könnte. Also da ist, glaube ich, viel, was man mitnehmen kann zur Diskussion oder als Inspiration für kommende Bewegungen. Und ich denke, die Soli-Bewegung für Mais Hungerstreik ist auch ein ganz tolles Beispiel dafür, wie eine Soli-Bewegung aussehen kann. Ne? Es haben viele sozusagen Bewegungen mitgewirkt, die queere Bewegung auf den CSDs, die Antifa-Bewegung, die Soli-Bewegung war insgesamt sehr breit, also da waren auch Vereine dabei, Organisationen, sogar Pfarrerinnen und Pfarrer haben sich zu Wort gemeldet und es gab einfach eine Vielfalt an Aktionsformen und Taktiken, also von, ich sag mal, braven öffentlichen Erklärungen und Mahnwachen bis hin zu zivilen Ungehorsam und militanten Aktionen war im Grunde alles dabei.
1: Und neben der Soli-Bewegung von Menschen, die Maja kannten oder von Maja einfach gehört haben, gab es ja auch die Familie von Maja. Majas Vater hatte letztes Jahr am Jahrestag der Auslieferung und dann auch während des laufenden Hungerstreiks einen Marsch für Gerechtigkeit begonnen. In den danach folgenden Tagen ging Wolfgang Jarosch zu Fuß von Jena bis Berlin, wo er am 7. Juli vor dem Auswärtigen Amt ankam. Salome kommt auch in der Broschüre zu Wort, die Schwester von Maja. Und Salome hat geschrieben, Maja sei nach dem Hungerstreik kaum wieder zu erkennen gewesen, so abgemagert sei Maja gewesen. Was hat die Familie in diesen Wochen getragen? Was hat dieser Kampf die Angehörigen gekostet?
0: Majas Familie hat tatsächlich Unglaubliches geleistet. Sie waren ja die Einzigen und sind es weiterhin die Einzigen, die mit Maja kommunizieren dürfen. Ja, der Kontakt und auch Besuche mit Nicht-Familienangehörigen ist da untersagt. Das heißt, sie mussten gleichzeitig sozusagen diese emotionale Stütze für Maja sein.

0: ein paar andere Sachen gewonnen. Leichte Haftverbesserungen und, was sehr wichtig ist, eine breite Mobilisierung der Soli-Bewegung in Deutschland und auch wirklich eine breite und positive Öffentlichkeit für das eigene Anliegen und auch für die Sache des Antifaschismus. Und Maya hat wirklich auch für sich selbst eingetreten. Und das schreibt ja Maya auch im Rückblick, dass das auch sehr wichtig war. Und ich würde noch hinzufügen als ein Kriterium für die Beurteilung von solchen Kämpfen, lernen wir als Bewegung daraus und gehen wir als Bewegung gestärkt daraus hervor. Und das würde ich für den Hungerstreik von Maya auch bejahen.
1: Eure Broschüre enthält ja eine bemerkenswert offene Selbstkritik. Ihr schreibt, dass ihr vielleicht nicht ernsthaft genug darüber diskutiert hättet, ob Maya den Hungerstreik hätte fortsetzen sollen. Viele Gruppen schreiben nach einem solchen Kampf vor allem über Erfolge. Eure Broschüre macht etwas anderes. Sie benennt Zweifel und auch mögliche eigene Versäumnisse. Warum ist das euch wichtig?
0: Wir wollen uns nicht als stark und erfolgreich verkaufen, da wo wir es vielleicht nicht sind, sondern wir sind ja nun Teil einer breiten Bewegung und da wollen wir gemeinsam kämpfen. Und aus den Fehlern lernen, die wir machen oder Probleme besprechen, die aufgetreten sind, um erfolgreicher zu werden. Und damit das passieren kann, müssen wir da natürlich offen drüber reden. Wir hatten jetzt aber keine Eitelkeit, uns irgendwie als erfolgreicher darzustellen, als wir sind. Im Gegenteil, wir finden es für sehr wichtig, dass wir offen miteinander diskutieren.
1: Offen diskutieren. Die Broschüre wirkt stellenweise wie ein Lehrbuch für künftige Kämpfe. Wenn morgen irgendwo wieder Menschen vor der Frage stehen, wie sie auf staatliche Repression reagieren sollen, welche Fehler sollten sie vielleicht nicht wiederholen?
0: Ich sag mal, die Herausforderungen, die sind jetzt spezifisch für Hungerstreiks und da kam raus, auch im Rückblick von Maya, man hätte das Ende des Hungerstreiks und die erste Phase nach dem Abbruch des Hungerstreiks viel besser vorbereiten müssen. Auch Maya sich selbst, aber wir auch gemeinsam. Dann muss man es irgendwie schaffen, dass die Familie nicht so vielfach belastet ist und dass es eben auch andere Menschen gibt als die Verwandten, die mit dem Hungerstreikenden oder der Hungerstreikenden eben auch praktische und politische Absprachen treffen. Das ging jetzt natürlich in Ungarn nicht so gut, aber das ist so eine Herausforderung, die wir identifiziert haben. Ich denke, noch eine ist die Frage, was können denn unsere Gefangenen in Deutschland tun? Also weil für die war das schon auch eine Zeit, wo sie auch Ohnmacht und große Sorge gespürt haben.
1: Zum Schluss gefragt, in der Broschüre steht ziemlich am Anfang ein Zitat von Maya. Es gibt das Risiko, schreibt Maya, es gibt das Risiko, dass du den Knast glücklicher verlässt, als du ihn betrittst. Wer Gefängnis nur von außen kennt, stolpert womöglich über solch eine Bemerkung. Manche ehemalige Gefangene werden sofort verstehen, was Maya damit gemeint haben könnte. Welche Bedeutung hat dieser Satz für dich heute, nach dem Hungerstreik und auch den Erfahrungen der Soli-Bewegung?
0: Ich habe tatsächlich schon das erste Mal, wo Maya die Idee äußerte, in den Hungerstreik zu treten, mir gedacht, wir wissen nicht, ob Maya da gewinnen wird, was wirklich bei rumkommt, aber dass so ein Widerstandsakt, so ein Hungerstreik eben auch der Versuch ist, so die eigene Würde zu verteidigen und dass das super wichtig ist. Ich denke, dass der Knast einfach ein Ort ist, wo so die Konfrontation zwischen dem Menschen und der Staatsgewalt einfach so besonders groß ist und dass es eben ein ganz grundsätzlicher Kampf ist, neben denen um so ganz konkrete Verbesserungen, die der Gefangene führt, sich und auch dem Staat dann eben immer wieder zu beweisen, ich bin ein Mensch, ich bleibe ein Mensch, ich lasse mich da sozusagen nicht zerbrechen. So habe ich den Hungerstreik auch von Anfang an verstanden und das auch in die Diskussion mit eingebracht. Man kann durch sozusagen den Widerstand als Gefangener eben auch so einen, ja, so einen gewissen Sinn sich erkämpfen oder vielleicht auch sogar Freude und Glück.
2: Danke an alle Menschen, die so hinter Maya stehen und wir hoffen natürlich, dass Maya bald zurück nach Deutschland gebracht wird. Okay, ich habe gerade Deutsch ein bisschen komisch ausgesprochen. Genau, wir hören das Lied Everybody Knows von Philia.

0: Als nächstes hört ihr jetzt einen Beitrag von FSK Hamburg. Es geht um die Entlassung des NSU-Neonazi-Mittätermörders Ralf Vorleben, der vor wenigen Tagen eben entlassen worden ist nach seiner Haftstrafe, die er ohne Bewährung abgesessen hat. In dem Gespräch geht es neben der Persona Ralf Vorleben, nicht zu verwechseln mit Peter Vorleben, das ist kein Nazi, soweit wir wissen. Ralf Vorleben, neben dem Gespräch zur Sache, weil Ralf Vorleben wird es auch ein bisschen um Frauen in der Rechtsextremismus-Szene gehen. Seid gespannt, was da erzählt wird von FSK Hamburg.
1: Ja, und nicht verwechseln mit Peter Vorleben, der hat nämlich über das geheime Leben der Bäume geschrieben.
0: Am 16.

0: Das waren jetzt gerade die Smashing Pumpkins, In the Arms of Sheep. Die Smashing Pumpkins sind, glaube ich, auch keine Nazis. Peter Wohlleben ist auch kein Nazi, aber der, um den es jetzt gleich gehen wird. Nochmal, wir hatten gerade ein bisschen technische Schwierigkeiten. Es geht um Ralf Wohlleben, einen Beitrag von FSK Hamburg.
1: Sozialistischer Untergrund hat 10 Menschen ermordet. Enver Şimşek, Abdurrahim Özyurdu und İsmail Yaşar, Habil Kilic, Theodoros Bulgaridis, Süleyman Taşköprü, Mehmet Turgut, Mehmet Kubaşik, Halit Yozgat und Michel Kiesewetter. Weitere Menschen wurden bei 3 Anschlägen verletzt, traumatisiert und leiden immer noch an den Spätfolgen. Einer der Hauptunterstützer, Ralf Wohlleben, früherer Kader der NPD und des Thüringer Heimatschutzes, wurde vor 2 Tagen aus der Haft entlassen, nachdem er seine Strafe verbüßt hatte, zu der er vom Oberlandesgericht München 2018 verurteilt worden war. Danilo, herzlich willkommen. Du bist Rechtsterrorismus-Experte, insbesondere in Bezug auf den NSU-Komplex. Was bedeutet das Haftende von Ralf Wohlleben für die rechtsextreme Szene?
2: Also formal juristisch ist das wahrscheinlich alles in Ordnung. Aber ja, es wird eine symbolische Wirkung geben, davon ist auszugehen.
1: Er ist ja ungebrochen eine Ikone gewesen. Es gab ja ganz viele Veranstaltungen oder Kampagnen auch und genau.
2: Absolut. Also es ist immer so, also Geschichte verläuft eigentlich so nicht solistisch und so. Ne? Die ist immer gleichzeitig. Und wenn wir da mal reingucken und sagen, gut, also Ralf Wohlleben ist jetzt entlassen, ist alles soweit in Ordnung, aber die symbolischen Wirkungen oder Netzwerkrelevanzen oder gesellschaftlichen Dynamiken außer Acht lassen, ist das, glaube ich, gefährlich. Ne? 1990 zum Beispiel wurde Manfred Röder vorzeitig entlassen, also damals der Redelsführerschaft verurteilt, der deutschen Aktionsgruppen. Und 1990 war eben auch der Zeitpunkt, als viele rechte Jugendgruppen sich damals in so einer Uniform bis Ballschlägerjahre, haben manche gesagt, also in dieser gewissen Weise uniformiert mit Bomberjacke und Springerstiefeln um eine Restauration von faschistischer Bewegung bemühten. Da waren eben Röder 1990 mit seiner frühzeitigen Haftentlassung tatsächlich auch ein Signal zur Mobilisierung. Der hatte Autorität und Kontakte, der hatte ein Märtyrer-Narrativ und kannte also alle möglichen europäischen Neonazis und so war dann relativ schnell ja auch zu so einer Führungsfigur wieder geworden. Ralf Wohlleben kommt in eine ähnliche Zeit.
1: Ja, also, ja, das hatte ich mich auch gefragt, ne? Wie das insbesondere auch auf die junge Szene wirkt, wo ja auch rechtsterroristische Gruppen aktiv sind.
2: Ja, also wir haben letzte Woche erst gehört, dass deutschlandweit immer mehr solche rechten Jugendgruppen bekannt werden, eben auch in Hamburg. Und wenn da ein Signal zur Mobilisierung von eben so einer Haftentlassung, diesmal zumindest nicht vorzeitig, also 23 wurde ja sein Antrag auf Bewährung abgelehnt, also Reststrafe auf Bewährung abgelehnt. Und der hat tatsächlich die volle Zeit abgesessen. Immerhin so viel ist gelernt worden. Ja. Aber ja, also ich bin auch alarmiert, würde ich sagen. Und das sollten alle, die sich mit diesem Thema auseinandersetzen und da an verschiedenen Stellen, ob pädagogisch, politisch oder antifaschistisch, manchmal geht das gar nicht auch alles zusammen, wirken, ins Bewusstsein rufen. Hier ist jemand raus, der in der Lage ist, anzuführen, zu vernetzen und gleichzeitig als Märtyrer zu dienen. Das ist gefährlich.
1: In der Tat, genau. Und andere Expertinnen gehen ja auch davon aus, dass er sich betätigen wird. Wie gehen denn die Angehörigen der Ermordeten und Geschädigten infolge des Terrors Verstorbenen mit diesen Ereignissen um, also mit diesem Ereignis um?
2: Das hat in Kontinuität Empörung hervorgerufen. Und was bleibt dir denn als Angehöriger, außer empört zu sein? Enttäuscht vielleicht auch oder wachsam zu werden und zu sagen, wie Esther Bejarano uns immer gewarnt hat, in der antifaschistischen Arbeit können wir uns auf den Staat nicht verlassen. Und wir können uns eben auch nicht auf den Staat verlassen in antirassistischer Arbeit, in Arbeit für politisches wahrgenommen werden. Das ist halt eine eigene Sache. Da hoffe ich sehr, dass über die Empörung hinaus ein Mobilitätsschub auch da erfolgt und Ja, auch mit der bevorstehenden Haftprüfung, Haftentlassungsprüfung im November für Beate Zschäpe verbunden, eine deutliche Signalwirkung Richtung Staat von den Betroffenen ausgeht, wachsam zu bleiben und Unterstützung zu leisten für ja, diese politische Arbeit der Betroffenen.
1: Genau, ein wichtiges Stichwort ist ja hier Aufklärung, die immer noch gefordert wird. Es ist immer noch nicht alles aufgeklärt. Viele Fragen der Angehörigen sind nicht beantwortet. Und von Beate Zschäpe ist dies auch nicht mehr wirklich zu erwarten. Du hast gemeinsam mit dem Journalist Markus Mohr einen Podcast, in dem ihr auf solch aktuelle Ereignisse auch näher eingeht. All Upstate heißt der. Und in dieser zweiten Staffel liegt euer Schwerpunkt auf der letzten noch in Haft sich befindlichen Mittäterin Susanne Eminger. Also Beate Zschäpe als Haupttäterin, sie als letzte noch in Haft sitzende Mittäterin und Unterstützerin. Ist von ihr oder ist aus diesem Prozess noch Aufklärung zu erwarten?
2: Susanne Eminger ist nicht in Haft, aber sie ist dort angeklagt in Dresden als aktive Unterstützerin, na klar, und sie gehörte auch in Haft, also da bin ich nicht ganz bei ihr.
1: Okay, dann habe ich das falsch gelesen.
2: Sie ist die Bundesstaatsanwaltschaft, der Generalbundesanwalt meinte, es wäre vielleicht der letzte Prozess, das kann eigentlich nicht sein, weil, wie gesagt, Mord verjährt nicht und wenn sich da neue Erkenntnisse ergeben würden zur Mittäterschaft oder Beihilfe, dann würden da auch neue Verfahren zu erwarten sein. Es ist allerdings der Prozess, in dem wir sehen können, wie hilflos und wie ohnmächtig dort weiterhin operiert wird mit dieser Trio-These und ganz viele Dinge passieren, auf die wir dann eben im Podcast aufmerksam machen. Also auf die doppelte Unsichtbarkeit. Keine Erfindung von uns. Wir weisen da auch extra darauf hin, dass da Wissenschaftlerinnen und Journalistinnen schon frühzeitig darauf hingewiesen haben, auf diese Entpolitisierung von neonazistischen Täterinnen. Wir versuchen eben auch in der Staffel eine Kontinuität zu zeigen, also sind dann auch wieder bei den Ereignissen der 70er und 80er Jahre und 90er Jahre und hatten uns dann als Beispiel eben auch Sibylle Vorderbrücke gewählt, die ja als hochneurotische und autoritätsabhängige Person eigentlich zu lebenslanger Haft wegen der Ermordung der zwei vietnamesischen Flüchtlinge verurteilt wurde.
1: Hier in Hamburg, richtig?
2: Hier in Hamburg, richtig. Und dann sozusagen begnadigt wurde vom Bundesgerichtshof oder revidiert wurde zu 12 Jahren Haft, von denen sie, glaube ich, 8 verbüßt hat, eben weil sie eben entpolitisiert wurde. Das ist tatsächlich eine Sache, die wir in Kontinuität darstellen wollen, die wichtig sind eigentlich, das Wahrnehmen von diesen Täterinnen als politische Akteurinnen und auch als ideologisch überzeugte Täterinnen, die dann tatsächlich erst dadurch in der Szene in der Lage sind, zu steuern, zu führen, mitzuwirken, also überhaupt gar keine besondere Genderrolle einnehmen.
1: Kannst du erörtern, wodurch sie das tun?
2: Das ist halt die ganze Bandbreite. Jetzt, wenn man da auf die Männer gucken würde und sagen, ja, das sind immer die, die da vorne irgendwie jemanden körperlich agieren oder in Aktion agieren, so ist das überhaupt nicht. Also die Frauen leisten von Bindungswirkung nach innen, Verharmlosung nach außen, so wie die Darstellung ist. Da gibt es aber auch Männer, die verharmlosen nach außen und nach innen wirken. Da gibt es Sozialleistungen, da gibt es Unterstützungsleistungen, ja. Konkret muss man dann eben sagen, bei Susanne Eminger ist es die Freundschaft und Zschäpe, die wir herausstellen. Einerseits und andererseits eben ihre tatsächliche bereits festzustellende Unterstützung eben durch das Bereitstellen von Ausweisen zum Beispiel und vor allen Dingen der Weitergabe von Daten und sie wird sozusagen ja eigentlich schon wieder in diesem Trio-These so ein bisschen hin und her geschoben als Unwissende und wir dürfen uns da fragen, ob das so richtig ist. Also wenn sie die beste Freundin war, wird sie mehr gewusst haben, wenn sie mehr, also zumindest alles das, was Beate Zschäpe wusste, die ja so tatsächlich als Haupttäterin mit zu lebenslanger Haft verurteilt wurde und der auch nachgewiesen werden konnte, halt auch von diesen Ermordungen zu wissen. Letztendlich hat Susanne Eminger wissentlich dann, wenn das so wäre, diese Taten unterstützt. Sie ist dann also die Erweiterung dieses Trios zumindest um ihre Person. Bei André Eminger, bei Ralf Wohlleben sind wir uns ja alle einig, dass das Teil dieses Netzwerks war, auch wenn die Bundesstaatsanwaltschaft das einfach nicht sehen will. Das scheint eine politische Entscheidung zu sein. Auch dazu nehmen wir Stellung in diesem Podcast Anaps.de.
1: Ja. Ja, das ist auf jeden Fall eine Empfehlung, sich das anzuhören. Ihr findet den Podcast überall, wo es Podcasts gibt und ab August auch nochmal bei FSK. Das ist noch nicht der Abschluss des Gesprächs, auch wenn es so klingt. Denn mich interessiert nochmal die Rolle von Rechtsterroristinnen, hatten wir jetzt besprochen, oder Helferinnen, aber allgemein rechtsextremen Frauen in der nächsten Generation. Wir haben da ja jetzt eine Generation, die durchaus sichtbar ist, auch in den sozialen Medien und agitiert. Trotzdem, diese Rolle dieser Selbstverharmlosung findet gleichzeitig natürlich statt. Ja, es sind irgendwie so ja meist normschöne Frauen, die dann irgendwie als Familienmensch auftreten oder so. Ist das vergleichbar? Also sind diese Feststellungen über die doppelte Unsichtbarkeit und auch die Funktion in der Szene in dieser neuen Generation ähnlich? Oder ist das einfach, gibt es da noch weitere Frauen, die wir halt nicht auf Social Media sehen, die aber quasi auch diese Funktion übernehmen, wie zum Beispiel Susanne Eminger?
2: Ich habe eine Zeit lang auch sehr nah an dieser Szene recherchiert. Also mit sozusagen versuchter Fotodokumentation, auch gelungener Fotodokumentation, Videografie. Wir haben Demonstrationen, Konzerte, Ereignisse der Szene, große Ereignisse beobachtet und analysiert. Und was fällt denn da auf? Also da sind doch nicht nur Männer. Das ist, wie die Gesellschaft auch organisiert ist, pari pari, kann man sagen. Und jetzt könnte man fragen, gut, sind die Frauen damit, um den Männern sozusagen die Thermoskanette herzutragen oder was ist los? Nein, wir sehen Frauen am Frontbanner, wir sehen Organisatorinnen, wir sehen wichtige Rollen eingenommene Frauen. Bei einer der wichtigen Ereignisse vor der Selbstenttarnung des NSU 2008, Fest der Völker in Altenburg, sind deutlich Männer und Frauen gleichberechtigt in Funktionen.
1: Ja.
2: Also das ist eine furchtbare Mär, die sich immer und immer wieder vorträgt, dass es in irgendeiner Art und Weise eine Zurücksetzung, nicht ganz so wichtige oder möglicherweise auch noch überzeugungsfähige Frauenschaft gäbe. Das ist Quatsch. Die sind so weit politisch überzeugt wie ihre männlichen Kameraden.
1: Wenn die Handlungen tatsächlich nur insofern nachweisbar sind, dass es sich um Ehefrauen handelt, Freundinnen, so egal jetzt, ob, also auch beste Freundinnen, ist das was, wo sich so eine Mitwisserschaft, ideologische Überzeugung nachweisen lässt?
2: Also bei Susanne Eminger und André Eminger, das versuchen wir auch da so ein bisschen plastisch zu machen. Es ist ja eher so, dass Susanne Eminger die weitaus überzeugtere Kameradin ist und ideologisch gefestigt. Da ist André Eminger sozusagen die Frau im Haus in dem Bild, wenn es sozusagen so um Soziales geht. Ich glaube, das ist auch schon wieder so eine Sache, sind denn das immer Freunde und Ehefrauen? Können Frauen nicht ohne jede so eine enge partnerschaftliche Bindung in der Szene agieren? Ja, können sie. Und es ist auch wirklich dann generell zu kritisieren. Also dann wären ja alle CDU-Frauen zum Beispiel auch nur in der CDU, weil ja man eben in der CDU ist. Oder? Das ist von vornherein auch Quatsch. Und genauso ist es in der rechten Szene Quatsch. Die Frauen sind dort, weil sie eine politische Heimat finden, eine Möglichkeit politischer Mitwirkung und sich dort auch gerieren können als Oppositionelle, als Retterinnen oder was immer die für Bilder da im Kopf haben. Es geht um ihre eigene Biografie, um ihre eigene politische Wirkung.
1: Danke. Das bedeutet, der Appell, auch wachsam zu sein, richtet sich also auch in die Richtung, dass wir Frauen ernst nehmen in der rechten Szene als Gefahr sozusagen, als Akteurinnen und ideologische gefestigte Personen. Ich danke dir. Genaueres dazu, ausführlichere Betrachtungen finden sich in eurem Podcast, überall, wo es Podcasts gibt. All Upstate, also und bei YouTube und auch genau im, ab August im FSK-Programm. Kannst du es nochmal aussprechen und kurz der Hörerin erklären, wie es geschrieben wird, damit sie es auch finden?
2: Ja, also geschrieben wird es so, wie man es hört, All ab Ste, nur dass da hinten an dem Ste noch ein D dran ist, weil es Plattdeutsch und heißt alles in Ordnung.
1: Genau, aber das Ab ist mit U, ne? Also wie man es am Englischen kennt.
2: Ja, A-L-U-P-S-T-I-E-D. Aber gesprochen ab Ste.
1: Alles in Ordnung. Okay, alles klar, alles in Ordnung ist es nicht. Aber ihr bringt auf jeden Fall Licht ins Dunkel. Danke, Danilo.
2: Ja, tschüss.
3: Danke an Radio FSK für diesen Beitrag und für das Interview. Weil Dave keine Musik rausgesucht hat, müssen wir jetzt meine Ohrwürmer hören. Es tut mir ganz doll leid, nämlich mal wieder mit Kafkiez. Alles geht vorbei.

0: Ja, ihr seid jetzt einmal in den Genuss gekommen, Rise Against hören zu dürfen, weil normalerweise mag ich Rise Against gar nicht, nur dieses eine Lied. Ich finde es auf jeden Fall sehr hörenswert. Verdi hat wieder Streiks angekündigt, denn an den Unikliniken in Freiburg, Heidelberg, Tübingen und Ulm laufen derzeit harte Tarifauseinandersetzungen. Nachdem Beschäftigte kürzlich in Warnstreiks getreten waren, kündigten die Arbeitgeber in einen seit rund 40 Jahren geltenden Tarifvertrag, der Beschäftigten bei Stellenabbau absichern soll. Gleichzeitig wurde offen erklärt, weitere Streiks können sich negativ auf das Tarifergebnis auswirken. Die Gewerkschaft Verdi spricht von Einschüchterung und einem Angriff auf das Streikrecht. Radio Dreieckland bzw. Thomas von Radio Dreieckland sprach darüber mit der Gewerkschaftssekretärin Frau Franziska Farb von Verdi Bezirk Südbaden-Schwarzwald.
1: Wenn Arbeitgeberinnen auf einen eintägigen Warnstreik direkt mit Kündigung und mit der Drohung reagieren, es würde sich negativ auf das Tarifergebnis auswirken. Was macht das aus Sicht von Verdi mit den Beschäftigten in den Kliniken?
2: Also ich glaube, die meisten Beschäftigten waren auf jeden Fall sehr schockiert. Wir hatten letzte Woche auch eine außerordentliche Personalversammlung. Da waren 450 Kolleginnen vor Ort und die haben da auf jeden Fall sehr deutlich auch nochmal ihren Unmut gemacht. Teilweise sind die Beschäftigten auch wütend, weil sie genau das deutlich als einen Angriff auch verstehen auf ihr Streikrecht. Und das kann gerade ja bei einem öffentlichen Arbeitgeber eigentlich überhaupt nicht sein.
1: Der Schutzvertrag, den die Arbeitgeberinnen jetzt gekündigt haben, soll ja eigentlich die Beschäftigten bei Personalabbau absichern. Warum trifft die Kündigung gerade dieses Jahr seit vielen Jahrzehnten bestehenden Vertrags viele der Beschäftigten so zentral?
2: Ich glaube, man muss dazu sagen, dieser Tarifvertrag, der würde auch nicht verhindern, dass Beschäftigte gekündigt werden können, sondern der stellt sicher, dass, falls es zu so Maßnahmen kommt, dass sozusagen möglichst in dem Sinne, wo es eben geht, sozialverträglich passiert. Das heißt, das Signal, was die Arbeitgeber gerade an die Beschäftigten senden, ist, wir wollen euch kündigen und das wollen wir nicht sozialverträglich machen. Und das löst natürlich in der Belegschaft, die jeden Tag über ihre eigenen Grenzen geht, um irgendwie dieses Gesundheitswesen am Laufen zu halten, natürlich große Empörung aus.
1: Sie sprechen jetzt über die Grenzen gehen. Immer mehr Druck ist zu spüren im Arbeitsalltag, da zugleich auch immer weniger Personal. Scheinbar geht es primär darum zu sparen. Hat sich vor diesem Hintergrund die Stimmung Ihrer Ansicht nach in den Krankenhäusern in den letzten Jahren verändert?
2: Die Uniklinik ist natürlich ein besonderes Beispiel, weil eigentlich vor 2 Jahren die Kolleginnen dort wieder Regelungen erkämpft haben durch Tarifverträge, die die Arbeit wieder besser gemacht haben, die Kolleginnen mehr entlastet haben. Und das ist natürlich jetzt krass nach irgendwie diesen erfolgreichen Tarifrunden jetzt zu sehen, die Arbeitgeber wollen die Zeit wieder zurückstellen, sie wollen es wieder schlechter machen.
1: Lassen Sie uns noch mal erst in die Unikliniken gucken oder in die Krankenhäuser. Viele Menschen denken bei Krankenhäusern erstmal an Ärztinnen und Pflegekräfte. Wer arbeitet eigentlich alles in so einer Uniklinik und ist deshalb auch von dem aktuellen Konflikt betroffen?
2: Also ich glaube, an der Uniklinik finden wir fast jede Berufsgruppe, die es so gibt. Also von der Gärtnerei, den ganzen technischen Berufen, bis hin natürlich auch zum Beispiel zur Reinigung. Wir haben die besondere Situation an der Uniklinik, dass wir einen sogenannten Absenkungstarifvertrag haben, also einen Tarifvertrag, der die Beschäftigten im Servicebereich schlechter stellt. Und die Beschäftigten dort haben im Herbst ihre Tarifrunde. Und für die war das natürlich nochmal ein besonders hartes Signal, weil es da eben auch schon Indizien gibt, dass bei ihnen besonders eingespart werden soll, was eigentlich ja unvorstellbar ist, weil wenn das Reinigungspersonal nicht mehr ordentlich reinigen kann im Krankenhaus, glaube ich, können wir uns alle vorstellen, was das für ein Problem eigentlich wäre.
1: Die Arbeitgeberinnen und deren Verband behaupten ja, das Geld wird knapper, die Krankenhausreform bringt Belastungen, irgendwo muss gespart werden. Aber warum landet dann dieser Spardruck letztendlich fast immer bei den Beschäftigten?
2: Ich glaube, im Endeffekt ist es ja schon einfach alles eine politische Entscheidung, für was Geld da ist und für was eben nicht. Das diskutieren wir gerade auch ganz offen mit der Belegschaft, weil wir ja alle irgendwie auch merken oder auch in der Zeitung lesen, die Reichen werden immer reicher, aber an denjenigen, die irgendwie arbeiten, an denen soll gerade gespart werden.
1: Wenn aber auch außerhalb der Unikliniken große Unsicherheiten herrschen, niedrige Löhne und die Menschen steigende Preise erleben, dann fragen sich manche vielleicht, warum soll ausgerechnet an den Unikliniken jetzt eine deutliche Lohnerhöhung durchgesetzt werden? Was entgegnet Verdi?
2: Das ist ja auf jeden Fall ein Problem, dass gerade durch die Politik, die durch unsere Regierung gemacht wird, die Spaltung in der arbeitenden Klasse vorangetrieben wird, weil sich genau viele dann diese Fragen stellen, wieso jetzt die einen und nicht wir. Da werden ja auch irgendwie Ideen aufgemacht. Es gibt extrem viele Leute, die über ihre Verhältnisse leben, die nicht genügend arbeiten. Und wir glauben, dass das halt eben eigentlich das Problem ablenkt von dem, was es eigentlich ist. Es ist gerade eine Reichtumsverteilung in unserer Gesellschaft, eine Vermögensverteilung. Sehen wir ja auch bei der Reform zur gesetzlichen Krankenversicherung. Also die gesetzlich Versicherten sollen jetzt zahlen, nicht die Privatversicherten. Ich glaube, dass wir da einfach auch gemeinsam als Gesellschaft eine politische Frage uns stellen müssen, wo ist eigentlich das Geld verteilt, und wir nicht sagen können, wir spielen jetzt die Person im Krankenhaus gegen die aus, die gerade in der Abfallwirtschaft arbeitet.
1: Was fordert denn aktuell Verdi im Rahmen der Tarifauseinandersetzung von den Unikliniken?
2: Die Beschäftigten haben ihre Forderungen vor ein paar Monaten aufgestellt. Das sind 7,5% mehr Geld, mindestens 320 Euro, damit gerade die unteren Entgeltgruppen besonders profitieren von einem hoffentlichen Tarifabschluss irgendwann, und mindestens 250 Euro für die Auszubildenden, um eben auch der immer wieder steigenden Inflation endlich entgegenkommen zu können.
1: Um nochmal so zum Anfang zurückzukommen, Verdi spricht ja von einem Angriff auf das Streikrecht seitens der Arbeitgebenden, und das klingt ja ziemlich grundsätzlich. Haben Sie den Eindruck, dass Beschäftigte im Gesundheitsbereich zwar funktionieren sollen, aber bitte möglichst still und leise und für möglichst wenig Geld und sich schon gar nicht wehren?
2: Ja, also diesen Eindruck erhalten wir auf jeden Fall gerade auch bei der Uniklinik aktuell. Streiken im Krankenhaus ist natürlich auch ein total sensibler Bereich, und das machen die Beschäftigten nicht einfach so, sondern wir schließen immer auch eine Notdienstvereinbarung ab, damit zum einen das Grundrecht Streik gewahrt werden kann, aber natürlich gleichzeitig die Patientinnenversorgung da, wo sie notwendig ist, auch aufrechterhalten werden kann.
1: Das heißt, Notfälle werden immer behandelt in Unikliniken?
2: Genau, die werden immer behandelt, dass dann so ein Signal gesendet wird, dieser Tarifvertrag, gerade dieser Tarifvertrag gekündigt wird. Das empfinden viele als Drohszenario, und das ist was total unüblich ist und vielleicht auch zeigt, dass sich gerade in einem politischen Klima, was sich immer weiter nach rechts verändert, auch die Arbeitgeber viel konfliktorientierter werden und eben den Beschäftigten nicht die Hand ausgestreckt haben und gesagt haben, wir machen euch ein Angebot, sondern eben so reagiert haben.
1: Die nächste Verhandlungsrunde beginnt ja kommende Woche am 17. Juni. Wenn die ArbeitgeberInnen bei ihrem Kurs bleiben, rechnen Sie seitens Verdi mit einer weiteren Eskalation der Auseinandersetzungen?
2: Was auf jeden Fall schon klar ist, dass wir in den Tagen davor, Montag, Dienstag, streiken werden. Das ist unter den Beschäftigten gerade ein eindeutiges Zeichen gewesen, dass sie eben sagen, sie wollen sich eben nicht einschüchtern lassen. Sie streiken jetzt eben für ihre Forderungen, aber auch mit der Forderung eigentlich nach Respekt vor den eigenen Arbeitsbedingungen. Und wenn am 17. die Arbeitgeber sich nicht bewegen, dann werden wir uns wieder mit den Beschäftigten zusammensetzen und weiter überlegen, wie der Druck noch steigen kann.
3: Das war ein Interview von Thomas bezüglich den anstehenden oder den derzeit stattfindenden Verdi-Streiks. Und wir machen gleich weiter mit den Veranstaltungshinweisen um 9 Uhr. Davor gibt es noch ein bisschen Musik, ganz kurz, und zwar von Kaff Kiez, noch ein Track mit dem Titel Capri Sonne.

0: Ja, ich habe jetzt richtig gute Laune nach diesem super gute Laune-Lied.
1: Capri-Sonne an so einem schönen sonnigen Morgen wie heute. Macht das
0: Ja,
1: richtig Laune.
0: total. Ja, jetzt ist 9:02 auf 102,3 Megahertz, Radio Dreieckland. Könnt uns auch online hören auf rdl.de. Und jetzt haben wir die Veranstaltungshinweise für euch. Nämlich einmal gibt es eine Veranstaltung in der Universität im Kollegiengebäude 1. Da gibt es zwei Vorträge, nämlich einmal über den Wald und die Gesellschaft im Wandel, Perspektiven soziologischer Waldforschung mit Dr. Stefanie Bethmann. Da geht es einfach um Wälder. Der Vortrag gibt Einblicke in Projekte der soziologischen Waldforschung an der Forstlichen Versuchs- und Forschungsanstalt in Baden-Württemberg. Und spannt auch einen Bogen von Wald als Erholungsraum, als Arbeitsort und als Arena gesellschaftlicher Transformationsprozesse. Der Vortrag ist im Raum 1098 von dem Kollegiengebäude 1 von 18:15 Uhr bis 19:30 Uhr. Und gleich im Anschluss an den Vortrag ist ein weiterer um 20 Uhr, auch im KG1 im selben Hörsaal 1098. Mit dem Titel, was der Staat mit der Videoüberwachung vorhat und die Kriminologie dazu sagt. Da stellt eine Person, die sich seit dem Vierteljahrhundert mit Videoüberwachung im öffentlichen Raum beschäftigt, ihre Beobachtungen vor.

0: Dann gibt es an der Universität noch, da ist ja generell viel los in letzter Zeit, was so Mobilisierung gegen rechts angeht. Es gibt noch eine Veranstaltung, ebenfalls heute um 18 Uhr im KG3. Das ist auch nicht so weit entfernt von den beiden Veranstaltungen, die Ari gerade angekündigt hat, im Hörsaal 3044. Dort veranstaltet der Sozialistisch-Demokratische Studierendenverband mit einem Gast, nämlich Alex Demirovic, tauschen sich über die aktuelle Lage an Universitäten aus, wie Lehre und Forschung von den neuen autoritären Strömungen von rechts beeinflusst werden und wie sie sich dagegen kritisch positionieren können. Also wie sie sich in diesem politisierten Umfeld weiter bewegen können, das ist eigentlich die Frage nach einer kritischen und handlungsfähigen Wissenschaft, die da derzeit verhandelt wird. Und wenn euch das alles interessiert, dann kommt heute am Dienstag, dem 9. Juni um 18 Uhr in den Raum 3044 im Kollegiengebäude 3.
1: Und wenn ihr keine Lust auf einen ernsthaften Vortrag habt, dann könnt ihr auch zum AKA Filmclub gehen. Da wird ein Film gezeigt mit John Travolta, aber in einer Zeit, in der er noch nicht so alt war, nämlich Blowout. Der jetzt gehört zu der Filmreihe Forgotten New Hollywood. Der Film ist eben ein Klassiker und dort wird eine andere, oft übersehene Seite seines Könnens

0: wäreslos.e.v.com. Das ist auch verbandelt oder eigentlich vor allem mit verantwortlich für den Kulturkiosk am Stühlinger Kirchplatz. Und die laden ein, sich da Optionen anzuschauen, dass man, wie man sich da ehrenamtlich engagieren könnte. Der Kulturkiosk ist ja ein Projekt, das schon seit längerem gerade nicht besonders tatkräftig von der Stadt unterstützt wird, könnte man sagen. Also ich stütze mich hier auf ganz viele formelle Aussagen. Das sind alles Leute, die versuchen, den Kirchplatz nicht nur zu einem schöneren Stadtbild zu verhelfen, wie es Friedrich Merz sich vielleicht in seinem Kopf denken würde, sondern tatsächlich da irgendwie auf eine für alle produktive Art und Weise etwas Gutes zu stiften. Und das sind Ehrenamtler, die gerade auch zum Teil hart an ihrer eigenen Frustgrenze sind. Also wenn ihr Bock habt, da wirklich etwas mitzureißen, ehrenamtlich, oder euch generell vielleicht über ein Ehrenamt zu informieren, dann kommt vorbei. Aktionsmonat, engagierte Juni, Stühlinger Kirchplatz, am Donnerstag, dem 11. Juni, zwischen 3 und 5 Uhr nachmittags.
1: Warst du schon mal beim Kulturkiosk?
0: Ich war schon einmal beim Kulturkiosk.
1: Ah, okay, ich noch gar nicht. Ich muss mal vorbeischauen, wie du es jetzt angekündigt hast. Das klingt sehr cool.
0: Ja, ich kenne eigentlich auch nur mehr Leute, die da arbeiten, als dass ich jetzt selber schon mal dort gewesen bin. Okay. Aber ich höre viel Gemecker über die Stadt. Und das scheint gerechtfertigt zu sein, weil es nicht nur eine Person ist, die das sagt.
1: Kann ich mir auch vorstellen.
0: Aber ja, dieser kurze Exkurs zum Kulturkiosk. Coole Leute, die es versuchen da. Martin Horn ist hingekommen und hat wenigstens sich die Lorbeeren abgefangen dafür, als der eröffnet wurde vor kurzem.
1: Ja, aber das macht Martin Horn immer richtig fleißig, überall hingehen und sich die Lorbeeren ab.
0: Ja, und er hat allen natürlich auch ganz herzlich gedankt dafür, was sie da machen.
1: Cool.
0: Also sehr richtig nett. Cool, voll. Ja. Wir machen weiter mit dem Programm, oder?
1: Ja.
0: Wir haben nämlich noch ein paar Beiträge. Und zwar einmal geht es gleich noch um RWE, also um die Räumung eigentlich noch von Lützerath. Da gab es ein paar Gerichtsverhandlungen, vom Dorf Lützerath tatsächlich.
1: Vom Dorf Lützerath?
0: Ja, das ist ein bisschen ältere Causa, aber okay. Gerichtsprozesse brauchen immer wieder mal.
1: Ja, stimmt. Ah, krass, ey. Ja.
0: Da gab es ein Interview, das habe ich tatsächlich schon vor einer Woche geführt und wir werden es jetzt endlich mal ausstrahlen. Und dann gibt es noch Beiträge, einen unter anderem aus Leipzig zum Protestflügel, was sich hinter diesem Wort versteckt. Das erfahren wir dann gleich. Es hat auf jeden Fall was mit Johann Sebastian Bach zu tun. Und dann geht es weiter mit noch ein paar Nachrichten aus der ostdeutschen Medienlandschaft, die ja gerade irgendwie mit der Ostdeutschen Allgemeinen Zeitung nochmal einen kleinen zusätzlichen Rechtsruck oder eher größeren erfahren hat. Davor geht es auch noch ein bisschen Musik.
1: Ja.
0: Und zwar, hast du was?
1: Ja, Mailbox von Ole Puschkin Rose.
0: Genau. Das hier. Ah, da ist er. Genau, es gibt Ole Puschkin Rose, Mailbox und danach weiter mit unseren Beiträgen.

0: Das war noch ein bisschen Musik und jetzt bin ich gerade ein bisschen durcheinander gekommen, aber ich höre gleich einen Beitrag darüber, wie RWE über jetzt, dass sich mehrere Jahre versucht hat, ein Gerichtsverfahren nochmal ein bisschen zu beeinflussen. RWE hat das über die eigene Kanzlei versucht, die haben ein Gutachten bei der Staatsanwaltschaft eingereicht und haben versucht, letzten Endes, kurze Fassung, zu erreichen, dass mehr Aktivistis, die gegen RWE vorgehen, verurteilt werden. Und zwar neuerdings, das war der neueste Versuch, ist aber nicht durchgekommen auf der Basis des Vorwurfs von Hausfriedensbruch. Aber jetzt nochmal mit einer ausführlichen Erklärung und Anmoderation. Hier ist jetzt das Interview mit Simon und Jan, die da vor Gericht als Laienverteidiger aufgetreten sind und das Ganze langfristig dann gewonnen haben.
1: Am 16. Januar 2023 haben sich 8 Aktivistis im Rahmen der Räumung des Dorfes Lützerath auf einen Bagger im Tagebau Hambach begeben und einen Banner dort zur Schau gestellt. Die Aktivistis wurden daraufhin von der Polizei dazu aufgefordert, den Bagger zu verlassen und sind dieser Aufforderung widerstandslos nachgekommen. Ein Jahr später ungefähr fand dann die Verhandlung gegen einen dieser Aktivistis statt und ich spreche jetzt mit den Verteidigern, nämlich mit Simon und mit Jan. Ihr seid beide Laienverteidiger in dieser Sache gewesen und seid dabei ungewöhnlicherweise auch nicht nur durch eine, sondern durch 3 verschiedene Instanzen gegangen. Ihr habt jedes Mal Recht bekommen, das heißt, jedes Mal wurde quasi von der Staatsanwaltschaft in irgendeiner Form Revision oder Berufung gefordert. Der Kern der Sache ist aber erstmal Paragraph 123 des Strafgesetzbuches. Vorgeworfen wird den Aktivistis, die sich auf den Bagger 260 begeben haben, dass sie Hausfriedensbruch auf dem Gelände des Tagebaus begangen hätten. Was wurde da jetzt genau vor Gericht verhandelt? Also wie habt ihr diesen Vorwurf entkräftet, beziehungsweise welche Argumente wurden da erstmal dafür vorgebracht?
2: Also Kern der Sache ist praktisch, wie du bereits angeteasert hast, der Hausfriedensbruch. Und zwar hat RWE im Nachgang an die Baggeraktion einen Strafantrag gestellt, weil die der Meinung waren, dass die Leute dort in deren Privateigentum eingedrungen sind. Strafbar nach einem Hausfriedensbruch macht man sich entweder, wenn man in ein befriedetes Besitztum eindringt oder darin verweilt. Jetzt ist es nach Aktenlage aus irgendeinem Grund so, dass die Leute tatsächlich darin nicht verweilt haben sollen. Und zwar soll die Polizei ja gesagt haben, ey, ihr, geht mal bitte doch runter. Und alle sind dem widerspruchslos nachgekommen. Das heißt, es bleibt nur die Fragestellung bei diesem Vorwurf von Hausfriedensbruch, ob es sich um ein befriedetes Besitztum handelt. Und befriedet ist eine Sache, wenn darum zum Beispiel um ein Privatgelände Zäune sind und einfach der Wille mitgeteilt wird, hey, bis hierhin geht's, aber ab da darfst du nicht durch. Also wenn ich zum Beispiel über einen Zaun klettere und mich dann darin befinde in einen komplett eingezäunten Bereich, begehe ich vermutlich einen Hausfriedensbruch. Jetzt ist es so, dass wir im Vorderein an diese Prozesse dort mal hingefahren sind und uns das Ganze mal angeschaut haben. Wie sind denn da überhaupt die Zäune? Wie sind da Wälle und dergleichen? Und das Spannende ist, im Norden gibt es die sogenannte Sophienhöhe. Die Sophienhöhe, das ist so ein wieder aufgeforstetes Waldgebiet. Das kommt natürlich nicht an den Hambacher Forst dran, aber ja. Und jedenfalls bin ich dann da mit dem Fahrrad hergefahren, habe dort Aufnahmen gemacht, bin mit einer Drohne geflogen und habe dort gesehen, dass über Kilometer einfach gar nichts ist. Keine Schilder, keine Zäune, keine Wälle, rein gar nichts. Und mit diesem Argument sind wir dann vor Gericht und haben immer gesagt, ja, hier fehlt doch die Befriedung. Deswegen ist die Voraussetzung für einen Hausfriedensbruch erst gar nicht erfüllt. Genau, so sind wir dem begegnet.
1: Ihr seid also extra zum Ort gefahren, habt das begutachtet. Das ist ja jetzt auch schon mal ein ungewöhnlicher Schritt. Was hat euch denn erstmal dazu veranlasst überhaupt?
3: Ja, wir sind hier den Tatort abgefahren. Das ist schon eher unüblich. An sich ist es zumindest vom Gesetz her so vorgesehen, dass die Polizei in Deutschland ein neutrales Ermittlungsorgan ist. Das heißt, sie hat sowohl belastende Umstände als auch entlastende Umstände zu ermitteln. Und wenn sie zu dem Schluss kommt, dass Dinge nicht passiert sind, die für eine Strafbarkeit vorliegen müssten, dann muss sie das eigentlich auch feststellen und der Staatsanwaltschaft und den Gerichten mitteilen. Das Problem ist, dass das in der Praxis häufig eher nicht funktioniert und so auch hier entlastende Umstände, die man, wenn man einmal vor Ort ist, eigentlich entdecken müsste, einfach nicht festgestellt wurden. Die Polizei hat hier ihren Job nicht gemacht. Das passiert leider sehr häufig und das heißt, dass man, wenn man als Verteidiger auf der Suche nach einer Freispruchstrategie ist, diesen Schritt oft selbst nachholen muss. Das ist auch der Grund, warum wir hier nochmal persönlich zum Tatort fahren mussten, um das Ganze selbst abzuchecken. Was hier im Prinzip passiert ist, ist, dass die Polizei zur RWE gegangen ist, gefragt hat, hey, ist dieses Grundstück umfriedet? Haben die strafbar gehandelt? RWE, neutral wie immer, hat gesagt, ja, natürlich. Und die Polizei hat das einfach geglaubt.
2: Also beim Amtsgericht haben wir das auch präsentiert. Da wurde der Zeuge, Abteilungsleiter Bergbau, meine ich, der dafür zuständig ist, dass überall halt eine Umfriedung besteht, mit diesen Aufnahmen konfrontiert. Und wir haben ihn gebeten, doch zu sagen, ab welchem Punkt nun eine Straftat vorliegt. Also die Videoaufnahmen gehen fortschreitend über Waldwege und dann über Trampelpfade. Und wir haben ihn gebeten, doch zu sagen, ab wann wir einen Hausfriedensbruch begehen. Ab wann wir hätten nicht mehr weitergehen dürfen. Und das Spannende war, es gab eine Kreuzung mit 4 Ausgängen. Nach links war eine Schranke mit einem Hinweisschild, ey, hier ist Privateigentum. Es gab einen Weg geradeaus, so, das war so ein Trampelpfad, ein Weg nach rechts, ein Weg nach hinten. Und der Zeuge hatte dann nicht so wirklich Argumente und hat dann argumentiert, ja, weil nach links beschrankt ist, darf man auch nicht geradeaus gehen. Das wäre ja klar. Und unser Richter hatte dann auch einige Irritationen auf dem Gesicht und auf weiteren Nachfragen hat der Zeuge dann gesagt, dass wenn ich mit einem Auto angereist wäre, ich auf einem Wanderparkplatz hätte parken müssen und dort hätte ich dann irgendwo einen Hinweis oder eine Karte gesehen, welche Wege ich gehen darf und welche nicht. Und das war so ein bisschen der Moment im Prozess, wo zumindest ich wusste, okay, das geht in eine richtige Richtung, wir bekommen hier einen Freispruch.
1: Was hätte es denn eigentlich geheißen, wenn die, wenn das Gericht jetzt in dem Sinne der Staatsanwaltschaft geurteilt hätte?
3: Die Rechtsprechung bisher war relativ eindeutig und die hat die Position der Staatsanwaltschaft nicht mal im Ansatz getragen. Wenn wir hier jetzt ein Urteil bekommen hätten, das gesagt hätte, ja, das ist strafbar, dann wäre das ein vollständiger Bruch mit der gesamten bisherigen obergerichtlichen Rechtsprechung gewesen. Und das hätte bedeutet, dass derartige Fälle zukünftig sehr viel häufiger verurteilt worden wären. Aber auch, dass der Hausfriedensbruchparagraf in Deutschland faktisch nicht mehr wirklich funktioniert hätte, weil man ihn überall und ständig hätte anwenden müssen.
2: Vielleicht noch dazu ergänzend, als wir vor Ort waren, um das einfach ein bisschen zu filmen, gab es ein Kind, was tatsächlich an der Abbruchkante, und die Abbruchkante ist nicht als Steilwand, sondern als langsames Gefälle zu verstehen, gespielt hat und dort rumgehüpft ist. Wenn die Staatsanwaltschaft mit ihrer Argumentation erfolgreich wäre, könnte man argumentieren, dass dieses Kind fortlaufende Straftaten begangen hätte, indem es dort in dieses Besitztum gesprungen wäre und wieder zurück.
1: Das Kind ist dann aber auch ja nicht kilometerweit bis zu einem bestimmten Bagger gelaufen und hat sich dann auf diesen hochbegeben. Also inwiefern ist das jetzt in diesem engeren Sinne kein Hausfriedensbruch?
3: Du hast natürlich recht, wenn du meinst, dass ein Laie, der da drauf blickt, vermutlich zunächst einmal der Meinung wäre, dass das doch offenkundig strafbar sein muss. Die sind ja wissentlich auf ein fremdes Grundstück gegangen. Das ist allerdings der springende Punkt, wo es nicht mehr nur darauf ankommt, was denn der Normzweck ist, beziehungsweise welches Rechtsgut, in dem Fall Eigentum, geschützt werden soll. Da muss man auch auf den Wortlaut der Norm blicken. Im Fall vom Hausfriedensbruch bedeutet das, man schaut nicht nur, hey, ist das Eigentum geschützt, sondern auch liegen überhaupt erstmal die Voraussetzungen vor, die dieser Paragraph möchte. Und dieser Paragraph spricht eben nicht nur von beliebigem Besitztum, das hätte der Gesetzgeber ja auch reinschreiben können, sondern nur von umfriedetem Besitztum. Die Frage, die sich jetzt dann vor allem vom Oberlandesgericht gestellt hat und die, um die wir uns vor Gericht so häufig streiten mussten, war, ist der Normzweck, ist der Schutz des Eigentums von RWE wichtig genug, dass man darüber die Definition von dem, was eine Umfriedung eigentlich ist, komplett aufgibt. Anders gesagt, kann man das, was eine Umfriedung ist, komplett in den Wind werfen, weil Eigentumsschutz in Deutschland so wichtig sein muss. Wenn man jetzt in den Duden schaut und nachfragt, hey, was ist denn eigentlich eine Umfriedung? Dann wird man recht schnell auf die Definition stoßen, die die Rechtsprechung seit 1872, also seit weit über 100 Jahren nutzt. Und die stellt klar, dass eine Umfriedung natürlich nicht lückenlos sein muss. Niemand verlangt von einem Eigentümer, dass er einen durchgehenden 3 Meter hohen Zaun mit Stahldraht und Maschinengewehren hat, um sein Eigentum zu besitzen. Mhm. Der Zaun muss nicht unüberwindbar sein, der darf auch gerne Lücken haben, der darf auch ein Tor haben, das Tor darf auch offen stehen, aber er muss trotzdem eine mehr oder minder durchgehende physische Umwallung darstellen. Diese physische Umwallung ist das, was das Wort Umfriedung einfach verlangt. Da kommt man nicht drum weg. Ja. So. Wann ist eine Umfriedung noch physisch? Auch hier sagt die Rechtsprechung bisher, die muss nicht lückenlos sein. 10, 15 Meter, das ist auch alles voll noch im Rahmen. Die Grenze ist aber dann ganz klar erreicht, wenn man auf Kilometer Entfernung nichts hat, das auch nur im Ansatz eine Umfriedung sein könnte. Keine Welle, keine Zäune, nichts. Die Staatsanwaltschaft hat dann in der Revision auch argumentiert, es käme ja gar nicht darauf an, dass da im Norden keine Umfriedung sei, denn die Leute müssten ja offensichtlich im Süden eingedrungen sein, wo der Bagger sei, und da gäbe es ja genügend Zäune. Auch da muss man wieder auf den Wortlaut schauen. Bietet der Paragraph 123 Absatz 1 Strafgesetzbuch irgendeine Grundlage dafür, dass man sagen könnte, ja, Umfriedung schon, aber es reicht, wenn sie nur in dem Gebiet ist, wo sie überwunden wurde. Und auch hier muss man wieder sagen, nein, gibt's nicht wirklich. Es gibt keinen Grund dafür, warum das Eigentum von RWE anders geschützt sein sollte oder stärker geschützt sein sollte als das Eigentum von irgendeinem Kleingartenbesitzer oder einem Hausbesitzer. Das ist die gleiche Norm und RWE verdient keinen größeren Schutz, auch wenn sie das in dem Fall wollten.
1: Es ist dann weitergegangen in die nächste Instanz und da spätestens da wird jetzt vielleicht dieses RWE-Schreiben interessant, dass das Gericht da erreicht hat und das dann über in die Media auch an die Öffentlichkeit gelangt ist. In dem Schreiben, das von der Kanzlei Feige und Graf an die Staatsanwaltschaft NRW geschickt worden ist, wird von einer, ich glaube, von einer unkonventionellen Rechtsprechung in Bezug auf AktivistInnen aus dem Hambacher Forst gesprochen und die Gerichte, beziehungsweise die, an die sich dieses Schreiben von der Kanzlei wendet, werden dazu aufgefordert, dann noch einmal in den Diskurs zu gehen, insbesondere was eben den Tatbestand Hausfriedensbruch angeht. Was für eine Rolle spielt dieses Schreiben jetzt im weiteren Verlauf eures Rechtskampfes?
3: Im Prinzip hat diese Kanzlei für RWE angekreidet, die Rechtsprechung in Deutschland und in NRW speziell würde Klimaaktivisten, die RWE schaden wollten und dafür Aktionen durchführten, zu häufig freisprechen, zu häufig einstellen, die Leute zu häufig ungeschoren davonkommen, war im Prinzip der Kritikpunkt. Diese Kanzlei ist dafür einige ältere Urteile durchgegangen und hat erklärt oder versucht zu erklären, warum diese Urteile ihrer Meinung nach falsch seien und warum die Gerichte in Deutschland Klimaaktivisten doch bitte härter bestrafen müssen. Das ist soweit rechtlich erstmal erlaubt, dass so ein Gutachten eingereicht wird. Letztlich am Verfahren geändert hat es aber natürlich wenig, weil RWE hier natürlich eine rechtliche Position vertreten hat, die fachlich mit Argumenten so einfach nicht haltbar war. Das haben die Gerichte dann auch gesehen und deshalb freigesprochen.
2: Was ich da vielleicht noch hinzufügen würde, das ganze Schreiben war gerichtet an den Oberstaatsanwalt Garten, also nicht nur formlos an die Staatsanwaltschaft in Mönchengladbach. Und das ganze Ding umfasst halt 14 Seiten, zu finden bei Indymedia. Und das hat natürlich einen gewissen Druck aufgebaut, weil zwischen den Zeilen praktisch geschrieben wurde, aus meiner Sicht, hey, wir wollen doch eine gute Zusammenarbeit beibehalten und die ganzen Urteile in letzter Zeit sorgen nicht dafür oder erschweren das. Das bedeutet, hier wurde massiv Druck aufgebaut von Seiten von RWE. Gleichzeitig, was auch etwas ungewöhnlich ist, hat RWE selbst, also diese Kanzlei, Akteneinsicht in diese Strafsache gestellt. Also man muss sich das so vorstellen, nicht RWE ist hier der Kläger, sondern die Staatsanwaltschaft, weil es ja um eine Straftat geht. Und RWE hat Akteneinsicht noch bekommen von diesem Verfahren, was eigentlich ungewöhnlich ist.
1: Glaubst du, das Schreiben steht auch in direktem Zusammenhang damit, dass ihr dann auch nochmal vor Gericht ziehen musstet?
2: Ich glaube tatsächlich schon. Also ich glaube tatsächlich, dass so ein Schreiben schon Aufmerksamkeit erweckt innerhalb der Staatsanwaltschaft. Und wenn zum Beispiel ich der Kläger wäre, weil irgendwo bei mir irgendein Hausfriedensbruch begangen wird, gut, ich würde keine Anzeige machen, aber angenommen, ich wäre Kläger, glaube ich nicht, dass wir durch 3 Instanzen gegangen wären. Ich glaube tatsächlich, dass hier mit zweierlei Maß gemessen wird, einfach weil RWE Betroffene war. Also in den Schriftsätzen, die uns erreicht haben von Seiten der Staatsanwaltschaft, wurde schon irgendwie alles versucht. Also die Staatsanwaltschaft hat jegliche Möglichkeiten gezogen, doch zu einer Verurteilung zu kommen. Obwohl auch vor Gericht in den Verfahren einfach unfassbar klar wurde, allein durch diese Aufnahmen, dass dort nichts befriedet war, hat trotzdem im Plädoyer die Staatsanwaltschaft immer argumentiert oder versucht, Dinge heranzuziehen, wie ja, der Tagebau, die Abbruchkante selber, das könnte ja Umfriedung sein, und hat dann zum Beispiel einen Vergleich zum Burggraben herangezogen. Also wirklich abstruse Sachen, die eigentlich so komplette Mindermeinungen sind, also die da gezielten rechtlichen Bewertungen eigentlich nicht standhalten. Und dennoch wurde das versucht. Also das war sehr überraschend eigentlich. Und würde bei einer anderen Geschädigten, sofern man von einer Geschädigten überhaupt sprechen kann, vermutlich nicht in dem gleichen Maße erfolgen.
1: Was hat das jetzt für eine Relevanz für die zukünftige Rechtsprechung? Vielleicht gerade auch im Zusammenhang mit die 7 anderen Aktivistinnen, die da auf dem Bagger mit dabei waren.
2: Meiner Meinung nach hat das absolute, ja, praktische Signalwirkung oder richtwaßende Wirkung. Diese eine Verurteilung von 2 Aktivisten, die ist natürlich von Seiten der Verteidigung in Berufung gegangen und geht jetzt auch zum Landgericht. Dort erwarten wir ausdrücklich, dass es dort zu einem Freispruch kommen wird und dass tatsächlich vielleicht die anderen Verfahren sogar eingestellt werden oder also zumindest dann, wenn nicht, im Freispruch enden, weil es wird sich wohl kaum ein Amtsgericht oder Landgericht jetzt rausnehmen, da doch eine Verurteilung zu erzielen, wenn das OLG sagt, dass es nicht strafbar ist. Zum einen das. Zum anderen ist das natürlich absolut richtweisend, dass man nicht einfach per Gießkanne Aktivisten verurteilen kann, nur weil die sich auf irgendeinem Betriebsgelände befinden, sondern dass man da wirklich ja detailliert und sachlich sich damit auseinandersetzen muss, ob das wirklich umzäunt ist, ob das wirklich befriedet ist, ob der Wille klar mitgeteilt wird oder nicht, und dann nicht einfach per Gießkanne, wie es teilweise leider gemacht wird, einfach zu verurteilen. Deswegen absolute Signalwirkung. OLG ist sehr selten. Und dann, es hat auch uns ehrlich gesagt sehr überrascht, dass die Sache überhaupt fürs OLG ging, weil eigentlich hatte die Staatsanwaltschaft gar keine Argumente und hat aus meiner Sicht nur aufgrund dieses massiven Drucks von RWE so gehandelt, hat die Sache noch weiter durch die Instanzen gezogen. Vielleicht auch, das hatte mir ein anderer Rechtsanwalt mal gesagt, vielleicht hat die Staatsanwaltschaft das auch gemacht, weil sie einfach nicht verantworten wolle, dass man sagen kann, man hat nicht alles versucht.
3: Das ist auch eher mein Eindruck. Ich stimme insofern zu, dass es natürlich eine große Signalwirkung vor allem für die anderen Verfahren hat. Auch ich rechne hier mit Freisprüchen, möchte aber trotzdem nochmal herausarbeiten, dass dieses Urteil im Prinzip eigentlich nur bestätigt, was vorher auch schon alle wussten. Es ist natürlich schön, hier auch nochmal schwarz auf weiß auf Papier zu haben, dass die Staatsanwaltschaft und die Gerichte ihre Arbeit sauber machen müssen. Ich glaube aber nicht, dass dieser Freispruch jetzt dazu führt, dass zukünftig mehr freigesprochen wird.
1: Das heißt, letzten Endes ist die bisherige Urteilssprechung, was den Paragraphen 123 Absatz 1 angeht, bestätigt worden. Es gab im Zusammenhang mit eurem Verfahren in der Sache Lützerath Anfang 2023 den Versuch von einer Kanzlei, die eng mit RWE zusammenarbeitet, beziehungsweise regelmäßig für RWE auftritt, dieses Verfahren zu beeinflussen und über dieses Verfahren dann eben auch die zukünftige Rechtsprechung. Das ist nicht gelungen. Dann würde ich mich bei euch bedanken.
3: Vielen Dank für die Einladung. Schön, dass wir...
0: Ciao. Das war ein Interview von letzter Woche mit Jan und Simon aus der Verteidigung in diesem Prozess gegen RWE, beziehungsweise, weil es ein strafrechtlicher Prozess war, gegen die Staatsanwaltschaft. Denn wir machen gleich weiter mit dem angekündigten Beitrag aus Leipzig von Radio Blau zu dem sogenannten Protestflügel, der in der Stadt unterwegs sein wird für die oder im Rahmen auch der Bach-Festspiele dort. Aber davor gibt es erstmal ein bisschen Musik. Und zwar von Okay, danke, tschüss. Den Titel Zeug.

0: Das war ein Track von Blonde, SB-Kassen Lover. Wir zeigen euch jetzt einen Beitrag noch von Radio Blau, bevor es dann mit dem Morgenradio langsam mit dem Vormittag erstmal vorbeigeht. Und zwar Radio Blau berichtet anlässlich der anstehenden Johann Sebastian Bach-Tage. Der kommt ja aus Leipzig und wird dort regelmäßig seit vielen hundert Jahren gefeiert. Innerhalb dieser Bach-Tage gibt es jetzt aber auch den Protestflügel schon seit ein paar Jahren, die als breites Bündnis auf verschiedene Probleme in der Stadt aufmerksam machen wollen und dabei verschiedene nicht parteiische politische Organisationen auch hinter sich sammeln, viele KünstlerInnen und auch andere Leute zusammenbringen, die da in einem relativ bunten Umzug durch die Stadt unterwegs sind. Und dazu gibt es jetzt ein Interview von Radio Blau.
1: Das Projekt Protestflügel gibt es seit 2024 und am Freitag ab 14.30 Uhr wird wieder dieser Protestflügel durch Leipzig rollen. Ja, erstmal vielleicht beginnend, was ist denn die Idee des Protestflügels eigentlich? Das müsst ihr zu Beginn mal erklären.
2: Mit dem Protestflügel wollen wir den Klimaschutz beflügeln. Deswegen ziehen wir mit einem Flügel, den wir schieben, während er auch gespielt wird, durch die Stadt und wir ziehen zum Bachfest. Wir nutzen die Aufmerksamkeit für das Bachfest, ein weltweit interessantes, attraktives Fest für das weltweite Thema des Klimaschutzes und den Hinweis auf die Klimakrise, also die Dystopie. Und wir wollen Hoffnung verbreiten und gemeinschaftlich dafür eintreten, mit Musik, mit Bewegung, diese Klimabewegung der wieder Auftrieb zu geben.
1: Vielleicht zu Beginn auch, was hat sich denn jetzt so geändert für euch? Also euch gibt es jetzt seit 2024, ihr seid verbandelt mit dem Bachfest, seid da immer auch ein bisschen Teil davon. Gibt es neue Neuigkeiten, irgendwas Fundamentales, was sich für euch geändert hat?
3: Ja, also ich denke, man kann auf jeden Fall sagen, dass sich jedes Jahr viel ändert, weil wir auch jedes Jahr viel dazu lernen und unser Netzwerk stetig verbreitern. Ich denke, die größte Neuerung dieses Jahr ist, dass wir sehr eng mit zivilgesellschaftlichen Initiativen zusammengearbeitet haben und einen Forderungskatalog ausgearbeitet haben, der von allen mitgetragen wird, sowohl von den Musizierenden als auch von verschiedenen zivilgesellschaftlichen Organisationen. Das ist, glaube ich, das, was das Größte ist, was sich geändert hat.
2: Das Markante und eben die enge Zusammenarbeit. Wir präsentieren auch die zivilgesellschaftlichen Gruppen von Leipzig-Giest über Health for Future, Fridays for Future und ADFC. Genau, und soll ich jetzt auf die Forderungen eingehen?
1: Ja, die Forderungen wären natürlich auch ein wichtiger Teil, denn ihr seid ja nicht nur so zur Unterhaltung da, sondern auch habt ja Forderungen, die ihr stellt.
2: Genau, das war jetzt hier gerade die Abstimmung mit den Augen. wir haben drei Kernforderungen. Es ist eben Mobilität für alle, das Stadtgrün zu schützen und auszubauen und Menschen zu schützen und Gemeinschaften zu stärken. Das sind die wesentlichen Themen, die wir identifiziert haben, die wir auch als lokal vor Ort identifiziert haben. Und dann fordern wir eben ganz konkret den Ausbau von Bus- und Bahnangeboten und mehr Fahrradwege für eine umweltfreundliche Mobilität. Wir wollen, dass das finanzierbar ist, beispielsweise mit einem 365-Euro-Ticket. Und wir wollen erreichen, was jetzt leider die Stadt auf Bundesebene im Städteverband über den Städtetag noch nicht erreicht hat, dass es wirklich Tempo 30 als Regelgeschwindigkeit in der Stadt gibt, die also zu einer Entschleunigung des motorisierten Verkehrs kommen und damit insgesamt mehr Sicherheit für alle schaffen. Stadtgrün schützen und ausbauen. Wir wollen, dass Grün- und Brachflächen geschützt werden. Wir sind eine wachsende Stadt, das wird rege gebaut. Wir haben große Wohnraumbedarfe, aber wir sagen, auch für die Brachflächen und für die Grünflächen muss Platz sein, denn das brauchen die Menschen zum Leben. Sie brauchen die Luft, sie brauchen den Freiraum. Da ja schon einiges versiegelt ist, unterstützen wir die Stadt, die ja aktuell das Programm, das Entsiegelungsprogramm hat. Da sagen wir, das ist ganz, ganz wichtig und unbedingt müssen da ganz viele Menschen mitmachen, um Vorschläge zu machen oder auch selber dazu überzugehen, Flächen zu entsiegeln. Und wir wollen, dass es mehr Straßenbäume gibt. Es sind aktuell ganz viele gepflanzt, aber wir sind noch längst nicht bei den 1000 Bäumen, die wir im Jahr brauchen. Dann wollen wir einen Schutz der Bevölkerung vor schwierigen Wettersituationen haben. Also wir brauchen das Schwammstadtkonzept, um zum einen Feuchtigkeit zu halten, um uns vor Dürre zu schützen und wir brauchen die Rückhaltung von Wasser, wenn es mal als Starkregenereignis kommt, damit eben nicht die Keller geflutet werden, sondern wir Tanks füllen, damit wir dann Vorsorge treffen können. Und dann sind wir schon beim Menschenschutz und dazu gehört in diesen sehr schwierigen politischen, in dieser sehr schwierigen politischen Situation mit dem aufkommenden Rechtspopulismus, wir müssen Gemeinschaften stärken und uns wappnen und gemeinsam zusammenarbeiten und und dieser Menschenschutz, genau, da geht es jetzt nochmal um umweltpolitische Dinge, nämlich, dass wir viel mehr Trinkwasser brauchen für den Hitzeschutz, wir brauchen mehr Schattenplätze und Ruheorte, wir brauchen Ruheorte, wo man eben auch zusammenkommen kann und sich gemeinsam austauschen kann. Diese Gemeinschaftsflächen wollen wir erweitern, wollen mehr davon und wollen damit die Gesellschaft auch stärken und resilienter machen.
1: Wie seht ihr da die Stadt Leipzig denn eigentlich so, auf welchem Weg ist die Stadt Leipzig? Das ist ja doch immer dann auch so ein schwieriger Aushandlungsprozess zwischen wirtschaftlichen Interessen in Leipzig, Stichwort Flughafen zum Beispiel oder Automobilverkehr, der immer noch auch den städtischen Raum sehr mitbestimmt. Wie ist Leipzig da für euch auf einem guten Weg oder gibt es da noch Nachholbedarf?
2: Wir brauchen die Kraft der Zivilgesellschaft, denn die Mehrheiten im Rat sind schwierig geworden. Ich bin ja selber Stadträtin für Bündnis 90 Die Grünen und wir erleben, dass alles angegriffen wird. Und wir erleben auch, dass von Bundes- und Landesebene die Unterstützung nicht mehr so stark ist. Das heißt, die Rahmengesetzgebungen, die fehlen uns. Und wie ich gerade an dem Beispiel mit dem Tempo 30 auch schon sagte, haben die Städte sich verbunden und gemeinsam über den Städtetag groß da sich dafür eingesetzt, dass es ein Tempo 30 als Richtgeschwindigkeit gibt. Aktuell ist die Richtgeschwindigkeit 50 und man muss immer die Ausnahme, nämlich das Tempo 30, anordnen. Das ist ja umständlich und schwierig und macht einen Schilderwald. Wir wollen also das ist ein Beispiel, wo die Bundesgesetzgebung aber den Wunsch der Städte nicht gefolgt ist. Genau, und insgesamt ist es einfach so, dass wir mehr Aufmerksamkeit auf den Klimaschutz lenken müssen. Wir sind zwar Klimastadt, machen da auch ganz viel, aber es gibt immer Angriffe auf das Referat für Klimaschutz, es gibt immer Angriffe auf einzelne Punkte und wir müssen das in jeder Ratssitzung neu ausfechten und verteidigen und die Mehrheiten stabil halten und da ist die Unterstützung aus der Stadtgesellschaft so enorm wichtig und deswegen ist der Protestflügel auch so wichtig, weil er den Protest beflügelt und wie ein Flügel so ganz viele mitnimmt.
3: Ich denke auch, dass ein guter Indikator immer ist, was die Organisationen, die keine Parteien sind, sagen. Deswegen haben wir es uns auch zur Aufgabe gemacht, genau diese sprechen zu lassen, weil ich denke, das ist immer gut, nicht nur zu gucken, was im Stadtrat läuft, sondern worüber beschweren sich denn die Menschen tatsächlich? Wofür gründen sie denn Bündnisse und Initiativen und was wollen die denn? Und das haben wir jetzt versucht zu synthetisieren und das ist der Protestflügel. Wir wollen tatsächlich Zivilgesellschaft sein.
1: Jetzt habt ihr auch euch eine bestimmte Route vorgenommen, haben die Orte, die ihr da aufsucht, was damit zu tun mit Leipzig, mit den Klimazielen oder mit dem Umgang von Leipzig mit?
4: Ja, auf jeden Fall. Also die Route ist auch ähnlich wie im letzten Jahr, aber wir haben die ein bisschen angepasst. Also wir werden anfangen auf der sogenannten kleinen feinen Merse. Das ist ein Teilabschnitt der Merseburger Straße, die jetzt eben autobefreit ist auf diesem Stück, wo also wirklich quasi eine kleine Fußgängerzone ist, die Cafés ihre Stühle draußen haben und das eine sehr schöne Atmosphäre ist. Dort werden wir anfangen. Wir werden wieder wie in den letzten beiden Jahren über die Sachsenbrücke ziehen, wo ja auch die Klimastreifen sind und dann auch eine Station machen vor dem Bundesverwaltungsgericht, wo ja vor kurzem auch die Klage von der Deutschen Umwelthilfe durchgekommen ist, eben halt die Klimaschutzmaßnahmen die Regierung zur Pflicht verpflichten, eben die Klimaschutzmaßnahmen und Gesetze auch wirklich einzuhalten. Also das ist uns schon ein Anliegen, das eben auch deutlich zu machen in der Route, ja genau.
1: Nicht ganz unwichtig sind auch immer die Künstlerinnen und Künstler, die dann auftreten. Wer ist dieses Jahr mit dabei? Könnt ihr das schon verraten? Maria Schüritz habe ich ja schon verraten.
4: Genau. Also uns ist auf jeden Fall genauso wie mit den Initiativen wichtig, ein sehr breites Bündnis von Menschen zu haben, ein sehr breites zivilgesellschaftliches Spektrum abzubilden. Es werden also professionelle Musiker, Laien, es werden musizierende Aktivisten sein, es werden auch aus verschiedenen Regionen oder Kulturen, also wir haben eine arabische Sängerin, wir haben Musik aus Chile, wir haben eine Künstlerin an der chinesischen Zither sogar, wir haben verschiedene Liedermacher, eben Maria Schüritz, dann wird auch der Paul Liebel ist vielleicht auch in Leipzig ein Begriff, dann haben wir auch einen Sänger, Liedermacher aus Dresden, den Christobal, der auch extra für uns das Protestflügellied gedichtet haben, wir haben sozusagen ein eigenes Lied, was wir dann auch singen, hoffentlich auch auf dem Markt zusammen mit dem Publikum. Genau, das ist also ein sehr buntes Programm, auch von den Genres her. Natürlich versuchen wir auch, weil wir ja auch mit dem Bachfest in Verbindung sind, auch viel klassische Musik zu haben. Es wird also auch Bach zu hören sein, aber wie eben schon gesagt, auch aus anderen Ländern, Kulturen, auch Liedermacher, ein bisschen Jazz. Wir haben auch von der Hochschule einen Professor dabei, da freuen wir uns auch sehr, dass verschiedene Institutionen damit mit drin sind, also dass das sehr bunt und breit gefächert ist. Das freut uns auf jeden Fall sehr.
1: Also ist der Austausch mit dem Bachfest für euch auch was Fruchtbares? Also die haben ja auch schon gewisse Klimadinge da mit in ihr Konzept hineingearbeitet. Den Bachwald zum Beispiel, irgendwo wird er angepflanzt und einen Klimapass gibt es auch. Seid ihr zufrieden mit dem Bachfest, mit der ökologischen Ausrichtung des Bachfests? Oder ist da noch Bedarf, Platz nach oben, Luft nach oben?
3: Ich versuche eine diplomatische Antwort zu geben. Also natürlich sind wir sehr dankbar, dass wir dort sein dürfen. Ne? Wir haben von Anfang an... Wir sind eigentlich nur, wer wir sind, weil uns der Intendant Michael Maul diese Plattform auf der Marktbühne die 30 Minuten vor den 2000 Menschen dort gegeben hat. Das muss man schon so sagen, ne? Also wir schieben den Flügel zu dieser Bachbühne, um dort literally eine Bühne zu haben. Was Musik und Klimaschutz angeht, das ist natürlich immer so ein bisschen schwierig, ne? Also natürlich werden MusikerInnen von weit her da eingeflogen, kommen Menschen von weit her, um dieses Bachfest sich anzugucken, fliegen dann wieder nach weit hin zurück. Das ist natürlich schwierig, aber trotzdem, beziehungsweise gerade deswegen oder daneben ist es trotzdem wichtig, dass Musik und Engagement zusammen gedacht wird und dass die Menschen, die normalerweise in ihren Konzertkellern und Probenräumen sind, sich positionieren zu dem, was klima- und umweltpolitisch relevant ist. Das heißt, ich würde niemals sagen, das ist eine schlechte Sache. Musik ist immer eine gute Sache. Und unter anderem deswegen machen wir auch einen musikalischen Protest, weil einfach Musik eine Kraft entfaltet, die dröge Klimademo-Reden eben nicht entfalten. Das kann Menschen auf eine ganz andere Art und Weise bewegen. Wir bewegen etwas, indem wir diesen Flügel bewegen. Der Flügel bewegt uns. Schönes Bild.
4: Die schöne Sache ist auch, dass das Bachfest uns eben auch diese Plattform auch längerfristig gibt, also eben auch jetzt schon zum dritten Mal und auch das Zeichen gegeben hat, dass sie also wirklich auch da interessiert sind, das immer wieder zu machen. Also da merkt man schon, dass wir einen guten Austausch haben und da auch eine ganz gute Verbindung.
1: Habt ihr das Gefühl, dass ihr dann auch Menschen erreicht, vielleicht die ihr sonst vielleicht nicht so erreichen würdet? Also ist ja doch vielleicht auch die Möglichkeit, ein größeres Publikum zu adressieren, oder?
5: Genau, das macht ja die Attraktion aus, dass wir über die also Musik erreicht viele, bewegt viele, ist eine sinnliche Ansprache, während andere Protestformen vielleicht als katastrophierend oder auch als übergriffig empfunden werden, ist das eben was, wo wir Menschen in ihrer Freizeit erreichen. Sie sind da und hören zu und warten auf den Beginn des Bachfestes und dieses Zeitfenster bekommen wir und kriegen die maximale Aufmerksamkeit. Das ist großartig und das ist enorm wichtig, denn es geht um unser aller Klima.
3: Und es strahlt auch nach innen ganz doll, ne? Also man darf ja auch nicht vergessen, dass wir aktivistisch motivierte Menschen auch ausgebrannt sind, ne? Wir leben in der Polykrise, es ist alles schwierig, wir sind seit Jahren unterwegs in irgendwelchen Initiativen. Es ist auch einfach für uns schwierig, motiviert zu sein, um unsere Anliegen dazu bringen. Und natürlich ist es richtig schön, wenn man das macht und dabei Freude hat und es ein fröhlicher, positiver Umzug ist, der eine Welt propagiert, in der man gerne leben möchte. Das ist auf jeden Fall auch was nicht zu vernachlässigen ist.
4: Das Schöne am Protestflügel ist eben auch, dass wir eben auch zeigen, dass ja Klimaschutz und gute Umweltpolitik kann ja auch was Schönes sein, was Freudiges sein. Also auch die Forderung, wir wollen ja Lebensqualität erhöhen, oder? Und auch dieses sozusagen, das den Menschen zu vermitteln, dass es geht nicht darum, irgendwie Sachen zu verbieten, sondern eigentlich eher positive Räume zu schaffen und das auch positiv zu belegen. Und genau, das ist so auch ein Ziel.
1: Ja, jetzt fährt eine Feuerwehr vorbei, aber das macht nichts.
5: Passend zum Thema.
1: Ja. Da merkt man, dass es live ist.
3: Ja, nicht katastrophierend, überhaupt nicht.
1: Könnt ihr denn schon das Protestflügellied auswendig? Sonst würde ich ja die Melodie für euch einspielen. Nein, lieber nicht. Das wird dann ja am Freitag gesungen.
4: Das ist die Überraschung.
1: Die Überraschung. Ja, wir müssen doch die Details natürlich durchsagen jetzt, wann es losgeht. Vielleicht nochmal so ein bisschen genauer und was man mitbringen muss. Sonnenschutz, Ja. Womöglich.
4: Also offiziell geht es los 14.30 Uhr auf der kleinen Feinmerse. Wer vorher schon Lust hat, kann auch vorbeikommen. Wir werden dort öffentlich den Wagen schon schmücken. Wir haben dazu auch eine Initiative INAP, die dort also auch eben selbst gebastelte Figuren anbringt und Leipzig pflanzt, ne? Auch die den Wagen mit Pflanzen schmückt und so weiter und so fort. Also ich denke, wir werden so ab 11, 12 Uhr spätestens dort sein. Und 14.30 Uhr geht es los, dann 15.15 Uhr fängt der Umzug an, dann eben über die verschiedenen Stationen. Auf der Sachsenbrücke sind wir ca. 16 Uhr, vom Bundesverwaltungsgericht sind wir ca. 17 Uhr und dann eben ganz wichtig auf dem Markt sind wir zwischen 18.30 Uhr und 19 Uhr.
1: Ja, das waren jetzt ja alle Details, außer vielleicht die Internetpräsenz, die könntet ihr auch noch durchsagen.
3: Protestflohegel.org. Außerdem sind wir auch noch auf Mastodon und Insta und wir freuen uns wirklich sehr über Menschen, die dazu stoßen, weil wir nämlich ein tolles Programm haben und wir das gerne vor vielen Menschen spielen möchten.
0: Das war ein Beitrag von Radio Blau aus Leipzig. Wir hören jetzt gleich noch ein bisschen Musik, aber wir sind im Großen und Ganzen am Ende der Sendung angekommen. Am Ende des Morgenmagazins für Dienstag, den 9. Juni. Für euch waren heute Ari und Dave da. Wir haben alles für euch kuratiert und haben euch hoffentlich ein bisschen guten neuen Input gegeben. Wir spielen jetzt zuletzt noch einen Track von Tom Waits. Danach geht's weiter mit wahrscheinlich ZipFM, also Nachrichten von vor 20 Jahren.
6: Mhm. Das war auch schon 2006, 20 Jahre. Das ist gar nicht so lang her, kommt mir zumindest nicht so lang hervor. 2006 gab es ganz viel Schnee im Winter, das weiß ich noch. Und danke, dass ihr eingeschaltet habt. Ihr hörtet das Morgenradio von Radio Dreieckland, Dreieckland auf 102,3 MHz oder online auf rdl.de. Und ich hoffe, ihr hattet einen schönen Tag einen schönen Start in den Tag. Ich hatte das auf jeden Fall.
0: Und zum Abschied noch ein bisschen Klaviermusik, nicht von Johann Sebastian Bach, sondern von Tom Waits, dem genauen Gegenteil. Viel Spaß.

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6: Hallo und guten Tag, ihr hört Focus Europa, das Europa-Magazin von Radio Dreieckland vom Freitag, den 9.06.2006. Am Mikrofon verantwortlich für die kommende Viertelstunde ist Benne. Zugegeben, die Europäische Union tut mehr für den Klimaschutz als manche andere Regionen der Welt. Reichen tut das aber bei weitem nicht. Dennoch gibt es das ein oder andere hoffnungsvolle Projekt, findet zumindest Philipp aus der Focus-Redaktion und das stellt er heute vor. Zunächst aber wie immer hier die Nachrichten. Studierendenunruhen in Griechenland. Im Zusammenhang mit den griechischen Studierendenprotesten ist es gestern in ganz Griechenland zu Demonstrationen gekommen. So gingen etwa in Athen über 5000 Menschen auf die Straße. Am Rande der Demonstrationen kam es zu massiven Auseinandersetzungen zwischen Polizei und Demo-Teilnehmerinnen. Die Demonstrationen und Streiks, an denen sich fast 330 von insgesamt 440 Hochschulabteilungen beteiligen, richten sich unter anderem gegen die Einführung privater Universitäten, gegen die Abschaffung des sogenannten akademischen Asyls sowie gegen die Streichung verschiedener studentischer Rechte. Nullwachstum in China. Stellt Mensch die Kosten der Umweltschäden in China in Relation zu seinen Wachstumserfolgen, so fressen diese den Wachstum auf. Das berichtet heute die Financial Times Deutschland. Laut Berichten der Weltbank lägen die Kosten für die jährlich entstehenden Umweltschäden infolge der ungezügelt wachsenden Wirtschaft bei etwa 12-15% des Bruttoinlandsproduktes. Umgerechnet seien das etwa 200 Milliarden Euro. Aufgrund der massiven umweltpolitischen Probleme Chinas sehen einige Analysten sogar die volkswirtschaftliche Gesamtleistung des Schwellenlandes auf mittelfristige Sicht in Gefahr. Unlösbare gesamtwirtschaftliche Probleme könnten sich ergeben, sollte sich nicht rasch etwas an der Situation verändern. Deutsche Ausbilder für das irakische Militär. Nach Berichten des Spiegels wandte sich Verteidigungsminister Donald Rumsfeld in den vergangenen Tagen mit der Bitte an die Bundesregierung, deutsche Militärausbilder in den Irak zu entsenden. Bislang hatte die SPD-Regierung unter Kanzler Schröder jedes medial offen wahrnehmbare Engagement im Irak abgelehnt. Indessen scheint auch die Regierung unter Angela Merkel von den US-amerikanischen Plänen nur wenig begeistert. Aus Regierungskreisen heißt es, dass die von der NATO beschlossene Entsendung von Ausbildern als ein erster Schritt zu einer klassischen militärischen Engagement im Irak verstanden werden könnte. Dies solle aber umgangen werden. Soweit die Nachrichten. Der Klimawandel ist eines der drängendsten Probleme unserer Tage. Und eines, das sich wohl nur durch ein deutliches Einlenken aller Länder der Welt bewerkstelligen lässt. Besonders verantwortlich für den Klimawandel, der nach Expertenmeinung vor allem auf einen erhöhten CO2-Ausstoß zurückzuführen sei, sind dabei die westlichen Industrienationen und Japan, denn ihre Industrien sorgen für einen Großteil der Umweltverschmutzung. Mit einer Sensibilisierungskampagne will die EU nun ihre Bürgerinnen und Bürger auf das Problem aufmerksam machen. Eigentlich eine gute Sache, findet Philipp von der Focus Europa-Redaktion.
7: Climate change. Turn down, switch off, recycle, walk.
8: Le changement climatique, vous pouvez le maîtriser. Économiser l'énergie, recycler, marcher.
7: Du hast Einfluss auf den Klimawandel. Runterdrehen, ausschalten, recyceln, zu Fuß gehen.
8: Tu controlas el cambio climático. Recicla, camina, apaga, baja.
7: Das ist nur der englische, französische, deutsche und spanische Titel einer Sensibilisierungskampagne der Europäischen Kommission, die am Montag, den 29. Mai, in Brüssel offiziell eröffnet wurde. Im Rahmen dieser Kampagne wird jeder einzelne in Europa lebende Mensch dazu aufgefordert, seine Gewohnheiten zu ändern und damit zu einer Verringerung der Treibhausgasemissionen beizutragen. Jeder Einzelne soll so bei der Bekämpfung der Klimaerwärmung mitmachen. Der Präsident der Europäischen Kommission, José Manuel Barroso, stellte bei der Eröffnung klar, dass Maßnahmen gegen den Klimawandel für die Kommission eine Priorität seien. Diese Kampagne ergänze und verstärke die politischen und gesetzgeberischen Bemühungen der Europäischen Kommission. Sie mache deutlich, in welchem Maße wir alle für den Klimawandel verantwortlich seien und was der Einzelne tun könne und müsse, um diese Bedrohung in Grenzen zu halten. Also der klare Appell an jeden Einzelnen von uns.
8: Aber kann denn der oder die Einzelne tatsächlich etwas ändern?
7: Nun gut, ich möchte mit Daten antworten. Die Klima- und damit Erderwärmung ist eine Tatsache. Die fünf wärmsten je gemessenen Jahre sind nicht zufällig 2005, 1998, 2002, 2003 und 2004. Als wesentlicher Grund gilt der enorme Anstieg von Treibhausgasen. 61% der in der EU erzeugten Treibhausgase werden in der Energieerzeugung, 21% im Verkehr erzeugt. In beiden Fällen werden fossile Brennstoffe verbrannt. Es entsteht Kohlendioxid, CO2. Die privaten Haushalte der EU verursachen etwa 16% der gesamten Treibhausgasemissionen der Mitgliedstaaten und sind somit der drittgrößte Posten. Jede EU-Bürgerin und jeder EU-Bürger verursacht etwa 11 Tonnen Treibhausgas, vor allem Kohlendioxid, CO2, jährlich. Und genau hier setzt die Kampagne mit dem Appell an die Eigenverantwortlichkeit an.

0: gewesen. Es sollen Tipps und Tricks vermittelt werden, wie jeder Einzelne seinen Beitrag leisten kann.
1: Ja, und was kann denn der oder die Einzelne tun?
0: 4,7 Millionen Euro lässt sich die Kommission den Spaß kosten. Und dabei ist selbstverständlich auch eine Homepage rausgesprungen. Hier gibt es unter anderem eine Menge Tipps und Tricks, wie Emissionen verringert werden und Energie gespart werden kann.
1: Und ein Beispiel?
0: Nun gut. Herunterfahrende Heizung um 1 Grad Celsius bringt Energieersparnis von bis zu 10%. Verzicht des Blend-by-Betriebs von elektrischen Geräten bringt noch größere Ersparnisse. Ein Fernsehgerät, das 3 Stunden am Tag läuft, verbraucht etwa 40% seines gesamten Stromverbrauchs im Standby-Modus. Aber auch Alltagstipps finden sich auf der Homepage, wie nicht zu viel Wasser kochen, duschen statt baden, Deckel auf den Topf und etwa 50 weitere, teilweise hilfreiche, teilweise längst bekannte Tipps werden der Leserin und dem Leser mitgeteilt. Mit einem Kohlenstoffrechner kann man die individuelle CO2-Ersparnis der Maßnahme errechnen. Die klare Message bei allen Tipps: Du verringerst nicht nur die CO2-Emission, sondern sparst auch noch Bares. Und zumindest das ein Argument, was heutzutage jeder versteht. Ach ja, die noch nicht ganz fertige Homepage mit lustigen Spielchen findet ihr unter www.climatechange.eu.com, www.climatechange.eu.com.
1: Noch was?
0: Ja, die Kampagne wird in 3 konzentrierten Wellen durchgeführt werden. Im Juni, September und November 2006. Medienwirksame Star-Bekenntnisse werden uns da wohl nicht ausbleiben. Auch sollen europaweit berühmte Statuen das Kampagnen-T-Shirt übergestülpt bekommen. Das ist lustig und irgendwie originell, findet zumindest die Kommission. Doch was soll's? Insgesamt handelt es sich meiner Meinung nach um eine löbliche Kampagne der Europäischen Kommission. Es liegt an jedem Einzelnen und jeder Einzelner, ihr oder sein Verhalten auf ökologische Verträglichkeit hin zu überprüfen. Dennoch darf man nicht übersehen, dass die Menschen innerhalb der EU eben nur 16% der gesamten Treibhausgasemissionen verursachen. Es ist angebracht, noch stärker auf die Wirtschaft und die Automobilindustrie einzuwirken. Auch handelt es sich bei der Klimaerwärmung um ein globales Problem. Wichtig also seitens der EU, auch auf Drittstaaten positiv einzuwirken. Doch mit gutem Vorbild voranzugehen, kann nicht schaden. Also auch für euch gilt ab jetzt voller Lustigkeit: You control climate change. Turn down, switch off, recycle, walk.
2: Le changement climatique, vous pouvez le maîtriser. Ökonomisier l'énergie, recycler, marcher.
0: Du hast Einfluss auf den Klimawandel. Runterdrehen, ausschalten.
3: Tu m'as tellement manqué au soleil. J'attends que tu sois.
2: El cambio climático.
4: I got the funk to make it blow. I got the beast to make it fang tang.
5: Soweit Philipp von der Focus Europa Redaktion. Und eins ist auch klar: Die ganze Kampagne ist zwar in der Idee gut, solange der Großteil des CO2-Ausstoßes in Industrie und Verkehr allerdings stattfindet, dann solche Kampagnen natürlich nur ein bloßes Lippenbekenntnis.
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15: Um 6 Uhr morgens drang die Polizei an verschiedenen Stellen in das Dorf ein. Ganz Atenco war umstellt. Da wir wenige waren, gab es für uns nur eine Möglichkeit: weglaufen. Einigen von uns gelang es zu entkommen, aber andere hatten nicht so viel Glück. Die wurden festgenommen, geschlagen, getreten. Man schlug hart auf die Menschen ein. Frauen wurden in ihren Häusern vergewaltigt und die Ehemänner mussten zuschauen, wie ihre Frauen vergewaltigt wurden. Die Polizei war gekommen, um uns alle fertig zu machen.
16: Adriana Buendía González aus der Gemeinde San Salvador Atenco nahe Mexiko-Stadt hat oft von diesem Tag erzählt. Jenem Tag, an dem ihr Dorf von über 3500 Polizisten und Spezialeinheiten überrannt wurde. Alles hatte mit einem scheinbar harmlosen Konflikt zwischen dem Gemeinderat und einigen Blumenhändlerinnen aus dem benachbarten Texcoco begonnen. Die bunten Stände der Marktfrauen sollten einem neuen Einkaufszentrum weichen. Doch die Frauen wehrten sich und erhielten schließlich

0: schließlich doch noch die Genehmigung, ihre Ware verkaufen zu dürfen. Als sie aber am Morgen des 3. Mai ihre Stände aufbauen wollten, wurden sie plötzlich von Einheiten der Staatspolizei angegriffen. Die Blumenhändlerinnen und befreundete Bauern ließen sich jedoch von dem Tränengas und den Gummiknüppeln der Ordnungshüter nicht einschüchtern. Sie schlugen zurück mit Macheten und Molotow-Cocktails.
1: Die Lage eskaliert. Stundenlange Straßenschlachten, entführte Polizisten, brutale Festnahmen. Ein Beamter erschießt einen 14-jährigen Jungen. Etwa 300 Demonstranten verschanzen sich im besetzten Atenco. Am folgenden Tag wird das Dorf von mehreren Hundertschaften der Polizei gestürmt. 200 Menschen werden festgenommen, auf dem Transport ins Gefängnis kommt es zu massiven Übergriffen. Folter, sexueller Missbrauch und Vergewaltigung. Inzwischen liegen bei verschiedenen Menschenrechtsorganisationen über 200 Anzeigen gegen die Polizisten vor. Die politisch Verantwortlichen wiegeln ab. Sie behaupten, die Polizisten hätten lediglich den sozialen Frieden in dem aufsässigen Dorf wiederhergestellt. Auf dem Gipfeltreffen der Staatsoberhäupter der Europäischen Union, Lateinamerikas und der Karibik in Wien spielte der mexikanische Präsident Vicente Fox vor 2 Wochen die Übergriffe der Ordnungshüter herunter.
2: In Mexiko, mi gobierno respeta profundamente derechos humanos.
3: Meine Regierung verteidigt entschieden die Menschenrechte. Wenn es bisher nicht bewiesene Anschuldigungen von Menschenrechtsverletzungen gibt, dann muss dem nachgegangen werden. Die Verantwortlichen müssen zur Rechenschaft gezogen werden. Amtsmissbrauch wird nicht geduldet.
0: Dennoch bleibt die Regierung auch 3 Wochen nach dem Polizeieinsatz tatenlos. Die Staatsanwaltschaft und die mexikanische Frauenbeauftragte Elena Pérez Duarte behaupten weiterhin, man könne ohne aussagekräftige Beweise nicht handeln. Dabei hat die Nationale Menschenrechtskommission mehrfach darauf hingewiesen, dass sie Fälle von Folter und sexuellen Übergriffen dokumentiert habe. Neben Dutzenden Foltervorwürfen liegen bisher 16 Anzeigen wegen sexuellen Missbrauchs und 7 wegen Vergewaltigung durch Polizeibeamte vor.
1: Die Untätigkeit der mexikanischen Regierung und bundesstaatlicher Repräsentanten hat inzwischen auch die internationale zivile Delegation zur Beobachtung der Menschenrechte auf den Plan gerufen. Mitbegründer der Organisation, Sigfrido Miralles aus Spanien, kritisiert das Verhalten der politisch Verantwortlichen energisch.
3: Die mexikanische Regierung hat viele internationale Abkommen unterzeichnet und hat im Moment den Vorsitz in der UN-Menschenrechtskommission inne. Dabei hält sie sicher nichts von dem, was sie unterschrieben hat. Atenco ist also kein schlichter Einzelfall, sondern die Repression ist viel weitläufiger. Der gesamten Opposition, die für einen wirklichen demokratischen Wechsel in Mexiko steht, sollte eine Lektion erteilt werden. Das war nicht einfach eine Auseinandersetzung zwischen der Polizei und einigen Gruppen, um die öffentliche Ordnung wiederherzustellen. Die Polizei hat zugeschlagen, hat vergewaltigt und einen Jugendlichen getötet. Wir denken, dass es sich hier um eine gezielte Kampagne handelt.
4: Y eso nosotros creemos que ya forma parte prácticamente de una campaña, ¿no? Más que un hecho aislado.
0: Miralles und die anderen Mitglieder der Delegation wollen auch Kontakt mit den Gefangenen aufnehmen. Der überwiegende Teil der in Atenco Festgenommenen ist durch die Zahlung einer Kaution freigekommen. Trotzdem sitzen immer noch über 30 Menschen unter prekären Bedingungen in Haft. Mangelnde medizinische Versorgung, prügelnde Wärter und erneute sexuelle Übergriffe. Die Liste der Anschuldigungen ist lang. Um die Inhaftierten zu unterstützen, organisieren soziale Organisationen seit Wochen ein Protestcamp vor den Mauern der Haftanstalt Santiaguito nahe der Landeshauptstadt Toluca. Zelte, Plastikplanen und Transparente säumen den Stacheldrahtzaun. Tag und Nacht hallen 2 Lautsprecher in Richtung der Gefängnismauern. Mal werden Briefe vorgelesen, mal wird gesungen. In der vergangenen Woche unterbrach jedoch ein Polizeieinsatz den nächtlichen Knastfunk. Estella vom unabhängigen Radiosender Pacheco erzählt.
5: Plötzlich waren überall Mitglieder der Staatspolizei und bewaffnete Beamte in Zivil. Sie haben die ganze Straße gesperrt und begannen, die Leute aus dem Protestcamp einzuschüchtern. Am nächsten Tag informierten uns einige der Häftlinge darüber, dass der inhaftierte Héctor Galindo über Nacht verschwunden sei. Galindo ist der rechtliche Vertreter einer Campesino-Organisation. So konnten wir uns dann zusammenreimen, wer da transportiert worden war. Am Nachmittag haben uns Anwälte mitgeteilt, dass er in das Hochsicherheitsgefängnis La Palma überführt wurde.
1: Solche illegalen Gefangenentransporte kommen immer wieder vor. In einigen Fällen ist unklar, wohin die Gefangenen gebracht wurden. Sie werden auf den Listen der Unterstützer inzwischen mit zu den 3 Dutzend Verschwundenen gezählt. Es gibt 8 nicht veröffentlichte Berichte, nach denen in Atenco totgeschlagene oder erschossene Demonstranten in Kanäle und Flüsse geworfen worden sein sollen. Doch bisher wagt in Mexiko niemand, diesen Hinweisen nachzugehen. Lediglich ein Artikel in der Tageszeitung La Jornada zitiert den unabhängigen Arzt und Augenzeugen Fernando Rubi Apresa. Dieser sagte aus, dass alle durch Schusswaffen verletzten Demonstranten in ein unbekanntes Krankenhaus gebracht worden seien. Von ihnen gibt es bisher keine Informationen.
0: Immer wieder melden sich in den letzten Tagen Menschen zu Wort, die von der Polizei misshandelt wurden. Frauen, die zunächst nur sehr allgemein über den sexuellen Missbrauch durch die Polizei berichtet haben, machen immer konkretere Aussagen. Die meisten von ihnen wurden auf der 6-stündigen Fahrt in die Haftanstalt Santiaguito missbraucht. Für Pilar Muriedas von der feministischen Organisation CIPAM sind die zögerlichen Anzeigen eine äußerst verständliche Reaktion.
5: Wie gering ist doch die Sensibilität und das Vermögen zu verstehen, was es heißt, vergewaltigt zu werden. Wie kann man von den Frauen verlangen, am nächsten Tag zur Staatsanwaltschaft zu gehen und Anzeige zu erstatten? Eine Vergewaltigung, einen solchen Akt sexueller Gewalt anzuzeigen, kostet eine Frau unheimlich viel Überwindung. Wie also können die fordern, sofort Klage einzureichen und haarklein zu erzählen, wie es war?
1: Frauen, die Kraft hatten, sofort über den sexuellen Missbrauch und die Vergewaltigungen auszusagen, wurden oft nicht gehört. Die ausgewiesenen Journalistinnen aus Spanien, Chile und Deutschland versuchten mehrfach, die sexuellen Übergriffe zu Protokoll zu bringen. In der Haftanstalt Santiaguito, gegenüber konsularischen Vertretern und auf der Einwanderungsbehörde. Niemand wollte ihre Aussagen aufnehmen. Auch festgenommene Mexikanerinnen berichteten, in den Gefängnissen habe man sich geweigert, ihre Anzeigen an die Staatsanwaltschaft weiterzuleiten. Auf diese Weise wird es vielen betroffenen Frauen jetzt nicht mehr möglich sein, die Vergewaltigungen als solche anzuzeigen, erklärt Michael von den internationalen Menschenrechtsbeobachtern.
6: In Mexiko ist das so, dass Vergewaltigungen nicht offiziell, dass es einen Unterschied gibt zwischen Vergewaltigung und Folter. Und da ist das so ein bisschen schwierig, weil eine Vergewaltigung verjährt nach 15 Tagen. Also nach 15 Tagen kann man nicht mehr anzeigen. Und ja, das führt dazu, dass hier gerade irgendwie eine strategische Überlegung ist, wie man da besser mit dem Thema umgehen könnte.
0: Pilar Muriedas von CIPAM hat mit ihren Kolleginnen die Rechtslage inzwischen gründlich studiert. Ihrer Meinung nach gibt es auch nach der abgelaufenen 15-Tage-Frist Möglichkeiten, die sexuellen Übergriffe anzuzeigen.
5: Klar sind die blauen Flecke und die anderen sichtbaren Spuren bereits am Verschwinden. Aber Vergewaltigung kann auch als eine Art Folter angezeigt werden. In diesem Fall ist es nicht vorgeschrieben, bestimmte körperliche Anzeichen, sondern die emotionalen Verletzungen nachzuweisen. Selbst die Staatsanwaltschaft hat uns gesagt, dass wir gute Chancen haben. Da es sich um sexuelle Repression und Gewalt von Polizisten handelt, werden diese Taten als Folter gewertet.
1: Während die Anzeigen der missbrauchten Frauen von der Staatsanwaltschaft bisher lediglich zur Kenntnis genommen wurden, mahlen die juristischen Mühlen der Anklage um einiges schneller. Den in Atenco Festgenommenen werden vor allem 2 Delikte zur Last gelegt: gemeinschaftliche Entführung und Verstöße gegen die Straßenverkehrsordnung. In beiden Fällen sei die Schwere der Vergehen von der Staatsanwaltschaft allerdings künstlich aufgebläht worden, meint Juan de Dios. Der Verteidiger arbeitet sonst vor allem als Anwalt der indigenen Befreiungsarmee EZLN. Nun hat er mit einigen Kollegen die Verteidigung von über 100 Angeklagten übernommen. Für ihn ist klar, die Anklage hat mit viel Mühe einfache Rechtsbrüche in schwere Delikte umgemünzt.
3: Die Liste der als schwere Delikte klassifizierten Straftaten im Bundesstaat Estado de Mexico ist lang. Es gibt aber auch Straftaten, die unter bestimmten Umständen als schwerwiegend gewertet werden können. Im Fall von Atenco besteht die schwerwiegende Straftat im Einsatz von Sprengmitteln, um einen öffentlichen Verkehrsweg oder ein Verkehrsmittel zu blockieren bzw. zu zerstören. Beides jedoch ist nicht der Fall, da lediglich der Verkehr auf einer Straße behindert wurde. Das allein stellt jedoch noch keinen Angriff auf die öffentlichen Verkehrswege dar, denn eine solche Anklage steht im Widerspruch zum Recht auf Demonstrationsfreiheit, einem in der mexikanischen Verfassung garantierten Grundrecht.
7: con el derecho a la manifestación, que es un derecho constitucional.
0: Die internationalen Menschenrechtsbeobachter werden also viel zu tun haben, dem mexikanischen Rechtsstaat bei der Einhaltung seiner eigenen Spielregeln auf die Finger zu schauen. Sigfredo Miralles und die übrigen Delegierten haben sich auf jeden Fall viel vorgenommen.
3: Wir stellen mit Hilfe unserer Informationen einen Bericht zusammen. Diesen erhalten all jene Personen und Institutionen, die unsere Delegation unterstützen, daneben die mexikanische Regierung und die Zivilgesellschaft. Außerdem legen wir diesen Bericht natürlich den Parlamenten und allen wichtigen Institutionen der Länder vor, aus denen die einzelnen Delegierten kommen. Wir werden versuchen, diesen Bericht so weit wie möglich zu verbreiten.
1: Auch Jule, eine österreichische Teilnehmerin der internationalen Delegation, beschreibt die wichtigste Funktion ihrer Arbeit ähnlich.
8: Ja, mehr Öffentlichkeit einfach. Also irgendwie 40 Frauen vergewaltigt und das passiert nicht zufällig, sondern das ist irgendwie eine gezielte Aktion, denke ich. Ja.
0: Dieser Meinung ist auch Muriedas von CIPAM. Sie fordert in Anbetracht einer drohenden Straflosigkeit für die Täter und der bisherigen Ignoranz seitens der politischen Klasse ein internationales Tribunal, um die Übergriffe der Polizei in Atenco aufzuklären. Denn die Feministin wertet die sexuellen Angriffe gegen die Frauen als eine gezielte Strategie der politischen Machthaber.
9: No, no, no, no, para nada hemos dudado de que fue una acción desde las fuerzas políticas del poder.
5: Nein, nein, wir haben niemals Zweifel daran gehabt, dass diese Aktion direkt von den politischen Machthabern angezettelt wurde. Wir glauben nicht, dass da ein paar Polizisten beim Anblick einiger hübscher Gesichter auf die Idee gekommen sind, die Lage auszunutzen. Nein, denen hat man die Erlaubnis erteilt. So wie wir das sehen, ist das ein harter Schlag gegen all das, was wir bisher erreicht haben, auf der Ebene der Gesetzgebung und beim Kampf gegen Geschlechtergewalt. Wir haben es heute einem der Vertreter der Bundespolizei ins Gesicht gesagt. Die Vorfälle von Atenco sind eine Botschaft an die Männer und die lautet, Polizisten dürfen vergewaltigen. Und wenn diejenigen, die dafür da sind, die Sicherheit der Bevölkerung zu garantieren, das Recht erhalten zu vergewaltigen, dann ist das schon eine Botschaft, eine sehr schlimme Botschaft.
9: Und si estos que están para garantizar la seguridad de la población tienen permiso para violar, es un mensaje gravísimo.
1: Muriedas feministischer Kritik an der politischen Klasse entspricht der desillusionierte Blick von Anwalt Juan de Dios auf die juristischen Instanzen Mexikos. Er wird versuchen, die Prozesse von Atenco vor den obersten Gerichtshof zu bringen, denn auf bundesstaatlicher Ebene sieht er keine Erfolgsaussichten für ein faires Verfahren. Doch die Zweifel bleiben bestehen. Juan de Dios?
3: Leider haben wir es mit juristischen Instanzen zu tun, die voller Zyniker sind. Sie kümmern sich nur darum, die eigenen Vorzüge, Gehälter und Posten zu verteidigen. Es gibt nicht den geringsten Versuch, Gerechtigkeit zu schaffen.
0: Während die Menschenrechtsorganisationen ihre Berichte schreiben und Anwälte die Anklageschrift der Staatsanwaltschaft zerpflücken, bleiben die Ereignisse von Atenco auch im Alltag präsent. Fast jeden Tag finden Protestaktionen statt. Von der nördlichen Grenzstadt Tijuana bis hin zu den Regenwäldern im Süden des Landes. Tausende Menschen reisten jüngst in die mexikanische Hauptstadt, um am nationalen Marsch für die Freiheit der politischen Gefangenen teilzunehmen. Am Ende der Veranstaltung verbrannten einige der auf Kaution Freigekommenen ihre blauen Häftlingsuniformen in Sichtweite des Regierungssitzes. Doch auch durch die geschlossenen Fenster dürften die Rufe der Menge zu hören gewesen sein. Presos políticos libertad. Freiheit für die politischen Gefangenen.
1: Neben den zahlreichen symbolischen Aktionen im Zeichen Atencos hat inzwischen auch die Otra Campaña, die zapatistische Alternativkampagne zum offiziellen Wahlkampfgewühl, wieder an Dynamik gewonnen. Der Sprecher der Nationalen Befreiungsarmee EZLN, Subkommandante Marcos, hatte Anfang Mai seine mexikoweiten Treffen mit sozialen Bewegungen, Campesino-Organisationen, Gewerkschaftlern und verschiedensten Basisgruppen abgebrochen. Bis zur Freilassung aller in Atenco Festgenommenen wollte der dauermaskierte Guerillero in Mexiko-Stadt bleiben. In der vergangenen Woche reisten schließlich Abgesandte aus den einzelnen Bundesstaaten in die mexikanische Hauptstadt, um weitere Aktionen bis zu den Präsidentschaftswahlen Anfang Juli zu koordinieren. Auch Micha von der Internationalen Menschenrechtsorganisation wollte wissen, wie es mit der anderen Kampagne weitergeht.
6: Bis zum 2. Juli, das sind jetzt noch mehr als einen Monat so knapp, finden auch verschiedene Märsche statt. Also heute zum Beispiel in Tulka hat, glaube ich, eine Demo stattgefunden. Und halt diese Veranstaltung jetzt gerade in der ENA, wo es halt auch um die Repression geht. Der sieht ja dann aus, als ob die nächsten Aktionen alle noch den Schwerpunkt der Repression in der Tenko haben. Wobei dann der finale Aktionstag am 2. Juli der Tag der Wahlen ist. Und es soll dann nicht mehr, zurzeit läuft die andere Kampagne unter der Fahne der Repression, unter der Fahne der Freiheit für die politischen Gefangenen. Aber das prinzipielle Ziel dieser anderen Kampagne ist halt, ein anderes Mexiko aufzubauen, was anderes zu schaffen. So. Und da muss der Bogen geschlagen werden wieder hin. So, das kam so aus dem Diskurs von Markus heraus. Wie, das wird sich wahrscheinlich in den nächsten Wochen zeigen, dass sich die Diskurse ein bisschen weg vom Thema von der Tenko richten und dann mehr auf die Alternative, was das sein könnte, und halt diesen Tag 2. Juli beziehungsweise der 3. Juli am Abend nach dem Ergebnis, wer gewonnen hat oder auch nicht. Also die Zapatistas haben ja gesagt, sie sagen nicht, wählt den oder den. Sie sagen auch nicht, geht nicht wählen, sondern sie sagen, organisiert euch mal was anderes auf. So.
1: Der mexikanische Staat propagiert indes kein anderes Mexiko, sondern die altbewährte Form politischer Teilhabe. Zwischen den Konterfeis der Präsidentschaftsanwärter plakatiert das mexikanische Wahlkampfinstitut IFE zurzeit einen unmissverständlichen Aufruf. Geh wählen oder halt die Klappe. Beide Optionen scheinen für die tausenden Demonstranten der letzten Wochen immer weniger verbindlich. Sie werden sich auch abseits der Stimmzettel weiterhin Gehör verschaffen.
10: Atenco, vive!

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0: Ein Kurzporträt des größten Ausreisezentrums in Deutschland, Bramsche Hesippe, Niedersachsen.
1: Wer oder was ist das No-Lager-Netzwerk?
2: Das No-Lager-Netzwerk ist ein Zusammenschluss von verschiedenen Initiativen, die zum Lagersystem, zur Flüchtlingspolitik insgesamt eben halt arbeiten. Das sind Leute, die also in ganz Deutschland wohnen, Flüchtlinge und Leute eben halt ohne Migrationshintergrund, die sich halt zusammengetan haben, gemeinsam zu diskutieren und zu analysieren, wie Flüchtlingspolitik und Lagerpolitik hier aussieht und die immer wieder eben halt in größeren Aktionen gemeinsam solche Lager besuchen. Dazwischen trifft sich das Anti-Lager-Netzwerk zur Diskussion und organisiert und bereitet auch kleinere Aktionen und Veranstaltungen vor.
3: Aufmachen, Polizei! 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Es tut uns schrecklich leid.

0: Also ich bin Hildegard von der Gruppe Avanti hier aus Osnabrück und die Gruppe Avanti arbeitet zu dem Abschiebelager in Bramsche-Hesepe. Dieses Abschiebelager in Bramsche-Hesepe besteht jetzt seit mittlerweile 5 Jahren und es ist das größte Abschiebelager in ganz Deutschland. Mittlerweile besteht dort eine Kapazität für die Aufnahme von 550 Flüchtlingen und dieses Lager hat eine ganz besondere Spezialität und das ist die sogenannte freiwillige Rückkehr.
1: Offiziell handelt es sich um eine Landesaufnahmestelle. Zurzeit müssen dort etwa 450 Personen leben. Betroffen sind in erster Linie Flüchtlinge, deren Asylanträge bereits abgelehnt wurden, die eine Duldung haben und deren Abschiebung ausgesetzt ist, weil Abschiebehindernisse vorliegen, zum Beispiel fehlende Papiere. Allerdings werden in Bramsche-Hesepe auch Flüchtlinge eingewiesen, die sich noch im Asylverfahren befinden, bei denen aufgrund einer vorverurteilenden Prognoseaussage des Bundesamtes für Migration und Flüchtlinge die Wahrscheinlichkeit einer Ablehnung groß ist.
0: Sie sollen eben halt während des Asylverfahrens dazu gebracht werden, über verschiedene Druckmittel freiwillig aus diesem Land auszureisen. Das funktioniert so, dass Flüchtlinge in der zentralen Aufnahmestelle in Oldenburg ankommen, dort 3 Monate bleiben. Dort gibt es dann sogenannte Erstentscheider. Die Erstentscheider entscheiden aufgrund von Listen sogenannter sicherer Herkunftsländer darüber eben halt, ob Flüchtlinge nach Bramsche-Hesepe gebracht werden oder anderweitig umverteilt werden in Niedersachsen. Und wenn ein Flüchtling aus einem sogenannten sicheren Herkunftsland kommt, dann kommt er eben halt nach Bramsche-Hesepe. Er befindet sich aber noch im laufenden Asylverfahren. Noch bevor entschieden ist, ob der Flüchtling eben halt nach den deutschen Gesetzen das Land zu verlassen hat oder nicht, werden diese Flüchtlinge eben halt auf vielfältige Art und Weise unter Druck gesetzt, dass sie trotzdem das Land verlassen. Das ist die sogenannte freiwillige Rückkehr.
2: Wie sieht dieser Druck aus?
0: Also das funktioniert halt so, Flüchtlinge, die sich im Asylverfahren befinden, die haben eine Duldung hier. Diese Duldung muss alle 14 Tage, manchmal auch 4-wöchentlich verlängert werden. Dafür müssen die Flüchtlinge zur Ausländerbehörde, diese befindet sich in dem Lager. Bevor sie ihre Duldung verlängert bekommen, bekommen sie ziemlich regelmäßig ein Papier vorgelegt. In diesem Papier willigen sie in die freiwillige Ausreise ein und es wird ihnen gesagt, dass sie dieses Papier unterschreiben sollen. Wenn sie es unterschreiben, dann wird das Angebot gemacht, dass sie ein Praktikum machen können oder ähnliches mehr, um sich irgendeine Art von Qualifikation zu erwerben. Dann wird die Rückfahrt in ihr Herkunftsland bezahlt und alles läuft so geregelt, wie es eben halt also das Lagerregime hier will. Wenn sie das Papier nicht unterschreiben, dann wird erst angedroht und nachher auch durchgeführt, eben halt Kürzungen der letzten Leistungen, die Flüchtlinge noch haben.
1: Die Gruppe Avanti ist Teil des No-Lager-Netzwerkes und weist seit Jahren auf die Zustände in der Einrichtung hin. Die niedersächsische Landesregierung bewertet die Maßnahmen ausschließlich positiv. Das wurde bei einem Besuch von Innenminister Schünemann am 12. Mai deutlich. Er lobte die erfolgreiche Förderung der freiwilligen Rückkehr und stellte heraus, dass die Zahl der freiwilligen Ausreisen die Zahl der zwangsweisen Aufenthaltsbeendigungen um mehr als das Doppelte übersteigt. Schünemann verkauft das Konzept als Erfolgsmodell. Sämtliche Behörden, zum Beispiel Ausländer- und Sozialbehörden, befinden sich auf dem Gelände. Schünemann weiß sich natürlich nicht alleine. Hierzu ein kleiner Exkurs.
3: Die EU-Politik zur Flüchtlingsabwehr sieht genau dieses Konzept vor. Als ein Eckpfeiler des EU-Ansatzes wird angeblich der freiwilligen Rückkehr Vorrang vor einer Abschiebung eingeräumt. Das wird mit völkerrechtlichen Menschenrechtsstandards beim Flüchtlingsschutz begründet. Dass insbesondere die Intensivierung europäischer Lagerpolitik an den Außengrenzen der Union nichts mit Menschenrechtsstandards zu tun hat, wird spätestens an der Zusammenarbeit der EU mit den autoritären Regimen in Nordafrika überdeutlich. Das jüngste Beispiel ist die Errichtung von angeblich temporären Internierungslagern in Mauretanien durch die spanische Regierung, mit freundlicher Unterstützung der EU. Die Arbeit der neuen europäischen Grenzschutzagentur Frontex ist hier exemplarisch. Ein Netz von Verbindungsbeamten soll in eigens eingerichteten diplomatischen Vertretungen Migrationsanalyse und operative Abwehr betreiben, mit extra zur Verfügung gestellten militärischen und zivilen Ressourcen. Darüber hinaus schlägt die EU-Kommission die Schaffung eines Sonderbeauftragten für Flüchtlingspolitik vor, zu dessen Aufgaben in erster Linie die finanzielle und organisatorische Bewältigung von Rückführungen zählen. Eine kooperative, menschenfeindliche Migrationsabwehr- und Abschiebepolitik ist die Folge.
1: Dirk Vogelskamp ist Mitglied des Komitees für Grundrechte und Demokratie.
4: Wir haben dieses ganze Jahr einen großen Teil unserer Arbeit eben in diese Arbeit gesteckt, Öffentlichkeit herzustellen für das, was an den Rändern Europas passiert, an Lagererrichtungen, aber eben auch das, was hier in Deutschland steht. Länder, die zwar nicht die Genfer Flüchtlingskonvention unterzeichnet haben, aber aufgrund dieser regionalen Schutzprogramme werden sie sozusagen neu gelabelt als Länder, die gewisse Schutzstandards irgendwie erfüllen. Und dorthin kann man dann auch Menschen abschieben, eben in Lager, die auch mit EU-Geldern errichtet werden. Insofern, wir müssen nicht nur unsere Lager hier sehen, sondern wir müssen sehen, dass es ein ganzes Netz. Wir vom Komitee sagen, es ist ein Universum von Lagern, was geschaffen wird. Es gibt eine amerikanische Menschenrechtsgruppe, Committee for Refugees and Migrants, die nennen das Warehousing. Diese Verlagerung ist, nimmt weltweit zu. Und wenn sich das durchsetzt, dann ist diese Entrechtung, diese Entwürdigung von Menschen, nimmt einfach Überhand. Und ich glaube, sind diese Lager erst einmal errichtet, dann werden diese Lager genutzt, seien sie nun in Nordafrika, seien sie hier, seien sie anderswo. Und damit gerät man auf eine schiefe Ebene, wie das dieses Outsourcing Torture hat das die Maya genannt. Also die Amerikaner haben natürlich auch diese vorhandenen Strukturen, die einmal da waren, an Lagern, an Abschiebeknästen, an Internierungszentren, sind sie einmal da, werden sie genutzt. Und dann ist man ganz schnell auf einer Ebene, ja, die ich einfach sehr gefährlich finde.
1: Aber zurück ins niedersächsische Bramsche Hesippe bei Osnabrück. Von freiwilliger Rückkehr im Lager in Bramsche zu sprechen, ist zynisch. Die Realität eine andere, heißt es von Seiten des No-Lager-Netzwerkes. Die Lagerbewohner sollen isoliert werden, mürbe und perspektivlos sein, wie es einst der Leiter des Ausreisezentrums Ingelheim formulierte. Konkret bedeutet das vor allem permanenter psychischer Druck und subtile, schikanöse Methoden, heißt es. Mit dem Ziel, Reisepapiere zu beschaffen, spätestens wenn das Asylverfahren endgültig abgeschlossen ist.
0: Man muss sich jetzt so ein Lagerleben halt so vorstellen, die Flüchtlinge leben dort in Zimmern mit bis zu 6 Personen auf einem Zimmer. Sie dürfen nicht arbeiten hier in Deutschland. Sie bekommen Bargeld, noch nicht mal 40 Euro Taschengeld im Monat. Es gibt halt eine Kantine, es gibt eine Kleiderkammer, es gibt eine Lagerschule, es gibt einen Lagerkindergarten, es gibt eine Sanitätsstation. Ja, und es gibt manchmal eben halt also die Möglichkeit, über sogenannte gemeinnützige Arbeit für 1 bis 2 Euro in der Stunde ein bisschen Geld zu verdienen. Ansonsten gibt es für die Flüchtlinge eigentlich keine Möglichkeit, irgendetwas zu machen. Und dieses bisschen, was sie jetzt eben halt an Rechten haben, das wird ihnen eben halt gestrichen, wenn sie dieses Papier zur freiwilligen Rückkehr nicht unterschreiben. Weil die Leute haben halt ihren Grund, weshalb sie ihr Land verlassen haben. Und sie können nicht einfach so in ihre Heimatländer zurückkehren.
1: Neben der psychischen Dauerbelastung bedeutet das vor allem für Kinder und Kranke Unzumutbarkeiten. Während Schünemann den Besuch eines Allgemeinarztes 2-mal pro Woche für ausreichend erklärt, fällt er dem Schulleiter im Lager, Henry Albowski, sofort ins Wort. Der hatte vor Journalisten davon gesprochen, dass so unterrichtet würde, dass später eine Zukunft in Deutschland möglich ist. Schünemann: Der pädagogische Ansatz steht aber inhaltlich in totalem Gegensatz zu dem, was wir hier machen.
2: Ich fühle mich hier nicht so gut. Wir dürfen gar nicht so rauskommen und nicht mal zu Arzt. Die Arzt sagen immer so: Ich kann nichts machen, weißt du, und das ist scheiße, Lager.
1: Musst du hier zur Schule gehen oder wie ist das?
2: Ja, die Schule ist auch hier und wir lernen gar nichts außer nur Deutsch.
1: Wie findest du das, dass du nur Deutsch lernen kannst und nichts anderes lernst? Du bist 12 Jahre. Wie lange bist du in der Türkei zur Schule gegangen?
2: In der Türkei war ich noch nicht in die Schule, ich war schon im Kindergarten.
1: Und also wie lange lebst du denn schon hier dann?
2: Hier? 4 Jahre schon.
1: 4 Jahre. Und hast noch nichts anderes gelernt außer Deutsch?
2: Nein, ich habe gar nichts gelernt außer Deutsch und Schreiben und das habe ich gelernt.
1: Circa 150 Kinder müssen im Lager leben. Sie gehen in den lagereigenen Kindergarten und die Schule. Der Unterricht dauert etwa 2 Schulstunden pro Tag. In Niedersachsen besteht schließlich Schulpflicht. Viele Kinder fühlen sich allerdings nicht ernst genommen und unterfordert.
4: Was ich sehr wichtig finde, Lager sind kein Selbstzweck. Lager sozusagen dienen einmal der beschleunigten Rückführung, Abschiebung von Menschen, die hier in Europa und in der Bundesrepublik unerwünscht sind. Und wenn man sich die Bedingungen anguckt, sie sind mobil festgesetzt. Sie dürfen natürlich das Lager verlassen. Zugleich sind sie darauf angewiesen, immer wieder ins Lager zurückzukehren, denn alle ihre lebensnotwendigen Dinge, die sie verrichten müssen, mit dem Ausländeramt, mit dem Sozialamt, Papierbeschaffung oder andere Dinge, müssen sie vom Lager aus machen. Es ist klar, dass hier unseres Erachtens vom Komitee für Grundrechte und Demokratie her, dass wir sagen, hier werden elementare, fundamentale Menschenrechte verletzt, das Menschenrecht auf Freizügigkeit, das Menschenrecht auf Selbstbestimmung und vieles mehr. Man kann also Lager nicht nur sozusagen von ihrer politischen Funktion innerhalb eines größeren Regimes der Migrationsabwehr betrachten, sondern eben auch aus dieser menschenrechtlichen Position und sagen, diese Lager beschneiden fundamentale Menschenrechte.
1: Die Einschränkung jeder selbstbestimmten Alltagsaktivität geht weit. Essen gibt es nur zu bestimmten Zeiten in der lagereigenen Kantine. Selbst kochen verboten. Kleidung wird in der Kleiderkammer ausgegeben, Hygieneartikel ebenso. ohne Privatsphäre müssen sich bis zu 6 Personen, Familien auch mit bis zu 9 Personen, ein Zimmer teilen. Schließlich unterliegt das alltägliche Leben ständiger Kontrolle. Überall sind Kameras angebracht.
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0: Gegen diese Lebensbedingungen setzen sich die Lagerbewohner auch immer wieder zur Wehr. Beispielsweise, wenn mal wieder das Haltbarkeitsdatum von ausgegebenen Lebensmitteln überschritten ist. Des Öfteren wurde die Zufahrt zur Einrichtung gesperrt, sodass die Lagerleitung ihre Arbeit nicht aufnehmen konnte. Nach zwei Anti-Lager-Protestaktionen im Jahr 2004 und 2005 wurde zuletzt im März diesen Jahres ein offener Brief an den Innenminister Niedersachsens verfasst. Der sah sich dazu bemüßigt, am 12. Mai gleich eine ganze Landespressekonferenz von Hannover nach Bramsche zu verlegen. Das hatte wohl auch mit einer demnächst geplanten Aktion von Flüchtlingsunterstützern zu tun. Unter dem Motto Abschiebelager Bramsche dicht machen, werden Aktivisten des No-Lager-Netzwerkes ein dreitägiges Protestcamp vor dem Zaun errichten. Vom 5. bis 7. Juni wird es Veranstaltungen, Hearings und Aktionen geben. Im Vordergrund steht die gelebte Solidarität mit den Insassen des Lagers, die dazu aufgefordert sind, am Camp teilzunehmen, so die Organisatoren. Am Dienstag, dem 6. Juni, wird es ab 16 Uhr eine Demonstration in Osnabrück geben. Weitere Informationen unter www.nolager.de. Der Aufruf des noch relativ jungen No-Lager-Netzwerkes wird auch vom bereits 26 Jahre existierenden Komitee für Grundrechte und Demokratie unterstützt. Dirk Vogelskamp.
1: 1% aller Flüchtlinge, die in die BRD kommen, werden als Flüchtlinge anerkannt. 5% erreichen dann eventuell noch einen subsidiären Rechtsschutz. Es sind maximal 6% der Flüchtlinge dürfen letztendlich in der BRD bleiben. 94% müssen irgendwann ausreisen. Was nicht verstanden wird, selbst das, was wir als Asylrecht bezeichnen, sind politische Setzungen. Dass es 154 Staaten gibt, die von vornherein als sichere Herkunftsstaaten betrachtet werden. Dass es einen Flüchtlingsbegriff gibt, in dem Armut kein Grund ist zu fliehen. All das sind selbst politische Setzungen, die wir vom Komitee bekämpfen, wo wir sagen, der Flüchtlingsbegriff müsste erweitert werden, gerade angesichts dessen, was sich unter Globalisierung an neuen politischen, sozialen und ökonomischen Verwerfungen ergibt. Wir akzeptieren erstmal diese Setzungen nicht. Und selbst wenn man diese Setzungen akzeptierte, ist die Art, wie man mit den Menschen dort im Lager umgeht, ist unvereinbar mit unseren Vorstellungen von Menschenrechten, vom Umgang mit Menschen.
0: Die Unterbringung in Bramsche Hesippe ist zeitlich unbefristet. Die Wahl besteht zwischen freiwilliger Ausreise oder Abschiebung. Dennoch ist die Zahl der Freiwilligen gering. Viele Flüchtlinge, die das Lager verlassen, sind diejenigen, die ein Leben in der Illegalität vorziehen. Das ist durchaus Kalkül. Menschen ohne Papiere kosten den Staat nichts. Außerdem stehen sie dem europäischen Arbeitsmarkt als billige, flexible und gewerkschaftlich unorganisierte Arbeitskräfte zur Verfügung. Zum Beispiel in der Landwirtschaft, auf dem Bau, im Reinigungsgewerbe, in der Gastronomie, der Sexindustrie oder den privaten Haushalten der Mittelklassen. Erwähnt werden muss in diesem Zusammenhang aber vor allem, dass die Zahl neu ankommender Asylbewerberinnen in Europa rapide sinkt. In Deutschland unter 30.000 im Jahr 2005, während umgekehrt die Zahl Papierloser steigt. Einerseits stehen immer mehr sogenannte Sammelunterkünfte leer, andererseits sollen die offiziell verbleibenden Flüchtlinge in einigen wenigen Großlagern untergebracht werden, damit man sie aufgrund ihrer Chancenlosigkeit von Anfang an in Richtung freiwillige Rückkehr bearbeiten kann. Wolf-Dieter Nahr ist 68 Jahre, Politikwissenschaftler an der Freien Universität Berlin und Mitbegründer des Komitees für Grundrechte und Demokratie. Er wohnte im März diesen Jahres zwei Tage im Lager in Bramsche, um die Menschenrechtslage zu überprüfen. Seine Beobachtungen sollen als Buch veröffentlicht werden. Der Bericht ist alarmierend.
2: Erstens, als Dirk Vogelskamp und ich in das Lager kamen und von der Lagerleitung empfangen wurden und wir hatten etwa 2 Stunden Gespräche und wurden herumgeführt, hatte ich den Eindruck, ich müsste mich anmelden zur ewigen Sommerfrische hier. Es war alles wunderbar. Von freiwilliger Rückkehr war die Rede, von wunderbarer Verpflegung, von Hilfe beim Lernen, um wieder in den Ländern, wo man hin will, wunderbar leben zu können. Ich habe dann, das hatte ich ja vorweg schon getan, die Broschüren zunächst gelesen. Und in Broschüren fand ich unter anderem ganze Kataloge von polizeilicher Überwachung zum einen und was freiwilliges Weggehen bedeutet. Die Freiwilligkeit wird mit allen möglichen Mitteln der Kunst systematisch erzwungen. Weil die Freiwilligkeit, wenn sie formell eingestanden wird, billiger ist, kostengünstiger ist und der Bundesrepublik Deutschland natürlich besser in den Kram passt, als wenn es Zwangsabschiebungen sind. Faktisch aber ist es eine Abschiebung mit anderen Mitteln. Die Lagerleitung macht nur einen Fehler, dass sie sich und andere über das, was hier geschieht, täuscht. Wie das für andere Einrichtungen auch gilt, gilt es für dieses Lager. Es ist erst im Kontext der Bundesrepublik Deutschland im herrschenden Kontext verständlich. Im veränderten, bis zur Unkenntlichkeit veränderten Grundrecht auf Asyl, das es nicht mehr gibt. Darin, dass man mit Asylverfahrensgesetz und anderen Gesetzen nun Lager eingerichtet hat, das nicht sofort abgeschoben wird, hing daran, dass bei den einen der Asylantrag noch nicht generell abgelehnt worden ist. Aber wahrscheinlich ist, dass er abgelehnt werden wird. Und es ist leider bei allen wahrscheinlich, dass der Asylantrag abgelehnt werden wird, weil die Bundesrepublik Deutschland Gerichte und Gesetze hat, Asylanträge abzulehnen, selbst wenn sie noch so gut begründet sind. Das zweite Leute, die hier sind, sind diejenigen, die nicht abgeschoben werden können, weil die Situation in ihren Ländern schlechterdings unhaltbar ist und bekannterweise unhaltbar ist. In vielen Ländern ist die Situation unhaltbar. Nur die Bundesrepublik belügt sich mit ihren Botschaften und anderen Informationen selbst, als ob in vielen Ländern die Situation haltbar sei. Lager- und Abschiebeknäste gibt es seit 1982 wieder. In einem Land, das Lager 1933 bis 1945 in einer Weise eingerichtet hat, dass man bis heute eigentlich nur schamvoll schreien kann. Der Ausdruck Lager wird von der Lagerleitung abgelehnt. Aber sicher wird das so getan, als ob es in der Tat eigentlich ein Lager für Kinder für die Sommerfrische sei. Dass es ein Lager ist, lässt sich an vielen Elementen erkennen. An dem Zwangscharakter des Dableibenmüssens, an der Art, wie intern mit Menschen umgegangen wird, an der Art, wie Menschen, wenn sie rausgehen und arbeiten oder wenn sie nicht den Ratschlägen ihrer Berater folgen, sanktioniert werden, zum Beispiel Taschengeld verlieren, an der Art, wie hinter der sogenannten freiwilligen Rückkehr immer die Zwangsabschiebung droht. Wer nicht freiwillig zurückkehrt, wird zwangsabgeschoben. Mit anderen Worten, die Freiwilligkeit ist von ersten Schritt an eine Zwangshafte. Darum ist auch der Begriff Lager angemessen. Dieses Brahmsche soll ja deswegen ein allgemeines Vorbild werden, weil der allgemeine Eindruck in der Öffentlichkeit entstehen soll, als ob es sich, wie gesagt, um eine Hilfe für unterentwickelte Länder und ihre Menschen handelt. Drittens, das, was hier geschieht, ist das, was George Orwell Goodspeak genannt hat. Man tut so, als ob etwas wunderbar sei, etwa Sozialismus oder Kommunismus oder freiheitlich-demokratische Grundordnung und Menschenrechte. Das Gegenteil ist der Fall. Dieses Lager hier ist eine permanente, institutionalisierte Menschenrechtsverletzung, die einzelne Menschen, die in Not sind, noch schlimmer behandelt und so behandelt, dass sie ihre eigene Würde verlieren, sodass sie sogar zusagen, etwas zu tun, was sie nie wollten. Denn sie sind ja nicht umsonst hierher gekommen. Sie sind hergekommen, weil sie in Not waren. Und nun soll sie wieder in Not abgeschoben werden, aber mit dem kleinen Klaps, dass sie etwas erzogen sind. Wobei die Einrichtungen wunderbar sind, nur sie helfen den Leuten überhaupt nichts. Und letztens, ich bin 1937 geboren. Ich wusste als junger Mann nicht, was Lager sind, dass die deutschen Nazis KZs eingerichtet haben. Aber ich habe später erfahren, und diese KZs bestimmen mein ganzes Leben seit heute. Das bestimmt meine Politik, das, was ich für richtig halte. Diese Lager sind keine KZs im Sinne der Nazis. Aber auch die Nazi-KZs haben sanft angefangen. 1933, 34 bin zufällig Beirat eines KZ in Hessen. Ist es noch relativ ordentlich und ohne große äußerliche Repression abgegangen. Aber sobald die Leute sich nicht so verhalten haben, wie die Nazis wollten, kam der Knüppel aus dem Sack. Und hier kommt die Abschiebung aus dem Sack. Ich habe früher mal Latein gelernt, konnte es heute noch einigermaßen. Da gibt es zwei Sprüche, die aus dem Narzissmus für jeden Deutschen, jede Deutsche, aber für alle Menschen zu ziehen sind. Ich fühle mich sowieso nicht als Deutscher. Das eine ist, den Anfängen wäre. Und wir sind schon viel zu weit wieder in Lageranfängen drin. Wir sind längst in einer Lagernormalität drin. Und das zweite ist, die Spuren schrecken. Vestigia terrent. Wenn man diese beiden Aussagen zusammennimmt, dann kann man nur eines lernen. Permanenter Kampf. Wir dürfen nicht nur heute hier sein. Wir müssen wiederkommen und immer wiederkommen. Und immer wiederkommen, bis wir nicht mehr wiederkommen müssen.
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0: Guten Abend, meine sehr verehrten Damen und Herren. 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
1: Lazy Susan? 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

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In der Mitte haben wir eine helle Wulst und außen eine Staubscheibe. Diese Galaxie ist ca. 50.000 Lichtjahre groß. Und in der Mitte ist ein wasserreiches schwarzes Loch.

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1: Willkommen zu O-Ton Playback bei Radio Dreieckland. Medien zwischen Sensation und Verantwortung. Das war der Titel eines Podiumsgesprächs im Januar 2025 am Neuen Theater in Halle. Inwiefern tragen Medien Verantwortung bei der Berichterstattung über rechten Terror und Rechtsextremismus? Wie können Medien sicherstellen, dass ihre Berichterstattung nicht unbeabsichtigt rechtsextreme Ideologien verstärkt oder normalisiert? Inwieweit sind Medien in ihrer Berichterstattung verpflichtet, die Opfer von rechtsextremer Gewalt und Terror zu schützen und ihre Privatsphäre zu wahren? Fragen, die sich im Januar 2025 ein Podium in Halle stellte. Radio Korax hat die Diskussion zwischen Christina Feist, Caroline Schwarz, Rachel Spicker und Mohammed Amjahid unter der Moderation von Lena Lehmann von Miteinander e.V. dokumentiert. Die Podiumsdiskussion wurde gemeinsam organisiert von Miteinander e.V. und Halle gegen Rechts, Bündnis für Zivilcourage. Im Folgenden hört ihr den zweiten Teil der Podiumsdiskussion. Falls ihr den ersten Teil hier bei O-Ton Playback vergangene Woche verpasst habt, könnt ihr ihn auch nachhören unter freie-radios.net.
2: Ich würde jetzt diese Kunstpause nutzen, das jetzt erstmal hier ins Podium zu öffnen. Sie haben jetzt die Möglichkeit, sich Fragen zu überlegen, Fragen zu stellen. Wäre gut, wenn Sie die kurz und knapp fassen. Und wir würden erstmal drei Fragen sammeln und die dann hier beantworten lassen. Und wenn Sie eine konkrete Frage an eine bestimmte Person haben, dann machen Sie das auch kenntlich.
3: Erstmal vielen, vielen Dank für alle Menschen, die heute auf dem Podium sind. Ich weiß das auf jeden Fall sehr zu schätzen. Ich weiß auch, wie viel Kraft das manchmal kosten kann. Mich würde noch mal interessieren, wir haben jetzt auch sehr viel sozusagen darüber geredet, dass Betroffene als Opfer abgebildet werden. Aber wie nehmt ihr das wahr? Wie hat sich das auch vielleicht verändert? Oder gibt es Fortschritte darin, dass Betroffene auch als ExpertInnen also sozusagen wahrgenommen werden und auch abgebildet werden?
4: Es gab einen kleinen Turning Point mit der Sichtbarkeit der Selbstorganisation der Betroffenen in Hanau. Wenn ich mit Kolleginnen spreche, dann merke ich, dass das, was mit einigen Kolleginnen schon auch gemacht hat, dass in Hanau über die Initiativen dort, über die Einzelpersonen teilweise, aber auch über die Aufklärung, die dort geleistet worden ist, aus der Perspektive von Betroffenen, auch einiges in den Redaktionen angekommen ist. Zum Beispiel, dass es eine Rekonstruktion gab in Kooperation mit Forensic Architecture und daraus auch eine Ausstellung. Genau, also es gab viel Polizeiversagen. Ich versuche es ganz kurz zu machen im Kontext des Attentats in Hanau. Viele Sachen haben nicht funktioniert. Dann gab es eine Tür, die verschlossen war, die vielleicht die Rettung gewesen wäre für viele, die in der Arena-Bar saßen. Und das wurde eher vertuscht von staatlicher Seite als aufgeklärt. Und dann haben die Betroffenen sich entschlossen, sich selbst zu organisieren, Geld zu organisieren, Spenden zu organisieren und in Kooperation mit einer Rechercheagentur Forensic Architecture das aufzuarbeiten. Und das haben sehr viele Kolleginnen auch gesehen. Und die waren in dieser Ausstellung, daraus ist eine Ausstellung dann geworden, die dann auch bis heute noch tourt. Ich weiß gerade nicht, ob sie irgendwo ist. In Istanbul ist die. Da kann man gerne da hinfahren, sich das anschauen. Und das hat mit Kolleginnen was gemacht, glaube ich. Weil da haben auch sehr viele Kolleginnen mir gesagt, das ist eigentlich peinlich, dass das von den Betroffenen gemacht worden ist. Gleichzeitig aus journalistischer Sicht finde ich, dass in progressiven Kreisen Betroffenen zu viel zugemutet wird manchmal. Das wird auch teilweise romantisiert und es gibt ein Betroffenenwissen, das total wichtig ist, aber ich merke vor allen Dingen, wenn ich mit Menschen rede, die traumatisiert sind zum Beispiel, mit Menschen rede, die mir sagen, ich will halt nicht mehr darüber reden, aber ich muss es machen. Und es wird auch an mich herangetragen, auch von den Leuten, die ich als Friends bezeichne. Da komme ich ins Grübeln und denke, ob, ich sage jetzt mal, ein Wir in progressiven Kreisen das so ein bisschen auf die leichte Schulter nehmen, dass Menschen irgendwo hingeschubst werden, wo sie nicht sein können oder wollen. Und das beschäftigt mich als Journalist schon sehr oft. Es ist wichtig, dass diese Aufklärung stattfindet, und ich glaube, im Kontext von Hanau wäre sie so nicht für uns alle quasi sichtbar gewesen. Aber zu welchem Preis? Und der Preis ist, glaube ich, in Hanau sehr hoch.
0: Das deckt sich schon auch so ein bisschen mit meinen Erfahrungen, auch meinen Beobachtungen, wo ich den Eindruck habe, also das ist einfach wirklich eine Erwartungshaltung auch. Ich muss dazu sagen, also ich habe von Anfang an öffentlich gesprochen.
2: Du hast es auch in deinem Kommentar vorher, du hast es als Bildungsarbeit auch benannt.
0: Genau, also ich habe von Anfang an öffentlich gesprochen, weil ich halt so bin, wenn man so möchte. Vor allem mit mehr Abstand zum Attentat, gerade in Richtung Prozess gegen den Täter, habe ich dann schon auch gemerkt, und vor allem auch ab meiner Zeuginnenaussage eigentlich, habe ich gemerkt, dass nicht nur mir das Sprechen gut tut für meine eigene Traumaverarbeitung quasi, sondern dass ich für mich persönlich mich auch in einer Verantwortung sehe, zu sprechen als Überlebende, weil ich es konnte. Und das ist genau das. Viele können es nicht oder können es noch nicht oder nicht mehr. Und das wird sehr oft überhaupt nicht respektiert. Und man, wie soll ich sagen, ich glaube, der Blick von, sei das jetzt JournalistInnen oder anderen Menschen, ist dann sehr oft diese Erwartungshaltung, ja, du musst das teilen, du musst das erzählen. Und ich glaube, da mischt sich auch recht oft Schaulustigkeit dazu. Das merke ich ganz deutlich, wenn es um die übliche Frage geht, wie haben Sie den Tag des Attentats erlebt? Das ist, also ich nenne das gerne Traumavoyeurismus, ganz deutlich. Das sind auch teilweise einfach wildfremde Menschen, irgendjemand quasi, die dann einfach kommen und jetzt sofort von mir wissen möchten, wie das denn war. Da gibt es auch sehr oft dann Leute, wo ich den Eindruck habe, ich bin quasi so die Traumaprojektionsfläche, und die haben selbst, ich weiß es nicht, eine Scheidung durchgemacht zum Beispiel. Das ist mir auch schon passiert. Der hat sich halt scheiden lassen. Das war für ihn eine schwierige Erfahrung, verstehe ich schon. Aber deswegen identifiziert er sich mit meinem Trauma. Mhm. Also da passieren ganz seltsame Vermischungen und Dynamiken, wo ich dann plötzlich die Trauma-Expertin bin quasi und gleichzeitig instrumentalisiert werde. Und es verschwimmen die Grenzen. Und es fehlt gleichzeitig aber trotzdem oft eben dieses Verständnis dafür, dass es trotzdem Bildungsarbeit ist. Dass es Arbeit ist und dass niemand gerechtfertigterweise von uns erwarten kann, dass wir diese Arbeit machen. Und zwar jederzeit auf Abruf, auf Knopfdruck, nur weil wir etwas überlebt haben oder Hinterbliebene sind.
5: Ich glaube, das hat auch viel mit dem gesellschaftlichen Bild zu tun, was wir von Opfern haben, also auch wie Opfern zu sein haben, also auch in den Reaktionen. Wütend wird auch gern immer sehr doll attribuiert, auch in der Berichterstattung dann, oder eben auch stereotypisierende Berichterstattung. Ich glaube aber auch, das hat so ein bisschen mit der Perspektive zu tun, dass wir denken, also dass wir einerseits dabei sind, sozusagen Perspektiven von Überlebenden und Angehörigen als ExpertInnen Wissen wahrzunehmen. Das hat natürlich auch viel mit dem NSU-Prozess zu tun und der starken Nebenklage dort. Da sind ja auch Begriffe wie migrantisches situiertes Wissen entstanden, die vielleicht so Eingang in die Öffentlichkeit gefunden haben seitdem. Und auch die Nebenklage in Halle hätte nicht so stark sein können, wenn es diese Erfahrung auch nicht gegeben hätte. Aber ich glaube, das hat auch so ein bisschen damit zu tun, dass wir das manchmal gar nicht reflektieren zusammen, weil wir mittlerweile davon ausgehen, und das bekommen wir auch häufig mit, wenn wir als Initiativen zum Beispiel angesprochen werden, diese Idee von, dass Opfer, Überlebende, Angehörige immer sprechen müssen. Und

0: der richtige Weg ist. Und auch das müssen wir respektieren und auch anerkennen, dass das so ist. Und auch nicht denken, wir wissen es besser.
1: Die erste Attentatsberichterstattung, die ich so erinnere, drehte sich um ein Thüringer Gymnasium und war extrem mit einem Namen verbunden. Hat sich für mich davon nicht entfernt. Also für mich ist diese Verbindung mit einem Namen, der dahinter steht, und den ersten Erzählungen davon sehr stark. Meine Frage, wie lange ist es aus Ihrer Erfahrung sinnvoll, möglich, wertvoll, weiter an dem Ereignis rum journalistisch zu arbeiten oder in der Bildungsarbeit zu arbeiten, um wann zu welchem abschließenden Urteil, Ergebnis zu kommen? Wie, Sie hatten es vorhin angesprochen, inwiefern haben auch die Gerichtsprozessfolgen, die Folgen, die das auf Betroffene hat, eigentlich einen Beitrag zu dem, was wir am Ende darüber feststellen? Also was ist der journalistische Endpunkt, an den wir versuchen zu kommen, oder gibt es den überhaupt?
2: Ich glaube, es ist total schwierig, eine allgemeingültige Antwort auf diese Frage zu geben. Ich würde immer sagen, es kommt auf den Fall drauf an, auf das Ereignis, ob es überhaupt diesen Endpunkt geben kann oder nicht. Ich bin ein großer skeptischer Leser, wenn es um diese Jahrestage geht. Also dieses 4., 5. Jahrestag, 10. Jahrestag und so. Und eigentlich kann man diese Texte schon jetzt für die nächsten 20 Jahre schreiben. Nur ein kleines Beispiel, und das ist auch, ich denke tatsächlich sehr viel darüber nach, im Alltag, über diese Jahrestage hinaus, im Arbeitsalltag, wie eben diese strukturelle Gewalt aufgegriffen werden kann. Und wir haben gerade darüber gesprochen, nach dem Attentat in Halle hatte ich dann die Idee, darüber zu schreiben, wie migrantische Kleinunternehmen in Deutschland systematisch von Neonazis getargetet werden. So, und da konnte ich mit der Taz das machen, und irgendwie hatte ich für mich dann als Autor, als Journalist so das Gefühl, das ist jetzt, das geht jetzt darüber hinaus, das nochmal zu erzählen, sondern das hat jetzt nochmal eine andere journalistische Komponente. Aber ich kann auch berichten, dass es ultra schwierig ist, dass ich bin freischaffend, das auch zu platzieren, auch wenn man, glaube ich, fest angestellt ist, weil über dann diese Jahrestage hinaus, wenn man jetzt im Sommer zum Beispiel kommt und sagt, das ist ein Thema, dann viele Redaktionen sagen, aber warum ist das ein Thema? Es ist ja auch nicht schön, sich damit auseinanderzusetzen. Und deswegen ist es schon auch immer ein kleiner Kampf, quasi dann andere weiterführende Fragen herauszuarbeiten, ohne unbedingt immer die Antworten darauf zu finden. Aber quasi im Journalismus sagt man den Aufhänger, zu sagen, ja, das ist da und da und da passiert. Aber lass uns mal über das systematische Polizeiversagen sprechen im Land Sachsen-Anhalt zum Beispiel. Die Polizeichefin, glaube ich, hier wusste nicht, was Yom Kippur ist. Also finde ich ganz spannend, würde ich ein paar Bücher darüber schreiben in dem Fall. Aber es ist so, das gemeinsam in Redaktion zu erarbeiten, es ist wirklich auch schwierig. Das kann ich auf jeden Fall berichten.
3: Ich finde die Frage total spannend, aber ich glaube, also erstmal würde ich mich hier gern anschließen. Dann hatten wir vorhin Christina, die gesagt hat, so das Thema Langzeitfolgen und was macht es mit den Menschen, das ist natürlich auch noch so ein Punkt, den man abbilden kann. Ich glaube, man kann es in gewisser Weise auch nicht steuern. Es gab vor ein paar Monaten in der Türkei einen Anschlag, wo es auch eine Bezugnahme auf Halle gab. Insofern muss man auch darüber reden. Aber mir ist es wichtig, dass dieser Kontext da nicht verloren geht. Und das muss man sagen, ist halt irgendwie große Herausforderung, wenn es irgendwie neue JournalistInnen gibt, die sich mit dem Thema vorher nicht beschäftigt haben, dann plötzlich irgendwie auf das Thema draufsetzen und nicht die Arbeit machen, das entsprechend einzuordnen. Das sehe ich als ein großes Problem an, gerade auch vor dem Hintergrund, dass es eben eine Anschlagsserie ist am Ende, die untereinander auf Bezug auf sich nimmt, und zusätzlich ist aber auch einfach den Faktor gibt, dass die Täter selbst Medien auch für sich nutzen. Das sieht man bei Oslo und Utøya, das sieht man eben auch bei anderen Anschlägen, dass dieser Faktor nicht verloren geht über die Jahre, die es eben nun mal die Berichterstattung dazu gibt.

0: Ich finde es eine spannende Frage, ob es so einen Endpunkt gibt. Meine erste Assoziation damit war tatsächlich, ich wurde während des Prozesses gegen den Täter auch immer wieder gefragt, also vor allem am Ende des Prozesses gegen den Täter von Halle eigentlich, ob das jetzt quasi der Endpunkt für mich ist, ob man jetzt einen Schlussstrich ziehen kann. Und ich habe damals auch schon gesagt, das hört ja nicht auf, ne? Für Überlebende und Hinterbliebene ist so ein Trauma nicht einfach vorbei, nur weil ein Prozess zu Ende ist. Insofern kann und will ich auch keinen Schlussstrich ziehen. Und ich würd fast eine ähnliche Antwort geben auf diese Frage. Ich glaube nicht, dass es einen wirklichen Endpunkt geben kann, vor allem, weil es, glaube ich, keinen geben sollte. Ich würde mich aber definitiv an das anschließen, was du, Mohammed, gerade gesagt hast. Was ich schon deutlich auch merke, ist gerade auch jetzt, einige Jahre nach dem Attentat von Halle, kommen natürlich weniger Anfragen von JournalistInnen und MedienmacherInnen. Aber oft genug passiert es, dass ich den Eindruck habe, ja gut, da will sich jetzt halt quasi die nächste Person Lorbeeren verdienen, weil sie hier jetzt mit einer Überlebenden des Halle-Attentats gesprochen haben. Und in Wahrheit sind die Fragen und quasi das Endprodukt des Projektes, diese Menschen im Kopf haben und vor sich sehen, immer das Gleiche. Und um ehrlich zu sein, frage ich mich dann oft, was ist der Mehrwert an deinem Projekt? Du erzählst hier nichts Neues. Es gibt keine neue Erzählung, die du hier bietest. Du deckst hier keinen großen Skandal auf. Du käust in Wahrheit genau das wieder, was eh schon bekannt ist und wirklich jeder Mensch einfach googeln kann. Und umso trauriger und enttäuschender finde ich es eigentlich, dass viele andere Sachen einfach nicht nur verloren gehen, sondern nicht aufgegriffen werden. Also von Kontinuitäten, die du angesprochen hast, die man absolut thematisieren kann und auch sollte, die ja definitiv, also wo es um Kontinuitäten und auch Parallelen und Unterschiede natürlich zwischen Attentaten, rechtsterroristisch motivierten Attentaten in Deutschland gibt, die Kontinuitäten, die historisch zurückführen, das wird meistens überhaupt nicht aufgegriffen. Dazu gibt es sehr viel weniger mediale Aufarbeitung. Das Thema des Systemversagens, ob das jetzt im Fall von Halle eine Frage nach den Zuständen an der JVA Burg sind und den Justizbeamtinnen, die zum Beispiel beim Prozess ausgesagt haben. Das sind Themen, die wir, und damit meine ich die Nebenklage quasi als Kollektiv, doch deutlich hervorgearbeitet haben in diesem Prozess gegen den Täter. Medial wurden die sehr wenig aufgegriffen und vor allem nicht nachhaltig. Das stand dann quasi in so einem leeren Raum als Feststellung, aber da ging es nicht weiter. Und ich glaube, da könnte man eigentlich noch weiter recherchieren, weiterschreiben und auch irgendeine Form von Aufarbeitung machen oder, wenn man möchte, vielleicht auch Aufdeckerarbeit. Und das reicht bis hin zu heute. Wir hatten erst jetzt im November in Berlin einen Fachtag quasi von Betroffenen und Überlebenden für Betroffene und Überlebende, wenn man so möchte, wo es wirklich auch einfach um Opferschutz und Opferhilfe ging. Und auch da sind so Themen, die sich durchziehen durch quasi die Jahrzehnte und die lange Geschichte an rechtsterroristischer Gewalt und rechtsterroristischen Attentaten, sind Fehler im System, was die Betreuung von und Unterstützung von Betroffenen und Überlebenden im Nachgang eines Attentats betrifft. Da geht es um Zugang zu finanziellen Hilfeleistungen, um Zugang zu Therapie und anderer medizinischer Versorgung. Und das sind Themen, die bei Weitem kein Geheimnis sind, über die Betroffene und Überlebende seit Jahrzehnten offen sprechen, auch mit MedienvertreterInnen, aber sie werden nicht aufgegriffen. Und ich glaube, das liegt zum einen daran, dass der Aufhänger fehlt, wie du das auch gesagt hast, und dass es vielleicht auch sich weniger gut vermarkten lässt, wenn man so möchte. Es ist weniger reißerisch und weniger aufregend als Thema. Und um da jetzt auch noch mal einzuhaken, ich habe das auch gerade gemerkt, es gab eine Gedenkveranstaltung zum Jahrestag am vergangenen 9. Oktober in Berlin, bei der ich auch war und auch eine Rede gehalten habe und dann im Nachgang von einer Journalistin angeschrieben wurde, die gemeint hat, hey, ich war bei dieser Veranstaltung, ich habe deine Rede gehört, ich fand die total gut, ich finde, die sollte auch gedruckt werden. Ich versuche das jetzt mal, die war selber freischaffend, ich versuche das jetzt mal über die Redaktion. Und ich dachte mir schon, naja gut, im Nachgang der Veranstaltung, Wahrscheinlichkeit eher gering, und so war es dann de facto auch. Also es hat dann quasi der Aufhänger gefehlt, wenn man so möchte, und dann geht das halt unter und dann begrenzt sich die Berichterstattung auf den Jahrestag und das Gedenken, Und da werden immer die gleichen Geschichten erzählt, wie du auch gesagt hast, kann man jetzt schon für nächstes Jahr schreiben. Es kommen auch meistens die gleichen Leute zu Wort. Es gibt da auch überhaupt keine Reflexionsprozesse, wie viel man jetzt PolitikerInnen zu Wort kommen lässt, beziehungsweise ob man das Wort nicht vielleicht doch einfach den Betroffenen gibt, wie viel Aufmerksamkeit man vielleicht auch dem nicht betroffenen zentrierten Gedenken von offizieller Seite her gibt. Da passiert irgendwie überhaupt nichts. Und insofern, ich weiß gar nicht, wie ich das sagen kann. Vielleicht ist das quasi der künstliche Endpunkt der journalistischen Berichterstattung, aber ich finde ihn falsch und ich finde ihn auch nicht gut. Ich finde nicht, dass das so sein sollte.
1: Ich kann das vielleicht noch mit einem Beispiel ergänzen von diesem Jahr. Also wenn wir Veranstaltungen planen oder auch wenn es um das Gedenken geht, dann machen wir ja auch selbst sozusagen aufsuchende Arbeit mit JournalistInnen oder proaktive Arbeit. Das heißt, wir arbeiten oft mit JournalistInnen zusammen, mit denen wir schon lange arbeiten und fragen die halt an, aber eben auch immer wieder versuchen wir natürlich auch, die Themen in unterschiedlichen Medien zu platzieren. Und ich hätte nicht gedacht, und das war vielleicht auch naiv von mir, aber ich hätte nicht gedacht, dass ich dieses Gespräch mit einer Journalistin führen muss bei dem diesjährigen Gedenken zum 5. Jahrestag, weil ich eben das Medienhaus und sie persönlich angeschrieben hatte und eingeladen habe zu einer selbstorganisierten Gedenkveranstaltung, also die nichts mit dem offiziellen Gedenken der Stadt Halle zu tun hatte, sondern auch klar war, es geht eben um eigene Perspektiven, die im Vordergrund stehen sollen, und habe den Rahmen auch erklärt. Und genau, weil viel von unserer Arbeit mit Medien ist eben auch Beziehungsarbeit und Beziehungsgestaltung. Und sie hat dann gesagt, naja, eure Veranstaltung findet schon zeitlich nach dem 9. Oktober statt. Das ist ein Problem, das zu platzieren. Und das Zweite, was mich wirklich geschockt hat, aber eigentlich auch nicht überraschend ist, war, dass sie meinte, naja, aber das Gedenken an den 9. Oktober wird ja dieses Jahr vom Gedenken an den 7. Oktober überlagert. Es wird ja keine Aufmerksamkeit dieses Jahr für den 9. Oktober geben, aufgrund des Gedenkens an den 7. Oktober. Und da war ich so baff, dass ich erstmal schlucken musste, bevor ich reagieren konnte, weil wer nicht verstanden hat, wie diese beiden Daten zusammenhängen, der hat Antisemitismus nicht verstanden. Und dass wir nach 5 Jahren, nach diesem Anschlag und nach so vielen Anschlägen, die es schon vorher gab und mit diesen Kontinuitäten, über die wir schon gesprochen haben, dass das nicht angekommen ist, das ist sehr bitter. Und ich würde sagen, solange wir da nicht sind, gibt es keinen Endpunkt.
2: Das knüpft direkt an das an, was zuletzt mitgesagt worden ist, die Opferperspektive. Jetzt wird sozusagen, werden Artikel über den Opferbeauftragten der Bundesregierung geschrieben, die im Übrigen auch regelmäßig wechseln und die keine Kontinuitäten bieten, die aber quasi wie eine Annonce mit einem Artikel erscheinen, nach dem Motto, wenden Sie sich an ihn und alle Ihre Probleme sind gelöst. Das finde ich ehrlich gesagt ziemlich zynisch. Auf der anderen Seite allein eine Überforderung. Und deshalb hat mich das immer wieder unangenehm berührt, wenngleich ich durchaus auch engagierte Opferbeauftragte, aber mithin überforderte Opferbeauftragte erlebt habe. Und es gibt keine adäquaten Strukturen, die das Problem tatsächlich angehen aus der Perspektive der Betroffenen. In Magdeburg, das war für mich in der Nacht auch nochmal so furchtbar. Ich meine, man kommt ja immer so aus privatem Kontext. Ich war bei meiner Mutter, die ist 86, haben wir so ein bisschen Vorweihnachten gemacht, ne? Und dann komme ich zurück in meine Wohnung und höre also was oder lese, was da passiert ist. Und nun komme ich ja selber aus der Politik und ich war mit wachsender Zahl der Beileidsbekundungen von Politikerinnen und Politikern, die in der Nacht aufploppten auf Ex, mehr und mehr angewidert oder, also ich habe das einfach als furchtbar empfunden, weil sie so austauschbar waren und weil es eben auch nachgewiesenermaßen eine politische Leerstelle gibt, Bildungsarbeit zu unterstützen, Strukturen zu unterstützen, immer wieder gekämpft werden muss, dass eben gerade die Perspektive der Betroffenen mit aufgenommen wurde. Ich kann mich auch noch erinnern über die Debatten, das sind keine Opfer, sondern es sind Betroffene, die ihre Perspektive auch mit einbringen können. Und das hat mich richtig wütend gemacht in der Nacht, weil das wirklich die gleichen Leute, die sind mir permanent über Jahre begegnet, die das immer wieder verhindert haben, dass es eine angemessene Ausstattung gibt und die Aufklärungsarbeit boykottiert wurde. Also es hätte wirklich nur noch gefehlt, dass am Ende dieser Nacht jemand sagt, wir bilden wieder Lichterketten. Also dann wäre ich wahrscheinlich explodiert. Aber ich würde gerne mal wissen, wie Sie das aufnehmen, diese ritualhaften Reaktionen aus der Politik.
3: Ich habe eine ganz, ganz kurze Frage, wie es eigentlich aus medientheoretischer Praxis eigentlich aussieht. Weil ich weiß, also ich kenne das aus den USA nach 9/11, gibt es eigentlich sehr viel Material zu, wie man mit traumatisierten Menschen arbeitet. So, da gibt es sehr viele Leitfäden, Good Practice. Ich habe da sehr viel gefunden in meiner Arbeit. Und ich frage mich so ein bisschen, ich meine, in Deutschland haben wir jetzt schon sehr lange sehr viel Erfahrung sammeln müssen mit Anschlägen. Genau, was glaubt ihr, also vor allen Dingen auch ihr beide, warum gelingt es, wie auch Christina gesagt hat, den internationalen Medien trotzdem immer noch so viel besser? Woran liegt das, dass diese Good Practice anscheinend nicht, also es nicht so gelingt, das irgendwie ja in die deutsche Medienlandschaft zu transportieren? Vielen Dank.
4: Ja, ich hätte jetzt auch nochmal so eine Frage Richtung Medien, weil ich habe jetzt auch so ein bisschen in Vorbereitung auf diesen Abend und diese MDR-Doku mir angeschaut, die ist ja auch ein bisschen größer auch gewesen, auch ein bisschen sehr prominent, hatte ich das Gefühl, und da habe ich auch das Gefühl, dass es jetzt auch sehr diskrepanzlastig war, also jetzt auch so dieses Ding mit Solidarität, aber das ist ja eigentlich vor Ort anscheinend ein wenig anders ausgesehen hat, und da würde mich jetzt einfach interessieren, wie ihr das so wahrnimmt, also von diesem Narrativ, was er ja auch mitgespielt hat und dass es ja auch versucht hat, gleichzeitig Betroffenen, die betroffenen Ebene einfach zu berücksichtigen.
5: Die erste Frage, genau. Wie nehmt ihr das wahr, das ritualhafte Verhalten oder ritualhafte Äußerungen von PolitikerInnen?
0: Ja, ist halt zum Kotzen, also um das kurz zu machen, ist zum Kotzen, und auch da muss ich sagen, kann man schon im Voraus schreiben. Also so, das ist halt, ich lachte so ein bisschen, das ist überhaupt nicht lustig, aber das ist halt genau das, wo Überlebende, Betroffene, Hinterbliebene seit Jahrzehnten sagen, das sind nur leere Worte. Das ist halt so die Standardreaktion, wie so ein Stehaufmännchen. Da gibt es einen Attentat, Anschlag, und dann gibt es so, ne, die automatisierte Reaktion, weil ja das alles ganz fürchterlich, Beileidsbekundungen und so weiter und so fort. Und dann endet es auch schon wieder. Das ist rein performativ, da steht überhaupt nichts dahinter und da geht es auch nicht weiter. Was ich dazu auch sagen muss, ist, dass ich das nicht nur zum Kotzen finde und es auch sehr schwierig finde, wie viele Menschen und vor allem gesamtgesellschaftlich gesehen, wie viele Menschen sich davon wirklich blenden lassen und glauben, dass da was dahinter steht. Also gerade im Fall des Attentats von Halle gab es eine deutliche Diskrepanz zwischen dem, was offizielle Stellen wie zum Beispiel die Stadt Halle an Solidarität nicht nur bekundet haben, sondern auch Versprechungen und Hilfsangebote gemacht haben, wo dann aber nichts dahinter stand. Da gab es kein Follow-up, da ging es nicht weiter, da wurden Betroffene, Überlebende komplett im Stich gelassen. Und gleichzeitig gibt es dafür, ich glaube, das kommt bei den meisten Menschen gesamtgesellschaftlich gar nicht an. Die merken gar nicht, dass das leere Worte und rein performative Rituale sind. Und was ich dazu auch sagen muss, gerade auch wieder im Hinblick auf einfach Medienberichte und wie diese Sachen in den Medien auch aufgegriffen und verarbeitet werden, ich sehe da auch sehr oft einfach einen enormen, naja, wie kann ich das sagen, vielleicht ein schiefes Machtgefälle, wo ich den Eindruck habe, dass sehr oft in diesen Momenten PolitikerInnen und Menschen, die nicht unmittelbar betroffen sind, nach Statements gefragt und interviewt werden und denen wird quasi mehr Raum auch zugestanden. Gleichzeitig sind die nicht nur rein performativ, sondern sprechen vor allem über Betroffene und nicht mit uns. Und denen, die tatsächlich betroffen sind, wird sehr viel weniger Raum zugestanden. Und ich glaube, oft genug, ich versuche das jetzt vorsichtig zu formulieren, dürfen wir auch nicht über alles sprechen. Nicht im Sinne von, dass uns jemand den Mund aktiv verbietet, sondern im Sinne von, was dann tatsächlich in der Berichterstattung landet. Und ich gebe da vielleicht noch ein Beispiel. Während des Prozesses gegen den Täter von Halle gab es ja dann auch den ersten Jahrestag des Attentats. Ich war damals ja auch in Halle zu Yom Kippur. mir war das wichtig, quasi im Jahr danach auch zu Yom Kippur wieder hier zu sein. Und es gab dann diese eben rituelle, rein performative, aus meiner Sicht rein performative und sehr medienwirksame Pseudosolidaritätsbekundung von unter anderem Rainer Haseloff, der in den Yom Kippur-Gottesdienst kam. Es war eine fürchterliche Erfahrung. Ich fand es übergriffig und auch völlig absurd und habe dann mir danach auch Zeit genommen, weil mich, also ich habe das in diesem Moment überhaupt nicht ausgehalten. Es hat mich auch sehr wütend gemacht. Da war sehr viel falsch daran. Habe mir danach Zeit genommen, um nochmal zu überlegen, quasi, ob ich da jetzt emotional schon überreagiere sozusagen oder ob das tatsächlich gerechtfertigt so schlimm war. Bin zu dem Schluss gekommen, das war wirklich gerechtfertigt, katastrophal und habe dann einen Tweet dazu geschrieben. Und dazu muss ich auch sagen, ich hatte null Präsenz auf Twitter. Ich bin keine Social Media Influencer oder sonst etwas. Dieser Tweet ist viral gegangen, was gut war, glaube ich. Der wurde viel aufgegriffen. Gleichzeitig, und das ist der springende Punkt, es gab dann Berichterstattung darüber und es wurden dann Rainer Haseloff wie heißt der, Bischof Kramer, nach Statements zu ihrem Auftritt an Yom Kippur im Gottesdienst gefragt. Ich wurde nicht gefragt. Mich hat keine einzige Medienvertreterin gefragt nach einem Statement und schon gar nicht, und das ist der Punkt, Haseloff unter anderem hat sich dann in den Medien quasi über mich ausgelassen und ich sage das jetzt mal vereinfacht, gesagt, naja, die ist halt traumatisiert, die weiß nicht, wovon sie redet. Ich wusste das nicht, erstens. Zweitens hat mich niemand nach einem Statement gefragt. Das heißt, ich hatte auch gar keine Chance, da etwas dazu zu sagen. Und wie ich dann im Nachhinein erfahren habe, hat zum Beispiel jemand wie Bischof Kramer auch überhaupt nicht, der hat meinen Tweet nicht verstanden. Der hat nicht verstanden, was da steht. Und auch Haseloff hat es nicht verstanden. Und da geht einfach extrem viel verloren. Und das ist eine deutlich schiefe Berichterstattung, wo PolitikerInnen und quasi offiziellen Menschen, wenn man so möchte, einfach Raum zugestanden wird und Betroffenen gar nicht.
5: Ich würde gleich zu der nächsten Frage übergehen. Es ging um medientheoretische Praxis und Unterschied. Ich kenne mich damit nicht aus. Könnt ihr dazu vielleicht noch was sagen?
1: Ich möchte nicht über Medientheorie sprechen. Ich habe erfolglos studiert.
5: Aber es war zumindest die Frage von, dass es woanders besser gelingt als hier. Und ich würde nur gerne wissen, was gelingt woanders besser als hier? Würde reichen.
1: Ich hab's wieder. Also erstmal würde ich sagen, ich habe auch schon ähnliche Erfahrungen wie Christina mit dieser falschen Wiedergabe und der SZ habe ich mit der New York Times gemacht, wo ich dann mal eine Korrektur erbitten musste. Ich glaube, wenn wir uns angucken, wie läuft Berichterstattung über Trump gerade und wie läuft rassistische, antisemitische und sonstige Propaganda und auch die Coverage dazu, würde ich jetzt nicht unbedingt sagen, es läuft super gut. Ich mache da sehr unterschiedliche Erfahrungen und das ist vor allem auch das, was wir vorhin hatten, was du gesagt hast, Christina, mit so Millennials versus Ältere. Ich glaube, das ist ein Punkt, den ich, und ich arbeite jetzt nicht mehr aktiv als Journalistin, aber den ich sehr oft auch intern gespürt habe, dass man in sehr scharfe Auseinandersetzungen gehen muss in Redaktionen mit genau diesen Bruchlinien und das einfach sehr krass ist. Aber es ist, glaube ich, auch einmal noch so, dass es weniger und weniger FachjournalistInnen gibt. Und das ist ein Riesenproblem, dass Leute, die sich massives Wissen aufbauen, teilweise einfach extrem kämpfen müssen, ihre Arbeit fortzuführen. Und ich halte das für ein Riesenproblem, weil man einfach merkt, wenn ich mit bestimmten Leuten, die seit Jahren diese Themen bearbeiten, spreche ich auf einer ganz anderen Ebene mit diesen Leuten als mit dem, was ich vorhin gesagt habe, jemand, der sich nicht eingelesen hat, der jetzt plötzlich neu an das Thema kommt und der einfach reingeschmissen wurde oder die einfach reingeschmissen wurde. Und das ist ein Riesenproblem. Und ist dann aber auch wieder eine Medienlogik, mit der wir gerade zu kämpfen haben, aber auch nicht nur in Deutschland. Also so das Thema, wie leistet man sich als Redaktion Expertinnen und Experten, worauf legt man Wert, dieser Druck, schnell zu sein, all diese Punkte, über die wir seit Jahren diskutieren und noch nicht besonders gute Möglichkeiten gefunden haben, eine Finanzierungsmodell zu schaffen. Ich glaube, das spielt sehr stark mit rein.
6: Ich war als Reporter nach dem Germanwings-Absturz in Südfrankreich, einige können sich vielleicht erinnern, auch dort direkt und fand es total erschreckend, wie die Kolleginnen in Frankreich zum Beispiel bei einem sehr depolitisierten Thema, also das ist ja jetzt keine politische Motivation gewesen, kann man schon als Tragödie auch bezeichnen, mit den Betroffenen umgegangen sind. Also mit in die Wohnungen rein filmen, und das war ja ein Dorf und Leute waren betroffen. Das hat mich, also so will ich nicht Journalismus machen. Ich erzähle das, weil ich auch daran zweifle, ob es anderswo viel besser ist. Und überlege auch manchmal, warum, wenn internationale KollegInnen in Deutschland arbeiten, viele mir dann doch auch erzählen, dass das angenehmer zumindest war in der Kommunikation. Das hat, glaube ich, einen kulturellen Aspekt. Wenn man aus dem angelsächsischen Raum kommt, dann fragt man, how are you? So machen viele deutsche KollegInnen halt nicht. Also wenn ich das so überschaue, das ist das eine. Und dann gibt es auch basalere Fragen vielleicht teilweise, also was ist, wo ist Halle, so in dem Sinne. Das ist jetzt so ein bisschen banal vielleicht, aber das, da fängt man wirklich bei den Basics an, und dann haben Menschen die Möglichkeit, auch Basics zu erklären. Ich glaube, da geht man als Journalistin dann ein bisschen unvoreingenommener an die Sache, würde ich mir jetzt so ein bisschen erklären. Und deswegen gleichzeitig bin ich mir nicht sicher, ob ob es irgendwo anders jetzt viel besser ist, als was wir jetzt heute Abend diskutiert haben. Dabei sind die Möglichkeiten, es besser zu machen, sehr, sehr simpel. Sehr simpel. Also da geht es um Transparenz. Wenn ich mit einer betroffenen Person spreche, nicht Sachen versprechen, die ich nicht einhalten kann. Zum Beispiel nicht sagen, ich werde dir den Text geben und dann einfach drucken lassen. Ich darf als Journalist meinen Text nicht einfach so rausgeben. Also die journalistischen Standards auch sehr geduldig erklären. So kleine Sachen, du hast gerade erzählt, Pausen anbieten. Nicht mit Zeitdruck arbeiten. Zu sagen, dann brauche ich halt noch einen Tag. So, die Leute mitnehmen, sagen, wir können, nachdem das veröffentlicht worden ist, auch nochmal uns treffen und telefonieren. Das ist tatsächlich auch Aufwand, aber es lohnt sich total. Tatsächlich, da nicht einfach quasi sich die Information, die Emotion, das Trauma zu nehmen und dann wieder zu verschwinden. Faktencheck einzubauen, vor allen Dingen, wenn ich höre, bei größeren Redaktionen, die es eigentlich machen müssten, wo dann intern dann geguckt wird, kann das stimmen oder stimmt das und so weiter und so fort, weil das dann im Nachhinein ja auch Betroffene irritiert. Das ist alles nicht, das ist wirklich alles sehr, sehr simpel, aber es würde dafür sorgen, dass das Vertrauen auch von Betroffenen, von auch AktivistInnen, die, wir haben heute überhaupt gar nicht über die Menschen gesprochen, die in diesem Dunstkreis immer unterwegs sind und teilweise auch Burnout haben, weil sie Tag und Nacht daran arbeiten, Leute abzuschirmen oder Traumata aufzufangen, E-Mails zu beantworten. Indem ich als Journalist versuche, wirklich mich nur auf professionelle Art und Weise zu verhalten, ich mache mir das Leben einfacher, ich halte mir die Möglichkeit offen, in Zukunft diese Leute nochmal anzuschreiben und zu interviewen, und ich mache es im Kontext der Möglichkeiten, es auch einfacher für die Betroffenen, über ihre Perspektiven, wenn sie wollen, zu reden.
5: Jetzt gab es in der letzten Frage, ich muss noch mal kurz rückfragen, ob ich die Frage richtig verstanden habe, die bezog sich schon auf die Doku, die jetzt im Herbst veröffentlicht wurde. Und das hatte ja schon noch mal ein anderes Format, das muss man schon sagen. Es war viel intensiver, die betroffenen Perspektiven, und auch und gleichzeitig hat es auch so ein True-Crime-Format. Also also das war nicht, das kann man jetzt finden, wie man will. Aber darauf bezog sich die Frage, ob zumindest der Fokus auf die Betroffenen und dass dort es mehr Raum gab, ob das sozusagen auch positiver wahrgenommen wurde.
4: So erstmal so generell, wie so diese Doku aufgenommen worden ist. Weil ich fand das irgendwie sehr schön, weil es sehr für betroffene Ebene ging, aber teilweise fand ich die Redebeiträge ein bisschen komisch verteilt und auch so manche Erzählungen auch, also halt, weil ich jetzt auch gerade gehört habe, dass jetzt anscheinend nicht so viele Blumen niedergelegt worden sind, aber in der Doku wurde es dargestellt, dass ganz Halle getrauert hätte. Und das für mich als Person, die nicht da war und die jetzt auch noch nicht so viel Kontakt mit diesem Thema hatte, ein bisschen verwirrend wäre, und ich mich freuen würde, da so ein bisschen näher
7: Einblick zu bekommen, wie das jetzt eigentlich wahrgenommen wird aus betroffener Perspektive.
0: Ich muss dazu gestehen, bei allen Interviews, die ich so gebe, ich gucke mir die Dokus dann nicht an. Also ich mache das so hin und wieder, in erster Linie, um zu lernen, nicht mehr dauernd M zu sagen. Aber tatsächlich, ich gucke mir die Dokus meistens nicht an und ich habe auch diese Doku nicht gesehen. Das muss ich gestehen. Ich muss dazu aber auch sagen, und da knüpfe ich an das an, was du gerade gesagt hast, der Grund, aus dem ich bei dieser Doku mitgemacht habe und mich bereit erklärt habe, da auch quasi als Protagonistin mitzuwirken, ist, dass ich die Redakteurin, die daran beteiligt war, kannte. Ich kannte sie von der Berichterstattung über das Attentat, direkt vom Tag nach dem Attentat. Ich kannte sie von der Berichterstattung über den Prozess gegen den Täter. Und abgesehen davon, dass sie mir sympathisch war, habe ich ihr und ihrer Arbeit als Journalistin vertraut. Und als ich dann angeschrieben wurde und gelesen habe, sie ist an dieser Produktion beteiligt, ist das für mich, also ich bin sofort bereit, einen Vertrauensvorschuss zu geben, weil ich wusste, da bin ich quasi in sicheren, guten Händen. So. Und das schließt genau an das an. Man hält sich Beziehungen aufrecht, wenn man so möchte. Ich muss dazu auch sagen, wie gesagt, ich habe die Doku nicht gesehen. Es wurde dann durchaus kommuniziert, dass es ein True-Crime-Format auch wird. Ich habe das dann zur Kenntnis genommen. Ich bin dann ehrlich gestanden auch nicht jemand, die dann sich quasi zurückzieht und mir von so etwas, was ja dann oft auch einfach redaktionell quasi auferlegt wird, quasi die Stimme nehmen lässt. Also mir ist es dann eigentlich fast wichtiger, dass ich trotzdem meine Stimme habe und trotzdem etwas sagen kann, auch wenn das Endprodukt, das Format vielleicht nicht ganz mit dem übereinstimmt, was ich mir gewünscht hätte oder ja, vielleicht nicht ganz sauber, nicht ganz rein ist, wenn man so möchte.
5: Genau, die Frage war ja sozusagen auch nicht, wie wir die Dokumentation quasi bewerten, sondern aus der betroffenen Perspektive, wie viel Raum dort auch gegeben wurde.
1: Vielleicht, um das auch transparent zu machen, die Doku ist schon anders entstanden als andere Dokumentationen. Ich glaube, dieser True-Crime-Aspekt kam vor allen Dingen, das war der Stempel vom MDR, den die Doku dann bekommen hat. Aber wir haben natürlich auch ein Filmteam, also 42 Filme, die an der Produktion ja beteiligt waren, die auf uns zugekommen sind und in den Austausch gegangen sind, schon relativ zu Beginn oder von Beginn an. Und wenn ich jetzt wir sage, meine ich zum Beispiel die Soli-Gruppe 9. Oktober, die mobile Opferberatung, andere Überlebende, die eben schon in Kontakt waren. Und da haben wir für uns erarbeitet, gewisse Punkte, die gesetzt sein müssen, damit wir zum Beispiel Kontakte an Überlebende oder Angehörige vermitteln. Es ging da ganz konkret, haben wir zur Bedingung gemacht, dass der Name des Attentäters nicht genannt wird, seine Bilder nicht gezeigt werden, es keine Verwendung seines Videomaterials gibt, was die Tat zeigt, dass es auch keine reißerische Nachinszenierung der Tat gibt, dass alle Menschen, die interviewt werden, ihre Zitate vorgelegt bekommen und damit autorisieren können. Also jetzt nicht das gesamte Drehbuch, das war nicht sozusagen die Prämisse, sondern eben die Zitate, die eben Eingang finden sollten. Und dass es zu jedem Zeitpunkt die Möglichkeit gibt, von den Interviews zurückzutreten. Und das sind die Bedingungen, die quasi die Produktionsfirma mit dem MDR ausgehandelt hat. Also in Zusammenarbeit mit uns sozusagen. Und das hat gut funktioniert. Das hat im Endeffekt geklappt, dass es doch vielleicht diesen True-Crime-Aspekt bekommen hat und dass es dann doch auch viel um eine Nacherzählung ging. Das war am Anfang anders geplant und ich glaube, das hat auch bei einigen teilweise auch zu einer Enttäuschung geführt, weil das eben auch schon Dinge sind, die erzählt wurden, wie du auch schon richtig gesagt hast. Ich glaube, es war aber trotzdem ein Projekt, was so in der Form zu Halle und Widersdorf noch nicht stattgefunden hat. Also auch Widersdorf kommt ja zum Beispiel in der Doku vor mit sehr viel Vertrauensarbeit und Beziehungsarbeit, die Produktionsfirma, die Beraterin von der mobilen Opferberatung, wir als Gruppe, die Überlebenden, da reingesteckt haben. Es war sehr, sehr, sehr viel Arbeit und sehr viel Zeit, die da reingegangen ist. Aber genau das ist eben der Punkt, es ist Beziehungsarbeit. Und ich glaube, dass es ein Lernprozess war für viele unterschiedliche Beteiligten, die da mitgemacht haben. Und ich hoffe auch, wir haben viel Feedback bekommen für die Doku. Ich hoffe auch, dass von diesen Rahmenbedingungen was angekommen ist.
6: Nur als Ergänzung, ich habe vor kurzem mit einem Produzenten gesprochen, der hat die Doku zum Mord an Uri Jalloh produziert, die in auch derselben, glaube ich, Reihe lief. Crime Time heißt die in der ARD. Der war selbst nicht so zufrieden damit, dass der Produzent, also die Produktionsfirma, hat aber erzählt, dass die ARD drauf besteht, dass das quasi der Rahmen ist mit dem Argument, dass einfach mehr Menschen das dann gucken, weil True Crime sells. In dem Fall bei Uri Jalloh wäre es ja Blue Crime. Aber ich finde es auch ganz interessant, tatsächlich, dass es so geframed wird und dadurch angeblich mehr Menschen erreicht. Ich finde es unerträglich journalistisch und auch journalistisch falsch. Aber ein anderer Teil in mir sagt, wenn in Dessau dann jemand sitzt und das dann sieht, dann ist es auf der Habenseite. Und deswegen habe ich für mich auch selbst noch gar keine abschließende Antwort darauf bekommen, aber es sagt was über unsere medialisierte Gesellschaft aus, dass es gemacht werden muss, anscheinend.
5: Wir haben ja glücklicherweise so eine Uhr stehen und ich weiß nicht, ob Sie auch alle so ein Zeitgefühl jetzt haben. Es gibt auf jeden Fall unglaublich viel noch Redebedarf und ich habe auch viel mehr Fragen hier stehen, als wir heute schaffen zu besprechen. Deswegen gibt es jetzt noch eine Frage und mein Zeitmanagement ist nicht aufgegangen, aber das bin ich gewöhnt. Und die Frage richtet sich aber an euch alle. Das heißt, genau, vielleicht zu schauen, wie pointiert ihr darauf antwortet. Wie sollte Medienberichterstattung aussehen, die nicht nur über rechte Gewalt informiert, sondern auch präventiv wirkt und die Gesellschaft sensibilisiert?
8: Ich glaube, es ist nicht primär die Aufgabe von Journalismus, präventiv zu arbeiten. Das halte ich für einen falschen Ansatz, aber man kann natürlich entsprechende Einordnungen vornehmen. Und das ist immer so das, was wir, glaube ich, heute vielfach gehört haben, was viele von uns gesagt haben, so diesen Kontext, die Kontinuitäten, diese Dinge aufzuzeigen und einfach auch die Verantwortlichen zu konfrontieren. Und ich glaube, eine Konfrontation und auch eine Darstellung von, wo sind die Leerstellen, wo werden Menschen alleingelassen, kann natürlich auch diesen Hebel umlegen oder ein Stück weit ziehen, aber das ist nicht die primäre Aufgabe von Journalismus, präventiv irgendwas zu verhindern.
6: Sich an journalistischen Standards quasi zu orientieren, Empathie an den Tag zu legen, professionell aufzutreten, distanziert, sich selbst nicht zu zentrieren und dann aber auch unbedingt machtkritisch zu denken. Also nicht nur auf das Ereignis und quasi werfen und sagen, ah, geil, da ist ein Livestream und den werde ich jetzt einfach nicht beschreiben, sondern was steckt dahinter, warum konnte diese Person diese Tat begehen, was macht das auch mit einer Stadtgesellschaft, mit den Betroffenen und mit den Medien und so könnte man vielleicht nicht präventiv arbeiten, ich sehe das auch so wie du, sondern eher dann auch so arbeiten, dass wir als JournalistInnen, als Medien über Dinge berichten können, über Menschen berichten können, die schlimme Dinge erfahren haben und danach mit denen auch weiter im Gespräch bleiben können.
0: Ja, ich schließe mich dem an. Ich glaube nicht, dass es die Aufgabe von Journalismus ist, wirklich Prävention zu betreiben. Ich glaube aber, dass es ein ganz großes und grobes Umdenken braucht in der deutschen Medienlandschaft. Und damit meine ich nicht nur einzelne JournalistInnen, sondern ganze Redaktionen und vielleicht auch einfach Medienkultur, wenn man so möchte. Ich glaube, eine der ersten Fragen, die sich alle MedienvertreterInnen stellen müssen, ist, was habe ich für ein Verständnis von meinem Beruf? Wie verstehe ich Journalismus? Und ich glaube, dass es da ein sehr viel verantwortungsbewussteres und verantwortungsvolleres Verständnis von Journalismus als Beruf geben muss, aber auch von Berichterstattung. Ich glaube, das sind Reflexionsprozesse, die oft einfach gar nicht stattfinden. Was ich mir dringlichst wünschen würde, ist, dass wir uns wegbewegen von diesem Trauma-Voyeurismus, den ich schon angesprochen hatte, wo ja nicht nur Betroffene, sondern auch Taten selbst quasi auf diese Schaulustigkeit und auf diesen dramatischen Effekt quasi reduziert werden. Und ich glaube, wir können uns wegbewegen von einem Trauma-Voyeurismus und hinbewegen zu einer verantwortungsbewussten und vor allem sinnvollen und sensiblen Berichterstattung über Trauma generell, weil ich glaube, das ist ein Thema, das gesamtgesellschaftlich nicht nur zu kurz kommt, sondern es gibt einfach kaum Awareness dafür, was das heißt, eine posttraumatische Belastungsstörung zu haben, was es heißt, ein Attentat überlebt zu haben, was es heißt, mit einem Trauma zu leben und das Leben umgestalten zu müssen, überhaupt erst wieder in ein Leben zurückfinden zu müssen. Und ich glaube, dass da gerade im Journalismus und in der Medienlandschaft ein enorm großes Potenzial steckt, um wirklich die Gesellschaft aufzuklären, einfach die Gesellschaft aufzuklären und dann auch zu sensibilisieren. Ich glaube, das ist ein langfristiges Projekt, aber ich fände es schön, wenn wir das heute starten.
5: Mit dem Satz schließen wir. Gewesen sind. Danke für Ihr Interesse für das Thema. Offensichtlich ist das auch noch lange nicht, also auch auf der theoretischen Ebene ist noch nicht alles ausdiskutiert. Vielleicht gibt es ja Nachfolgeveranstaltungen beispielsweise an der MLU in den Medien- und Kommunikationswissenschaften, wo man das sehr gut und breit platzieren könnte und diskutieren könnte, auch auf theoretischer als auch praktischer Ebene. Nur mal so als Impuls. Und danke für euer aller Aktivismus. Denn das ist es, was ihr da auch tut.
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0: Herzlich willkommen zu Barrierefreifunk auf der 102,3 MHz. Mein Name ist Dave.
1: Mein Name ist Wolle. Hallo zusammen.
0: Heute geht es um eine nicht so gute Sache mit einer, wie man mit einem E-Rolli fährt, wo die Steuerung kein Regenwasser aushält. Da haben wir mit einer schweizerischen E-Rolli-Firma ein Interview geführt und das gibt es heute zum einen.
1: Und dann haben wir Bahnhöfe, guter Ort Bad Säckingen.
0: Und schlechter Ort Stuttgart.
1: Und dann haben wir noch Hilfsmittel, Gehbock.
0: Und wir haben einen alternativen Medienpreis eingereicht. Was denn? Frankie Man und Zauberbären, unserem Beitrag. Musik haben wir Schandmaul.
1: Und da fangen wir gleich an mit dem ersten Stück.
0: Trafalgar.

0: jetzt kommt das Interview mit der schweizerischen E-Rolli-Firma SKS. Wir haben Daniel Roth interviewt, warum das immer wieder passiert, dass die Steuerung bei Regen den Geist aufgeben kann. Wo ist es? Allgemein zu SKS. Was ist SKS Rehab?
1: SKS Rehab ist ein Hersteller von Elektrorollstühlen, von hochwertigen Elektrorollstühlen für schwerwiegende Betroffene, wo es darum geht, individuell auf die Person einzugehen, allenfalls Sonderbaulösungen zu bieten, damit diese Person den Alltag möglichst gut und möglichst optimal bewältigen kann.
0: Okay.
1: Wir betrachten uns eigentlich eher als Manufaktur, als ein serienspezialisierter Industriebetrieb.
0: Gut. Dann habe ich noch eine Frage. Also viele Fragen haben wir zum Thema der Wasserdichtigkeit von den E-Rolli-Steuerungen. Das ist ein bisschen problematisch.
1: Es ist so, dass die Steuerungen, die sind auf eine gewisse Wasserfestigkeit zugelassen. Ich weiß jetzt das Maß nicht ganz genau. Ich würde sagen, spritzwasserfest sind die zum Teil. Aber es ist tatsächlich so, wenn man die, was man nicht machen darf, man darf sicher nicht unters Wasser mit denen, man darf nicht sie abspritzen mit einem Gartenschlauch. Ein gewisses Maß an Regen verträgt es, aber wenn ich den Stuhl im Dauerregen aussetze, dann wird das Probleme geben. Das ist so, ja.
0: Denn es ist auch schwierig, also ich ziehe immer eine Tüte drüber, weil mir das vom Sanitätshaus empfohlen worden ist. Aber wir würden es vorziehen, wenn das irgendwie anders hergestellt werden würde.
1: Das Problem ist, dass das etwas ist, was man Richtung dem Steuerungshersteller richten muss. Es gibt es so, dass im Elektrorollstuhlmarkt gibt es nur eine Handvoll oder sogar weniger als eine Handvoll Hersteller von spezialisierten Rollstuhlsteuerung. Und eigentlich, da sind eigentlich alle Rollstuhlhersteller sind eigentlich abhängig von demjenigen, was da angeboten und zur Verfügung stehen. Selbstverständlich machen wir da Druck, um gewisse Entwicklungen, dass die berücksichtigt werden. Ein Beispiel ist das Thema Lithium-Ionen-Batterie. Und selbstverständlich ist auch hier in der bezüglich Wasserdichtigkeit, wenn ich das mal so sagen darf, sind da gewisse Wünsche da. Aber das sind wir abhängig von den Entwicklungen, die da vorwärts getrieben werden in diesen Firmen.
0: Wird es in naher Zukunft besser?

0: bestehenden Systeme überhaupt weiter produzieren zu können.
1: Das finde ich sehr bedauerlich, aber gut. Kommen wir zur nächsten Frage. Wieso halten Batterien nur 3 bis 4 Jahre?
0: Also das Maß, mit dem eine Batterie hält, das sind ja die bleibasierten Batterien, hat weniger mit der Zeit zu tun als mit den Ladezyklen. Und eine typische Bleibatterie, die hält so etwa eben alles zwischen 400 bis 600 vollständige Ladezyklen. Man muss sich vorstellen, da findet ja ein chemischer Prozess statt innerhalb der Batterien. Und irgendwann ist diese chemische Reaktion, funktioniert dann oder läuft sich zu Tode. Und die Bezifferung der Zeit übersetzt sich eigentlich, wie oft fahre ich mit dem Teil und wie oft muss ich es aufladen. Das heißt, es gibt durchaus Nutzer, die sogar sehr viel weniger lang die Batterie nutzen können und wo es vielleicht nach 1,5, 2 Jahren bereits die Batterien wirklich durch sind. Und es gibt Nutzer, die profitieren von dem viel länger. Wir haben bereits Kunden gehabt, die erst nach 5, 6 Jahren oder überhaupt nie während der ganzen Lebenszeit die Batterien wechseln mussten. Es hängt auch davon ab, inwieweit man Sorge trägt zur Batterie und inwieweit man die regelmäßig auflädt. Und das ist auch eine kleine Wissenschaft für sich. Es ist so, dass wir Kunden haben, die ab und zu vergessen oder auch vielleicht bewusst die Batterien immer bis ganz nach unten, bis sie ganz leer sind, leer fahren. Das ist für eine klassische Bleibatterie nicht ganz von Vorteil. Es ist so, mit der neuen Lithium-Ionen-Batterie-Technik, ist es tatsächlich so, dass die länger halten. Da kann man so ungefähr, mein Kenntnisstand geht so nach 1,5 Tausend, also etwa dreimal so lang halten diese, sind aber zurzeit für den Rollstuhlmarkt auch entsprechend viel teurer und das wird im Moment gerade in Deutschland von den Krankenkassen kaum honoriert und finanziert.
1: Das heißt, die Krankenkassen sind tatsächlich auch ein Problem, dass sie zu wenig zahlen an den Hersteller.
0: Also wir als Hersteller sind keine direkten Kunden oder da besteht keine direkte Beziehung zwischen Hersteller und den Krankenkassen. Mhm. Es ist ja so, dass das klassische Verhältnis zwischen Sanität, normalerweise das Sanitätshaus, an die Krankenkasse liefert. Aber was wir feststellen, der Kostendruck in Deutschland ist tatsächlich hoch. Und oftmals haben die Sanitätshäuser wenig Spielraum, auf höherwertige Produkte zu greifen. Hängt aber auch von verschiedenen Situationen ab. Aber es ist so, dass zurzeit eine Lithium-Ionen-Lösung beispielsweise in Sachen Batterie von den Krankenkassen nicht finanziert wird.
1: Das ist auch schade. Also da würde ich mir auch wünschen, dass es besser werden würde.
0: Da sind wir im selben Boot.
1: Okay, gut. Das war's. Dann bedanke ich mich für das Interview und wünsche Ihnen einen schönen Tag.
0: Gerne. Tschüss.
1: Tschüss. Ciao, ciao.
2: Das war das Interview mit Daniel Roth.
1: Das war das Interview mit Daniel Roth.
2: Super.
1: Und jetzt gibt's wieder Musik von Illusion.
2: Ah. Bunt und nicht Braun von Schandmaul.

0: So, jetzt willkommen zu Barrierefrei Gut.
1: Hier kommt Barrierefrei Gut Bad Säckingen. Da kann man am Bahnhof über die Straße laufen. Auf zum Bahnhof, zum Bahnwechsel auf die andere Seite.
0: Und man kommt ebenerdig von der Bahn raus, ohne Rampe. Genau. Und man muss nicht 20 Minuten vorher am Bahnsteig sein, weil, wenn das angemeldet ist, dass der Lokführer mithilft beim Einsteigen.

0: Unser barrierefreier schlechter Ort ist dieses Mal Stuttgart, weil Stuttgart einen unbarrierefreien Bahnhof hat, der momentan sich in der Bauphase befindet. Und die Bauphase wird mindestens noch mehrere Jahre anhalten. Und da ändert sich ziemlich viel. Und wenn man eben vom Bahnhof runter will, muss man diesen Linien am Boden folgen, damit man zu den Stadtbahnen kommt. Und manchmal läuft man als Rollstuhlfahrer in eine Sackgasse, weil ja nicht alles barrierefrei ist auf diesen normalen Linien, so dass man da jemanden ansprechen muss. Bis man am Bahnhof jemanden gefunden hat, dauert es auch wahnsinnig lang. Also man muss ewig rumsuchen. Und dann kommt man noch dazu, dass die Stadtbahnen auch nicht barrierefrei sind. An den Stadtbahnen ist der Bordstein zu schmal, sodass der Rollstuhl beim Einsteigen gar nicht reinkommt, weil es da einen Spalt dazwischen gibt. Und manchmal ist der Bordstein auch zu hoch, dass man auch runterfallen kann in die Stadtbahn rein. Also ohne fremde Hilfe von Passanten ist man tatsächlich aufgeschmissen.
1: Und es gibt doch keine Schranke, wo man wegen abgesichert ist.
0: Genau. Die Stadtbahnen von Stuttgart sind nämlich normale Hochgeschwindigkeits-U-Bahnen. Und die fahren sie überall aus, die Geschwindigkeit.

0: Ja, heute stellen wir das Hilfsmittel vor, ein Gehbock. Und zwar ist der Gehbock bestehend aus 4 Beinen und man steht quasi in der Mitte und hält sich auf beiden Seiten fest und hebt das Gerät hoch. Wolfgang hat es auch schon mal benutzt. Wolle, erzähl mal, wie läuft man damit?
1: Also es funktioniert fast wie ein normaler Rollator. Man nur hat es keine Räder, sondern so als Stelzen. Und dann kann man das hochheben und dann läuft man damit.
0: Genau. Dieses Hilfsmittel ist ausschließlich zu Trainingszwecken geeignet, auch nicht für lange Gehstrecken, meiner Meinung nach, weil mit der Zeit einen die Arme wehtun und man wird müde. Auch sollte man das nicht draußen verwenden, weil man damit umkippen kann und auch nicht zum Einkaufen.
1: Am besten auf ebenerdigem Boden, wo gerade ist und keine Holperung.
0: Genau. Dann kommt Wind of Change von Illusion. Viel Spaß dabei.

Jetzt kommt unser selbstgebauter Beitrag von Frankiemann und Zauberbären aus dem Interview über die Bahn, weil sie Bahnkritiker sind und die Bahn, wie gesagt, dabei freundlicherweise unterstützen wollen, barrierefreier zu werden. Und wir haben den Beitrag als alternativen Medienpreis eingereicht. Tschüss.

0: Ich bin die Zauberbärin.
1: Auf Twitter heißt sie die rollende Zauberbärin.
2: Sie sitzt im Rollstuhl und spricht mit einem Sprachcomputer.
3: Ich bin der Frankie-Man.
2: Er ist seit 26 Jahren der Ehemann der Zauberbärin.
1: Zusammen fahren sie Bahn.
3: Wir sind damit 2019 angefangen. Ja, dann wirklich nur aus Spaß. Und irgendwie, als immer mehr schief ging, hat uns das paradoxerweise motiviert, noch mehr zu fahren.
1: Das Bahnfahren ist kompliziert für Rollstuhlfahrer. Als Rollstuhlfahrer muss man sich frühzeitig anmelden und hoffen, dass alles funktioniert mit dem Hublift.
3: Also in Deutschland ist es so, dass alle ICEs Stufen haben und wenn man dann mit dem Rollstuhl rein will, dann muss ein Hublift benutzt werden. Dieser ICE 4, der hat diesen eingebauten Hublift, der wird aber ja ebenso ungern benutzt, weil viele da Schwierigkeiten haben, den zu bedienen. In anderen Ländern gibt es den auch, da ist er einfacher zu bedienen, aber in Deutschland wollte die Bahn den besonders schön in den Zug reingefaltet haben, dass er besonders flach und unsichtbar ist und das macht ihn so kompliziert. Also wir haben es in Österreich gesehen, da haben die 25 Sekunden gebraucht, um das Teil einsatzbereit zu haben. Und weil dieser so selten benutzt wird, also es war 2017 mal so gedacht mit dem ICE 4, dass man dadurch selbstständiger wird, weil man den dann ja immer da drin hat und man ist unabhängig von Uhrzeit und Bahnhof. Und das hat die Bahn seit 2017, seitdem es den ICE 4 gibt, nicht hingekriegt. Trotz intensivster Schulung, dass dieser in einem regelmäßigen Betrieb benutzt werden kann.
0: Also ich verstehe es nicht.
1: Den internen Hublift gibt es nur in ICE 4.
2: Für andere ICEs muss ein Hublift am Bahnhof herangerollt werden.
3: Die Hublifte haben den Nachteil, den muss jemand am Bahnhof bedienen. Da muss also jemand sein. Und die sind nur zu bestimmten Uhrzeiten da. Wenn wir also besonders spät mit dem Zug oder besonders früh morgens fahren, kann es sein, dass da niemand ist, der den Hublift für uns bedienen
0: will. Das ist alles nicht lustig.
1: Frankie-Man und Zauberbären haben schon richtige Krimis erlebt.
3: Das waren ja viele heftige Erlebnisse. Was sagst du? Genau, sie sagt das mit der Polizei in Neumünster. Das war wirklich das. Das war auch eigentlich das, was so ein bisschen das alles nochmal beschleunigt hat. Neumünster, das war im Dezember letzten Jahres. Da waren wir in Neumünster gewesen, wollten abends mit dem ICE zurückfahren. Und einen Tag vorher bekamen wir die Benachrichtigung, dass das Personal, das Bahnhofspersonal, was den Hublift bedient, krank geworden ist, ganz kurzfristig. Und deswegen sollte der eingebaute Hublift des ICEs benutzt werden. Das war ein ICE 4 und da haben wir uns gesagt, der hat ja diesen eingebauten Lift und der kann dann ja benutzt werden. Und als wir dann abends, das war natürlich Winter, es war kalt, standen wir da und dann sollte dieser Hublift bedient werden. Und dann kam die Zugbegleiterin raus und schimpfte sofort mit uns und sagte, sie sind gar nicht angemeldet, sie können gar nicht mitfahren. Und dann habe ich gesagt, doch, wir sind angemeldet. Dann gingen sie weg, holte ihr Telefon raus, um sich zu vergewissern, dass sie wirklich angemeldet sind. Dann hat man ihr das auch bestätigt. Dann hat sie aber in das Telefon reingesagt, ich kann den Hublift gar nicht bedienen. Und da ist zu uns gegangen und hat gesagt, den Hublift, das dauert mir zu lange, das mache ich nicht, haben wir eine Verspätung, nehmen Sie einen anderen Zug. Und dann habe ich gesagt, nein, den nehmen Sie jetzt. Wir haben das ja angemeldet, dafür ist er ja auch da. Und dann habe ich gesagt, dann setze ich mich so lange in die Tür, bis Sie das machen. Und dann hat sie gesagt, wenn Sie den Zug aufhalten und uns hier praktisch in Geiselhaft nehmen, dann rufe ich die Polizei. Und dann hat sie die Bundespolizei gerufen. Und dann saß ich ja immer noch in der Tür und dann haben die verzweifelt doch versucht, den Hublift zu bedienen. Und dann haben die mit drei Zugbegleiter plus Lokführer versucht, diesen

0: Wenn man es doch geschafft hat, mit dem Hublift einzusteigen,
1: viel Platz ist nicht.
2: Also je nach ICE-Modell 1 bis 4. Und das unter verschiedenen gut. Also dieser ICE-T, den wir dann zum Beispiel haben, wenn wir jetzt nach Österreich fahren, der hat einen Rollstuhlplatz und der ist so eng, dass da nicht mal ein Rollstuhl hinpasst.
1: Und die Rollstuhl-WCs sind rutschig und eng.
2: Es ist zu eng, es ist generell zu eng. Genau, bei manchen ICEs ist es etwas besser, aber man muss schon ziemlich sich verknoten. Wir müssen ja nun zusammen rein, ich muss ja helfen. Und dann kommt natürlich dazu, dass der Zug auch wackelt. Ne? Und wenn ich sie dann rüberhebe... Welcher ist besser? Die alten. Ja, ich glaube, bei dem ICE 4 haben die das auch eher ein bisschen verschlimmbessert wieder.
3: Also, ich finde, die Bahn sollte in der Zukunft in alle ihre Züge 2 WC für alle Menschen und 2 große Türen für Rollstühle einbauen.
1: Frankie Man und Zauberberin sind mittlerweile bekannt.
0: Sie schildern ihre Bahnerlebnisse auf Twitter, YouTube, Instagram und haben einen eigenen Podcast.
2: Die Idee zu dem Podcast hatten wir, weil uns irgendwann auf Twitter, nachdem wir da ja schon sehr viel über das Bahnfahren geschrieben haben, jemand gesagt hat, das ist so viel, das kann man auf Twitter gar nicht immer alles so ganz niederschreiben und da kommen die Erlebnisse auch nicht immer so ganz gut rüber, ob wir das mal irgendwie mit einem anderen Medium probieren. Zum Beispiel einen Podcast. Und dann haben wir überlegt, dass wir die besonders spannenden oder besonders schräg gelaufenen Erlebnisse als Podcast sprechen.
0: Zauberbären und Frankie Man sind nicht die Feinde der Bahn.
1: Sie wollen etwas bewegen.
2: Wir wollen ja mitfahren und wir wollen ja, dass es besser wird. Ja. Die Bahn sieht das falsch. Wir sind keine Feinde. Ne?
1: Bahnfahren ist ja schön.
2: Natürlich, wenn es funktioniert, ist Bahnfahren schön.
1: Ja, ja.
2: Richtig.
3: Ich meine, dass die Bahn mal mehr mit den Rollifahrern zusammenarbeiten sollte.

0: jetzt kommt das Lied.
1: Schandmaul.
0: Little Miss Middleton.
1: Little Miss Middleton.
0: Viel Spaß dabei.

0: Das war Barrierefreifunk auf der 102,3 MHz Radio Dreieckland. Mein Name ist Dave.
1: Und mein Name ist Wolle.
0: Jetzt gibt es noch eine kleine Vorschau auf das nächste Programm. Das findet am 13. Juni statt. Jeden zweiten Dienstag im Monat, wie gemerkt. Und da haben wir schon, warum immer die alten Straßenbahnen kommen, die nicht so rolligerecht sind. Dazu werden wir den Andreas Hildebrand befragen. Der ist Pressesprecher bei der VAG. Und es soll auch um die Zukunft der Barrierefreiheit in Freiburg gehen. Dazu wollen wir ein Interview mit dem Bürgermeister Martin Horn machen. Ich hoffe, euch hat die Sendung gefallen und wir wünschen euch eine schöne Woche. Bis bald, euer Barrierefreifunk.

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9: Herzlich willkommen zu Fokus Kultur bei Radio Dreieckland am 9. Juni 2026. Heute mit einer etwas improvisierten Sendung, zu der euch Johanna begrüßt. Und gleich am Beginn dieser Stunde steht ein Event, was demnächst beginnt, nämlich die Basel Art Week. Basel Art Week, das umfasst mehr als die bekannte große Kunstmesse Art Basel. Ja, aber dazu gleich mehr und kleiner Spoiler, ihr könnt auch Tickets gewinnen. Dann beschäftigen wir uns in einem längeren Schwerpunkt mit Literatur. Zunächst der Fall Grasset und der Vormarsch der Rechten auf dem französischen Buchmarkt, eine Produktion der Sendung Lit My Fire bei RDL. Und dann blicken wir zurück auf die letzte Ausgabe der kritischen Literaturtage, die im Mai in Wien stattfanden. Und zum Abschluss hört ihr noch ein Hörspiel gemacht von Jugendlichen über das Thema Macht. Und die Musik dieser Sendung, die stammt von Maxi Pongratz, Micha Acher und Verstärkung, Musik für Flugräder.

0: Vom 15. bis zum 21. Juni findet auch dieses Jahr wieder die Basel Art Week statt. Jean-Michel, Robin und Hannah haben sich das Programm vorab angeschaut und für euch 3 Tagestouren geplant, mit denen ihr durch den Programmdschungel ganz problemlos durchsteigt.
1: Vom 15. bis zum 21. Juni findet auch dieses Jahr in Basel wieder die Basel Art Week statt. Wir haben uns für euch 3 Touren ausgedacht, die es euch möglich machen, die Art Basel auf unterschiedlichste Weise zu erkunden. Bevor wir in die 3 Touren einsteigen, haben wir noch ein paar Tipps für euch, die die Art Basel für euch zu einem unvergesslichen Erlebnis machen. Tipp Nummer 1, reist auf jeden Fall mit dem Zug an. Nehmt von Freiburg den Regionalzug und nehmt vor allem euer Fahrrad mit. Ab 9 Uhr morgens könnt ihr das im Zug sogar gratis mitnehmen. Nehmt außerdem euer Schwimmzeug und einen Wickelfisch mit. Und wenn ihr am Bahnhof in Basel ankommt, am Badischen Bahnhof, geht erstmal in die Touristinformation. Denn dort findet ihr jede Menge Flyer für die Art Basel und vor allem auch den kleinen Art Planner im Taschenformat, in dem alle Öffnungszeiten der meisten großen Angebote drin sind. Und mit diesem Material in der Tasche erkundet es sich die Art Week schon ein bisschen besser. Und nun kann man sich natürlich online informieren oder mit den Flyern informieren, aber in dem großen Dschungel der Angebote durchzublicken ist gar nicht so einfach. Und deshalb haben wir 3 Tagestouren für euch geplant, wie ihr die Art Basel oder die Basel Art Week am besten erkunden könnt. Den Schwerpunkt haben wir dabei auf das Gratisprogramm gelegt. Wenn wir einen kostenpflichtigen Tipp für euch dabei haben, dann erwähnen wir das extra.
2: Ich habe hier zum Beispiel eine Tour fürs erste Mal. Für die, die zum ersten Mal auf der Basel Art Week sind, startet es sich am besten bei den Swiss Art Awards. Hierbei handelt es sich um einen der höchst dotierten Kunstpreise der Schweiz. Alle Künstler, die auf der Shortlist sind, werden hier ausgestellt. Und auch die Preisverleihung findet während der Messe statt, nämlich montagabends. Ein Blick ins Programmheft lohnt sich allemal, denn es wird auch Performancekunst ausgestellt. Und das sollte man sich anschauen. Von hier aus sollte man dann gleich auf die Liste. Die Liste kostet 25 Schweizer Franken, außer man geht abends zwischen 19 und 20 Uhr hin, da ist es nämlich gratis. Hier wird zeitgenössische Kunst ausgestellt. Früher dürften nur junge Galerien ausstellen, heute ist es nicht mehr so. Die Liste ist aber immer noch eine Art Sprungbrett zur Art Basel für Galerien. Hier kommt man hin, um zu sehen, was in ein paar Jahren vielleicht die richtig heiße Ware sein wird. Von der Liste aus kann man dann eben einen kleinen Sprung machen rüber auf die June. Gerade wenn es ein bisschen heißer ist, ein bisschen wärmer, dann lohnt es sich hier hinzugehen, denn die June ist in einem alten Bunker und der ist ganz in der Nähe vom Bahnhof. Die June ist klein, es geht schnell rein, schnell raus, sie ist immer ganz schön durchfuchst. Ein toller Stopp zwischendurch und auch ein Quick Win, wenn man so einen zwischendurch mal braucht. Ein kleiner Tipp, benutzt unbedingt den Lastenaufzug. Der ist nämlich ganz schön wild. Von der June aus geht's dann zur Foto Basel, der Messe für fotografische Kunst. Hier kostet der Eintritt 20 Schweizer Franken. Ihr solltet hier so früh wie möglich hin. Im Volkshaus gibt's nämlich keine Klimaanlage. Und dann stöbert ihr durch ein buntes Sammelsurium an Vintage und Fine Art Prints und macht euch ein Bild davon, was in der Welt der Fotografie gerade trendet. Von der Foto Basel aus würde ich dann gerade für donnerstags noch einen Schlusspunkt vorschlagen und das wäre die Unlimited Night. Kostet 40 Franken, was für diesen Tag vielleicht ein bisschen mehr ist als alle anderen Programmpunkte, aber immer noch die günstigste Möglichkeit, die Unlimited zu schauen, die eben zur Art Basel an sich gehört. Und hier könnt ihr die impressionanten Großinstallationen anschauen und das zwischen 19 und 22 Uhr und den Tag hier ausklingen lassen.
3: Ich habe mir für euch eine Tour ausgedacht, in der nur kostenlose Dinge drin sind, deswegen heißt die Tour für Umme. Und ich würde euch raten, vormittags anzufangen mit dem Swiss Art Awards. Die machen nämlich als erstes auf. Und das ist eine schöne Ausstellung an junger Schweizer Kunst, für die die Eidgenossenschaft einmal im Jahr einen Preis vergibt. Und dann würde ich weitergehen zu Zero Ten. Das gibt's dieses Jahr neu. Das ist eine Messe und Konferenz für digitale Kunst. Neu daran ist, dass das direkt von der Art Basel organisiert wird und die ist dieses Jahr mittwochs bis freitags auch kostenlos. An den anderen Tagen ist es entweder eine kostenpflichtige Konferenz oder es kostet Eintritt. Und dann würde ich weiter zu zwei schon relativ etablierten Sachen. Das ist nämlich einerseits die KünstlerInnen-Buchmesse I Never Read. Für diejenigen, die schon mal da waren, sie ist dieses Jahr das erste Mal nicht mehr in der, oder das erste Mal seit längerem, nicht mehr in der Kaserne, sondern zusammen mit dem Basel Social Club in der Viaduktstraße am SBB. Der Basel Social Club, den man zusammen mit der I Never Read gleich mitnimmt, weil die sind im selben Gebäude, den gibt es jetzt auch schon ein paar Mal und der hat ja das Konzept, dass sie jedes Jahr ein anderes großes Gebäude oder Gelände zur Zwischennutzung für diese eine Woche umgestalten und sie legen sehr viel Wert auf das Social im Basel Social Club während der Art Week. Also es gibt Kunstwerke, es gibt aber auch ein paar Bars und ganz viele Performances und Talks. Und das ist eine Sache, wo man viel hingeht und einfach nur Leute trifft und sich mit denen unterhält über das, was man gerade auf den anderen Dingen gesehen hat. Und entweder macht man das abends oder jetzt im Lauf des Tages, denn im Ablauf dieser meiner Tour will ich euch raten, nachdem man am SBB bei Social Club und I Never Read war, zurück auf die andere Rheinseite zu fahren, zur Liste um 19 Uhr, denn die ist bis zwischen 19 und 20 Uhr kostenlos. Wenn man da nicht schon die Schnauze voll hat von Kunst und Socializen und rumhängen, dann kann man noch weitergehen, entweder zum Go-Kart Festival, dem 14. dieses Jahr, organisiert von der Cargo Bar. Da lohnt es sich auch auf die Website zu gucken, denn die haben jeden Abend andere Konzerte und Programmpunkte. Oder ins Frank Areal zum zweiten Mal stattfindenden OMG Frank Festival, das auch eine Ausstellung hat und Performances und auch jeden Abend Konzerte.
1: Die Tour, die ich euch mitgebracht habe, ist tatsächlich eher für draußen gedacht und so heißt diese Tour auch, für draußen. Und die startet ihr am besten schon beim Badischen Bahnhof und lauft einfach in Richtung der Messehallen. Und wenn ihr dann die Straße einfach weiterlauft Richtung Rhein, dann seid ihr mittendrin auf dem Art Basel Parcours. Das ist eine öffentliche Kunstausstellung, die eben das Messegelände mit dem Rhein verbindet und dieses Jahr unter dem Leitgedanken Konvivialität läuft. Und da erkunden die Projekte, die ausgestellt werden, wie wir zusammenleben. Und holt euch dafür auf jeden Fall den passenden Plan. Den gibt's gratis, entweder in der Touristinfo oder überall, wo es Material zur Basel Art Week gibt. Und nutzt den auf jeden Fall, denn einige der Kunstwerke sind ganz schön versteckt im Straßenbild. Wenn ihr dann unten am Rhein angekommen seid, dann geht auf jeden Fall schwimmen. Das ist im Prinzip schon Basler Kulturgut. Viele von euch werden es bestimmt kennen. Am besten bringt ihr also schon morgens, wenn ihr euch auf den Weg macht, Badezeug und einen Wickelfisch mit, also so einen Schwimmsack, in dem ihr eure Sachen verstauen könnt. Einfach flussaufwärts auf der kleinen Basler Seite in den Rhein einsteigen, am Wickelfisch festhalten und flussabwärts treiben lassen. Und dann natürlich an geeigneter Stelle auch wieder aussteigen. Und die geeignetste Stelle während der Basel Art Week ist eigentlich irgendwo in der Nähe der Floating Pages. Das sind gratis Schifffahrten auf dem Rhein. Und das Schiff bringt euch dann wieder flussaufwärts. Und an Bord dieses Schiffes gibt es einen schwimmenden Buchladen von Archivorum. Mittwochs und donnerstags gibt es auch noch eine Signierstunde. Seid ihr dann wieder auf dem Messeplatz angekommen, lohnt es sich auf jeden Fall, sich einfach mal hinzusetzen und die Leute zu beobachten. Besonders spannend könnte es da am Dienstag werden, denn da ist VIP-Tag, wenn man dann die Schönen und die Reichen und die Extrovertierten alle mal etwas näher anschauen kann. Nördlich der Messehallen könnt ihr den Tag dann auf der Feldbergstraße ausklingen lassen. Dort findet am Donnerstag der Catwalk in a Public Space statt. Auf dem Labels und Shops Formate

0: Pflanzen, die wir euch jetzt vorgestellt haben, gibt es nochmal nachzulesen auf rdl.de. Für alle, die es aber nicht hinschaffen sollten auf die Basel Art Week, werden wir nach der Veranstaltungswoche natürlich ausführlich berichten. Und dann wird auch die namengebende Art Basel Messe ausführlich behandelt werden.
1: Schöne Tipps für die Basel Art Week, die nächste Woche vom 15. bis zum 21. Juni in Basel stattfinden wird. 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

0: Die Redaktion von Lit My Fire stellt im Folgenden ein Drama aus dem französischen Literaturbetrieb vor. Dem Verlag Grasset laufen nach der Entlassung des Verlegers Olivier Norat die AutorInnen davon. Was passiert ist und was das mit rechten Kulturkämpfen zu tun hat, erfahrt ihr im Folgenden von Sebastian.
1: Was ist los in Frankreich?
2: Ja, in Paris brennt der Busch. Genauer gesagt brennt er in der Rue de Saint-Père. Da sitzt nämlich der altehrwürdige französische Verlag Grasset, traditionell die Nummer 2 hinter Gallimard, was Literatur angeht. Der Verlag hat Marcel Proust entdeckt, Nobelpreisträger wie François Mauriac verlegt und rühmt sich mit nicht weniger als 17 Goncourt-Preisträgern. Scheint also eine Top-Adresse zu sein. Und trotzdem laufen dem Verlag reihenweise die AutorInnen davon. Über 200 haben seit April angekündigt, den Verlag zu verlassen. Darunter Stars wie Virginie Despentes, Laurent Binet und Gaël Faye. Was ist da also los? Im April entließ der Eigentümer des Verlags ohne Vorwarnung den Verleger Olivier Norat, der den Verlag 26 Jahre lang geführt hatte. Norat gilt in Frankreich als so eine Art Überverleger, jemand, der Linke ebenso für sich gewinnen kann wie Konservative und damit der Hauptgrund für das breite Verlagsprofil von Grasset war. Aber genau dieser Meinungspluralismus ist es wohl, der ihm jetzt zum Verhängnis geworden ist. Denn der Eigentümer des Verlags ist der französische Multimilliardär Vincent Bolloré, Spross einer alten bretonischen industriellen Familie. Würde man Bolloré als rechtsextrem bezeichnen, würde er dies vermutlich als Kompliment verstehen. Denn es ist kein Geheimnis, dass er darauf setzt, dass das Rassemblement National von Marine Le Pen den nächsten Präsidenten bzw. die nächste Präsidentin stellt. Je nachdem, ob Le Pen nach ihrem Korruptionsprozess antreten darf oder nicht. Bolloré will sich aber bei seinem Quest nicht allein aufs Glück verlassen. Seit Jahren kauft er sich deshalb ein Medienimperium zusammen, mit dem er konsequent Stimmung macht. Mit dem Fernsehsender CNews hat er eine Art französisches Fox News gebaut. Dazu kommen der Radiosender Europe 1, das Journal de Dimanche und mehrere Buchverlage. Alle Medienhäuser, die er kauft, werden konsequent auf rechts gedreht. Das zeigte sich etwa beim Verlag Fayard, der ebenfalls Bolloré gehört. Da werden jetzt vor allem die Machwerke der französischen Rechten verlegt. Le Pens politischer Ziehsohn Jordan Bardella hat da seine Memoiren veröffentlicht und auch Nicolas Sarkozy hat das Buch, das er im Gefängnis geschrieben hat, bei Fayard veröffentlicht. Kleiner Teaser, falls euch das Buch interessiert, dann hört nächsten Monat wieder rein. Auf jeden Fall passte Norat nicht in die Pläne von Bolloré. Intern soll er schon länger auf dessen Absetzung hingewirkt haben. Als Anlass diente jetzt wohl die Weigerung Norats, ein neues Buch des französisch-algerischen Autors Boualem Sansal ohne Überarbeitung zu veröffentlichen. Sansal, der erst kurz zuvor aus der Haft in Algerien freigelassen wurde, ist in den letzten Jahren auch ziemlich weit nach rechts gerückt. Bolloré wollte ihn unbedingt haben und hat ihn von seinem bisherigen Verleger Gallimard weggekauft, was auch deshalb ein bisschen ein Geschmäckler hatte, weil sich Gallimard ganz stark für die Freilassung von Sansal eingesetzt hatte. Norat jedenfalls sah da drin ein No-Go und entschuldigte sich telefonisch

0: beim Konkurrenzverlag. Zudem wollte er Sansals neues Buch Légende nur mit starken Überarbeitungen veröffentlichen. Légende, noch ein Gefängnisbuch von einem französischen Rechten, soll eine weitere Kampfschrift sein. Es erscheint erst Anfang Juni, deshalb kennt man die genauen Inhalte noch nicht, aber es scheint auch sehr viel Abrechnung, gerade auch mit dem gegenwärtigen republikanischen Frankreich zu sein. Nora jedenfalls weigerte sich und Bolloré hat ihn gefeuert. Der Rauswurf ist also ein weiterer Baustein im rechten Kulturkampf, den Bolloré in Frankreich betreibt. Die Entlassung Noras löst aber jetzt die eingangs beschriebene Welle von Abgängen aus. 115 AutorInnen des Verlags schrieben einen offenen Brief, in dem sie gegen den, Zitat, ideologischen Krieg zur Durchsetzung des Autoritarismus in den Medien und in der Kultur protestierten. Inzwischen haben über 200 AutorInnen angekündigt, dass sie den Verlag wechseln wollen. Aber das ist gar nicht so leicht. Nur die ganz großen Namen, wie beispielsweise Virginie Despentes, haben Verträge, die an die Person Noras gebunden sind. Alle anderen hängen am Verlag. Und es kommt noch dicker. Die Buchrechte aller AutorInnen liegen nach französischem Urheberrecht nämlich auch beim Verlag, also auch nach deren Abgang bei Grasset. Im schlimmsten Fall verdient Bolloré also auch noch Geld an denen, die dagegen ihn protestieren. Ganz abgesehen davon, dass die AutorInnen Bolloré nicht die Verfügungsgewalt über ihr geistiges Eigentum überlassen wollen. Erste Klagen und Kampagnen zur Anpassung des Urheberrechts laufen bereits, der Ausgang ist aber offen. Bislang konnte niemand Bolloré so wirklich aufhalten. Ob das so bleibt, wird sich in den nächsten Monaten zeigen. Aber bis dahin kauft man Bücher von Grasset erstmal lieber secondhand.
1: Wir reden hier bei Lit by Fire ja immer wieder darüber, dass Lesen auch wirklich politisch sein kann und dass gerade der Buchmarkt national und international hochpolitisiert bleibt. Das gilt natürlich besonders auch in politisch aufgewühlten Zeiten und ich denke fast, dass wir uns darauf einigen können, dass wir gerade in genau so einer leben. Deswegen ist es uns auch immer so wichtig, hier über diese Aspekte zu sprechen, ganz jenseits der wirklich sehr schönen Literatur, die uns ja eigentlich am meisten interessiert. Wenn sich in der Causa Grasset etwas Neues ergibt, berichten wir natürlich weiter. Und bis dahin hoffen wir, dass unsere Nachbarn doch noch zeigen, wie wehrhaft sie mit ihrem Protest sein können.

0: Vom 15. bis 17. Mai fanden in Wien die kritischen Literaturtage statt. Das letzte Mal haben sie stattgefunden. Ein etwas trauriger Anlass, den die Sendegruppe Literadio aus Österreich zum Anlass nahm, mit Uli Fuchs zu sprechen, der langjährigen Organisatorin der kritischen Literaturtage. Das Gespräch fand im Vorfeld der KriLit statt. Wir hören es jetzt als Nachschau, auch mit der kleinen Ankündigung, dass Uli Fuchs sich in irgendeiner Weise doch auch eine Fortsetzung, zumindest in ihrem Sinne, wünscht.
1: Es ist immer noch die einzige Literaturmesse abseits sozusagen des Mainstreams, die keinen Eintritt kostet. Man muss also keinen Eintritt zahlen dafür, dass man dann Lesungen hören darf oder Bücher kaufen darf, also so wie bei der Buch Wien. Es sind auch die Teilnahmegebühren für die ausstellenden Verlage und Initiativen mehr symbolisch zu verstehen als wirklich teuer, weil es ist ja Sinn und Zweck der ganzen Angelegenheit, die kleinen Verlage und kleine Initiativen, die Broschüren und gedrucktes Textmaterial herausgeben. Auch Literaturzeitschriften haben wir einen Schwerpunkt natürlich, und auch Schreibkollektive und so weiter sind auch herzlich willkommen, eben sind auch vertreten, und dass die eben auch eine Möglichkeit haben, an ein Publikum heranzukommen, ohne dafür jetzt weiß nicht wie viel Geld in die Hand nehmen zu müssen. Weil bei der Buch Wien und auch bei allen anderen Initiativen in die Richtung ist die Standgebühr mittlerweile horrend. Also das ist eigentlich ein bisschen kontraproduktiv zum ursprünglichen Gedanken.
2: Und eben dir war es und ist immer ein Anliegen, Inklusion eben vielen die Teilnahme möglich zu machen und auch den Besucherinnen und Besuchern. Da ist auch ganz wichtig die Kinder- und Jugendbuchausstellung und Leseecke, die es immer gibt.
1: Ja, das ist uns auch ein großes Anliegen. Der Wolf Peterson von Yuki Liest betreut seit Jahren wirklich eine Sammlung von Kinderbüchern und Jugendbüchern. Und auch heuer ist wieder ein sehr spannendes Thema, nämlich Berichte aus Tagebüchern von Kindern und Jugendlichen zu dem Thema Krieg und Gewalt und auch eben Nazi-Terror und so weiter. Also das ist schon eine sehr spannende Thematik heuer. Und für uns ist es generell auch wichtig, Menschen mit Kinderbetreuungspflichten nicht auszuschließen. Es sollen auch Leute mit Kindern kommen können, und die Kinder haben dort auch eine sinnvolle Beschäftigung, können auch dort vorgelesen bekommen und auch ein bisschen stöbern und so weiter. Also es gibt auch Bilderbücher für die Kleinen auch zum Anschauen. Ja, und sonst eben die Verkaufsstände von den anderen Verlagen. Aber danke für den Hinweis noch, denn der ist mir auch wirklich besonders wichtig. Und an der Stelle würde ich mich auch sehr gerne bei Yuki Liest bedanken, dass sie jahrelang jetzt wirklich diese wundervolle Arbeit geleistet haben, und möchte auch jetzt den Hörerinnen deren Website auch sehr empfehlen, weil die betreiben auch andernorts Leseförderung für Kinder besonders und auch für sozial benachteiligte Kinder.
2: Vielleicht gehen wir so kurz das Programm ein bisschen durch, dass wir ein bisschen Ausblick geben, weil es ist ja einerseits, kann man einfach so kommen und sich die Büchertische anschauen, und andererseits ist aber natürlich das Literaturprogramm sehr empfehlenswert. Es beginnt eben Freitag, 15. Mai um 14 Uhr mit der Grauenfruppe.
1: Genau. Die Grauenfruppe ist wirklich sehr lustig, kommen heuer im Duo und haben ein sehr lustiges Motto. Sie machen heuer eine Lustlotterie. Jedes Lustlos gewinnt. Ich glaube, das zeigt schon auch der Name Grauenfruppe. Also es sind so sprachspielerische Feministinnen, die da auch schon lange im Geschehen sind und heuer eben auch wieder eröffnen, weil warum? Heuer ist es mir besonders wichtig, vor allem die alten Leute, die lange schon langjährig uns die Treue gehalten haben und auch früher ehrenamtlich ohne Bezahlung mitgemacht haben und präsentiert haben und so weiter, die besonders zu ehren und in den Vordergrund zu stellen und Danke zu sagen an alle, die jetzt die vielen Jahre mitgemacht haben. Bei der Grauen Fruppe ist es auch so, dass wir eben, wir haben jetzt durchgesetzt, ich habe vor vielen Jahrzehnten die IG Kultur Wien mitgegründet und wir haben wirklich immer gefordert, dass künstlerische Leistungen anständig honoriert werden sollten und dass die Leute nicht immer auf Selbstausbeutungsbasis alles machen müssen. Und jetzt haben wir es tatsächlich geschafft. Ich bin eine wirkliche Fanin von der Kulturstadträtin Veronika Kaub-Hasler und auch von der Literaturabteilung in der Emma 7, die wirklich zu Corona-Zeiten sehr problembewusst gleich die VRP-Kriterien akzeptiert haben und gewusst haben, also in Wien ist Feuer am Dach, wenn die Leute nicht anständig bezahlt werden können, weil wir so viele wirklich gute, aber absolut prekär lebende Künstlerinnen und Künstler haben, auch im Literaturbereich. Und ich finde das sehr wichtig, dass wir auch wirklich diese VRP-Honorare, die wir von der Stadt Wien bekommen, jetzt auch wirklich den Leuten zukommen lassen, die ewig lang schon da mitgearbeitet haben und die auch ehrenamtlich mitgearbeitet haben. Noch dazu vor dem Hintergrund, dass eben die Bundesregierung jetzt ein Verbot für den Zuverdienst ausgesprochen hat für Leute, die im AMS-Bezug sind. Also für Ausgleichszulagenbezieherinnen ist das leider schon Jahrzehnte so. Es ist mir leider auch nicht gelungen oder uns. Wir haben immer gefordert, dass auch beim Ausgleichszulagenbezug, weil das ist nur auf 1300 irgendwas Ausgleichszulage, mit dem kann man ja nicht auskommen. Und sehr viele Künstlerinnen haben nicht einmal das. Ne? Und dann darf man nichts dazu verdienen, ist verrückt. Und jetzt, anstatt dass sie da auch die Zuverdienstmöglichkeiten eröffnet hätten im geringfügigen Rahmen, ist im Gegenteil bei den Arbeitslosen jetzt auch zusätzlich dieses Verbot ausgesprochen worden. Das gibt dann keinerlei Zuverdienst mehr, auch nicht für die Alten. Und das ist natürlich für unsere Alterskohorte, auch mich persönlich betrifft das. Ich wäre jetzt 60 und muss mich jetzt noch 3 Jahre länger mit dem AMS herumschlagen, weil ich da jetzt nicht in Pension gehen kann. Und wie gesagt, also wenn einer mit 50 schon niemand nimmt, wieso sollen sie einen mit 60 dann nehmen? Eine teure Akademikerin schon gar nicht. Also, und eben mit dem Zuverdienst betrifft natürlich auch die ganzen Literatinnen sehr drastisch und schwer und hart, ja, weil die natürlich schon nicht vom Schreiben leben konnten und von daher einen Brotberuf hatten, was weiß ich, Bürojobs oder ähnliches, ja, und dadurch natürlich auch Anwartschaften für den AMS-Bezug erworben haben und sich auf diese Art und Weise letztlich das Schreiben finanziert haben. Und jetzt hätten wir die VRP-Kriterien und die VRP-Honorare und könnten es zahlen. Und jetzt dürfen es die Leute aber nicht mehr nehmen. Also das sind wirklich ganz arge Probleme, die absolut null Sinn haben, weil es trägt weder zu einer Budgetkonsolidierung bei, noch für höhere Sozialversicherungsbeiträge oder ganz im Gegenteil. Ja. Die Leute werden noch mehr in die Armut gedrängt und noch mehr ins Ehrenamt. Und gerade in der künstlerischen Arbeit geht es um die Anerkennung auch durch Honorare und nicht nur durch, ich weiß nicht, Danke sagen oder so. Ja. Also das ist schon lange fällig, dass anständige Honorare existenzsichernde Leistungen eben für die Leute vorhanden sind. Abgesehen davon, dass ich auch eine Verfechterin vom bedingungslosen Grundeinkommen bin. Das wäre natürlich gerade im Kunstbereich und gerade für Frauen, die auch sehr viel unbezahlte Care-Arbeit und Versorgungsarbeit leisten, sowohl für Kinder als auch für alte Angehörige, Familien, also Mütter, Tanten und so weiter. Also das ist wirklich sehr krass und ich schlage jetzt den Bogen nochmal zurück. Die Künstlerinnen sind auch selber nach den letzten Untersuchungen die schlechtest bezahlte Berufsgruppe überhaupt. Also wo der Gender Pay Gap auch am größten ist. Die männlichen Künstler kommen halbwegs gut zurecht, aber die weiblichen Künstlerinnen verdienen im Durchschnitt weniger als die Floristinnen, die eigentlich wirklich die schlechtest bezahlte Berufsgruppe bislang waren. Also mittlerweile sind die Künstlerinnen drunter. Und alle solche Maßnahmen, ja, wie die Verlängerung, dass man erst später in Pension gehen darf, dass man sich länger mit dem AMS herumärgern muss, dass man zur Ausgleichszulage nichts dazu verdienen darf und jetzt auch zum AMS-Bezug nichts zu verdienen darf, das sind alles ganz schreckliche Probleme, die wahrscheinlich in den nächsten Jahren eine enorme Altersarmut bei den Künstlerinnen noch verstärken werden.
2: Und jetzt unmittelbar die Credit betrifft es auch, genau. Eben weil das auch der Grund ist, warum du diese eigentlich Erfolgsgeschichte jetzt auslaufen lässt oder andere Weiterentwicklung haben wird.
1: Also es ist jetzt zum 17. Mal, ich selber mache es zum 16. Mal, bei der ersten war ich noch nicht dabei, nur als Gast und ich wäre heuer 60. Wir sind in der Brunnenpassage eingemietet seit vielen Jahren, ist eine sehr gute Kooperation und auch eine gute Location, aber es ist jetzt auch so, die verlangen immer mehr Miete, es wird immer teurer, es wird das Drumherum immer schwieriger, weil die Gastronomie am Ippenplatz überbordet und bei den Lesungen im Freien wird teilweise mit dem Lärm schon Schwierigkeiten haben und sich die Leute in den anliegenden Schanigärten durch die Lesungen teilweise sogar schon gestört fühlen. Und nicht umgekehrt, also die gar kein Problembewusstsein haben, dass sie uns vielleicht stören bei unserer Lesung. Allerdings, also wie gesagt, von der Location her ist es so, dann gibt es ein zweites Problem, dass ich das weitestgehend alleine mache, die ganze Organisation, und ich bin absolut nicht technikaffin. Ich habe keine Möglichkeiten, über Social Media oder so irgendwie Werbung zu machen, das liegt mir fern. Die Printmedien und Radio, Fernsehen und so weiter, die begeistern sich auch nicht wirklich für uns. Wobei, liebe Astrid, ich muss dich dafür loben und mich bei dir bedanken. Du bist eine rühmliche Ausnahme. Ich bin dir sehr dankbar, dass wir deine Sendung gemeinsam gestalten dürfen, um auf die Krillit aufmerksam zu machen. Also, wie gesagt, der Zuspruch von der Öffentlichkeit hält sich in Grenzen. Ich komme nicht an neue Besucherinnengruppen ran. Die Jungen logischerweise organisieren sich auch selber und fragen nicht, hallo, kann ich dir helfen? Und wenn ich umgekehrt auf die Jungen zugehe, haben die selber alle Hände voll zu tun mit ihren eigenen Projekten. Also auch das läuft aus und ich brauche einmal jetzt so eine Reflexionspause. Also die diesjährige Krillit mache ich sogar noch mit dem Budget von der Literaturabteilung 2025. Wir haben im Dezember 2025 damit begonnen und deswegen, es ist auch zu erwarten, dass die Förderungen zurückgehen, weil jetzt ein harter Sparkurs verordnet wurde. MA7 hat zum Glück bis jetzt die freie Szene noch relativ verschont und weiterhin also wirklich gut unterstützt, aber ich fürchte, das wird auf Perspektive nicht mehr so weitergehen. Also auch das ein Argument. Und die Frage, was braucht es denn da überhaupt? Also ich glaube, es ist ganz gut, jetzt zu sagen, das ist jetzt mal, man macht jetzt mal das zum letzten Mal und dann kann man wieder hergehen und ich bin dazu gerne bereit, falls sich wieder eine Gruppe Leute finden, die zusammen überlegen wollen, was braucht es, und dann bin ich natürlich auch gerne wieder bereit beizutragen. Also wenn Leute meine Ideen oder meine Energien, meine Lebenserfahrung auch gerne mitnehmen wollen für ihre eigenen Projekte. Also wenn es mit unabhängigen Kleinverlagen weitergeht, jetzt war im Albert Schweitzer Haus war vor einiger Zeit eine so eine ein Tag dauernde Initiative, die ich sehr toll finde auch, aber da waren die Standgebühren halt auch sehr hoch und insofern weiß man wieder nicht, ob das dann auf Perspektive wieder den Zweck, den erfüllen kann. Also das ist, glaube ich, das wichtigste Element der kritischen Literaturtage, dass es kostenlos ist und dass es für alle zugänglich ist.
2: Und eben auch, also was du immer geschafft hast, dass du einen Raum eröffnet hast für Begegnungen, für Gespräche. Also du bist eine tolle Vernetzerin auch. Mhm. Also du hast auch heuer mit den Literaturzeitschriften den Abend, den hast du absichtlich so gemacht, dass nicht eine Zeitschrift einzeln präsentiert wird, sondern alle durchmischt werden und es zwei Durchläufe gibt, damit alle sich gegenseitig kennenlernen. Und das war eigentlich dein großes Können, dass du dich im Hintergrund gehalten hast und die anderen eigentlich diesen Raum zur Verfügung gestellt hast und geöffnet hast.
1: Ja, das ist nett. Danke für das Kompliment. Das freut mich natürlich sehr, weil das ist wirklich etwas, worum ich mich wirklich sehr bemühe. Also auch bei der Programmzusammenstellung schaue ich immer auf die Ausgewogenheit der Genres. Also es ist Poesie, Lyrik, Belletristik, Theorie, Geschichte, Antifaschismus. Von den Themen her versuche ich das groß aufzumachen und von den Altersgruppen, Männer, Frauen, Junge, Alte, Queere, Non-Binäre und so weiter. Also ich versuche wirklich für alle was dabei zu haben, wobei ich ehrlich gestehe, heuer habe ich wirklich den Schwerpunkt gesetzt als Dankeschön für alle eher Älteren und Prekären, die jetzt auch wirklich diese Honorare ein letztes Mal nehmen dürfen, bevor es dann sozusagen für alle verboten ist und die es auch wirklich brauchen. Und deswegen habe ich auch heuer, und das möchte ich auch noch betonen, bin schon mehrfach dafür kritisiert worden, aber ich möchte es auch erklären, wir haben heuer wirklich nur 15 Lesungen, wir haben wirklich nur stündliche Intervalle bei den Lesungen, weil es war die Bitte, und auch in den letzten Jahren die Praxis, mindestens zwei Lesungen pro Stunde, also alle halben Stunden, Leute unterzubringen, dann halt auch mit entsprechend weniger Bezahlung. Und ich möchte aber definitiv jetzt bei dieser letzten Krillit keinen Lohn dumpen. Wenn wir jetzt endlich 300 Euro pro Lesung bekommen, dann will ich das auch zahlen und nicht aufteilen, weil die Leute so lieb sind, dass sie auf einen Teil des Honorars verzichten, damit wer anderer auch noch lesen kann. Also unsere Leute sind sowieso so solidarisch, dass ich gesagt habe, nein, heuer ziehen wir das jetzt einmal genau so durch, dass wir nicht kürzen. Und es ist auch so spannend genug, und ich möchte auch zusätzlich noch sagen, darüber hinaus stelle ich natürlich auch meinen Garten sehr gerne zur Verfügung. Das wissen auch alle, die jetzt nicht drangekommen sind. Unser Kulturverein ist in einem Meidlinger Schrebergarten beherbergt, beheimatet. Das ist das Labor Alltagskultur. Und jetzt über den Sommer können wir da auch ganz wunderbare Leseveranstaltungen bei uns im Garten machen. Da braucht man dann keine Miete zahlen, so wie in der Brunnenpassage, und haben es dort auch fein und eine gute Infrastruktur. Also das möchte ich an der Stelle sagen. Und zu den Literaturzeitschriften, wenn ich das noch kurz ergänzen darf, der Abend der Literaturzeitschriften ist Freitag, der 15.
2: Nicht in der Brunnenpassage, sondern am Freitagabend eben in der ABIB. In der
1: anarchistischen Bibliothek. Auf der anderen Seite des Gürtels sozusagen, im 8. Bezirk. Ja.
2: Und über Thema Literaturzeitschriften für die Weltverbesserung.
1: Genau, das ist die diesjährige Abendveranstaltung eben, auf die ich besonders stolz bin, weil da wirklich alle teilnehmenden Literaturzeitschriften miteinander den Abend gestalten, mit kurzen Leseproben aus ihren letzten Ausgaben und dann einer Gesprächsrunde eben, was sie verbindet, was Gemeinsamkeiten gibt und was sie aber auch voneinander unterscheidet, damit sich die Leute besser kennenlernen können. Das zweite ist mir auch ein Anliegen, dass sie auch den Veranstaltungsort kennenlernen und eventuell auch selber nützen können für weitere Veranstaltungen, weil mir ist schon wichtig, dass diese Vernetzung der einzelnen Gruppen untereinander und der Austausch auch weitergeht, auch ohne die kritischen Literaturtage, die aber natürlich selber in erster Linie auch die Leute wirklich verbinden. Und ich glaube, ich werde fürchterlich weinen am Ende der Grille teuer, aber weil ich bin immer so nahe am Wasser gebaut. Aber es ist auch, wenn ich mich besonders freue, dann kriege ich auch Gänsehaut vor lauter Freude. Aber es ist auch, wenn ich sehr gerührt bin, und in letzter Zeit bin ich oft sehr gerührt, muss ich gestehen. Man hört es jetzt vielleicht auch an meiner Stimme. Aber es ist tatsächlich eine unglaubliche Freundschaft eigentlich entstanden über die vielen Jahre. Und man freut sich immer schon, also man ist zwar traurig und erschöpft, man freut sich, dass die Grillit fertig ist am Schluss, ja, und man ist auch erschöpft und zurecht und man hat es wohlverdient müde sozusagen, aber man freut sich dann auch eigentlich normalerweise schon immer wieder auf die nächste Grillit, ja, und dass man dann das nächste Jahr wieder zusammenkommt. Und deswegen war es mir heuer wichtig, eben als Schluss auch doch noch einen Ausblick geben zu können, wie es weitergehen kann. Ja, also die Vernetzung besteht ja, die Kontakte sind ja da. Wie gesagt, es gibt die ABIB und als Veranstaltungsort auch jederzeit zur Verfügung für Literaturveranstaltungen für Linke und eben auch meinen Schrebergarten oder beziehungsweise die Möglichkeiten vom Labor Alltagskultur. Also mir geht es wirklich sehr darum, dass man diese freundschaftliche und solidarische Verbundenheit für die Weltverbesserung, für die Sache auch wirklich fortsetzt. Also auch wenn es die Grillit in der Form heuer zum letzten Mal gibt.
2: Und das Tragische daran ist ja auch, dass sie eigentlich jetzt, gerade jetzt aufhört, wo man es eigentlich dringender denn je bräuchte.
1: Ja, ich weiß nicht, brauchen tun wir es immer. Also ich habe schon vor 2 Jahren die Frage gestellt, weil da sind mir lauter Lyrikbeiträge angeboten worden, lauter Gedichte. Und ich habe gesagt, hallo, was ist denn da jetzt los? Da brennt der Welt und die Leute schreiben Gedichte. Was ist da jetzt los? Und die Antwort war damals aber sehr zutreffend und verständlich, ja, genau deswegen, ja, also eben genau deswegen ist für viele Leute Lyrik eine gute Möglichkeit, damit zu Rande zu kommen oder damit umzugehen, ne? Auch was Schönes in die Welt zu bringen, was dagegen hält und von der Form her vielleicht auch ein bisschen ungewohnt ist und abseits dieser lauten Proteste, so weiß ich nicht, mit Demonstrationen, mit Transparenten und so weiter und Ansprachen und Reden und so weiter. Also vielleicht braucht es auch jetzt andere Formen des Widerstands und der Gegenkultur und auch der Friedensbewegung, der aktiven Friedenspolitik, auch mit einem ästhetisch ansprechenden, einer entsprechenden Form. Ich meine, wirksam soll es halt sein, aber die Wirksamkeit von Literatur in Richtung, weiß ich nicht, Literatur hat noch nie eine Revolution ausgelöst oder so, oder einen Frieden geschaffen, einen Friedensschluss, aber einen Beitrag dazu geleistet. Und das, wir sollen uns unsere eigenen Haltungen und Einstellungen und auch unsere eigenen Leistungen niemals unterschätzen, also nicht kleinreden, und wir sollten nicht glauben, dass das nicht wichtig ist, was wir da machen, auch wenn es vielleicht nicht so wahrgenommen wird, aber ich finde es sehr wichtig, die kritischen Literaturtage und das, was wir da bis jetzt geschafft haben, und alleine, wenn man sich gegenseitig Mut zuspricht und sieht, man ist nicht alleine. Ja, es gibt noch andere, die auch so denken und die auch gemeinsam drüber nachdenken, was kann man machen oder was kann man machen, dass man selber nicht aufgibt und resigniert und verzweifelt. Ja. Dann ist schon viel gewonnen. Also dann haben wir doch einen Beitrag geleistet zur Weltverbesserung.
0: Die kritischen Literaturtage haben zum letzten Mal stattgefunden im Mai in Wien. Das war ein Rückblick von Literadio mit der langjährigen Organisatorin Uli Fuchs. Das Gespräch fand im Vorfeld der kritischen Literaturtage statt.

0: Wie wirkt Macht? Wer hat Macht? Und wie fühlt sie sich an? Mit diesen Fragen haben sich Schülerinnen und Schüler der Praxismittelschule der PH Steiermark im Wahlpflichtfach Medien und Kommunikation kreativ auseinandergesetzt und eigene Hörspiele entwickelt. Mehr dazu hört ihr in dem folgenden Beitrag von Radio Helsinki.
1: Macht und Muffins.
2: Zwei Schülerinnen stehen auf dem Hof. Wilma und Lisa sind in ihrer Unterhaltung vertieft.
3: Du blöde Kuh! Wie oft muss ich dir noch sagen, dass ich einen Schokomuffin bin? Und nicht den Blaubeermuffin. Wenn du weiterhin nicht das machst, was ich dir sag, kannst du nicht mehr mit mir und den anderen Mädchen befreundet sein.
4: Es tut mir leid. Ich kaufe dir gleich einen neuen und versprochen, diesmal auch den richtigen.
2: Am nächsten Tag kommt Lisa zu Wilma und ihren Freunden.
4: Guten Morgen, Wilma. Ich habe hier deine Mathe-Hausaufgaben und deine Englisch-Vokabeln. Und deinen Deutschtext schreibe ich dir in der Pause.
3: Super, danke, Lisa. Du bist die Beste.
2: Rosa steht am anderen Ende des Ganges und weiß genau, dass Lisa so unbedingt mit Wilma befreundet sein will. Aber sie weiß auch, dass Wilma das Ganze nur ausnutzt. In der Pause, während alle anderen im Hof sind, fällt Rosa auf, dass Lisa drinnen im Gebäude ist. Mit der Entschuldigung, aufs Klo zu gehen, geht sie zu Lisa.
5: Lisa, warte. Ich muss mit dir reden über etwas sehr Wichtiges.
4: Was ist denn los, Rosa?
5: Ich weiß nicht ganz, wie ich sagen soll. Ich will nicht, dass du so viel Zeit mit Wilma verbringst.
4: Wie bitte? Ich hab dich nicht verstanden.
5: Ja klar, macht Sinn. Ich will nicht, dass du so viel Zeit mit Wilma verbringst, weil sie dich nur ausnutzt.
4: Du kennst sie gar nicht. So ist sie nicht.
2: Währenddessen im Hof.
3: Habt ihr gesehen, wie Lisa versucht, bei uns dazuzugehören? Dabei weiß sie ganz genau, dass sie niemals zu uns gehören wird. Aber wir werden ihr das nicht sagen, denn es ist viel zu lustig zu sehen, wie oft sie sich blamiert.
2: Auf einmal kommt Rosa zu der Gruppe der anderen Mädchen dazu.
3: Was willst du denn hier? Du weißt ganz genau, dass du hier nicht dabei sein darfst.
5: Du nutzt Lisa nur aus. Sie will mit dir befreundet sein und du tust dir so etwas Schreckliches an.
2: Es entwickelt sich ein furchtbarer Streit zwischen Rosa und Wilma. Und dieser artet so aus, dass Wilma sich umdreht und geht.
3: Komm, wir gehen.
4: Nein, ich will nicht. Ich komme nicht mit dir mit. Ich lasse mich nicht mehr von dir ausnutzen.
3: Wie kannst du es nur wagen?
2: Wilma holt aus, um Lisa zu schlagen, doch Rosa geht dazwischen.
5: Stopp, du hast schon genug Chaos angerichtet.
2: Auf einmal artet der Streit zwischen Wilma und Rosa aus und sie fangen an, sich zu schlagen. Nach ein paar Sekunden realisiert Lisa, was passiert und sie läuft zum nächsten Lehrer.
4: Herr Schmanz, Rosa und Wilma prügeln sich, sie müssen kommen.
2: Herr Schmanz geht gemeinsam mit Lisa zu den streitenden Mädchen und trennt sie. Lisa, Wilma und Rosa müssen alle drei zum Direktor, um zu erklären, was passiert ist. Und Wilma wurde für 2 Wochen von der Schule suspendiert. Lisa erkannte, Vertrauen sollte nicht durch Macht missbraucht werden. Und dass man nicht jedem sofort vertrauen sollte.
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7: Gibt den Schweigen keine Macht?
8: Das ist die Geschichte von Anna. Sie ist 12 Jahre alt. Sie wird nicht nur in der Schule gemobbt, sondern auch zu Hause. Macht zeigt sich nicht immer laut. Manchmal flüstert sie im Hintergrund. Dieses Kind spürt Macht jeden Tag. Zu Hause und in der Schule.
9: Ich versuche mein Bestes in der Schule, aber niemand sieht mich. Du beschwerst dich zu viel. Sei still und mach, was man dir sagt.
10: Aber Mama.
9: Nichts, Mama. Ich bin nur deine Stiefmutter. Nenn mich einfach Samantha.
8: In der Schule beginnt der schwierigste Teil des Tages.
11: Na, bist du wieder allein? Niemand will neben dir sitzen.
10: Bitte lass mich einfach in Ruhe.
11: Warum? Es macht Spaß, dich traurig zu sehen.
8: Das Mobberkind hat einen Grund, einen geheimen.
9: Hier ist dein Geld. Solange sie unglücklich ist, bekommst du mehr.
11: Verstanden. Ich kümmere mich darum.
8: Am nächsten Tag in der Schule.
11: Schaut alle, das Kind kann nicht mal richtig lesen.
3: Hör auf, alle schauen mich an.
8: Lachen erfüllt den Raum. Macht fühlt sich für manche wie ein Spiel an.
10: Ich will nicht mehr zur Schule gehen.
9: Schule ist wichtig, Gefühle eh nicht.
8: Doch in der Stille wächst etwas Neues.
10: Ich bin nicht schwach, ich bin nur verletzt.
11: Warum schaust du mich so an?
10: Weil dein Macht nur aus Angst besteht.
8: Zum ersten Mal beginnt die Macht zu wackeln.
11: Vielleicht sollte ich aufhören?
9: Nein, mach weiter.
8: Doch Macht funktioniert nur, wenn alle mitmachen.
10: Ich werde reden mit meinen Lehrern. Ich bin nicht allein.
8: Manchmal verliert Macht, wenn jemand seine Stimme findet. Doch diesmal bleibt das Kind nicht still.
11: Na, hast du wieder Angst?
10: Nein, ich habe keine Angst. Hör auf damit.
11: Was ist mit dir heute los?
10: Du hast kein Recht, mich schlecht zu machen. Ich bin nicht weniger wert als du.
8: Die Worte treffen stark.
11: Ich wurde dafür bezahlt, von deiner Stiefmutter.
10: Was? Von meiner Stiefmutter? Wie kann sie nur? Dann hör auf, ich lasse das nicht mehr zu.
8: Zum ersten Mal gibt das Mobberkind nach.
11: Oh ja, okay, es tut mir leid, ich werde dich jetzt in Ruhe lassen.
8: Das Kind hat sich gewehrt, die Macht hat gewechselt. Zu Hause wartet die nächste Konfrontation.
9: Warum kommst du erst so spät nach Hause?
10: Ich weiß alles, du hast das Mobberkind bezahlt.
9: Du bildest dir das nur ein.
10: Nein! Du wolltest mich unglücklich sehen, aber das funktioniert nicht mehr.
8: Die Wahrheit steht im Raum.
9: Du bist einfach undankbar.
10: Ich habe ein Recht, glücklich zu sein.
8: Der echte Vater hört den Streit.
9: Genug, ich habe alles gehört. Mit dir will ich nichts mehr zu tun haben. Du verstehst das falsch. Nein, ich sehe jetzt, wie du mein Kind behandelst.
8: Diese Macht ist vorbei.
12: Mein Name ist Gwanza.
13: Ich heiße Ilvi.
14: Mein Name ist Hannah.
12: Wir haben zusammen ein True Crime Hörspiel gemacht. 2 Minuten zu spät.
15: Oh, ich bin ja schon spät dran. Ich glaube, hier bin ich richtig.
16: Kommen Sie doch rein. Schön, dass wir endlich Zeit gefunden haben. Guten Tag. Setzen Sie sich doch einmal hin.
15: Dankeschön.
16: Okay, sollen wir dann gleich loslegen?
17: Ja, sicher.
18: This is the story.
16: Wie hat das Ganze nun begonnen?
17: Dann fange ich mal an. Also begonnen hat das Ganze, als wir mit 18 mit dem Auto auf unseren ersten Urlaub nach Frankreich gefahren sind. Amina, Kaya, Samira und ich. Die Autofahrt war lustig, aber nach über 13 Stunden waren wir mehr als geschafft. Wir haben daraufhin einige schöne Tage in Paris verbracht. Bis wir eines Abends beschlossen haben, einen Filmabend zu machen. Kaya und Samira wollten noch schnell zum Laden nebenan gehen, um Snacks zu kaufen.
15: Ist schon ein bisschen gruselig hier.
14: Beeilen wir uns besser.
19: Bonjour, Madame.
14: Oh mein Gott, wir müssen hier weg.
16: Leo und ich wollten in der Zwischenzeit schon mal das Obst schneiden, das wir noch da hatten. Ich hoffe, die beiden kaufen Chips. Ich habe voll Bock auf Süßigkeiten. Oh mein Gott, ja. Wo wurdet ihr dann hingebracht? Sie haben uns zum Hauptquartier der Entführer gebracht.
13: Der Boss hat uns erklärt, dass wir für ihn die reichste Privatschule in Paris ausrauben sollten. Falls wir das nicht schaffen, würde er Samira und Kay etwas antun. Sie haben unsere Handys genommen und wir würden in eine dunkle Kammer im Keller gesperrt.
16: Könnt ihr mal den Raum beschreiben?
13: Es gab nur eine kaputte Glühbirne, die ab und an mal geflackert hat. Sonst war es kalt und dunkel. Wir hatten Angst und wussten ehrlich gesagt nicht, wie es weitergeht.
14: Was sollen wir jetzt machen? Ich weiß auch nicht, aber irgendwie müssen wir hier rauskommen. Wir sollten uns bis morgen früh einen Plan überlegen. Die werden uns ja nicht ewig hier eingesperrt lassen. Ich hoffe, Kaya und Samira geht es gut.
16: Mhm. Und was war mit euren beiden Freundinnen?
19: Kaya, kannst du das Loch gleich in die Küche tun? Ich sperre noch schnell zu.
3: Was ist los?
16: Der Brief ist mit einem Messer in der Wand gesteckt.
18: The story.
13: Wir hatten in der Nacht schließlich genug Zeit, uns einen Plan zu machen. Wir dachten uns, dass ein bisschen DNA des Einführers sicher hilfreich sein würde. Deshalb sind wir, als sie uns die Stegen hinaufgeführt haben, unabsichtlich gestolpert. Dabei haben wir uns ein Haar geschnappt.
4: Wie sollen wir diese Geheimtürerei bloß in den ganzen Tag aushalten?
14: Ich weiß auch nicht. Falte ich einfach unauffällig.
13: Erst in der Schule haben wir durch Gespräche mitbekommen, dass wir anstatt der Töchter der Privatschulbesitzer hier sind. Wir haben uns natürlich gefragt, wo sie wohl sind.
4: Oh mein Gott, hast du gerade eine Hacke in meinem Haar? Warte mal, hier,

0: Sollen wir abheben?
1: Sie haben sich dazu entschieden, abzuheben. Schließlich wussten sie nicht, wie es weitergehen soll. Kaya und Samira waren schon voller Hoffnung, dass ihre zwei Freundinnen endlich wieder da sind. Doch dann sprachen sie plötzlich mit jemandem mit französischem Dialekt. Irgendwie kamen sie dann immer weiter mit ihren Vermutungen, weshalb sie schließlich den Entschluss zogen, dass wir in der Schule sein müssen.
2: Als die Schule fast zu Ende war, versteckten wir uns schnell auf den Toiletten. Durch die Walkie-Talkies von Entführern wussten wir genau, was zu tun war. Wir warteten, bis alle Schülerinnen und Schüler gegangen waren, um dann in den Raum mit dem Tresor zu gehen.
1: Im Tresorraum haben wir dann schnell die Kamera mit einem Stift beworfen, damit wir das Haar des Entführers davor legen konnten. Sie sollten denken, dass er die Schule berauben wollte. Auf jeden Fall sind wir dann schnell ins Sekretariat gelaufen, um die Polizei zu rufen. Die Entführer sahen natürlich, was wir mit der Sicherheitskamera gemacht haben und machten sich auf den Weg.

0: Oh mein Gott, da seid ihr endlich. Wir haben uns solche Sorgen gemacht.
1: Nun waren alle da. Die Polizei begann direkt mit der Spursuche und die Entführer und unsere Freundin waren gleichzeitig hier.
2: This is the story.
3: Stimmen der Macht. Hörspiele von Schülerinnen und Schülern aus der Steiermark. Das war ein Beitrag von Radio Helsinki und damit geht Fokus Kultur bei Radio Dreieckland mit der Ausgabe vom 9. Juni 2026 zu Ende. Am Mikrofon verabschiedet sich Johanna.

0: Einen wunderschönen guten Abend hier aus dem Studio Radio Dreieckland im Gruppenradio. Die Kuba-Gruppe wie jeden zweiten Dienstag von 19 bis 20 Uhr. Kuba, ja, aus Kuba erreichen uns täglich Nachrichten, die nicht gerade schön sind. Es gibt Stromabschaltungen. 20 Stunden am Tag. Die Lebensmittel sind dadurch nicht mehr haltbar. In Havanna hat es über 30 Grad und nachts kühlt es kaum ab. Die Leute können nicht mehr schlafen. Das ist alles sehr, sehr schwer. Berühmte Hotels haben jetzt geschlossen, die Joint Ventures waren und wo sich die ausländischen Investoren zurückziehen. Visa und Mastercard sind nicht mehr erlaubt. Sogar die Fabrica del Arte in Havanna musste schließen, ein Juwel für Kunst aller Art in Havanna. Die Menschen selber werden geflutet von Infos auf Social Media, die die Regierung schlecht machen, die natürlich mit vielen Fakes arbeiten, die Stromabschaltungen seien durch die Regierung, Misswirtschaft und so weiter und so fort. Und natürlich, die Menschen sollen zur Demokratie in Anführungsstrichen und dann wird alles besser. Ja, solche Geschichten und gestern noch kam die Nachricht, dass in der Nähe von Pina del Rio ein starkes Erdbeben war. So wie es im Moment aussieht, gibt es nur Schäden an Häusern und Gebäuden. Aber unser Freund in Pina del Rio hat geschrieben, sie haben zuerst gedacht, es ist ein militärischer Angriff, bevor sie realisiert haben, dass das Ganze ein Erdbeben war. Genaueres über das Erdbeben wissen wir jetzt noch nicht. Heute haben wir aber was ganz Besonderes, und zwar hat Rolf, der in Köln mittlerweile lebt, aber heute Abend leibhaftig bei uns ist, ein Interview gemacht mit Giff und Marité, auch beide in Köln lebend. Marité ist Kubanerin, Giff seit vielen Jahren in der Kuba-Solidarität. Und da sind auch ganz erhellende Informationen, zum Beispiel über Raoul, das Strafverfahren, was da dahinter steckt und so weiter. Wir wünschen euch jedenfalls da eine spannende Stunde und bis dann.
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Einen schönen guten Abend, mal wieder in der Kuba-Sendung zu Kuba, zu der Situation. Und ich freue mich, dass ich wieder die Gäste habe, wie das letzte Mal oder vorletzte Mal die Marité, die aus Kuba kommt und da auch den direkten Kontakt mit Angehörigen Kuba hat und auch selber die letzte Zeit da war. Und mit Gift von Körber, der einfach schon Jahre, Jahrzehnte lang zu Kuba arbeitet, mit der Marité verheiratet ist. Ja, ich finde es sehr schön, dass wir wieder eine Frage-Antwort-Runde machen können. Vor allen Dingen, weil ihr ja auch direkt mit Kuba, mit den Medien sehr verbunden seid und die Insider-Information auch richtig einschätzen könnt. Für mich als Außenstehender ist natürlich die Frage, wie ist das jetzt in der Situation für Kuba, die Bedrohung für Kuba nach der Invasion in Iran, wo Trump seine Probleme hat? Oder braucht Trump einen ganz neuen Erfolg, wo er dann vielleicht denkt, dass in Kuba nochmal ein Angriff

0: Wir haben viele Drogen erlebt, die letztendlich nicht in die Wirklichkeit umgesetzt worden sind. Aber wir haben auch Bedrohungen erlebt, die Realität wurden. Grönland wurde nicht besetzt von den USA, obwohl das ja angedroht war. Viele andere Aktionen wurden auch nicht durchgeführt, aber wir sehen auf der anderen Seite, Venezuela wurde angegriffen, auch wenn da wohl Verrat im Spiel war aus Venezuela selbst. Wir sehen den Angriff, der möglicherweise durch Israel angelegt wurde, auf den Iran. Und immer geht es um die Weltmachtstellung der USA und ihr Verhältnis zu China. Was können wir jetzt zu Kuba sagen? Wir sehen ein Bedrohungsszenario, wie wir es schon verschiedentlich erlebt haben. Militärische Bedrohung, die Aussage, dass Kuba besetzt werden würde, dass Kuba bombardiert werden würde, dass Kuba, dass dort ein Einmarsch stattfinden würde. Alles das kennzeichnet die Situation in den letzten Wochen und Monaten. Wir wissen, dass Kuba ja schon mal angegriffen worden ist, damals unter Kennedy, Invasion in der Schweinebucht. Das ist also im Grunde genommen eigentlich nichts Neues. Was neu ist, ist, dass es den USA gelungen ist, Kuba in einen Würgegriff zu nehmen, einen ökonomischen Würgegriff, auf den wir vielleicht später noch eingehen können. Was sind also mögliche Szenarien militärischer Art gegenüber Kuba? Das Bedrohungsszenario ist erstmal klar. Flugzeugträger in der Region, die bereitstehen, für die Öffentlichkeit erkennbar und auch so gekennzeichnet, Kuba anzugreifen. Ein anderes Szenario wäre das, was in Venezuela verwendet worden ist, also eine Art Enthauptungsschlag durchzuführen. Diese Spezialeinheiten, deren Aktionen wir in Venezuela gesehen haben, die aber dort nur funktionierten in Zusammenarbeit mit dem Verrat aus dem Land. Das ist auf Kuba sehr, sehr, sehr unwahrscheinlich. Bleibt im Grunde genommen die Bedrohung mit Bombardierung, mit Invasion. Und da gibt es die unterschiedlichsten Überlegungen. Genaues weiß man nicht. Interessanterweise fand vor kurzem ein Treffen zwischen dem Kommando Sur, also dem Militärkommando der USA für Süd- und Lateinamerika statt, in Guantanamo mit kubanischen Militärs.
1: Okay.
0: Und zwar einer höchsten Delegation des kubanischen Militärs. Was genau dort besprochen worden ist, wissen wir nicht. So ein Zusammentreffen ist schon sehr eigenartig und weist eigentlich nicht auf unmittelbare Kriegsvorbereitung hin. Das gibt aber keine Sicherheit. Insofern handeln die US-Regierung nach dem Prinzip, wenn man nicht überzeugen kann, dann sollte man wenigstens verwirren. Und in dieser Wirrnis kann alles Mögliche stattfinden. Auf Kuba selber gibt es ganz klare Aussagen der Regierung und Vorbereitungen auch auf einen möglichen militärischen Angriff. Und da gibt es jetzt eine ganze Reihe von Gegenargumenten für ein direktes militärisches Eingreifen. Kuba befindet sich 90 Meilen von den USA entfernt. Ein solches militärisches Eingreifen würde die USA unmittelbar betreffen. Die Exilkubaner in Miami oder die kubanische Mafia in Miami, das ist nur ein winziger Teil der Bevölkerung. Politisch sehr einflussreich, aber letztendlich, wenn es um einen Krieg 90 Meilen vor der eigenen Küste geht, der auch auf die USA übergreifen könnte, dann hätten wir ein Szenario, das sicherlich für die aktuelle Regierung in den USA nicht sehr angenehm ist. Sie brauchen einen Erfolg, der unmittelbar schnell und für die Wahlen im November Erfolg bringt.
1: Das ist für mich nämlich auch die Frage. Also im Moment steht ja Trump sehr unter Druck durch den Iran. Man kann sagen, da hat er einfach versagt, auch mit seiner Pseudostrategie, ne? Und deshalb braucht er einen schnellen Erfolg, den man in

0: Kuba mit der Erfahrung, die sie mit Kubanern gemacht haben, eigentlich überhaupt nicht richtigen einschätzen können. Ne? So, und durch diese Würgepolitik, die da ja ist, war für mich auch die Frage, inwiefern sind die eigentlich schon so weit, dass sie quasi eine Alternative für die jetzige Regierung schon vorproduziert haben, dass sie dann sagen, okay, erst machen sie die Bevölkerung mürbe, ne, produzieren halt eine Alternative, dass dann auch die jetzige Regierung sagt, okay, im Sinne der Bevölkerung geht das nicht, ausgehungert zu werden und verhungern, ne, sondern in dem Moment sagen, wenn die Bevölkerung sagt, okay, sie wollen den Weg aufmachen, ne? Wie schaut das aus? Also das ganze Szenario. Kurzfristigen Erfolg sehe ich jetzt erstmal von außen nicht, ne?
1: Das ist genau der Punkt, der jetzt diese ganzen Spekulationen natürlich auch noch anheizt. Ein schneller Erfolg auf Kuba durch militärisches Eingreifen scheint mir unwahrscheinlich. Eine längerfristige Auseinandersetzung auf Kuba 90 Meilen vor den USA würde überhaupt nicht im Interesse der US-Regierung liegen. Ein schneller Erfolg schon, der jetzt ein paar Tage, ein paar Wochen vielleicht in Anspruch nehmen würde und dann grandiose Ergebnisse produzieren würde. Aber das ist nicht zu erkennen. Wir müssen also sehen, was tatsächlich machbar ist. Und der Idealfall, das ist das, was du eigentlich jetzt angesprochen hast, der Idealfall für die USA wäre, wenn Kuba aufgeben würde. Wenn man also Kuba vorführen könnte als ein gescheitertes Experiment, das aufgeben musste, weil es nicht mehr konnte.
0: Genau, ich denke mir, das ist ja letztendlich eigentlich auch mit das Hauptziel, ne?
1: Ja.
0: Marité, wie ist die Stimmung in Kuba? Wie schätzt du das ein? Also es ist ja auch ein ganz tolles Lied, wo du die Übersetzung auch gemacht hast, was die Erfahrung in Kuba zeigt mit dem Widerstand, eben dem Kampfeswille und die Erfahrung der jahrzehntelangen Erfahrung, die das kubanische Volk gemacht hat, wo auch einfach wirklich ein Selbstbewusstsein ist. Wie schätzt du das ein? Also einerseits dieser Würgegriff, der wirklich existenziell ist, und andererseits dann halt einfach die Erfahrung, die die Kubaner ja auch mit den ganzen lateinamerikanischen Völkern und anderen gemacht haben, dass sie letztendlich ja keine Selbstbestimmung mehr haben und keine eigene Möglichkeit von Weg haben. Wie schätzt du das ein angesichts der Bedrohung bei der Bevölkerung oder bei Teilen der Bevölkerung?
2: Ja, das ist eine unsichtbare Kriegsführung, kann man so sagen. Ne? Das ist, wie der Druck wirklich ankommt. Also das sind nicht nur über Gesetze Anklagen. Der Krieg hat sich verändert. Es geht nicht mehr nur um Militär, sondern darum, in die Wahrnehmung der Leute einzugreifen. Ziel ist nicht, und ich denke so, ein Land zu besetzen für eine sehr lange Zeit, sondern die Bevölkerung zu zermürben. Also heute hat der Druck drei ganz konkrete Formen. Und das ist Informationsüberflutung. Jeden Tag werden die Leute auch auf Kuba mit Widersprüchen konfrontiert von den USA. Sie reden alle über Krise, Zusammenbruch, Unsicherheit. Und das geht in den Kopf der Leute. Und das macht natürlich sehr unsicher. Zweitens, das ist diese dauerhafte wirtschaftliche Unsicherheit. Also niemand weiß, was morgen passiert. Und drittens, das ist das Erbrechen des Familienlebens durch die wirtschaftlichen Sanktionen, Migration, Krise, Müdigkeit, Rückzug, Vertrauensverlust. Aber es gibt auch etwas, das man nicht immer sieht. Das ist Unterstützungsnetzwerke, auch in Kuba. Solidarität auch im Alltag von den Kubanern. Die entwickeln Strategien in den Gemeinden. Und Kuba widersteht. Das ist bis heute, sieht man dann doch. Natürlich, widerstehen ist nicht dasselbe wie gut gehen. Und hier ist oder wird es besonders gefährlich. Wenn der Druck dauerhaft wird, dann gewöhnen wir uns daran, an den Stress, an die Unsicherheit, Erschöpfung. Und das werden dann quasi das tägliche, alltägliche Leben. Das führt, wie ich gesagt habe, zur emotionalen Müdigkeit und dem Gefühl, dass sich nichts ändern wird. Und da liegt der kritische Punkt. Also eine Erschöpfung in der Gesellschaft, das machen und das wollen sie für einen, also ohne militärischen Angriff, die werden dann siegen, wenn es so weiter passiert. Wie können wir uns schützen? Oder wie können sich die Familien und die Bevölkerung in Kuba schützen? Also die Verteidigungsfähigkeit und der Zusammenhalt. Kommunikation und Wahrheit, das verlangen viele in Kuba, von der Presse, dass es sofort reagiert auf diese viele, viele Gerüchte, die aus dem Norden kommen. Und vor allem die aktive Hoffnung, also dieser Zusammenhalt in der Bevölkerung.
0: Okay. Marité, von den vielen militärischen Abenteuern der USA wissen wir ja, dass da immer wieder Vorwände erfunden werden, um da irgendwie militärisch reinzugehen. Das ist ja auch der Punkt, wo man sich immer wieder fragt, was ist jetzt? Wie versuchen die USA, einen Angriff auf Kuba zu rechtfertigen?
2: Also fangen wir mit dem Aktuellen an. Die Staatsanwaltschaft im Süden von Florida hat Armeegeneral Raúl Castro offiziell angeklagt. Man fordert dort seine Auslieferung in die USA. Sonst droht man, ihn gewaltsam zu holen. Und das haben wir gesehen, dass sie das machen können. Die Anklage kam im Mai dieses Jahres, als die Stimmung schon gegen Kuba ohnehin schon sehr angespannt war. Einflussreiche Gruppen der kubanisch-amerikanischen Gemeinde in Florida haben da in der US-Politik eine Menge zu sagen. Aber um das wirklich zu verstehen, muss man zurück ins Jahr 1996 schauen. Denn was damals passiert ist, folgt dem gleichen Muster wie heute. Also der Vorfall von 1996. Was geschah in der Zeit? Also am 24. Februar 1996 hat die kubanische Luftwaffe zwei Flugzeuge von Hermanos al Rescate, das ist also Bruderschaft der Retter, abgeschossen. Offiziell hieß es aus Washington zivile wehrlose Flugzeuge. Aber das stimmt nicht so. Erstens, es waren Cessna 337 Skymaster, also genauso das Modell, das die US Air Force in Vietnam für Observation und psychologische Kriegsführung genutzt hat. Zweitens, diese Maschinen gehörten zum Luftarm der kubanisch-amerikanischen Nationalstiftung, politisch und finanziell verbunden mit der CIA. Und drittens, der Gründer, José Basulto, wurde selbst von der CIA ausgebildet, war in der Schweinebucht dabei und hat eine lange unbekannte Geschichte von Terrorakten gegen Kuba. Die Flüge waren also nicht humanitär, sondern sie waren provozierte Operationen, um Kuba zu einer militärischen Reaktion zu zwingen. Monatelang hatten diese Gruppen kubanischen Luftraum verletzt. Über 25 dokumentierte Fälle. Kuba hat offiziell bei der Internationalen Luftfahrtorganisation protestiert in der Zeit. Die USA haben nichts unternommen. Obwohl sogar Leute aus der Clinton-Regierung gewarnt hatten, eines Tages schießen die Kubaner so eine Maschine ab. Und was passierte? Genau 17 Tage nach dem Abschuss von diesen zwei Flugzeugen hat Bill Clinton die Health-Warton-Gesetz unterschrieben. Und als Begründung nutzte er genau diesen Abschuss, und die Toten von den zwei Flugzeugen. Mhm. Und was ist die Helfsportung? Es macht auch der US-Blockade gegen Kuba ein Gesetz. Das heißt, vorher konnte der Präsident die Blockade aufheben. Jetzt braucht er dafür den Kongress. Es bestraft Länder, die mit Kuba Handel treiben, und es erlaubt US-Bürger, vor US-Gerichten sogar aus Ländern zu verklagen, die Geschäfte mit enteigneten Grundstücken auf Kuba machen. Und das sind sehr viele.
0: Mhm. Und du denkst, das ist halt eben auch ein möglicher Vorwand, ja, eventuell, um dann halt zu sagen, von wegen, wir gehen militärisch vor.
2: Ja. Aha. Und diese, das interessant zu sehen, dass dieses Gesetz war schon vor dem Abschuss fertig. Es hat nur noch einen Auslöser gebraucht.
0: Okay.
2: Den hat Basulto geliefert aus Kosten von 4 Menschenleben. Und das Leid der Kubaner durch dieses Gesetz ist auch eine Folge dieser Provokation.
1: Und ja, vielleicht hier an dieser Stelle nochmal zur Erklärung. Die Anklage bezieht sich darauf, dass Raúl Castro 1996 den Befehl zum Abschuss der beiden Flugzeuge gegeben hat. Um den Hintergrund richtig verstehen zu können, muss man wissen, dass, wie du eben schon sagtest, Basulto, der Chef dieser Bruderschaft, kein unbeschriebenes Blatt war, sondern bereits mit einem Schnellboot vor Kuba ein Hotel beschossen hat, in dem Touristen waren. Diese Aktion sollte den Tourismus auf Kuba schädigen. Das war die Absicht. Also er war ein Terrorist, der bereit war, Waffen einzusetzen. Wie sollte die kubanische Luftabwehr wissen, ob das Flugzeug, eines der Flugzeuge, das nach Kuba flog, Flugblätter bei sich hatte, wie sie über Havanna abgeworfen wurden, oder ob sie nicht auch eine Bombe abwerfen würden. Denn Basulto war dafür bekannt, dass er das tat. Und Basulto hing eng zusammen mit einem anderen Terroristen, der bis zu seinem Lebensende friedlich in Miami gelebt hat und selbst erklärt hat, dass er verantwortlich für einen Bombenanschlag auf ein Flugzeug über Barbados gewesen ist, bei dem eine gesamte kubanische Sportmannschaft getötet wurde. Er selber hat hinterher gesagt, ich habe die Bombe gelegt, na und? Und er ist nie belangt worden. Basulto, also diese Verbindung, CIA, Posada Carriles, Basulto ist alles die gleiche Terroristengruppe, die für Terrorakte verantwortlich ist und jederzeit wieder solche Terrorakte hätte ausführen können. Übrigens, Rolf, vielleicht eine interessante Bemerkung am Rande. Wir waren noch in den 90er Jahren damit beschäftigt, Zivilschutzmaterial aus Deutschland nach Kuba zu bringen.
3: Mhm, genau.
1: Und diese Aktion ist unterbrochen worden damals, wegen dieses Abschuss dieser beiden Flugzeuge. Wir konnten das später wieder aufnehmen, aber es waren große Schwierigkeiten, weil die Bundesregierung sofort sagte, und das war ja auch das Ziel der Provokation, sofort einen Vorwand hatte, dort einzugreifen.
2: Und heute, was passiert heute? Das ist das gleiche Muster. Fast 30 Jahre später macht man das Gleiche. Die Anklage gegen Raúl Castro hat denselben Zweck. Sie soll eine aggressive Erzählung liefern, Druck aufbauen im Rahmen der Politik der Beschleunigung, die Washington gerade gegen Kuba fährt. Wieder ohne Beweise, wieder mit Leuten aus Florida, die die Eskalation anführen. Wieder geht es darum, härtere Maßnahmen zu rechtfertigen. Zum Beispiel durch die Exekutive Order 14404, eine Verfügung von Präsident Donald Trump von 1. Mai dieses Jahres, und sie verschärft die US-Politik gegenüber Kuba massiv und wird auch als Ultimatum bezeichnet. Ziel ist es, Kuba wirtschaftlich komplett abzuschnüren und einen Regimewechsel, wie Sie sagen, zu erzwingen. Nur ist erlaubt sind jetzt Sanktionen gegen ausländische Firmen, die mit Kuba Geschäfte machen, also Sekundärsanktionen. Das könnte spanische Hotelketten oder kanadische Minenfirmen oder Unternehmen treffen. Und speziell im Fokus steht dabei die Gruppe GAI. Das ist Grupo de Administración Empresarial. Wie wird dann auf Deutsch übersetzt? Grupo Administración Empresarial.
1: Gruppe für Unternehmensmanagement, Aktiengesellschaft.
2: Ja, und hier muss man klarstellen, die GAI, wie genannt wird, wurde nicht im Geheimen geboren, wie sie also von Marco Rubio sagt oder wie es verbreitet wird, auch nicht aus Privilegien. Sie ist in der Sonderperiode entstanden, also in der Zeit zwischen 92 und 2000 und aus purer kubanischer Kreativität, um die Blockade zu
1: umgehen.
2: Ja. Es ging darum, die Wirtschaft irgendwie am Laufen zu halten und die sozialen Errungenschaften zu schützen.
0: Ja, leider wird die Zeit ein bisschen knapp. Wir müssen, also es ist total interessant, was du auch an Hintergründen erzählst, weil das einfach nochmal deutlich macht, zum einen halt eben, wie die Kubaner da wirklich auch gegenarbeiten können, ne? Und zum anderen halt einfach, um die politischen Zusammenhänge zu begreifen. Jetzt vielleicht noch kurz als Frage, wie sieht im Moment die Hilfe für Kuba aus? Weil wir bekommen ja wenig mit, was zurzeit auch an Hilfsgütern noch durchkommt. Letztes Mal hattet ihr erzählt, dass halt eben ein Tanker aus Russland gekommen ist und dass es auch mal eine Reislieferung aus China gab. Wie sieht die Situation im Moment aus?
1: Ja, also einerseits gibt es eine Lieferung von 60.000 Tonnen Reis aus China.
3: Wann?
1: Die ist schon unterwegs. Das heißt also, es ist schon ein Teil angekommen. Das ist kontinuierlich. Oh. Es kommen jetzt also mehrere Schiffe. Das erste Schiff hat, glaube ich, 14.000 Tonnen gehabt und insgesamt werden es 60.000 Tonnen. Das zweite ist, was längerfristige Unterstützung angeht, die läuft. Also es gibt sowohl chinesische Spezialisten für die Reisproduktion als auch jetzt in der letzten Zeit verstärkt aus Vietnam, die Kuba dabei helfen, eine moderne Reisproduktion in Gang zu setzen, die letztendlich dazu führen soll, dass Kuba bei der Reisproduktion unabhängig wird. Das andere ist, da hatten wir auch schon drüber gesprochen, die Förderung der Solarenergie, die jetzt sehr viel schneller voranschreitet, als es ursprünglich geplant war. Ursprünglich war geplant, bis 2030 die gesamte kubanische Energie auf Solar- und alternative Energien umzustellen. Das ist tatsächlich in vollem Gang. Kuba hat also einerseits große Solarparks mit chinesischer Unterstützung aufgebaut oder auch mit russischer Unterstützung. Auf der anderen Seite gibt es auch einzelne Unterstützung für bestimmte Berufsgruppen, die zu Hause Solaranlagen bekommen, wie zum Beispiel Ärzte, auch Kinder, die von Stromversorgung abhängig sind, weil sie Beatmung brauchen oder weil ihre Krankheit eine kontinuierliche Stromversorgung braucht. Und ein anderer Aspekt ist, ursprünglich wurde damit gerechnet, dass Russland zum Teil die Ölversorgung Kubas, die durch die Maßnahmen in Venezuela abgebrochen wurde, ersetzen kann. Und dieses eine Schiff, das ankam, das hat ja nun wirklich auch geholfen. Aber ein weiteres Schiff, das mit Diesel unterwegs war, hat 1000 Kilometer vor der kubanischen Küste abgedreht und ist nicht nach Kuba gekommen. Was da im Hintergrund stattfindet, wir wissen es nicht. Aber die USA üben offensichtlich einen großen Druck aus. Und inwieweit Russland sich diesem Druck gebeugt hat, ist jetzt noch nicht so ganz zu klären. Vielleicht ein Beispiel, Marité, das hattest du genannt, über die Versorgung von Kindern in Krankenhäusern, um nochmal deutlich zu machen, welche fürchterlichen Wirkungen die Blockade der Energieversorgung hat.
2: Es gab auch Fälle, in denen die Krankenschwester oder Pflegepersonal und die Ärzte die Neugeborenen, die in den Inkubatoren standen, die mussten die kleinen Kinder, die Babys dann um sich, damit sie
1: mit ihrem Körper wärmen,
2: weil keine Strom in den Krankenhäusern.
0: Ja, vielen Dank, Marité, und vielen Dank, Gif. Es ist wieder total spannend und wir müssen leider zum Schluss kommen. Und hoffen darauf einfach, dass sich die Entwicklung, dass es einfach eine Entwicklung gibt, die für die Kubaner spricht, die die Kubaner stärker macht und dass die USA nicht mit ihrem Ziel durchkommt. Vielen Dank nochmal. Und wir haben dieses Gespräch vorher aufgenommen und geben zurück an die Redaktion im Studio.
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0: Hey,
1: ja, das war das Interview, das Rolf mit GIF und Marité geführt hat. Vielen, vielen Dank dafür.
0: Auf dem Fuß.
1: Wir kommen wieder am wann? 14. Mai?
2: Juli.
1: Am 14. Juli, nicht Mai. Und ja, ganz aktuell vielleicht auch noch zu sagen, was Kuba betrifft. Es wurden Sanktionen, Konten eingefroren von Díaz-Canel und Familie, also der jetzige Präsident. Genauso aber auch zum Beispiel vom ICAP, vom Institut für Völkerfreundschaft, mit denen wir auch schon viel zusammengearbeitet haben. Und auch von den CDRs, also die Komitees zur Verteidigung der Revolution. Ja, jeden Tag eine Verschärfung und... Rolf wird jetzt noch kurz sagen, was geplant ist für die nächste Sendung, wie gesagt am 14. Juli. Und dann verabschieden wir uns und wünschen euch noch einen schönen Abend.
3: Ja, ich wollte darauf hinweisen, dass am 14. Juli wir auch wieder eine Sendung vorbereiten wollen, also der GIF, die Marité und ich in Köln. Und zwar bekommen wir ja manche Informationen auch nicht richtig mit über die ganzen Medien. Und zwar hatten wir auch darüber diskutiert, wenn keine militärische Intervention ist, was könnte dann auch noch von Trump an Vision sich gedacht werden, beziehungsweise Sanktionen etc. Und im Gegensatz zu Venezuela, wo die ja vorher schon einiges vorbereitet hatten, ist die Situation in Kuba eine andere, wo die genau wissen, dass trotz der ganzen Verschärfung, trotz dieser ganzen Misssituation durch der absoluten Blockade von den USA und dem Hunger, der wirklich in Kuba herrscht, dass sie nicht einfach irgendjemanden dort einsetzen können oder irgendwas weitermachen können. Und hinter den Kulissen laufen natürlich Diskussionen, ob es irgendeine Alternative zu der jetzigen kubanischen Regierung gibt. Weil es wird natürlich über Internet und Piratensendern wird die kubanische Bevölkerung vollgeknallt mit allen möglichen Falschmeldungen und was die kubanische Regierung alles falsch macht etc. pp. Also da werden die wirklich vollkommen überhäuft. Und um die Stimmung dafür zu verbreiten, dass im richtigen Moment halt eben sogenannte Oppositionsgruppen, die meistens auch gut vorbereitet halt einfach von den USA und natürlich auch aus Frust in Kuba, dass da halt dann zum richtigen Zeitpunkt die Leute nach außen gehen mit Öffentlichkeit, mit Piratensendern und Internetsendungen aus den USA, um sich als Alternative halt anzubieten, um eben einen Regierungswechsel bzw. einen Systemwechsel in Kuba halt eben zu erreichen. Was dann an Szenarien sein kann, gut, das ist irgendwie Schnee von morgen, aber ich denke mir, es ist ganz wichtig, vielleicht mal diese Hintergründe, das ein bisschen zu beleuchten, und das wird unsere nächste Sendung ein Stück weit auch sein, wo die Marité ja sehr viel Kontakt mit ihrer Familie hat und das dann halt einfach ein bisschen auch ausführen kann.
1: Ja, zum Schluss noch ein bisschen Musik. Und ansonsten einen schönen Abend euch. Und ja, man muss doch immer wieder sagen, wenn man in andere Länder guckt, zum Beispiel Kuba, es geht uns doch ganz schön gut.
3: Tschüss.

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0: freue mich sehr, dass du mit mir sprichst, dass du dir die Zeit genommen hast, Lulu, von Tote Kreckhuren im Kofferraum.
1: Ja, danke für die Einladung.
0: Ihr seid gerade auf Tour mit eurem aktuellen Album Liebe, Hass und Engelenergie. Das ist am 13. März erschienen, also ein Monat jetzt alt.
1: Genau,
0: Dieses Label, ich finde es fast unmöglich, das auszusprechen.
1: ja. Bakraufafita, glaube ich.
0: Bakraufafita Records, genau, das ist das Label. Seit wann seid ihr bei dem Label?
1: Ich glaube, wir haben, also das letzte Album Gefühle haben wir da auch schon gemacht. Also ja, dann seit 2021.
0: Und seid ihr zufrieden mit den Bedingungen? Weil ich habe gelesen, ihr seid da ja zu Recht auch mal streng, was die Labels angeht.
1: Ja, das stimmt. Aber das sind eigentlich auch unsere Friends. Also die machen das jetzt nicht, weil sie irgendwie Kohle verdienen wollen, sondern sie machen das halt wirklich sehr leidenschaftlich und nehmen ihren Job, so wie wir eben auch. Und deswegen matcht das eigentlich ganz gut so mit unseren Vorstellungen, was wir wollen und was wir auch erwarten. Und die quatschen uns auch nicht rein. Die finanzieren uns relativ viel vor. Wir haben eine faire Aufteilung. Also wir sind mit denen sehr happy, ja.
0: Ja, und euch wird es nächstes Jahr geschlagene 20 Jahre geben. Ist das zu glauben?
1: Nee, ich finde es wirklich absurd.
0: Wie geht's euch damit? Also denkt ihr da jetzt schon drüber nach? Und gibt es schon sowas wie, keine Ahnung, so eine Retrospektion? Vor allem für dich, weil du ja schon immer dabei bist.
1: Ja, also ich finde es halt übelst crazy, dass wir 20 Jahre haben und wir haben uns da ein bisschen verkalkuliert, weil eigentlich wären es dieses Jahr schon 20 Jahre gewesen. Und wir wissen das manchmal und dann vergessen wir es wieder, weil 20 Jahre ja einfach voll lang sind. Und dann haben wir uns irgendwann mal darauf geeinigt, wir sagen einfach 2007, weil so hundertprozentig wissen, also wir wussten es einfach nicht mehr hundertprozentig. Aber es ist trotzdem total absurd, weil ganz viele Sachen kommen mir vor, als wären die halt gestern gewesen und ich kann mich an die so krass erinnern. Und dann gucke ich mir Fotos oder Videos davon an und denke so, Mann, ich sehe da aus wie ein kleines Baby. Es muss einfach schon 20 Jahre her sein. Das ist halt richtig wild. Und es war einfach eine sau krasse, intensive Zeit. Und wir sind ja einfach mit dieser Band erwachsen geworden. Auf eine Art. Und ja, ist voll verrückt. Also es fühlt sich auf jeden Fall nicht so lang an, wie ich mir 20 Jahre immer vorstelle, irgendwie.
0: Gibt es irgendwas, woran du dich jetzt so besonders erinnerst oder was so dir total im Gedächtnis geblieben ist in dieser Zeit?
1: Also vor allem so die Anfangszeit, das war halt noch richtig crazy, weil wir haben ja die Band gegründet und haben ja eigentlich nur erzählt, wir haben eine Band, wir haben ja gar keine Musik gemacht und sind dann voll oft nach dem Feiern oder während wir feiern waren rumgefahren und haben immer irgendwelche Girls angesprochen, ob die nicht bei uns in der Band sein wollen. Und daran kann ich mich halt noch voll gut erinnern, wie cool das war und was dann auch für lustige Gespräche zustande gekommen sind mit den Personen. Und viele waren dann tatsächlich auch mal kurz in der Band, so die wir in der Straßenbahn angequatscht haben. Oder ich weiß nicht, unsere erste Tour mit KIZ ist uns, die hat uns ja auch sehr geprägt, so, das war 2008. Das ist uns auf jeden Fall im Gedächtnis geblieben und auch die Touren mit Terrorgruppe, mit denen wir ja auch sehr verbunden waren und sind, die auf jeden Fall, das waren schon sehr intensive Sachen. Und auch der Bundesvision Song Contest, da haben wir auch mal mitgemacht. Das ist ja auch schon arschlange her, das ist jetzt 12 Jahre her oder 13 Jahre. Das finde ich auch so krass, da kann ich mich auch noch so gut erinnern. Ich kann mich noch daran erinnern, wie Stefan Raabs Hand sich angefasst hat. Also vielleicht auch, weil ich es danach ständig erzählt habe, dass seine Hand sehr glatt und kalt ist. Vielleicht weiß ich es deshalb noch so genau, aber ja, es ist schon krass und das kommt mir wirklich noch nicht so lang vor, irgendwie lang hervor.
0: Bei der Tour mit KIZ habt ihr ja auch so ein bisschen negative Erfahrungen gemacht, oder? Also das Publikum hat euch, glaube ich, nicht so ganz verstanden, sage ich jetzt mal.
1: Ja, nee, fanden uns richtig scheiße. Und vor allem haben wir darüber halt nie nachgedacht, dass uns jemand scheiße finden könnte. Weil wir haben ja einfach immer irgendwas gemacht und haben das immer mit unseren Friends zusammen gemacht, die das natürlich dann voll abgefeiert haben. Und dann standen wir auf einmal vor so einem großen Publikum. Und die fanden das ganz komisch, warum da jetzt so Girls in goldenen Kleidern ich und mein Pony singen.

0: ich kenne euch jetzt noch nicht 20 Jahre, muss ich gestehen, aber über 10 bestimmt. Natürlich dieser Bandname, der bleibt ja auch im Gedächtnis. Und habe jetzt aber trotzdem, also jetzt erst das Gefühl, dass ihr so, na, ich will jetzt nicht sagen durchstartet, aber auf jeden Fall, dass das Publikum jetzt mehr wird oder die Resonanz größer wird. Also siehst du das auch so? Werden die Venues größer? Also zum Beispiel der Slow Club ist kleiner als das Artik.
1: Das stimmt, aber ich glaube, ehrlich gesagt, sind ähnlich viele Tickets verkauft. Also das, das hat damit nichts zu tun. Nee, ich glaube, wir halten uns eigentlich seit diesen Jahren relativ stabil eigentlich immer. Und das ist mal ein bisschen mehr, mal ein bisschen weniger. Auch in Berlin haben wir es jetzt geschafft mit einer Tausender-Venue. Da waren wir sonst immer ein bisschen kleiner. Aber eigentlich sind die Zahlen ähnlich die letzten Jahre gewesen. Es war schon mal bekackter auf jeden Fall. Aber es war noch nie so scheiße, zum Beispiel, dass wir Shows absagen mussten, wirklich. Also vielleicht mal in den 20 Jahren so zwei, drei. Und das empfinde ich schon als großen Luxus. Und ehrlich gesagt hat sich da nicht so viel verändert. Also ich finde das aber auch schön, so, ne? Also manchmal habe ich natürlich auch so eine kleine Hoffnung, so, ah, jetzt geht's aber richtig los, oder? Und dann wäre ich aber dann doch wieder gehumbelt und so. Nee, ist alles so, es bleibt alles so, wie es ist. Aber das ist ja eigentlich auch ganz schön.
0: Ihr wurdet ziemlich lange so mehr oder weniger als Spaßband gelabelt. Dann mit dem Album Gefühle 2021 habt ihr auch inhaltlich nochmal ein bisschen mehr Position bezogen, also gerade in diese feministische Richtung. Jetzt bei dem Album auch extrem. War das irgendwie eine Entscheidung? Hat sich das euch so aufgedrängt? Wie kam es dazu?
1: Naja, ich glaube, also feministisch waren wir eigentlich so vom Denken schon immer irgendwie. Aber ich glaube, ich konnte mich einfach nicht so richtig artikulieren. Also ich dachte, ich muss das alles immer hinter Witzen verstecken, weil ich ja dann doch eine lustige Frau sein wollte. Ich wollte ja trotzdem irgendwie gemocht werden und dachte, wenn ich da irgendwie so streng irgendwie durch die Gegend kicke, dann mag mich niemand. Und also das Gefühl habe ich manchmal auch noch so. Aber dann irgendwann wurde es mir halt egal. Und ich habe halt auch Therapie gemacht, wo ich dann halt auch viel daran gearbeitet habe und habe dann eben auch gelernt, so ein bisschen mehr über Emotions zu sprechen. Und das habe ich dann mit Gefühle halt eben ausgetestet, wie sich das für mich anfühlt, das auch im Bandkontext zu machen. Und das war eigentlich ganz schön. Und jetzt habe ich ab und an mal wieder Bock auf so sinnlose Spaßlieder, was fällt mir jetzt ganz schwer, die zu schreiben, weil ich immer denke, oh nein, da muss ich jetzt noch irgendeine Message schreien, da muss ich, irgendwas muss ich doch jetzt auch sagen wollen und so. Deswegen, ich glaube, auf unserem neuen Album ist halt der einzige Song, der so ein bisschen

0: Ja, das neue Album heißt Love, Hate, Engelenergie, also Liebe, Hass und Engelenergie. Sehr starke Worte. Würdest du sagen, das ist so, vielleicht auch so eine Essenz oder so eine Losung, auf die man im Prinzip alles oder das Mensch oder Frau sein, wenn man will, reduzieren könnte? Darauf kommt es an.
1: Ja, eigentlich schon, ja, schon. Also ich habe schon irgendwas, also tatsächlich wollte ich es ja auch wirklich auf eine Essenz runterbrechen, was irgendwie gleichzeitig alles sagt, aber vielleicht jetzt von mir noch nicht gesagt wurde. Bei Gefühle habe ich ja auch schon ewig rum überlegt, wie nenne ich das denn jetzt? Das hätte man auch Love, Hate oder Engelenergie ähnlich gesagt nennen können oder Kuschelenergie. Und ja, passt voll, was du sagst, auf jeden Fall.
0: Und gleich beim Intro, das ist ja so ein bisschen, dann steigt, also ihr steigt ja quasi so ein bisschen vom Himmel herab, zumindest hatte ich das Bild so vor Augen, und gebt den Menschen slash Männern, was sie verdienen und nicht, was sie wollen. Was wäre das denn? Also was verdienen sie denn?
1: Eine klare Ansage auf jeden Fall. Natürlich auch Liebe, weil ich glaube, ganz ehrlich, ganz viele Leute und also so patriarchale Strukturen, ich weiß nicht, wie ich das jetzt kurz erklären soll, aber patriarchale Strukturen kann ich mir vorstellen, kann man, könnte, naja, nee, ich meine, es ist ja ein System, das existiert ja schon seit Ewigkeiten und es wird auch sehr viel Energie darauf verwendet, dieses System zu halten. Und ich glaube, mit viel Liebe wäre es halt viel geiler, vor allem auch für Männer. Wenn sie das zulassen könnten, das und auch zugeben könnten, dass sie auch einfach nur geliebt werden wollen und das vielleicht auch ohne Zwang. Und das ist das, was, finde ich, auch alle verdienen. Liebe. Aber wenn die halt nicht klarkommen, dann kriegen sie halt eben Hasspech.

0: Ja, es sind einige Hymnen, nenne ich es jetzt mal auf dem Album, feministische Hymnen. Ja, die Skincare-Therapie geht es ganz klar um diese ja, Kritik an diesem Lookism und der halt ja leider auch vor allem einseitig oder ja, leider gibt es ihn grundsätzlich und vor allem einseitig auf Flinterpersonen vor allem ja, projiziert wird. Also das ist eine Abrechnung auf jeden Fall und ein sehr starkes Stück finde ich halt dein Maul. Also das ist einfach. Also klarer kann man es eigentlich dann auch nicht ausdrücken. Ne? Also da geht es darum, die allzu selbstbewussten Dudes, die Mansplainer, ja, also den vor den Latz zu knallen. Ist das was du oder ihr in eurem Alltag wirklich so tagtäglich erlebt, frage ich mich, weil normalerweise sucht man sich ja eigentlich dann irgendwann so eine Bubble, auch Cis-Männer, die nicht so sind.
1: Ja, auf jeden Fall. Also wir haben schon eine sehr sweete Bubble, die auch sehr offen sind und vor allem auch viele Männer mit Therapieerfahrungen, sage ich mal, also die schon auch sich mal reflektiert haben. Das ist wirklich sehr, sehr angenehm. Aber natürlich sind wir ja nicht permanent in unserer Bubble. Also vor allem nicht, wenn wir als Band unterwegs sind. Dann steppen wir ja regelmäßig raus. Und in den Clubs und Bühnen dieser Welt wird uns gerne mal was erklärt. Nach wie vor. Also das ist immer noch so, ja. Oder in unseren Jobs. Also wir arbeiten ja alle nebenher, noch nebenher. Also hauptmäßig arbeiten wir noch und machen nebenher dann die Band. Da kommt das natürlich auch vor, dass wir ein paar Erklärungen bekommen, ja. Aber wir erklären halt auch gerne Dinge. Also in dem Song, finde ich, haben wir schon das Wichtigste erklärt.

0: will über ein paar Songs auf jeden Fall noch mit dir reden. Gibt es so verschiedene Themenbereiche. Also Liebe ist natürlich auch ein großes Thema. Und der Song Du bist eine Geile, das ist ja jetzt eigentlich kein klassischer romantischer Liebessong, sondern da geht es ja dann eher um das Zelebrieren im weitesten Sinne der Freundinnenschaft oder halt ja, von Menschen, die einem einfach wichtig sind, mit denen man jetzt keine sexuelle Beziehung vielleicht hat. Und ich beobachte in letzter Zeit, dass gerade im Feminismus oder im Queerfeminismus das so ein neuer, also ne, das kommt gerade so. Dieses Weg von der Liebe, weg von der romantischen Beziehung. Wir konzentrieren uns jetzt auf unsere Freundinnen. Bist du da auch so unterwegs gerade? Oder was ist so die Motivation für den Song?
1: Ja, auf jeden Fall. Also früher dachte ich ja auch immer so, das Essentielle wäre ein Boy und dann die Ehe und Kinder und dieses Klassische. Und das kann ich mir einfach null vorstellen inzwischen. Also was heißt inzwischen, eigentlich schon ziemlich lange, aber so, dass ich dann auch für mich sagen konnte, so nee, ich möchte gar nicht dieses Leben führen, ich möchte nicht mein Leben lang mit einer Beziehungsperson alleine zusammenleben irgendwo, sondern ich möchte gern mit vielen, oder nicht unbedingt mit vielen Leuten, aber halt mit meinen Friends, mit mir in einer allgemein nahestehenden Person zusammenleben und forciere tatsächlich auch eher meine Freundschaften als meine Liebesbeziehung. Also meine Liebesbeziehung ist ja auch eine Freundschaft. So, und da lege ich auch viel Wert drauf, dass es eine Freundschaft ist. Aber die steht jetzt für mich nicht höher oder tiefer als meine anderen Freundschaften. Und ich finde das schon sehr wichtig. Und ich stelle mir das auch wirklich später vor für mein Lebensende oder keine Ahnung, für mein späteres Leben, dass ich einfach mit Friends zusammenlebe und mit denen eine gute Zeit habe in einer WG oder vielleicht auch eine Generationen-WG oder sowas. Also nicht unbedingt nur in dieser monogamen, heteronormativen Zweierbeziehung. Und deswegen war mir das auch voll wichtig, das einfach auch mal zu feiern oder generell auch mal meine Friends zu feiern.
0: Ich kann mir vorstellen, dass der Song auch von den HörerInnen sehr gefeiert wurde, weil ich glaube, dass es ganz viele Leute fühlen permanent, aber sich da noch nie so trotzdem nie so Gedanken drum gemacht haben, dass es ja vielleicht auch, also wie wichtig das eigentlich ist. Ne?
1: Ja, voll. Die Sängerin von der Band Pestpocken, die hat auch ein richtig gutes Buch darüber geschrieben, über Beziehungen und Freundschaften und warum das nicht gleichgesetzt ist und wie wir das vielleicht auch aufbrechen können. Das kann ich auf jeden Fall jedem empfehlen. Und da gibt es wahrscheinlich sehr viel Literatur dazu. Und ich finde das ein wirklich geiles und spannendes Thema.

0: Und trotzdem geht es ja auch um Liebe und um Männer jetzt in dem Fall. Der Song Lieber Gott, das habe ich irgendwie nicht ganz gecheckt. Also es geht ja darum, dass ist dann, also eine Ex-Beziehung zu einem Mann, und den findet man aber trotzdem noch mega hot und toll und man hat auch noch Kontakt. Also und dann dieser Spagat, wie funktioniert es? Ne? Also nach einer Beziehung trotzdem noch befreundet zu sein. Aber das Begehren ist ja noch da. Und ich fragte mich ja, aber warum seid ihr dann überhaupt getrennt, wenn eigentlich alles noch supi ist?
1: Naja, weil das außer Begehren und die Freundschaft, da fehlt ja vielleicht eben doch noch etwas, warum man dann nicht zusammen ist. Turns out, wir sind auch wieder zusammen. Also, Spoiler. Wir sind wieder zusammen, aber ja, das hat dann halt andere Dinge nicht gematcht und wir mussten uns vielleicht erstmal wieder mit uns selber beschäftigen, bevor wir dann uns wieder finden konnten. Genau, aber deswegen, wir sind wirklich sehr viel spaziert. Also, wir haben richtig die Kilometer abgerissen. Und das hat sich gelohnt, sage ich mal.
0: Ja, und da ist die Musik, das ist ein sehr treibender Hyperpop. Also, es ist, ja, weiß nicht, ob dann der Hyperpop sozusagen das Begehren transportieren soll, könnte ich mir vorstellen. Also, sie ist getrieben sein sozusagen.
1: Ah, so weit habe ich darüber gar nicht nachgedacht, als wir die Musik gemacht haben. Wir fanden den Beat einfach schön und die Melodie. Und aber Molch, also mein Produzenten-Ehemann, der ist auf jeden Fall großer Hyperpop-Fan. Daher kommt es leider nicht von meiner sexuellen Energie. Es war dann eher seine.

0: Ja, der Song Nackt auf dem Balkon, da würde ich sagen, das ist jetzt ein klassischer Fall für Selbstliebe, oder? Und Selbstrespekt. Und ich brauche sonst niemanden. Ich stehe im 10. Stock, niemand sieht mich. Ich werde nicht voyeuristisch beglotzt, sondern es geht nur um mich.
1: Ganz genau. Das ist so meine Private-Hymne. Ich wohne halt auch sehr oben, sehr weit oben auf meinem Balkon und bin auch eine sehr schambehaftete Person, muss ich sagen. Und aber auf dem Balkon nicht, da gelten die Regeln nicht. Und ich habe auch das Glück, dass wirklich niemand von der anderen Seite glotzen kann. Also ich bin da wirklich ganz, ganz free. Und manchmal wünsche ich mir natürlich auch, dass das in der freien Wildbahn so wäre, dass wir im Sommer auch einfach unsere Shirts ausziehen könnten und es würde niemanden jucken. Das wäre ziemlich geil. Und also geil im nicht sexuellen Sinne. Ich war letztens mal in der Saunalandschaft irgendwo und stand dann halt auch nackig auf der Wiese und war so krass. Also ich meine, da waren ja auch alle nackig, da war es irgendwie normal. Ich weiß nicht, in der Sauna ist es irgendwie ein anderes Feeling als natürlich draußen im Park. Und ich fand das einfach richtig schön, nackig an der frischen Luft zu sein. Und es wäre einfach so schön, das öfter sein zu können, wenn man nicht einen sexualisierten Körper hätte.
0: Wohl wahr, aber ich glaube, im Osten oder in Berlin hätte ich gedacht, ist es jetzt noch eher möglich, also dass man eben dann nicht sexualisiert angeklotzt wird. Zumindest, also all meine ostdeutschen Freundinnen lachen uns immer aus, dass wir so schambehaftet sind und das nicht machen.
1: Ja, ich weiß nicht, ich hatte nicht so eine FKK-Kindheit auf jeden Fall. Und ich bin da schon schamig. Und ich weiß nicht, wir sind ja trotzdem alle im Nachwendesystem aufgewachsen, wo halt eben, oder ja, wurden wahrscheinlich Körper auch sexualisiert. Und so, ich fühle mich da jetzt nicht unbedingt super safe. Aber wahrscheinlich ein Ort, an dem ich mich safer fühlen würde als an einem anderen Strand, um mich auszuziehen, weil klar ist, dass man sich selbst auszieht. So, ja, aber ja. Nee, ich habe da nicht so das Vertrauen.

0: Der Song Meine Wut covert ihr sozusagen die Zauberflöte von Mozart. Deswegen spricht der Pressetext auch von der Hochkultur, die er ja auch bedient. Warum? Also warum die Zauberflöte? Gibt es da einen inhaltlichen Connection?
1: Ja, wir haben letztes Jahr bei einem Theaterprojekt mitgemacht, von Glanz und Krawall. Das ist ein krawalliges, also wie der Name auch schon sagt, Theaterprojekt hier in Berlin. Die machen verschiedene Festivals und da unter anderem Berlin is Not, und dann suchen sie sich immer eine Stadt, in der Hochkultur passiert. Und diesmal war es Berlin is Not Salzburg, und da Mozart ja Verbindung aus Salzburg kommt, haben wir dann eben die Zauberflöte uns vorgenommen und durften die interpretieren, wie wir wollten, am besten antipatriarchal. Und das haben wir an der Stelle gemacht. Also wir haben es dann halt ein bisschen umgedreht in der Geschichte. Oder es wird ja so erzählt, dass die Königin der Nacht die Böse ist in der Geschichte. Und das haben wir halt umgedreht. Bei uns, wir sind alle die Königin der Nacht, und wir sind wütend, und wir haben ein gutes Recht, wütend zu sein. Und ja, das ist einfach auch ein krasses Lied. Also ich weiß nicht, also ich weiß nicht, wer von euch die Zauberflöte schon mal gehört hat. Also sind schon viele Hits drin, sag ich mal. Aber es ist auch ganz schön anstrengend, da 2 Stunden zuzuhören. Aber dieses Lied, das sticht halt so krass raus. Und das ist einfach saugeil. Und diese Energie und wie das gesungen ist, das hat voll auch zu meiner Wut gepasst, auf jeden Fall.
0: Drückst du deine Wut vor allem durch Musik aus oder hast du noch andere Kanäle?
1: Nee, tatsächlich ist Musik meine Number One Channel dafür. Ich gehe schon manchmal so pumpen, aber das eher, wenn ich gute Laune habe tatsächlich. Also wenn ich so richtig schlechte Laune habe, dann mache ich Hits oder mecker mal eine Runde rum oder ja, was mache ich denn sonst? Nee, ich glaube, das ist schon mein Hauptding. Ja, mecker mit meinem Freund dann halt.
0: Aber wenn du auf Tour singst, ist ja eigentlich eine schöne Situation, ne? Da gibt es ja keinen Grund, wütend zu sein. Also wie kommst du dann nochmal in die Stimmung so rein?
1: Also ich halte vorher auch noch so eine Art Rede. Also ich bringe mich schon in Stimmung, gar kein Problem.
0: Du erinnerst dich einfach an die Scheiße.
1: Genau, und es gibt ja auch immer wieder neue Schlagzeilen. Also so ist es ja nicht. Also man ist ja auch nicht komplett abgeschnitten von der Welt, obwohl man es schon irgendwie auch probiert. Aber viele Dinge bekommt man ja dann doch leider mit, dass einen das wütend machen kann. Und gestern gab es zum Beispiel auch einen Vorfall vor der Bühne. Das war jetzt nicht mega aggressiv oder so, aber da musste man auch schon wieder ein bisschen rummoderieren und erzieherische Maßnahmen walten lassen. Und da kommt man schon gut in Stimmung. Das geht schon.

0: Ja, dann am Ende natürlich über den letzten Song reden wir noch. Und davor gibt es so Lieder, die heißen Geist oder Unsere Liebe ist ein Rausch. Und ich finde, das wechselt immer so zwischen Liebe, Verliebtsein, Begehren, aber dann auch nochmal diese Abgrenzung vom Patriarchat, ne? Und eben das Dilemma, in dem vor allem heterosexuelle Frauen stecken. Und ja, kein Freund, ein Täubchen will ich haben. Ganz toller Liedtitel. Genau, da geht es darum, dass du in dem Fall jetzt also keine Kinder willst und keinen Partner, sondern halt ja mit dir allein und eben ein paar Küken oder Haustiere. Also ist dieses Oszillieren, ist dieses Dilemma, würdest du sagen, das ist jetzt so ein Schicksal für alle Hetera-Feministinnen? Weil ich glaube, es merken ja nur Feministinnen wahrscheinlich, dass sie in diesem Dilemma stecken.
1: Ja, ich denke schon. Und ich weiß nicht, man ist ja jahrelang auch damit aufgewachsen, dass man Kinder haben soll und muss und dass man das ja auch will. Und ich glaube, ganz, ganz viele Personen hinterfragen das halt einfach gerade und stellen fest, so nee, das ist einfach nicht. Und ich glaube auch, also ich weiß jetzt nicht, ob das auch außerhalb der feministischen Bubble so ist. Ich denke schon, es wird vielleicht anders hinterfragt oder dann eben vielleicht nicht so kommentiert oder so. Aber ich muss auch sagen, echt, der Großteil meiner Freundinnen möchte keine Kinder. Und das finde ich supportenswert auf jeden Fall. Ich finde Kinder auch cool. Wir haben auch Kinder in der Band und das lieben wir auch, wenn die da sind. Das macht auch voll Spaß. Ich für mich selber finde es aber auch saugeil, ungebunden und egoistisch zu sein oder sein zu können, ohne direkt jemanden damit zu traumatisieren. Ja, und für mich ist es halt wirklich Freiheit, kein Kind zu haben, tatsächlich. Obwohl ich Kids übelst cool finde. Ja, aber Täubchen habe ich. Also gerade habe ich keine Täubchen, aber sonst habe ich welche. Und das finde ich auch ganz schön. Ich kümmere mich ja trotzdem gerne. Ich kümmere mich trotzdem gern um Menschen oder um Tiere und kann da irgendwie auch meine Mutterseite auf eine Art ausleben.
0: Ja, ich glaube, da gibt es genug Möglichkeiten. Also es gibt ja auch
1: Auf
0: Freundinnen,
1: jeden Fall.
0: Beziehungspersonen, Eltern. Also Care-Arbeit ist ja
1: Auf jeden
0: trotzdem,
1: Fall.
0: muss ja trotzdem auch gemacht werden.
1: Auf jeden Fall.
0: Nicht nur Kinder gegenüber.
1: Richtig. Also und vor allem auch im Tierschutz, da sehe ich es ja auch. Ich meine, das sind ja hauptsächlich auch Flinterpersonen, die sich da engagieren. Also es ist, oder ich generell nicht nur im Tierschutz, ich glaube generell in ganz vielen sozialen Geschichten. Ja, wir haben genug zu tun.
0: Ja, und wir freuen uns jetzt erstmal auf euer Konzert in Freiburg im Artik. Die toten Crackhuren im Kofferraum. Ja, wird übelst geil, denke ich, oder? Ja, ihr
1: Ja, es
0: habt
1: wird
0: Bock
1: auf
0: auf
1: jeden
0: jeden
1: Fall.
0: Fall.
1: Ja, es wird auf jeden Fall übelst geil. Wir haben richtig tolle Sachen vorbereitet. Wir haben schöne Kostüme. Wir haben geiles Licht, wenn es hoffentlich funktioniert. Wir haben eine geile Bühne. Das wird wirklich richtig doll schön. Und wir haben einfach auch ein super sweetes Publikum, was kommt. Und ja, das wird toll.
0: Bei Freiburg kann ich dafür garantieren.
1: Yes. Auf jeden Fall.
0: Dann vielen lieben Dank dir, Lulu, und ganz viel Spaß beim Konzert.
1: Geil, danke auch. Wir sehen uns ja morgen, gell?

0: Guten Morgen, Rea.
1: Guten Morgen, schönen guten Tag.
0: Ja, Rea, wir wollen uns ja jetzt unterhalten über den feministischen Streik in Basel. Der ist am 14.06. dieses Jahr wieder. Und du machst mit uns ein Interview sogar aus dem Urlaub. Super engagiert. Ja, Rea, der feministische Streik dieses Jahr ist ja an einem Sonntag. Ist das nicht ein bisschen schwierig?
1: Ja, das ist durchaus etwas schwierig. Wir haben gesagt, wir machen trotzdem etwas unter dem Motto feministischer Streik. Aber wir haben auch gesagt, es ist wie ein Vorstreik für den großen Care-Streik 2027. Wir haben uns letztes Jahr entschieden, dass wir mit den anderen Schweizer Kollektiven so einen nationalen Care-Streik ausrufen. Und das ist wie so ein Vorstreik oder so ein, wie sagen wir, einfach ein Weckruf, dass Care-Arbeit auch am Sonntag getätigt werden muss und dass sie nicht wie Lohnarbeit 9-to-5 funktioniert. Genau, deshalb.
0: Ihr habt auch letztes Jahr den Streik gemacht und da waren das 20 Kollektive, die in der Organisation auch waren, und ihr habt 1 Million Menschen auf die Straße gebracht, habe ich das richtig im Sinn?
1: Ja, also letztes Jahr bin ich ganz sicher, ob es ganz 1 Million, ich glaube es waren 500.000 in der ganzen Schweiz.
0: Auch schon eine Menge.
1: Ja, genau. Also für die Schweiz ist das eine große Menge, genau. Und ja, wir sind immer mehr Kollektive, die dazukommen. Dieses Jahr ist zum Beispiel das Kollektiv in Davos neu gegründet worden. Oder das Kollektiv im Kanton Thurgau, das sich sehr stark dafür einsetzt, dass ein Frauenhaus im Kanton Thurgau gebaut oder errichtet wird zum Beispiel. Weil die haben seit 35 Jahren dort kein Frauenhaus und die sind jetzt dort zum Beispiel sehr aktiv. Oder eben in Davos mit dem WEF ist das auch ein ganz anderes Thema, aber dort gibt es jetzt auch ein feministisches Streikkollektiv. Das freut mich doch sehr.
0: Wie macht ihr das, dass ihr so ein großes Bündnis herstellen könnt?
1: Ich glaube, wir sind eigentlich sehr basisdemokratisch organisiert. Aber wir haben immer so jedes Jahr 2 bis 3 Mal ein Treffen, wo wir uns immer wieder sehen und wo wir uns austauschen und wo wir versuchen, Themen zu erarbeiten und auch an Themen, die andere schon erarbeitet haben, wie profitieren können. Gleichzeitig haben wir dann auch immer so kleinere nationale Treffen, wo das sonst themenspezifischer ist, wo es dann um Social Media geht oder um Forderungen erarbeiten. Und das machen wir dann immer online.
0: Habt ihr dieses Jahr spezielle Themen, nochmal neue Themen für den Streik am 14. Juni?
1: Ja, ich glaube schon, dass dieses internationale Ohnmachtsgefühl irgendwie sehr präsent ist und sehr viele Leute auf die Straße bringt. Und auch, ich merke schon, sehr stark auch beschäftigt.
0: Meinst du das mit den Kriegen oder welche Ohnmacht?
1: Genau, aufgrund von diesen vielen Kriegen und diese schon diktatorischen Verhältnisse mit Trump und Erdogan etc., das ist, glaube ich, schon ein großes Thema. Und gleichzeitig schon auch diese Femizide, die in der Schweiz letztes Jahr auf einem maximalen Stand waren. Und gerade hier in Basel gab es vor 2 Wochen eine Verhandlung für einen Femizid, der wirklich sehr schrecklich war, in einer Nachbargemeinde von Basel in Binningen. Und ich glaube, das hat schon nochmal so eine sehr große, Ohnmacht oder so eine Traurigkeit auch ausgelöst, was auch wieder sehr mobilisiert hat. Genau. Das ist so sehr spezifisch jetzt lokal.
0: Und konkret heißt das, wie in was mündet das dann? Was plant ihr?
1: Genau, wir haben gesagt, wir versuchen, konkrete Forderungen an die Stadt Basel zu stellen, dass es zum Beispiel einen Lehrstuhl für die Gendermedizin in Basel gibt und geben soll, dass es heute nicht gibt, dass zum Beispiel Femizide und Inzellattentate in der Statistik berücksichtigt werden müssen. Das sind so wirklich ganz konkrete Ziele, die heute einfach nicht Realität sind. Und dann braucht es aber auch aus unserer Sicht Arbeitszeitverkürzung, dass wir einfach mehr Zeit haben für die unendlichen Stunden an Care-Arbeit, die geleistet werden müssen. Und dass wir sagen auch, dass die öffentliche Finanzierung von Betreuungs- und Pflegeangeboten besser werden muss. Auch das ist aus dem Hintergrund, dass die Schweiz eigentlich 2021 die Pflegeinitiative angenommen hat, aber die ganze Sorgearbeit, die bezahlt wird, einfach immer noch strukturell unterfinanziert ist.
0: Habt ihr im letzten Jahr oder seit dem letzten Jahr was durchsetzen können? Gibt es eine Veränderung?
1: Es gibt Ende letztes Jahres wurde das Budget erhöht für geschlechterspezifische Gewalt. Da wurde zuerst das Budget gekürzt werden oder und dann gab es einen großen Protest schweizweit und dann wurde das erhöht. Und jetzt seit dem 1. Mai gibt es eine nationale Hotline, wenn man von häuslicher und sexualisierter Gewalt betroffen ist. Das ist schon ein großer Erfolg für die Schweiz.
0: Ja, das verstehe ich, ja. Und sag mal, also hier in Freiburg speziell, aber auch in ganz Deutschland, ist ja dieses Thema digitale sexualisierte Gewalt sehr in der Debatte. Ist das bei euch auch ein Thema und Schwerpunkt jetzt für den Streik?
1: Es ist für den Streik jetzt kein spezifisches Schwerpunktthema, auch einfach, weil wir noch viel zu wenig Wissen haben und auch merken, dass der Kantönligeist, den wir in der Schweiz haben, dass jeder Kanton hat seine eigene Anlaufstelle und seine eigene Polizeistelle, wo man sich melden muss etc. Aber es gab schon journalistisch einiges, was aufgearbeitet wurde und so vielleicht schon, aber jetzt für den Streik spezifisch ehrlich gesagt nicht.
0: Ja, aber es gibt ja parallele Prozesse auch, gell, wenn so Debatten geführt werden oder an welchem Punkt die sind und wo sich es ausdrückt. Ein Streik jetzt hier konkret bei euch. Genau. Und der ist ja auch schweizweit, der Streik, das muss ich vielleicht auch nochmal betonen. Hast du sonst noch was, das dir am Herzen liegt, was du noch transportieren willst?
1: Ja, also ich glaube, am Herzen liegt uns schon zu sagen, dass wir versuchen, immer diesen Streikbegriff auszuweiten und nicht nur auf die Lohnarbeit zu beziehen. Und wirklich zu sagen, hey, also Care-Arbeit ist so ein essentieller Bestandteil unserer Gesellschaft und ohne Care-Arbeit funktioniert nichts. Und deshalb ist auch an einem Sonntag zu sagen, wir bestreiken die Care-Arbeit auch wichtig oder auch essentiell.
0: Und diese Streiks gehen ja schon ganz lange bei euch, seit 1991. Magst du das kurz nochmal was zu sagen?
1: Ah ja, genau. Also seit 1991 gab es dieses erste Mal diesen feministischen Streik und dann gab es eine größere Pause bis 2019 und jetzt seit 2019 streiken wir eigentlich jedes Jahr in irgendeiner Form. Natürlich während Corona war es ein bisschen anders, aber seit jetzt eigentlich 2019 sind wir jedes Jahr in Basel in irgendeiner Form präsent mit einer Demonstration durch doch schon Tausenden von Leuten. Und ja, ich glaube, es ist schon eine wichtige feministische Bewegung oder die größte feministische Bewegung, die in der Schweiz so entstanden ist. Und ich glaube, wo dieses sehr Lokale hilft, dass wir doch breit mobilisieren können und jedes Kollektiv auch lokal in seinem Kanton Themen finden kann, die dort wichtig sind. Wir in Basel haben andere Themen als der Kanton Genf oder in Zürich oder in den kleineren Gemeinden wie im Berner Oberland zum Beispiel.
0: Rea, ich danke dir ganz herzlich für deinen Überblick und für das Gespräch und wünsche dir noch einen schönen Urlaub.
1: Danke vielmals.
2: Ja, danke von unserer Seite, auch für die nette Anmoderation und guten Abend an euch alle. Wir freuen uns sehr, hier am Hamburger Kongress gegen Feminizide und geschlechterbasierte Gewalt sprechen zu können und unsere Auseinandersetzungen und aktivistischen Erfahrungen und Praxen mit euch zu teilen. Wir wurden eben als AutorInnenkollektiv Bibi Kiefenbaum angefragt, diesen eröffnenden Vortrag zu halten und wir beide aus unserem Kollektiv, also Judith und ich, konnten kommen und wir haben zu viert gemeinsam mit Kari Meyer und Marcella Torres-Heredia das Buch Feminizide, kollektiv-patriarchale Gewalt bekämpfen verfasst und 2023 herausgebracht. Zunächst würde ich einen kurzen Einblick in Claim the Space geben, eine feministische Vernetzung in Wien, die Feminizide politisiert, genauso wie danach auch über das AutorInnenkollektiv Bibi Kiefenbaum und dann nochmals kurz erklären, was es mit diesem Namen auf sich hat. Und daran anschließend würden wir in drei Schlaglichtern auf unsere Auseinandersetzungen eingehen. Judith wird als erstes was über Grenzaktivismus und kollektive Wissensproduktion erzählen. Ich werde was zur Politisierung von Feminiziden sagen und Judith wird im Anschluss noch Impulse aus der kollektiven Erfahrung dieser Politisierung teilen. Und danach freuen wir uns auch sehr auf Fragen und Diskussionen. Und dazu würde ich aber vorab noch Folgendes sagen. Und zwar, wir sind offen für viele und vielfältige Fragen. Wenn ihr, also was auch immer, irgendwelche Begriffe, die unklar waren, irgendwelche Widersprüche, die ihr erkennt, wenn ihr andere Erfahrungen gemacht habt und so weiter. Aber nachdem das Thema selbst so gewaltsam ist, wollten wir nur sagen, dass ihr bitte davor auch bedenkt, hier im Raum können auch Personen sein, die selber von feminizidaler Gewalt betroffen sind oder waren, die einen Feminizid überlebt haben oder Angehörige sind von Personen, die feminizidale Gewalt erlebt haben. Das heißt, eure Beiträge sind extrem willkommen, aber genau, wir freuen uns auch auf gemeinsame Diskussionen, aber bedenkt nur diese Möglichkeiten. Ja. Und damit würde ich schon zum ersten quasi Teil kommen, den ich angesprochen hatte, und zwar Claim the Space. Claim the Space ist eine feministische Vernetzung in Wien, die sich 2020 gegründet hat. Und darin haben sich Einzelpersonen und feministische Gruppen, Kollektive zusammengetan mit dem Ziel, keinen einzigen Feminizid, von dem wir erfahren und der in Österreich verübt wurde, unbeantwortet zu lassen. Und konkret hat die Praxis so ausgesehen, dass wir über 2

0: unsere eigenen Erfahrungen ausgetauscht haben. Das waren so Ankündigungen und auch kurze Einblicke. Wir zeigen auch immer wieder Bilder auch von dieser Praxis. Wir vier, also Judith, eben Kari, Marcella und ich, haben uns in der Praxis von Claim the Space kennengelernt und zum AutorInnen-Kollektiv Bibi Käfernpomm zusammengeschlossen. Und Bibi Käfernpomm ist ein Akronym und steht für, bis wir keinen einzigen Feminizid mehr politisieren müssen. Ein bisschen sperrig, aber genau. Als AutorInnen-Kollektiv haben wir gemeinsam eben dieses Buch Feminizide, Kollektiv patriarchale Gewalt bekämpfen, verfasst und 2023 veröffentlicht. Und mit dem Buch wollten wir Diskussionen festhalten und feministische Bewegungsgeschichte niederschreiben, um gemeinsam davon lernen zu können, um diese Diskussion auch quasi öffentlich zugänglich zu machen, Diskussionen, die auch in Claim the Space stattgefunden haben, aber nicht die Diskussion festzuschreiben. Das ist uns recht wichtig. Das heißt, wir haben Diskussionen, die stattgefunden haben, aus unseren Perspektiven oder mit unseren Recherchen vertieft, aber wollten dieses Wissen quasi nochmals nach außen tragen und eben an so Räumen wie jetzt mit euch darüber auch in Diskussion kommen. Und dieses Buch ist eben an der Schnittstelle von Wissenschaft und Aktivismus zu verorten.
1: Ja, einen schönen guten Abend auch von meiner Seite und nochmal ein großes Dankeschön an die Orga von diesem tollen Kongress und die Einladung und die Möglichkeit, hier beim Eröffnungsvortrag Einblicke in unsere Ideen und Perspektiven zu geben. Kira hat ja schon angesprochen, dass wir uns so an der Schnittstelle zwischen Aktivismus und Wissenschaft verorten, was nicht zuletzt auch damit zu tun hat, dass wir vier AutorInnen des Buchs auch gleichzeitig irgendwie auf unterschiedliche Art und Weise in wissenschaftlichen Kontexten aktiv sind. Und daraus entstehen natürlich auch bestimmte Spannungsfelder. Und um diese Spannungsfelder und die damit verbundene Wissensproduktion besser verstehen zu können, scheint uns der Begriff, den Marcella vorgeschlagen hat, nämlich der Begriff des Grenzaktivismus, hilfreich. Und mit diesem Begriff meinen wir das Bewegen an Grenzen von Bereichen, die oftmals als Gegensätze konstruiert werden, wie beispielsweise von Wissenschaft und Aktivismus, von Theorie und Praxis, aber auch von Geschichten, Sprachen, Positionen oder auch Erfahrungen. Und inspiriert von Gloria Alessandruas Arbeiten begreifen wir Grenzen als Orte des Überschreitens, des Verbindens von Kämpfen und Wissenssystemen mit dem Ziel, diese verschiedenen Räume auch miteinander zu verbinden und auch politische Kämpfe miteinander zu verknüpfen. Und im Buch zeigen wir oder versuchen wir zu zeigen, dass es gerade diese Grenzbewegungen sind, die eigentlich neues Wissen, neue Koalitionen und neue Formen politischer Handlungsfähigkeit überhaupt erst hervorbringen können. Also Grenzaktivismus bedeutet für uns, sich gleichzeitig in verschiedenen Sphären zu bewegen, zwischen Wissenschaft und Aktivismus, zwischen Theorie und Praxis, zwischen unterschiedlichen kulturellen Räumen, Sprachregimen, aber auch zwischen individueller Erfahrung und kollektiven Analysen. Und anstatt diese Bereiche eben komplett getrennt voneinander oder als unvereinbar zu denken, insistiert dieser Grenzaktivismus vielmehr darauf, sie eben in eine produktive Spannung zu bringen. Und erst durch diese Spannungen wird unserer Auffassung nach sichtbar, wie Wissen überhaupt entsteht, welche Machtverhältnisse strukturieren und welche politischen Möglichkeiten dabei auch in den Zwischenräumen liegen, weil gerade diese Grenzen auch zeigen, wer sprechen darf, welches Wissen als legitim erachtet wird und welche Perspektiven aber auch systematisch ausgeschlossen werden. Und Claim the Space, also unsere offene feministische Vernetzung, zeigt, wie wir finden, recht exemplarisch, dass Wissensproduktion und insbesondere feministische Wissensproduktion eben nicht nur entweder auf der Seite der Wissenschaft oder auf Seite von Bewegungen stattfindet, sondern ganz viel auch in diesem Dazwischen. Und dieses Wissen eben weder rein subjektiv ist noch rein akademisch, sondern es vielmehr deswegen entsteht, weil Menschen miteinander in Diskussion treten.

0: aufeinander beziehen, ihre Perspektiven teilen, gemeinsame Praktiken entwickeln. Das bedeutet, dass Grenzaktivismus für uns an dieser Stelle auch heißt, Erfahrungen in eine politische Sprache zu übersetzen, ohne sie zu glätten, das auf der einen Seite, und zugleich aber auch theoretische Konzepte in die Praxis zu überführen, ohne sie zu entpolitisieren. Und so lässt sich irgendwie die zentrale These zuspitzen, dass wirklich transformatives Wissen, feministisches Wissen, genau an diesen Grenzen entsteht. Dort, wo unterschiedliche Erfahrungen, Praktiken, Theorien aufeinandertreffen und ineinander übersetzt werden. Grenzaktivismus schafft für uns also Räume, in denen diese Übersetzungen möglich werden, Räume, die auch nicht darauf aus sind, Einheit herzustellen oder dass wir am Ende irgendwie alle eine Meinung haben müssen, sondern die vielmehr auf Verbundenheit setzen. Also Räume, in denen auch Konflikte anerkannt werden können und Differenzen ausgehalten und dennoch kollektive Allianzen geschmiedet werden können. Uns geht es eben vor allem um eine feministische Praxis, die daran arbeitet, genau diese Grenzen auch zu verschieben, zu öffnen oder neu zu denken und damit Bedingungen zu schaffen, unter denen verschiedene Kämpfe miteinander in Beziehung treten können. Und in dieser Arbeit an den Grenzen liegt letztlich für uns auch die Möglichkeit eines Wissens, das die Welt nicht nur beschreibt, sondern sie auch verändern kann. Und dafür haben wir dann auch den, uns für einen kollektiven Prozess der Wissensproduktion entschieden, oder vielmehr ist das Buch, das wir geschrieben haben, eben das Ergebnis davon, weil diese Auseinandersetzung mit Feminiziden im Rahmen von dieser offenen feministischen Vernetzung Claim the Space für uns alle einfach deutlich gemacht hat, dass Wissen nicht im isolierten Denken einzelner Subjekte entsteht, sondern genau in unserem gemeinsamen Handeln, in unseren geteilten Erfahrungen und auch kollektiven Emotionen. Und in diesem Prozess der kollektiven Wissensproduktion versuchen wir auch, diese vielfältigen, subjektiven, situierten Perspektiven der beteiligten Personen sichtbar zu machen. Das heißt, dass dieses situierte und kollektiv produzierte Wissen somit auch in einem Widerspruch steht zu bestimmten wissenschaftlichen Traditionen, die Erkenntnisse oftmals als ein individuelles Eigentum behandeln, das dann einem einzelnen Subjekt zugeschrieben wird und von institutionellen Autoritäten validiert wird. Und demgegenüber begreifen wir Wissen viel mehr als einen gemeinschaftlich hervorgebrachten Prozess, der eben aus kollektiven Kämpfen entsteht und diesen auch weiterentwickelt wird und werden soll. Und genau deswegen haben wir uns auch für ein AutorInnen-Kollektiv entschieden, also mit dem Namen Bibi Kefenpom, um einfach sichtbar zu machen, dass wenn wir jetzt da unsere Namen drauf geschrieben hätten auf das Buch, dann würde wieder der Eindruck entstehen, dass wir sozusagen dieses Wissen für uns beanspruchen oder irgendwie behaupten, wir haben das produziert. Und da wollten wir eben deutlich machen mit auch dieser Wahl eines AutorInnen-Kollektivs, diesen Prozess der kollektiven Wissensproduktion sichtbar zu machen. Gleichzeitig haben wir uns aber auch entschieden, sichtbar zu machen, dass wir vier hinter diesem AutorInnen-Kollektiv stehen, weil natürlich unsere subjektiven Perspektiven auf den Prozess, wie wir bestimmte Praxen eingeordnet, wahrgenommen, analysiert haben, die Perspektiven in dem Buch prägen und andere Leute, die auch bei Claim the Space aktiv waren und sind, möglicherweise ganz andere Perspektiven auf die gleichen Geschehnisse, Prozesse, ganz andere Perspektiven hätten. Wichtig ist uns aber einfach deutlich zu machen, dass diese Diskurse heterogen sind, dass sie notwendigerweise offen sind und dass das, was wir in diesem Buch zusammengetragen haben, jetzt irgendwie auch nicht den Anspruch auf Vollständigkeit hat oder auf irgendwelche abschließenden Erklärungen abzielt, sondern dass wir das vielmehr als einen fortlaufenden Prozess begreifen. Insofern geht es uns auch nicht darum, unsere Analysen irgendwie so als endgültige Befunde zu präsentieren, sondern als Beiträge zu einer dynamischen Debatte, die sich in politischen Bewegungen, in alltäglichen Erfahrungen und auch in theoretischen Auseinandersetzungen tagtäglich fortsetzt. Und ich würde sagen, dass dieser Kongress auch ein weiterer Ort ist, wo genau diese Debatten fortgesetzt werden können. Also es soll eben um Beiträge zu einer dynamischen Debatte sein. Und diese Offenheit ist aus unserer Perspektive eben kein Mangel, sondern vielmehr ein Ausdruck einer politischen Haltung, weil sie sich einfach auch der Vorstellung verweigert, dass wir so endgültig abgeschlossenes Wissen haben und wir stattdessen vielmehr darauf insistieren, dass es eben diese Pluralität von Perspektiven, Praktiken und Deutungen gibt, die, in denen feministische Kämpfe einfach miteinander in Beziehung treten. Und auf eine gewisse Art und Weise haben wir in dem Buch auch unsere Geschichte selbst geschrieben. Wir verstehen aber auch diesen Prozess des Geschichtsschreibens als einen sehr ambivalenten Prozess. Insofern geht es uns auch dabei nicht darum, eine lineare Erzählung feministischer Kämpfe zu erzeugen oder eine kanonisierte Genealogie festzuschreiben, sondern vielmehr auch Geschichte als ein Feld von Auseinandersetzungen zu begreifen, in denen Kämpfe, Begriffe und Praktiken in ständiger Bewegung sind. Also Geschichte schreiben bedeutet hier auch, Beziehungen sichtbar zu machen zwischen vergangenen und gegenwärtigen Kämpfen, zwischen lokalen und transnationalen Kämpfen, zwischen unterschiedlichen Formen feministischer Organisierung. Und so entsteht für uns eben ein Verständnis von Wissen, das sich nicht rein auf den akademischen Raum erschöpft, sondern aus kollektiven Handlungsperspektiven und Erfahrungen heraus entsteht und zugleich auch auf genau diese Praxen auch zurückwirkt. Es ist ein Wissen, das Grenzen überschreiten möchte, nämlich zwischen individuellen Erfahrungen, kollektiven Analysen, zwischen Theorien und Praxen, zwischen Erinnern und Handeln. Und gerade in dieser Grenzarbeit würden wir sagen, liegt auch genau seine transformative Kraft. Und damit gebe ich wieder zurück an Kira.
1: Danke. Genau, ich würde auch sagen, dass der Begriff des Feminizids, auf den ich jetzt gleich näher nochmals eingehen werde, eben auch so ein Produkt kollektiver Wissensproduktion ist. Und in der Politisierung von Feminiziden geht es eben darum, oder ging es uns auch sehr stark darum, aber geht es darum, Begriffe für die Gewalt, die wir erleben, zu finden und diese Gewalt zu benennen und sie sichtbar zu machen. Damit folgen wir einem Postulat einer spanischen Wissenschaftlerin, Celia Amorós Puente, und zwar konzeptualisieren heißt politisieren. Mit unseren Erfahrungen, unseren Praxen, unseren Analysen entwickeln wir kollektiv, also eben auch diese kollektive Wissensproduktion eben, was wir unter Feminiziden verstehen. Diese Politisierung ist auch immer kritisch reflexiv, also es geht darum, zu benennen oder diese Gewalt zu benennen, zu entnormalisieren und zu bekämpfen. Aber dieser Begriff Feminizid, der ist nie nur abstrakt, sondern orientiert sich an konkreten Erfahrungen, die dann eben als Feminizid politisiert werden oder nicht. Diese Einteilung und Benennung ist umkämpft, aber sie ist nicht willkürlich, sondern es geht immer darum, die konkrete Gewalt zu bekämpfen. Und zwar anhand oder im Kontext einer Gesellschaftsanalyse, welche eben patriarchale, vergeschlechtlichte, sexistische, misogyne, transfeindliche oder binärhierarchische Strukturen benennt. Und auf diese binärhierarchischen Strukturen würde ich auch nochmal ganz kurz eingehen. Also wir verorten eben in Anlehnung an feministische AktivistInnen und feministische TheoretikerInnen Feminizide in diesem Kontext von binär-hierarchischen Geschlechterverhältnissen und möchten mit dem Begriff darauf aufmerksam machen, dass diese Gewalt innerhalb von konkreten, historisch gewordenen, vergeschlechtlichten Verhältnissen verübt wird und dass innerhalb dieser binär-hierarchischen Geschlechterverhältnisse diese Geschlechterordnung, die Abwertungslogiken, die mit ihr einhergehen, also von bestimmten Geschlechtern, von vergeschlechtlichen Attributionen, also was zum Beispiel als weiblich gilt und was als männlich gilt und wie das zueinander gestellt wird, aber auch von Begehren abseits von heteronormativen Begehren und auch die gewaltsame Durchsetzung dieser Geschlechterordnung, eben beispielsweise durch Feminizide, keineswegs die Abweichung sind, sondern sie sind vielmehr Normalität. Sie sind die normalisierten gesellschaftlichen Verhältnisse. Und das Ziel der Politisierung von Feminiziden ist es, diese gesellschaftlichen und politischen Dimensionen von Gewalt sichtbar zu machen, und zwar insbesondere in einem Kontext, in dem diese geschlechtsbezogenen Aspekte von Morden, also von Feminiziden, immer wieder entmannt werden. Das heißt, uns geht es darum, in der Politisierung von Feminiziden hegemonialen Narrativen, die die Gewalt rechtfertigen oder sie verharmlosen oder sogar legitimieren, diese Narrative zu identifizieren und in Frage zu stellen. Solche politischen oder medialen Narrative kennen wir wahrscheinlich alle, beispielsweise wenn von sogenannten Eifersuchtsdramen gesprochen wird und damit den Betroffenen in einer Täter-Opfer-Umkehr Mitschuld an der Gewalterfahrung gegeben wird, statt den Mord als solchen zu bezeichnen, oder wenn konkrete Taten für rassistische Ideologien instrumentalisiert werden und vereinnahmt werden. Und uns geht es im Gegensatz darum, die Gewalt zu benennen, ohne eben zum Beispiel rassistische Externalisierung oder Projektionen auf andere zu reproduzieren. Und die feministische Wissenschaftlerin Veronica Gago, also Wissenschaftlerin und Aktivistin eben auch an so einer Grenzposition quasi, hat als Gegenargument zu Diskursen, welche Täter systematisch pathologisieren, geschrieben: Er ist nicht krank, sondern ein gesunder Sohn des Patriarchats. Eben bei Feminiziden handelt es sich nicht um das andere dieser Gesellschaft, sondern diese Gewalt und ihre Normalisierung sind tief in die gesellschaftlichen Verhältnisse eingeschrieben. Und damit geht es in der Politisierung auch darum, die Individualisierung der Taten zu bekämpfen. Das heißt, es sind nicht einfach nur alles Einzeltaten, sondern es gibt strukturelle Zusammenhänge zwischen den Taten und die müssen wir erkennen und zum Thema machen. Und dementsprechend soll über die Benennung und Politisierung öffentliche Sichtbarkeit generiert werden. Die Gewalt und ihre Beendigung soll zum Teil öffentliche Auseinandersetzungen gemacht werden. Und in dem Sinne geht es in der Politisierung einmal eben darum, sich gegen die Entnennung dieser Gewalt zu stellen, aber auch gegen die Privatisierung und Individualisierung zu richten. Es handelt sich vielleicht um konkrete Taten, also konkrete einzelne Taten, aber es sind keine Einzelfälle, sondern diese Gewalt hat Struktur. Und ich würde das kurz an einem Beispiel von der Praxis von Claim the Space zeigen, wie sich eben gegen diese Privatisierung und Individualisierung gestellt wird. Und zwar hat sich in Claim the Space ein ritualisiertes Gedenken im Rahmen der Kundgebungen entwickelt. Und zwar wird dabei oder werden die Daten und Orte der Taten verlesen, die in den letzten 365 Tagen verübt wurden und danach gemeinsam nie une menos, vives nos queremos, also keine einzige weniger, wir wollen uns lebend, skandiert. Und Aktivistinnen von Claim the Space haben einen Text formuliert, um dieses Gedenken zu kontextualisieren und die Kundgebungsteilnehmerinnen auch auf das Gedenken vorzubereiten. Und in der Einleitung heißt es, und das würde ich kurz vorlesen: Denn auch die Erinnerung muss zu einer kollektiven Praxis werden. Diese Morde an Frauen, Lesben, Inter, Nichtbinären, Trans- und Agender-Personen, kurz Flinter, werden als Einzelschicksale verhandelt und ins Private gedrängt. Damit bleibt auch das Erinnern privat und individuell. Als FeministInnen stehen wir aber heute hier und wollen uns kollektiv und öffentlich an jene, die in den letzten 365 Tagen durch feminizidale Gewalt getötet wurden, erinnern. Damit werden eben Emotionen wie Trauer aus der Vereinzelung, aus dem vermeintlich Privaten herausgetragen und dementsprechend öffentlich getrauert oder wütend auch zu sein und zugleich eben diese Individualisierung der Taten kritisiert. Und das würden wir auch nochmals als politischen Akt des Widerstands gegenüber der Entnennung und Privatisierung dieser Gewalt verstehen, also auch im Sinne der feministischen Parole, das Private ist politisch. Und bei der ersten Demonstration, die fand im Juli 2020 statt, war der Start vor dem Radiokulturhaus des ORF, also des öffentlich-rechtlichen Rundfunks, und die hat gestartet mit diesem Transparent, auf dem nichts anderes steht als "Es heißt Femizid", mit dem eben die verharmlosende Berichterstattung kritisiert werden sollte, nachdem, ich glaube, auch wieder von eben sogenannten Eifersuchtsdramen gesprochen wurde. Und in dem Aufruf nach der konkreten Benennung, also nachdem, dass wir diesen Begriff so öffentlich verwenden, liegt eben nicht einfach nur ein Spiel mit Wörtern, sondern es geht darum, eben einen Begriff für diese Gewalt zu finden und diese Gewalt beim Namen zu nennen. Ein Begriff, der die Gewalt nicht verharmlost, sondern zugleich auf die konkrete Tat verweist und auf die gesellschaftlichen Strukturen, innerhalb derer die Tat verübt wird. Und mit dem Begriff geht es also darum, konkrete Erfahrungen und eine Struktur von Gewalt zu benennen. Damit ist der Begriff aber auch stets umkämpft, das ist schon vorhin erwähnt. Und er ändert sich mit unseren Analysen und mit unseren konkreten Erfahrungen. Und ich würde hier nochmals kurz was zitieren aus dem Buch, weil das das ganz gut nochmals zusammenbringt. Der politische Begriff Feminizid bleibt offen und umkämpft. Anknüpfend an die Proteste in Lateinamerika wird das, was als feminizidale Gewalt gilt, im gemeinsamen politischen Kampf bestimmt. Die Komplexität der Verhältnisse zwingt uns dazu, die geschlechtsbezogenen Dimensionen von Gewalt immer wieder neu zu begreifen und dabei auch eigene patriarchale, misogyne oder transfeindliche Muster zu erkennen. Schließlich bietet uns der Begriff keine Letztbegründung. Wir können nie bestimmen, ob Geschlecht bzw. Geschlechterverhältnisse die ausschlaggebenden Gründe für den einzelnen Feminizid waren. Der politische Begriff des Feminizids zeichnet sich also gerade durch seine Umkämpftheit aus. Er ist uneindeutig und doch hilft er uns, das Kontinuum patriarchaler Gewalt zu benennen und immer wieder neue Erkenntnisse feministischer Debatten und Erfahrungen zu bündeln. In diesem Sinne ermöglicht der Begriff die Benennung einer vielschichtigen Struktur, um eben diese zu kritisieren und zu transformieren, statt zu stabilisieren. Und um sowohl die Bandbreite der Gewalt als auch die jeweiligen Erfahrungen, die sich eben nicht homogenisieren lassen, zu benennen, verstehen wir Feminizide ebenfalls in Anlehnung an TheoretikerInnen, an AktivistInnen, aber auch zum Beispiel an SozialarbeiterInnen als Teil oder Zuspitzung eines Kontinuums patriarchaler Gewalt. Und dieses Kontinuum umfasst beispielsweise auch verbale, psychische und physische Gewalt, ökonomische Gewalt, misogyne, sexistische, queerfeindliche Gewalt, Gewalt, die sich gegen trans, inter, nicht-binäre, agender, aber auch nicht ableisierte Personen richtet, normierende und vergeschlechtlichende Gewalt und so weiter. Also quasi ein sehr umfassendes Gewaltverständnis. Und Feminizide sind damit zwar eine Form und auch eine sehr extreme Form von Gewalt, und sie sind aber eben auch Teil eines Kontinuums von Gewalt. Das ist deshalb relevant, weil der Umfang und die Alltäglichkeit dieses Gewaltkontinuums oftmals in politischen Diskursen durch den Fokus auf die einzelne Tat unsichtbar wird oder unsichtbar gemacht wird. Die Rede vom Kontinuum patriarchaler Gewalt verweist aber auch darauf, dass wir alle von patriarchaler Gewalt betroffen sind. Und erst die Benennung quasi des Kontinuums ermöglicht es auch, die eigene Involviertheit in diese Gewaltverhältnisse und die eigenen Gewalterfahrungen innerhalb von diesem Kontinuum zu verorten und Verbindungen zu ziehen. Aber wir sind somit alle betroffen, aber aufgrund unterschiedlicher Erfahrungswelten, unterschiedlicher gesellschaftlicher Positionalitäten, unterschiedlicher Betroffenheiten betrifft uns diese Gewalt auch unterschiedlich. Und das ist entscheidend für die gemeinsame politische Praxis, wie ich gleich nochmals mit dem Zitat von Veronika Gago verdeutlichen möchte, weil der kollektive Widerstand sich dann nicht per se in oder aus der gemeinsamen Erfahrung der Gewalt ergibt, sondern das Gemeinsame entsteht durch das situierte und transversale Infragestellen von Gewalt. Also wir müssen nicht alle das Gleiche erlebt haben, um diese Gewalt zu politisieren, sondern wir können zusammentragen, was die unterschiedlichen Erscheinungsformen der Gewalt sind, die wir erleben, und daraus entsteht der gemeinsame politische Kampf. Die Politisierung von Feminiziden ermöglicht es also zum einen, Zusammenhänge zwischen verschiedenen Formen von Gewalt herzustellen, und zum anderen können wir durch diese Politisierung auch begreifen, wie wir alle in der jeweiligen Spezifizität von Gewalt betroffen sind und diese eben kollektiv in Frage stellen und bekämpfen.
0: Ja, wie angekündigt, möchte ich nochmal so ein paar Impulse aus der Praxis geben. Als wir begonnen haben, damals im Sommer 2020 gegen Feminizide auf die Straße zu gehen, haben wir dann natürlich, waren wir nicht die Ersten, die diese Idee hatten, sondern wir haben an vielfältige feministische Kämpfe auf der ganzen Welt anknüpfen können. Und ich würde sagen, dass ganz viele von diesen feministischen Praxen, die global bzw. transnational entstanden sind, auch hilfreiche Impulse für uns gesetzt haben. Beispielsweise haben wir, wie ganz viele andere Gruppen, auch dieses Canción sin Miedo, also das Lied ohne Angst, bei unseren Demonstrationen und Kundgebungen gemeinsam gesungen, auch eine deutschsprachige Übersetzung dafür entwickelt, die sich im Laufe der Debatten und des Prozesses auch verändert hat, die wir angepasst haben. Und auch die Performance von dem chilenischen KünstlerInnen-Kollektiv Las Tesis, Un Violador en tu Camino, auch die wurde mehrfach irgendwie in Wien und auch anderen Städten in Österreich aufgeführt. Und es zeigt eben auch nochmal auf erneute Art und Weise diese Verbundenheit bzw. die Transnationalität irgendwie auch von bestimmten feministischen Kämpfen. Und auf der anderen Seite stellt sich aber auch immer die Frage der Übersetzbarkeit, weil es ja auch problematisch ist und auch nicht immer so gut klappt, einfach etwas, was irgendwie beispielsweise jetzt im lateinamerikanischen bzw. karibischen Kontext entwickelt wurde, einfach nach Europa zu transferieren und hier eins zu eins übernehmen, weil einfach nicht jede Praxis einfach so übernommen werden kann, nicht jede Kategorie sich bruchlos übertragen lässt. Und in diesem Sinne hat für uns Übersetzen in unseren jeweiligen situierten Kontext mit eben auch den ganz konkreten politischen Rahmenbedingungen nicht bedeutet, zu kopieren, sondern zu überführen, anzupassen, neu zu deuten. Und für uns hat das eben bedeutet, die Verhältnisse im eigenen Kontext zu analysieren und gleichzeitig aber auch die Verbindungen zu finden, die über geografische Grenzen hinausreichen. Und diese Form des Übersetzens haben wir selbst eben als ein Teil von unserer kollektiven Praxis begriffen, weil auch sie sichtbar macht, dass feministische Bewegungen eben nicht nur auf konkrete Missstände oder lokale konkrete Missstände reagieren, sondern dass sie einen gemeinsamen Raum schaffen, in dem Gewalt benannt, verstanden und politisch adressiert werden kann. Und genau hier möchte ich auch ansetzen bei der Frage des Benennens und des Adressierens und anhand von zwei Beispielen, nämlich den Feminizid-Suiziden und den feminizidalen Suiziden, auch aufzeigen, wie so Debatten bei uns gelaufen sind und wie wir auch versucht haben, bestimmte Phänomene zu benennen und dadurch auch zu politisieren. Das heißt, wenn wir über Feminizide bei Claim the Space gesprochen haben oder auch allgemein darüber sprechen, dann sprechen wir nicht nur über Gewalt, sondern auch ganz viel über Kategorien, die diese Gewalt überhaupt sichtbar oder auch unsichtbar machen. Und auch im Buch haben wir versucht aufzuzeigen, dass ganz häufig irgendwie Zählungen oder Benennungen eben nicht im luftleeren Raum passieren, sondern dass das ganz machtvolle Kategorien sind, weil sie einfach darüber entscheiden, welche Taten als gesellschaftlich relevant gelten, wer als Betroffene bzw. als Opfer überhaupt wahrgenommen wird und welche Gewalt überhaupt als solche erkennbar wird. Und haben auch versucht, eben diese zentrale Frage aufzuwerfen, wer oder was eigentlich zählt, welche Morde unsichtbar bleiben und dadurch vielleicht auch nicht gezählt werden. Weil Zahlen einfach Realitäten schaffen und bestimmen, welche politischen Agenden, welche institutionellen Prioritäten und öffentlichen Wahrnehmungen damit einhergeht. Und gerade bei der Auseinandersetzung mit geschlechtsspezifischer Gewalt haben feministische Bewegungen immer wieder darauf hingewiesen, dass viele Taten überhaupt erst gezählt werden, wenn sie richtig benannt werden. Und für uns in unserer Praxis hat auch bedeutet, benennen, da ist auch immer mit der Überlegung einhergegangen, zu konzeptualisieren und dadurch auch zu politisieren. Weil, wie Kira schon angesprochen hat, erst die Benennung als Feminizid verschiebt eben die Tötung von Flinters aus dem Bereich dieser vermeintlich privaten Tragödien in das Feld struktureller Gewaltverhältnisse, in das Feld dessen, was überhaupt veränderbar und politisch adressierbar ist. Und in kollektiven feministischen Debatten, wie wir sie eben in Claim the Space geführt haben, wird sichtbar, dass Begriffe ganz wichtige politische Werkzeuge sind in unseren Kämpfen und dadurch auch Debatten rund um Benennungen für uns ganz zentral Orte der Auseinandersetzungen geworden sind, weil sie ausdrücken, welche Strukturen sichtbar gemacht werden müssen, welche Gewaltformen anerkannt und welche Machtverhältnisse kritisiert werden. Und wenn wir jetzt beispielsweise in den Medien erfahren haben, dass eine Flinter-Person ermordet wurde, dann war für uns auch nicht immer sofort klar, das zählen wir jetzt irgendwie als Feminizid und wir gehen auf die Straße. Und am Ende des Tages war für uns die Zählung selber auch nicht das relevante Moment, also die Entscheidung, ist es jetzt ein Feminizid oder nicht, sondern das wirklich Relevante war für uns, in die Debatte gehen, ins Gespräch und darüber in Austausch zu treten, was sind denn die vergeschlechtlichten Dimensionen, was sind denn die Bedingungen, die überhaupt zu diesen Morden geführt haben. Und aus unseren konkreten Debatten sind beispielsweise Benennungen wie Feminizid, Suizid oder auch feminizidale Suizide entstanden. Und wir glauben halt, oder in Claim the Space haben wir sehr stark die Erfahrung gemacht, dass die Kämpfe um die richtigen Begrifflichkeiten ein ganz zentrales Element unserer feministischen Politisierung sind, weil wenn wir Gewalt anders benennen, dann verschieben wir dadurch einfach auch, wie sie verstanden wird. Und Benennungen sind dadurch für uns auch immer Interventionen gewesen in die öffentliche Wahrnehmungen, weil sie eben auch darauf verweisen, dass Gewalthandlungen nicht losgelöst voneinander betrachtet werden können, sondern Teil eines größeren Kontextes, eines größeren Musters sind. Und Begriffe ermöglichen es dadurch auch, neue politische Setzungen zuzulassen, die auch neue Interpretationsräume eröffnen und andere wiederum entkräftigen. Und um das jetzt nochmal ganz konkret runterzubrechen auf ein konkretes Beispiel für die politische Bedeutung solcher Benennung, war für uns der Umgang mit Tötungen, die oftmals verharmlosenderweise als doppelter Suizid, erweiterter Suizid oder Mitnahmesuizid bezeichnet wurden. Ganz konkret gab es vor 3 Jahren gab es einen Monat, wo in Österreich 4 sehr ähnliche Fälle passiert sind. Es war in der Regel so, ein älteres Paar, meistens war die Flinterperson schwer erkrankt und in der Regel hat der Täter zuerst die Flinterperson erschossen, also meistens auch mit einer Waffe, und danach sich selbst getötet. Und in den Medien ist es eben ganz lang irgendwie so als erweiterter Suizid oder Doppelsuizid verhandelt worden und dadurch einfach die ganzen, also einerseits fokussieren diese Begrifflichkeiten sehr stark auf den Täter, also der Täter hat Suizid begangen und der Femizid, der davor passiert ist, ist irgendwie nur so eine Begleiterscheinung davon. Das ist, also haben wir halt in der Debatte festgestellt, dass das irgendwie so ein zentraler Aspekt ist. Aber diese Taten enthalten eben noch ganz viele andere geschlechtsspezifische Momente, also auch im Hinblick auf die Tatmotive, auf die Taterklärungsmodelle oder auch die Durchführungen der Taten selbst, weil allein schon, wenn man sich die Vorgehensweise ansieht, der Mann wieder in der stark aktiven Rolle, die Frau in der passiven Rolle, aber auch die Tatmotive bzw. Erklärungsmodelle in den Medien oftmals irgendwie verhandelt als der Täter konnte halt irgendwie mit der schweren Erkrankung seiner Partnerin nicht umgehen. Und auch hier wird ja auch total deutlich, dass einfach da geschlechtsspezifische Faktoren zum Wirkung zeigen, weil Männer halt eben nicht mit Care-Arbeiten umzugehen lernen und umgekehrt. Also viele Flinterpersonen sehr aufopfernd sich für also ihre Partner bis zum Tod pflegen oder unter Anführungszeichen, wie es die Ehe vorsieht, bis dass der Tod uns scheidet und auch andere Familienangehörige selbst, aber wenn sie schwer erkrankt sind, häufig niemanden zur Last fallen wollen, für niemanden eine Belastung sein wollen, also auch irgendwie die Frage, weil in manchen Fällen gab es auch Abschiedsbriefe von den Paaren, wo dann irgendwie behauptet wird, sie hätten sich gemeinsam für diese Taten entschieden, aber wo einfach auch in Frage gestellt werden kann, wie selbstbestimmt kann so eine Entscheidung unter den Voraussetzungen einfach aktueller patriarchaler Verhältnisse überhaupt getroffen werden. Und über diese Debatten und diese kollektiven Auseinandersetzungen, wo wir in Austausch getreten sind, über genau die strukturellen Verhältnisse, die hinter solchen Taten stehen, haben wir halt eben neue Benennungen geschaffen, nämlich den Begriff des Feminizid-Suizids, um eben deutlich zu machen, dem Suizid ist ein Femizid vorausgegangen und auch wenn wir möglicherweise letztlich darüber urteilen können, wie selbstbestimmt das jetzt irgendwie auch von dieser Flinter-Person war, dann war es trotzdem für uns eben wichtiger, diese politische Debatte und diese Auseinandersetzung zu führen. Das heißt, für uns hat einfach diese Bezeichnung Feminizid-Suizid ein wirksames Instrument geschaffen, um eine präzisere und politisch angemessenere Terminologie zu entwerfen, die die geschlechtsspezifische Gewalt klar benennt und auch die patriarchale Dimension davon sichtbar macht. Und in diesem Sinne hat für uns auch diese Auseinandersetzung mit Feminizid, Suiziden einen Beitrag geleistet zur Politisierung von Feminiziden, weil sie uns einfach dazu verholfen hat, die gewachsenen Strukturen zu sehen, die eben hinter diesen Taten auch stehen. Und dass eben auch, wie Kira schon beschrieben hat, auch diese Taten nicht aus der Norm herausfallen, sondern einfach eine extreme Zuspitzung jener Macht- und Gewaltverhältnisse sind, die den Alltag patriarchaler Gesellschaften sehr stark strukturieren. Und das zweite Beispiel, das ich noch mitgebracht habe, nämlich feminizidale Suizide. Auch hier haben wir versucht, einfach bestimmte Suizide oder sichtbar zu machen, dass viele Suizide von Flinter-Personen keine individuellen oder isolierten Entscheidungen sind, sondern ebenso die Folge von patriarchalen Gewaltverhältnissen. Und dass auch in diesen Fällen diese Benennung wesentlich zur Politisierung von diesen Selbsttötungen beitragen kann, weil sie einfach die Strukturen sichtbar machen, die zu diesen Todesfällen führen, sie benennen und damit auch gesellschaftlich verhandelbar machen. Und dabei wird einfach auch deutlich, dass viele Flinter-Personen eben nicht nur durch direkte Tötungen ums Leben kommen, sondern auch die strukturellen, psychischen oder institutionellen Herausforderungen oder gesellschaftlichen Bedingungen viele Flinter-Personen in den Tod treiben können. Viele Suizide, haben wir diskutiert, sind eben versteckte Fälle von Feminiziden, weil sie, also insbesondere dann, wenn die Betroffenen davor sexualisierte Gewalt, Demütigungen, Stalking oder auch institutionelles Versagen erfahren haben. Und diese Benennung als feminizidale Suizide rückt eben wieder die Zusammenhänge ins Zentrum und stellt klar, dass der Tod halt eben nicht irgendwie eine unter Anführungszeichen individuelle Tragödie war oder ein Schicksal oder ähnliches, sondern vielmehr das Ergebnis von einer systematischen Gewalt und oftmals auch staatlichen oder institutionellen Versagen. Und genau diese Benennung als feminizidale Suizide ermöglicht auch Täter und staatliche Institutionen in die Verantwortung zu nehmen. Also dabei auch so Themen wie Victim Blaming, institutionelle Nachlässigkeit oder Straflosigkeit von Tätern, gesamtgesellschaftliche Missachtung von Gewaltbetroffenen, eben diese Themen auch zu adressieren. Und durch die Politisierung dieser Gewalt, die hinter feminizidalen Suiziden steht, auch diese nicht länger als ein individuelles oder privatisiertes Problem oder individuelles Scheitern darzustellen, sondern als ein kollektiv staatlich mitproduziertes Gewaltverhältnis. Und auch hier haben wir wieder viel Inspiration von Kämpfen aus Lateinamerika und der Karibik erhalten, weil gerade diese Benennung als feminizidale Suizide auch neue rechtliche und auch aktivistische Handlungsmöglichkeiten für uns ergeben hat. Wir haben hier zum Beispiel Beispiele aus einzelnen lateinamerikanischen Ländern entdeckt, wo die Kategorie Suicidio Femicida bereits in den Strafgesetzbüchern Eingang gefunden hat und gerichtliche Verfolgung ermöglicht, wenn Täter Betroffene in den Suizid treiben. Und wir haben kürzlich erfahren, dass in Frankreich nun auch solche feminizidalen Suizide zumindest gezählt werden. Also auch hier wird deutlich, dass die Benennung also eine Grundlage schafft, Gewalt zu dokumentieren, zu zählen, politisch anzugreifen. Also viele Aspekte, die ohne diese Kategorien nicht möglich wären. Und schließlich macht der Begriff auf sichtbar, dass patriarchale Gewalt Flinters einfach krank machen und in den Tod treiben kann. Das heißt, diese Anerkennung feminizidaler Suizide erweitert oder hat für uns auch die Perspektive erweitert, was als Feminizid politisiert werden muss, um Gewalt in allen Erscheinungsformen sichtbar zu machen und auch bekämpfen zu können. Und abschließend möchte ich einfach noch sagen, dass gerade diese zwei Beispiele, die ich jetzt genannt habe, also Feminizid-Suizide und feminizidale Suizide, in zugespitzter Weise zeigen, wie Zählungen und Benennungen zur Politisierung von Feminiziden führen können. Nämlich indem sie Gewalt anders verhandeln, anders klassifizieren, anders erzählen und anders sichtbar machen. Oder runtergebrochen, genau dieses Benennen heißt auch sichtbar zu machen und das Sichtbarmachen heißt dann auch politisieren. Und damit bin ich am Ende. Vielen Dank.

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0: Freedom Sound! Yo, hallo! Dreadheads beginnt heute mit BMW, Bob Marley and the Wailers, mit One Love, People Get Ready, aus dem Album B is for Bob.

Gleich hinterher gespielt jetzt Captain Yossarian mit One Love, Dub. Aus seinem Album BMW, conducted by Captain Yossarian. Seine Interpretation aus 2025.

Hashtag waren das mit Plain Speaking von dem 2022er Album Walking Dubs. Und hier ist OKA aus Australien, OKA, mit Music Makes Me Happy. Eine Live-Aufnahme von ihrem Album Dub Edits and the Jamaican Mule. Der jamaikanische Esel, das war 2011. Es folgen also 12 wunderbare Live-Minuten mit OKA.

Ich teile diese Aussage. Music makes me happy, weil Musik macht mich auch glücklich. Oka aus Kowloon Beach, Australien, ist eine Sammlung von Live-Tracks von zwei verschiedenen Konzerten, einem in Australien und einem in Kanada. Keine Overdubs, nur rohe Oka-Tracks, während sie live performten. Auf jeden Fall hörenswert. Wunderbar, ich werde wieder was spielen von denen. Alles ist herausragend von denen. Ich habe stundenlang die Musik gehört von denen, werd nie müde davon. Einzigartiger Sound, unglaubliche kreative Musiker und ein Groove, der dich aufbauen wird. Und weil Music makes me happy. Und hier sind Weeding Dub mit The Syscut Swing aus ihrem 25er Album Substance and Forms.

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1: Jetzt Handyman und Chaco mit Be Simple aus dem Album Do It Yourself.

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Sweet Chorus mit Weeding Dub war das. Und jetzt eine Aufnahme von 1972. Das waren Chart-Hits im Reggae-Style von VP Records. Und wir hören Sugar Sugar von den Archies. Nee, Quatsch, nicht von den Archies, sondern von Bob Marley. Toll, dass er sowas auch gemacht hat, Bob Marley. Wunderbar. Gleich danach kommt auch noch Freddie McGregor mit Guantanamera.

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1: Nun folgen Dubs, die es nie aus dem seltsamen Sumpf der West Midlands Mitte der 80er schafften, endlich jetzt entfesselt, verspielt, durchdringend, brodelnd und ungenau perfekt. Das ist eine Schatztruhe aus abweichenden Dubs und verwurzelten Rhythmen. Von der Band General Theory, also Theory of Dub, existiert seit 1979. Und das Release von denen wirkt wie ein Blick in die Werkstatt eines Künstlers, der Dub nicht als Stil, sondern als Methode versteht. Das Album Clean Your Head, Outtakes and Demos aus den 80ern, Part 1, ist kein Album im klassischen Sinne. Es ist ein Archivfund, ein Blick hinter Kulissen, ein rohes, ehrliches Stück Dub-Geschichte. Es zeigt General Theory of Dub in seiner experimentellsten, menschlichsten Form. Wer Dub liebt, wird hier nicht Perfektion finden, sondern was viel Wertvolleres. Authentizität. Wir hören jetzt Sunshine Cow Dub. Sonnenschein Kuh Dub.

Nach dem Sonnenschein Coup Dub hörten wir noch von General Theory of Dub, Tea Bath Original im Sawmill Traffic Mix. Und hier ist Wild River von Massive Dub Corporation featuring Holy Hammond.

Es folgt jetzt bei Dreadhead Stubborn Reggae sowas wie Klassik, Techno, Dub. Das sind Rabaja mit Requiem. Jetzt kommt eine ganze Weile so ein Mix aus Klassik und Dub und Reggae. Es folgt noch ein weiteres Stück in diesem Stil.

Sonata von Buccaneer aus 1997. Jetzt noch leicht Klassik, aber mehr Dub. Mono Solar mit Romanticize aus Viva con Agua, St. Pauli. 2007 war das.

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Black Beanie Dub und Ashgabat mit Impolite Kid ist das nächste Stück. Und danach Koe Wa Dub System mit Spoken im, da sind sie wieder, Ashgabat Remix. Von dem Album Friends and Remixes.

Das war nochmal Buccaneer mit Fade Away. Und ich glaube, ich bin mir nicht ganz sicher, aber ich glaube, er hat da Enya gecovert mit Orinoco Flow. Fade Away nennt er es. Als nächstes komme ich auf mein Versprochen zurück. Ich habe gesagt, ich spiele diesmal nochmal Ernest Wrangling und Monty Alexander aus mit Love and Happiness aus 1976. Wunderbar und sehr schön gespielt von dem 94-jährigen Ernest Wrangling mit Monty Alexander zusammen. Gut, ich muss dazu sagen, damals, wo das aufgenommen wurde, das war 1976 die Aufnahme. Und Ernest Wrangling hatte einen Riesenerfolg damals mit der Produktion des Welthits My Boy Lollipop für Millie Small. Aber seine bekannteste Komposition ist das Instrumentalstück Surfin'. Als Kind spielte er schon leidenschaftlich Ukulele. In der Jugend trat er auf Jamaika und auf den Bahamas auf. Häufig mit dem Musiker Monty Alexander zusammen am Klavier. In den 50ern machte er erste Aufnahmen für die Soundsystems von Clement Coxon Dodd, Duke Reed und Prince Buster. Eine Riesenkarriere. Seit 1984 lebt Wrangling in Fort Lauderdale, Florida und tritt regelmäßig auf internationalen Jazzfestivals auf. Häufiger musikalischer Partner ist hierbei der Pianist Monty Alexander. Zum 59. Jahrestag der Unabhängigkeit Jamaika wurde er mit dem Order of Jamaica geehrt.

Wir hörten Walking on the Moon von Police. Aber hier interpretiert von Take Vibe EP. Als nächstes hören wir Running Away von 7dub im Noise Shaper Remix. Wiederum von dem Album Viva con Agua, St. Pauli.

0: Wir sind in
1: Achtung, jetzt habe ich was Besonderes. Everybody's free to wear sunscreen. Das trug ursprünglich den Titel Advice Like Youth Probably Just Weighs on the Young und war ein Essay, der als hypothetische Abschlussrede von der Chicago Tribune-Kolumnistin Mary Schmich verfasst wurde. Veröffentlicht 1999 auf dem Album Something for Everybody des australischen Regisseurs Bats Luhrmann, das Musik aus seinen Theaterstücken und Filmen enthielt, darunter sein Remake von William Shakespeares Romeo und Julia. Die beliebteste Single von dem Album war Everybody's Free to Wear Sunscreen, die eher ein Spoken-Word-Track als ein traditioneller Musiktrack war. Der Titel ist der 14. von einem 17 Tracks langen Album. Das Lied wurde weltweit ein Radiohit mit der Stimme des australischen Schauspielers Lee Perry als Erzähler des Stücks, wobei Rosalas Everybody's Free to Feel Good den Chor begleitet wurde. Der Track gibt Ratschläge zum Auftragen von Sonnencreme, jeden Tag eine Sache zu tun, die dir Angst macht, Zahnseide zu verwenden und keine Zeit mit Eifersucht zu verschwenden. Voll mit nützlichen komödiantischen Ratschlägen wurde der Autor des Tracks im Laufe der Jahre oft falsch genannt. Schmich schreibt bis heute für die Chicago Tribune und erzählte 2017 der britischen Zeitung The Telegraph die Geschichte hinter dem Track. Es war ein Freitag. Ich war bei meiner dritten Kolumne der Woche und hatte keine Ideen mehr, sagte Schmich. Aber ich bin am Lake Michigan zur Arbeit gelaufen und habe diese junge Frau beim Sonnenbaden gesehen und ich dachte nur, ich hoffe, sie trägt Sonnencreme. Ich ging weiter und dachte, es ist Abschlusszeit, ich könnte eine Mock-Abschlussrede für meine Kolumne schreiben. Damals war ich 43, ein Alter, dem ich dachte, ich hätte all diese Ratschläge, die ich jungen Leuten geben möchte. Also habe ich mich hingesetzt und geschrieben, was ich 18- bis 24-Jährigen sagen würde. Schmichs Essay wurde oft fälschlicherweise dem amerikanischen Schriftsteller Kurt Vonnegut zugeschrieben, der damals äußerst deutlich betonte, dass er nicht von ihm selbst, sondern von Schmich geschrieben wurde. Schmich erklärte außerdem gegenüber The Telegraph, dass sie Tantiemen für den Track erhält, obwohl mich das nicht zu einer reichen Frau macht. Das möchte ich anmerken, ich bin ein fleißiger, durchschnittlicher Journalist. Das Musikvideo zum Track wurde damals auf MTV ausgestrahlt, zeigte Bilder von Sonnencreme, Blumen und Bildern, die mit Texten über Gewicht, Zukunft und andere Themen des Songs korrelieren. Es wurde von Bats Luhrmann produziert und hat über 16 Millionen Aufrufe gehabt auf YouTube. Das Zitat »Rat wie die Jugend« wird wahrscheinlich nur an die Jungen verschwendet, stammt aus dem Essay mit dem Titel »Wear Sunscreen« geschrieben von Mary Schmich und wurde 1997 in der Chicago Tribune, wie gesagt, veröffentlicht. Dieser Aufsatz wurde als hypothetische Abschlussrede präsentiert dann und ist seitdem weithin für seine humorvollen und bewegenden Lebensratschläge anerkannt. »Everybody's free to wear sunscreen«. Ich habe die deutsche Version gewählt, wird gesprochen von Dieter Brandegger und das Original, da spricht Bats Luhrmann selbst, aber zum besseren Verständnis habe ich die deutsche Version ausgesucht, ist fast deckungsgleich.
2: Sehr geehrte Damen und Herren, liebe Absolventen des Jahres 1999, benutzen Sie Sonnencreme. Wenn ich Ihnen nur einen Ratschlag mit auf den Weg geben dürfte, er würde Sonnencreme lauten. Der langfristige Nutzen von Sonnencreme ist wissenschaftlich erwiesen. Meine übrigen Ratschläge hingegen gründen auf nichts Zuverlässigerem als auf meinen eigenen, bunt gemischten Erfahrungen. Hier ist mein Rat. Genießen Sie die Kraft und Schönheit Ihrer Jugend. Keine Sorge, die Kraft und Schönheit Ihrer Jugend werden Sie erst begreifen, wenn Sie sie eingebüßt haben. Aber glauben Sie mir, in 20 Jahren werden Sie sich alte Fotos ansehen und in einer Ihnen heute nicht begreiflichen Weise erkennen, wie viele Möglichkeiten Ihnen damals offen standen und wie hinreißend Sie eigentlich aussahen. Sie sind gar nicht so dick, wie Sie glauben. Sorgen Sie sich nicht um Ihre Zukunft. Oder machen Sie sich von mir aus Sorgen. Aber denken Sie daran, dass das so viel nützt wie Kaugummi kauen beim Lösen von Mathematikaufgaben. Die wahren Probleme in Ihrem Leben sind meist Dinge, an die Sie in Ihren sorgenvollen Stunden nie denken würden. Dinge, die zum Beispiel an einem unbeschwerten Dienstagnachmittag um 4 aus heiterem Himmel auf Sie niederprasseln. Machen Sie jeden Tag etwas, wovor Sie Angst haben. Singen Sie. Gehen Sie mit den Herzen anderer nicht rücksichtslos um. Meiden Sie Menschen, die mit Ihrem Herzen rücksichtslos umgehen. Benutzen Sie Zahnseide. Verschwenden Sie Ihre Zeit nicht mit Neidgefühlen. Manchmal liegen Sie vorne, manchmal hinten.

Falls Ihnen das gelingt, verraten Sie mir wie. Heben Sie Ihre alten Liebesbriefe auf. Werfen Sie Ihre alten Bankauszüge weg. Machen Sie Dehnungsübungen. Fühlen Sie sich nicht schuldig, wenn Sie nicht wissen, was Sie aus Ihrem Leben machen wollen. Die meisten interessanten Leute, die ich kenne, wussten mit 22 auch nicht, was sie aus ihrem Leben machen wollten. Einige der interessantesten 40-Jährigen wissen es immer noch nicht. Nehmen Sie viel Calcium. Seien Sie nett zu Ihren Knien. Sie werden sie eines Tages noch vermissen. Vielleicht heiraten Sie, vielleicht auch nicht. Vielleicht haben Sie Kinder, vielleicht auch nicht. Vielleicht lassen Sie sich mit 40 scheiden. Vielleicht feiern Sie auch Ihren 75. Hochzeitstag mit einem Ententanz. Was Sie auch tun, loben Sie sich nicht zu viel und tadeln Sie sich nicht. Die Hälfte Ihrer Entscheidungen sind vom Zufall bestimmt. Und so geht es allen. Haben Sie Freude an Ihrem Körper. Nutzen Sie ihn so viel wie möglich. Haben Sie keine Angst vor ihm oder davor, was andere über ihn denken. Er ist das beste Instrument, das Sie haben. Tanzen Sie, selbst wenn es nur im Wohnzimmer ist. Lesen Sie die Anleitungen, auch wenn Sie sie nicht beachten. Lesen Sie keine Schönheitsmagazine. Sie werden sich nur hässlich fühlen. Lernen Sie Ihre Eltern kennen. Keiner weiß, wann Sie für immer fort sein werden. Seien Sie nett zu Ihren Geschwistern. Sie sind die beste Verbindung zu Ihrer Vergangenheit und werden am ehesten auch in Zukunft zu Ihnen halten. Machen Sie sich klar, dass Freunde kommen und gehen, aber pflegen Sie einige wertvolle Freundschaften. Tun Sie alles, um sich räumlich und menschlich nahe zu bleiben. Denn je älter Sie werden, desto mehr sind Sie auf Menschen angewiesen, die Sie schon als Kind kannten. Leben Sie eine Zeit lang in New York, aber gehen Sie, bevor Sie zu hart werden. Leben Sie eine Zeit lang in Nordkalifornien, aber gehen Sie, bevor Sie zu weich werden. Reisen Sie. Akzeptieren Sie gewisse unverrückbare Wahrheiten. Alles wird teurer. Politiker sind immer hinter Frauen her. Auch Sie werden einmal alt sein. Und dann werden Sie darüber sinnieren, dass früher alles billiger war, Politiker sich anständig benahmen und Kinder das Alter respektierten. Respektieren Sie das Alter. Verlassen Sie sich nicht auf die Hilfe anderer. Vielleicht haben Sie Aktien. Vielleicht einen reichen Ehepartner. Aber man weiß nie, wie lange die einen oder der andere vorhält. Fummeln Sie nicht zu viel an Ihrem Haar herum. Sonst sehen Sie mit 40 aus wie 85. Achten Sie darauf, von wem Sie Ratschläge annehmen.

Wir hörten noch Rowdy von Fat Freddy's Drop aus Discos Buenos. 2007 war das. Jetzt läuft noch Wicked Babylon, Must Go Down von Horace Andy. Von seinem neuen Album 2026 jetzt rausgekommen, The Voice in Sound von den Dubmones. Gemischt, gemixt. Und ganz zum Schluss hören wir noch zum Abschied ein schönes Liebeslied, will ich euch mitgeben. Nick Cave mit Into My Arms. Keiner kann's besser wie Nick Cave. Word, Sound and Power. Das war Dreadheads. Tomcat mein Name. Ich sag Tschüss und Peace.

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Tja, einen schönen guten Morgen, liebe Hörerinnen und Hörer. Jetzt um 11 Uhr und eine Minute. Herzlich willkommen hier bei Radio Dreieckland Freiburg UKW 102,3 MHz zu einer neuen Folge von Back to the Garage, die Nummer 839. Genau die Folge, die es letzte Woche nicht gegeben hat. Technikschwierigkeiten bedingt, sozusagen Spätfolgen des kurzen Stromausfalls vor vorigen Donnerstag um 17.27 Uhr. Und so gibt's genau die Musik, die ich für vorigen Samstag vorbereitet habe, zu hören. Unter anderem den Schluss dieses Albums der Cryptones aus Südfrankreich. Neues aus dem Hause Rouge Records. Aus La Spezia in Italien, wo der Jamie ja im Moment seinen Frühlingsurlaub verbringt. Natürlich die Peewees für den Jamie. Und ansonsten bleibt einfach dran, wie gehabt. Hört zu, bis es fertig ist. Am Mikrofon ist der Andreas und los geht's mit der zweiten und auch letzten Single einer Formation aus Topeka im US-Bundesstaat Kansas. Iguanas heißt die Band und ihre Single Living in a Vacuum aus dem Jahr 1987.

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Iguanas aus Topekan, US-Bundesstaat Kansas, Living in a Vacuum und Flight of the Iguana. Diese Formation, die hat 1985 ihre Debütsingle veröffentlicht. Dann gab es 1987 und 88 je ein Album und 1987 die gerade eben gehörte Single. Damit ist die Diskografie dieser Formation der Leguane erschöpft. Kommen wir daher jetzt um 11 Uhr und 10 Minuten hier in Back to the Garage Nummer 839 bei Radio Dreieckland Freiburg UKW 102,3 MHz an diesem hochsommerlichen Samstag Vormittag. Hier drin ist's wohl temperiert. Ich habe aber vergessen, ein Thermometer mitzubringen. Auf jeden Fall, dem Jamie würde es hier drin gefallen. Und der Jamie, der ist jetzt in Italien, sein Frühlingsurlaub in La Spezia. As usual, sage ich mal. Und aus La Spezia kommen ja die Peewees. Wenn der Jamie dort ist, dann spiele ich ja immer was von den Peewees, von denen ja vorgestern vor 7 Wochen am 9. April 2026 ihr Album More Scraps erschienen ist als Einzelveröffentlichung. Ursprünglich war das Teil einer 30 Jahre Jubiläums Box Set von den Peewees und auf diesem More Scraps Album, da ist drauf so ein Sammelsurium von irgendwie Single B-Seiten und Obskuritäten und wie solche Dinge halt gestrickt sind. Vor 5 Wochen haben wir ja schon mal was davon gehört. Und jetzt habe ich hier 3 Coverversionen ausgesucht. Zunächst ein Stück im Original von Bob Dylan. Baby, I'm in the mood for you. Das entstammt dem Peewees Original vom 9. Mai 2024. Die B-Seite ihrer 12. Single. Pink durchsichtig war die, zumindest die, die wir hier aufliegen hatten. Vorletzte Woche von einem halben Jahr in Back to the Garage Nummer 813. Daran anschließend dann ein Stück im Original aus März 1960 von Eddie Cochran. Cut Across Shorty. Und als drittes die Peewees Version von I Should Have Known Better. Der Beatles aus ihrem ersten Film A Hard Day's Night vom Juli 1964. Das haben wir hier schon mal von Vinyl-Single der Peewees gehört. Und zwar am 30. März 2024 in Back to the Garage Nummer 732. Das Ganze war die 3. Single der Peewees. Hier jetzt die 3 Coverversionen aus ihrem vorgestern vor 7 Wochen als Einzelveröffentlichung erschienenen More Scraps Album, beginnend mit Baby, I'm in the Mood for You aus La Spezia in Italien, die Peewees.

Für den in La Spezia in Italien frühlingsurlaubenden Jamie, die Peewees aus La Spezia mit diesen drei Coverversionen: Baby, I'm in the Mood for You im Original von Bob Dylan, dann Cut Across Shorty von Eddie Cochran und I Should Have Known Better der Beatles aus dem vorgestern vor 7 Wochen am 9. April 2026 als Einzelveröffentlichung erschienenen More Scraps Album der Peewees. Und wie zuvor gesagt, diese Peewees Version von I Should Have Known Better, die haben wir von Vinyl Single hier bei Back to the Garage in der Nummer 732 gespielt am 30. März 2024, anderthalb Monate bevor erschienen ist unsere gegenwärtige Back to the Garage komplett Langspielplatte, nämlich Brand New Start von den Cryptones. Das Album ist am 15. Februar 2024 erschienen und die Cryptones auf dem Album sind 6 Leute. Die haben sich 1987 gegründet, hervorgegangen aus 2 im Vorfeld zerfallenen Bands. Und ich habe mal gesagt, die stammen aus dem Süden Frankreichs. Mittlerweile kann ich hier lesen, aus Marseille sind die Cryptones. Und von ihrem Album vom eben 15. Februar 2024, Brand New Start, da fehlen uns noch die letzten 3 Songs. I Need You, New Life und Brother and Sister aus Marseille, die Cryptones.

Die Kryptones aus Marseille in Frankreich mit den drei Schlussnummern I Need You, New Life und Brother and Sister ihres Albums Brand New Start, das am 15. Februar 2024 erschienen ist. Die nächste komplett Langspielplatte hier bei Back to the Garage, das denke ich, wird sein das einzige Album der Double Nord Spies, 1992 erschienen unter dem Titel Going Nowhere with the Double Nord Spies. Ein Jahr drauf, 1993, ist dann mit zwei Bonustracks versehen, erschienen als Volume 5 der Teen Trash Serie von Music Maniac Records, und Volume 1 davon, das waren die Kryptones. Das jetzt nur nebenbei um 11.32 Uhr, gleich 33 Minuten, hier bei Back to the Garage, Radio Dreieckland, Freiburg, UKW 102,3 MHz, Nummer 839, und da kommen wir jetzt zu Neuem aus dem Hause Rouge Records in Toulouse. Das sind ja die, die A, nur 7-Inch-Platten veröffentlichen, und B, deren Veröffentlichungen so aussehen, als wären sie irgendwie zwischen 1960 und 66 in den Läden gestanden, und vor 9 Tagen, am 21. Mai, sind zwei neue Rouge Records Platten erschienen. Zum einen die, die wir gleich hören, von einer Band aus Lausanne in der Schweiz, und zum anderen von The Datura 4, aber dazu mehr nächste Woche, wenn der Jamie mit an Bord wieder ist. 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Klingt so, als wenn es dem Jamie auch gefallen würde. Vielleicht hört das ja jetzt bei seinem Urlaub in La Spezia in Italien. Die Giant Robots aus Lausanne. Dann ihre vor 9 Tagen am 21. Mai erschienene Rouge Records Single-Veröffentlichung.

aus Lausanne in der Schweiz, die Giant Robots mit ihrer vor 9 Tagen am 21. Mai erschienenen Rouge Records Single Spooky Signs und Goodbye. Die zweite Rouge Records Neuerscheinung von vor 9 Tagen, die stammt von den Datura 4, von denen ja in 20 Tagen ein ganzes neues Album erscheint. High on the Low Brow wird das heißen und da bin ich schon mal mächtig gespannt drauf, angehörst der beiden Vorabs, die es dazu gibt. Aber diese Rouge Records Single von Dom Mariani und den seinen, The Datura 4, die gibt's nächste Woche hier bei Back to the Garage zu hören, wenn der Jamie mit dabei ist. Bis dahin. Jetzt eine EP, die geht zurück auf die letzte Back to the Garage Sendung von vor 2 Wochen. Da haben wir ja gehört, Musik von The Gnomes. Alle Songs ihrer 12-inch single-sided Maxi-Single vom 13. Mai. Thinking of You, Don't Worry, Magic Man, A Matter of Time. Und The Gnomes aus Frankston in Australien, deren Gitarrist und Sänger Jay Miller, der hat auch Solo-Platten fabriziert und veröffentlicht 2024 ein Kassettenalbum Cows and Sheep und im gleichen Jahr auch eine EP am 18. Februar 2024 aufgenommen. 4 Songs recorded in 4 hours. Und zwar sind das Coverversionen She's So Fine, I Want to Be Your Driver, The Girl Can't Help It und It's in Her Kiss. So die Reihenfolge auf dieser EP von Gnome, wie sich Jay Miller von den Gnomes aus Frankston, Australien einfach nennt. Ich bin mir nicht sicher, ist das jetzt eine rein digitale Angelegenheit, wozu es dann online ein Bild gibt, das aussieht wie eine Schallplattenhülle? Keine Ahnung. Wir hören das Ganze jetzt hier. Eben aufgenommen, diese 4 Songs in 4 Stunden am 18. Februar 2024. Jay Miller von den Gnomes, alias Gnome, seine erste EP mit diesen Coverversionen.

Jay Miller, Sänger und Gitarrist der Gnomes aus Frankston in Australien, mit seiner in 4 Stunden am 18. Februar 2024 aufgenommenen EP mit Coverversionen She's So Fine, I Want to Be Your Driver, The Girl Can't Help It und It's in Her Kiss. Seine zweite Solo-EP vom 3. Januar 2025 gibt's alsbald hier bei Back to the Garage zu hören. 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Zum Schluss der heutigen 839. Da hören wir jetzt gleich eine Band aus Boston, wo die Formation in den 1980er Jahren führend war in der Bostoner Alternative-Szene. Die Rede ist von Johnny and the Jumper Cables. Die haben wir hier erst malig bei Back to the Garage gehört in der Nummer 787 vom 10. Mai 2025. Da waren sie zu hören mit ihrem Song auf diesem Here's Stanton Park EP Sample aus dem Jahr 1991, und aus dem gleichen Jahr stammt auch ihre dritte und letzte Single. Ihre zweite Single, die haben wir vor 15 Wochen hier gehört, am 7. Februar, und hier habe ich jetzt eben ihre dritte aufliegen und auch noch eine limitierte Fassung. Durchsichtig burgundrotes Vinyl, erschienen auch 1991. Die hören wir jetzt gleich. Dann ist das gewesen. Am Mikrofon war der Andreas. Nächste Woche ist der Jamie dann frisch aus seinem Frühlings-Italien-Urlaub dabei wieder. Bin mal gespannt, was er mitbringt. Wäre das erste Mal, dass er von da nichts mitbrächte. Aber bis dahin, jetzt hier mit den besten Wünschen für euch ein schönes Wochenende, liebe Hörerinnen und Hörer. Das heute hochsommerlich und morgen gewittrig sein soll, werden, wird, irgendwie in dieser Art. Johnny and the Jumper Cables, ihre dritte und letzte Single aus dem Jahr 1991. Kiel Wasser heißt die A-Seite und Georgia Skinheads Must Die, die B-Seite. Ich würde mal sagen, nicht nur die Skinheads aus Georgia. In diesem Sinne, liebe Hörerinnen und Hörer, bye bye, jetzt hier mit Johnny and the Jumper Cables.

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Und herzlich willkommen beim Magical Mystery Mix. Heute haben wir kein Motto oder ein explizites Thema. Ich spiele euch nur Musik, die mir gefällt, aus welchen Gründen auch immer. Wie komme ich zu dieser Musikzusammenstellung? Wenn ich beim täglichen Musikhören auf ein interessantes Stück stoße und ich habe einen sehr breiten Musikgeschmack, füge ich dieses einer Playlist zu und von Zeit zu Zeit bastle ich daraus eine Sendung. Ein paar neue Sachen, ein paar alte Begleiter. Dadurch entsteht eine große stilistische Breite und repräsentiert mein persönliches Magical Mystery Mix Universum. Hören wir heute Kreidler, Rolf Hansen, Aunt Orange, Mark Hollis, The Modernist, Harmonious Thelonious, Salamander, HVOB, Engine de Poitrine, Nick Drake, Richie Horton und Underworld. Ich werde den Musikgenuss nicht durch nervige Moderation stören. Wer aber genauer wissen will, was gelaufen ist, findet die Playlist unter www.mmmx.de wie Magical Mystery Mix zum Nachlesen. Weitere Fragen? Schreibe an maninuk@mmmx.de, maninuk mit OU. Wenn ihr Spaß daran habt, lehnt euch zurück, der Kinder nutzt einen Kopfhörer, schließt die Augen und gebt euch hin, dem Rausch der Geräusche. Viel Vergnügen wünscht euch Kurt Maninuk.